Ein herzliches Grüß Gott aus München. Ich heiße Jürgen Jung und bin als Pfarrvikar in den beiden Innenstadtpfarreien St. Ludwig und St. Josef tätig. Als Seelsorger sind wir immer am Puls der Zeit, mitten unter den Menschen. Wir begleiten sie auf ihren Wegen mit all den Fragen und Herausforderungen. Und wir erleben dabei hautnah, was Menschen umtreibt, was ihnen Sorge bereitet, was sie Kraft kostet. Für mich ist es ein großes Geschenk, einfach da sein zu können, ein Stück mitzugehen, mit einem offenen Ohr und immer wieder auf den zeigend, der unser Leben mit seinem Segen begleitet. Genau deshalb freue ich mich auch, bei der Seelsorgesprechstunde mitwirken zu können, für Sie da zu sein, mit Ihnen zu beten und Sie im Namen Gottes zu segnen. Ich freue mich auf Sie. Sie erreichen die Seelsorgesprechstunde täglich zwischen 16 und 17 Uhr und mich jeden Sonntag. Die Telefonnummer lautet 08328 921 170. Alles Gute, Ihr Jürgen Jung.

0: Herzlich willkommen. 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
2: Papst Leo fordert Rückkehr zu konsensbasierter Diplomatie. Kirche sind wir alle, Papst über Leitung und Gemeinschaft. Und Kardinalstaatssekretär Parolin segnet Duschmobile aus Berlin. Das und mehr hören Sie in dieser Sendung. Ich bin Mario Galgano. Herzlich willkommen. An diesem Donnerstagmorgen hat Papst Leo XIV. Die neuen, nicht residierenden Botschafter der Länder Sierra Leone, Bangladesch, Jemen, Ruanda, Namibia, Mauritius, Tschad und Sri Lanka zur Überreichung ihrer Beglaubigungsschreiben im Vatikan empfangen. In seiner Ansprache plädierte das Oberhaupt der katholischen Kirche für eine Neuausrichtung der internationalen Beziehungen.
3: As ambassadors extraordinary and plenipotentiary to the Holy See.
2: Mit Blick auf das bevorstehende Pfingstfest zog der Papst eine Parallele zur christlichen Überlieferung, nach der der Heilige Geist die Jünger befähigte, in den Sprachen aller Völker zu sprechen und so Spaltung in Einheit wandelte. Diese Vision von Einheit solle auch das diplomatische Wirken leiten. Der Papst betonte, dass Beziehungen zwischen Nationen durch Offenheit, gegenseitigen Respekt und ein gemeinsames Verantwortungsbewusstsein geprägt sein müssten.
3: The fostering of mutual respect and a shared sense of responsibility.
2: In diesem Kontext erneuerte das Kirchenoberhaupt einen Appell aus seiner Neujahrsansprache an das diplomatische Korps. In einer Gegenwart, in der Frieden durch Waffen als Bedingung für die Behauptung der eigenen Vorherrschaft gesucht wird, bestehe die Notwendigkeit einer Rückkehr zu einer Diplomatie, die den Dialog fördert und den Konsens sucht. Ein solcher Dialog, getragen von einer Suche nach Wegen zum Frieden, erfordere, dass Worte die Realitäten ohne Verzerrung oder Feindseligkeit abbildeten. Nur unter dieser Voraussetzung ließen sich Missverständnisse überwinden und Vertrauen im internationalen Gefüge wieder aufbauen, so Papst Leo.
3: Bilateral, regional and multilateral.
2: Der Papst erklärte zudem, dass diplomatischer Dialog mit einer inneren Bereitschaft einhergehen müsse, partikulare Interessen zugunsten des Gemeinwohls zurückzustellen. Keine Nation, keine Gesellschaft und keine internationale Ordnung könne als gerecht bezeichnet werden, wenn sich der Erfolg ausschließlich an Macht oder Wohlstand bemesse, während Menschen an den Rändern der Gesellschaft vernachlässigt würden. Unter Verweis auf das apostolische Schreiben Die Laicité vom Oktober 2025 forderte der Papst die Zurückweisung von jeglichem Egoismus, der die Armen und Schwachen unsichtbar mache. Abschließend wies der Papst auf die Bedeutung internationaler Organisationen als Instrumente zur Konfliktlösung hin. Um den aktuellen geopolitischen Fragmentierungen entgegenzuwirken, müssten diese Institutionen repräsentativer und effektiver gestaltet werden.
3: And strengthen the international organizations.
2: Den Diplomaten und den von ihnen vertretenen Staaten sicherte er die Unterstützung des Vatikanischen Staatssekretariats sowie der römischen Kurie für ihre zukünftige Arbeit zu. Was Leiten in der Kirche bedeutet, hat Papst Leo an diesem Donnerstag vor Verantwortlichen von Laienverbänden, kirchlichen Bewegungen und neuen Gemeinschaften erklärt. Dabei hob der Papst die Bedeutung des Zuhörens und der Geschwisterlichkeit hervor und erinnerte an die weltkirchliche Einheit und Autorität des Bischofs.
4: Voi siete responsabili a livello internazionale.
5: Bei der Audienz im Vatikan wandte sich der Papst an internationale Teilnehmer eines Workshops zum Thema Leitung, den das Dikasterium für Laienfamilie und Leben organisierte. Der Papst gab mehrere Hinweise dazu, wie die Ausübung von Autorität in von Laien geführten kirchlichen Gemeinschaften aussehen sollte.
4: La prima è che deve essere per l'utilità di tutti.
5: Sie sollte zum Nutzen aller sein, um die jeweilige Gemeinschaft oder Vereinigung zu fördern, so der Papst. Leitung dürfe niemals für persönliche Interessen oder weltliche Formen von Prestige und Macht missbraucht werden.
4: E liberamente accolto.
5: Außerdem müsse die über sie ausgeübte Autorität von der jeweiligen Gemeinschaft gewollt und angenommen sein, betonte der Papst. Das bedeute, dass sie niemals von oben auferlegt werden darf, sondern ein in der Gemeinschaft erkennbares und frei angenommenes Geschenk sein muss. Daher die Bedeutung freier Wahlen, um sie wirksam werden zu lassen.
4: Alcune caratteristiche devono essere sempre presenti nel governo.
5: Der Papst nannte weitere Merkmale, die bei kirchlicher Leitung immer vorhanden sein müssen. Zuhören und Transparenz, Geschwisterlichkeit und das Ermöglichen einer gemeinschaftlichen Entscheidungsfindung. Gute Leitung zeichne sich durch Subsidiarität und durch die Förderung des verantwortungsvollen Mitwirkens aller Mitglieder aus. Leitende müssten ein besonderes Gespür für die Bewahrung, das Wachstum und die Festigung der Gemeinschaft entwickeln, betonte der Papst weiter. Das gelte für die jeweilige Bewegung als auch die Kirche insgesamt. Dafür brauche es Toleranz gegenüber Vielfalt und Souveränität.
4: Ciò richiede una testimonianza di mitezza.
5: Dies erfordert ein Zeugnis der Sanftmut, der Losgelöstheit und der selbstlosen Liebe zu den Brüdern und zur Gemeinschaft, das allen ein Vorbild ist.
4: Che sia di esempio per tutti.
5: Außerdem entscheidend sei der Sinn fürs kirchliche Ganze, betonte der Papst.
4: Tante volte troviamo gruppi.
5: Oft begegnen wir Gruppen, die sich in sich selbst verschließen und glauben, ihre spezifische Realität sei die einzige oder sogar die Kirche selbst. Doch die Kirche, das sind wir alle und noch viel mehr. Deshalb müssen unsere Bewegungen wirklich danach streben, in Gemeinschaft mit der gesamten Kirche zu leben.
4: Comunione con tutta la Chiesa.
5: Auf diözesaner Ebene bedeutet dies, dass der Bischof eine sehr wichtige Bezugsperson sei. Wenn eine Gruppe sagt, nein, mit diesem Bischof stehen wir nicht in Gemeinschaft, wir wollen einen anderen, tut uns das leid, so der Papst. Wir müssen versuchen, in Gemeinschaft mit der ganzen Kirche zu leben, sowohl auf Diözesanebene als auch auf universaler Ebene.
4: Come anche a livello, universale.
5: Für Radio Vatikan, Anne Preckel.
2: Und hier noch ein Überblick an Kurznachrichten aus der Weltkirche. Spanien. Zum 100. Todestag Antoni Gaudís wird Papst Leo XIV. Am 10. Juni in Gaudís weltberühmter Sagrada Familia in Barcelona eine Gedenkmesse für den katalanischen Architekten feiern. 4.000 Gäste sollen in der Basilika Platz finden. 4.000 weitere können den abendlichen Gottesdienst auf dem Vorplatz vor der nach Osten ausgerichteten Geburtsfassade des Gotteshauses über Großleinwände verfolgen, wie Xavier Martinez, Generaldirektor der Sagrada Familia Stiftung, an diesem Donnerstag bei einer Pressekonferenz erklärte. Als Ehrengäste werden unter anderem das spanische Königspaar Felipe VI. Und Letizia, Regierungschef Pedro Sánchez sowie mehr als 200 Kardinäle und Bischöfe aus dem In- und Ausland erwartet. Unter den insgesamt 8.000 Geladenen sind 4.000 Vertreter aus Pfarrgemeinden und der Erzdiözese Barcelona. Namibia. Der künftige apostolische Vikar von Rundu in Namibia, Linus Ngenomesho, hat zu mehr gemeinsamer Verantwortung in der Kirche aufgerufen. Die katholische Kirche in der früheren deutschen Kolonie in Südwestafrika müsse lernen, stärker aus eigener Kraft zu leben und sich weniger auf ausländische Missionare zu stützen, sagte der designierte Bischof dem afrikanischen katholischen Nachrichtendienst Archi Afrika. Die erste Herausforderung besteht darin, dass wir uns von einer Mission zu einer lokalen Gemeinschaft entwickeln, so Ngenomesho. Wir müssen immer noch diese Abhängigkeit verlernen, um in Bezug auf die Vertiefung unseres Glaubens und unseres Verständnisses der Kirche unabhängig zu werden, betonte er weiter. Zugleich warb der künftige Bischof für mehr Zusammenarbeit von Priestern und Laien. Indien. Der Geburtenrückgang betrifft global gesehen nicht nur den Westen und Fernost. Auch im Süden Indiens kommen deutlich weniger Babys zur Welt. Der Bundesstaat Andhra Pradesh will nun mit gezielten Maßnahmen die Geburtenrate von nur noch 1,5 Kinder pro Frau steigern. Der Rückgang betrifft auch die christlichen Familien. Anfang der 1990er Jahre lag die Geburtenrate von Andhra Pradesh im Südosten Indiens noch bei 3 Kinder pro Frau, wie UK News berichtet. Ministerpräsident Chandrababu Naidu kündigte kürzlich Änderungen der Bevölkerungspolitik an, um Familien zu mehr Kindern zu ermutigen. Die Maßnahmen umfassen Vergünstigungen für das dritte und das vierte Kind. Konkret Geburtsprämien von umgerechnet 310 und 410 Dollar sowie kostenlose Schulbildung bis 18 Jahre. Weitere geplante Leistungen sind 12 Monate Mutterschaftsurlaub bei der Geburt des dritten Kindes und 2 Monate Vaterschaftsurlaub für Väter. 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Seit 125 Jahren kümmern sich Katholikinnen in Berlin um Bedürftige und Obdachlose. Nun hat eine Gruppe des Sozialdienstes katholischer Frauen Berlin gemeinsam mit ihrem Erzbischof Heiner Koch 2 Duschmobile sogar nach Rom gebracht. Im Vatikan segnete Kardinalstaatssekretär Pietro Parolin am Mittwoch diese konkreten Zeugnisse katholischer Nächstenliebe.
6: Ein ungewohnter Anblick im staatlichen Belvedere-Hof im Vatikan. Dort standen an diesem geradezu sommerlichen Nachmittag im Mai 2 moderne Camper, umgebaut zu Duschmobilen. Eine Gruppe des Sozialdienst katholischer Frauen e.V. aus Berlin ist mit diesen beiden Fürsorgefahrzeugen den ganzen Weg nach Rom gefahren. Am Mittwoch, dem 20. Mai, besuchte die Gruppe zunächst die Audienz von Papst Leo XIV. Auf dem Petersplatz und am Nachmittag wurden die Duschmobile von Kardinalstaatssekretär Pietro Parolin, dem zweiten Mann im Vatikan nach dem Papst, gesegnet. Die Route begann für die Gruppe am 15. Mai in Berlin und führte über mehrere Zwischenstopps in den Süden. Halt gemacht wurde beim Katholikentag in Würzburg. Auch in Nürnberg und München informierten die Berlinerinnen mit und in den Duschmobilen über ihre Arbeit zugunsten wohnungsloser Frauen und Jugendlicher. Bei der Generalaudienz von Papst Leo XIV. Am Mittwoch wurde die Gruppe namentlich begrüßt und kurz darauf konnte Erzbischof Koch den Papst direkt über die Aktion ins Bild setzen. Nachmittags durften die Duschmobile dann mit Sondergenehmigung auf den Belvedere-Hof im Vatikan einfahren. Dort erfolgte die gemeinsame Segnung durch Erzbischof Koch und Kardinalstaatssekretär Parolin. Segne diese mobile Dusche und segne die Menschen in Not, denen dieses Angebot zugutekommt, sagte Parolin. Und segne auch diese, deine Söhne und Töchter, die sich für den Dienst an ihren Mitmenschen einsetzen. Für Rebecca Aust war die Segnung ein tolles Zeichen.
7: Einfach zu sehen, für uns auch, wir werden gesehen, wir werden unterstützt, wir werden auch spirituell unterstützt und es geht ein großes Signal aus dieser großen Community hinaus in die Welt, aber auch zu uns und auch zu unserer Zielgruppe. Ich hoffe, dass das da auch ankommt.
6: Es gibt insgesamt 2 Duschmobile des SKF, die seit 2019 bzw. 2025 im Einsatz sind.
7: Es ist schon ein sehr spezielles Projekt. Wir waren, ich glaube, das erste überhaupt in Deutschland. An sich sind wir beide Projekte sind relativ klein, haben wenige MitarbeiterInnen.
6: Erzählt die Sozialarbeiterin weiter. Das Projekt steht für eine aufsuchende, niedrigschwellige Sozialarbeit mit unmittelbarer Unterstützung. Das Duschmobil für Frauen läuft unter der offenen Sozialarbeit, während die sogenannte Seifenbüchse ein Angebot der Jugendhilfe des Vereins ist. Frauen und Jugendliche sind, wie Rebecca aussagt,
7: Personengruppen, die besonders vulnerabel sind. Auf der Straße, die einfach wenig Gehör finden, weniger Raum haben. Viele Frauen trauen sich nicht in die hauptsächlich von Männern genutzten Einrichtungen.
6: Der Kardinalstaatssekretär besichtigte nach der Segnung auch das neuere Duschmobil Seifenbüchse für Jugendliche von innen, das er noch nicht kannte. Janine Hennecke, Sozialpädagogin in der Seifenbüchse, beschreibt, was sie nach der Romreise mit nach Deutschland nimmt.
8: Dass wir, ich würde sagen, schon ein Stück weit Rückenwind jetzt mitbekommen haben, genau, und auf jeden Fall halt mehr Sichtbarkeit. Also wir sind ja das jüngere Projekt, sag ich jetzt mal, und stecken noch in den sogenannten Kinderschuhen. Und von daher hoffe ich, dass wir da wirklich die Kraft und ja, Energie aus Rom jetzt mit nach Hause nehmen können.
6: Für Radio Vatikan, Nele Maßmanns.
2: Und damit endet diese Sendung. 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Vatican News Deutsch auf WhatsApp. Aus dem Studio in Rom verabschiedet sich Mario Galgano. 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
1: Ein Gerichtsfall aus Finnland, der sorgt derzeit europaweit, aber auch darüber hinaus für Aufmerksamkeit. Die finnische Politikerin Päivi Räsänen, die wurde wegen öffentlicher Aussagen zur Sexualethik unter anderem in einer mehr als 20 Jahre alten Kirchenbroschüre angeklagt und dann auch in Teilen verurteilt. Nun ficht die finnische Politikerin das Urteil vor dem Europäischen Gerichtshof für Menschenrechte, kurz EGMR, in Straßburg an. Und über diesen Fall sprechen wir heute mit Dr. Felix Böllmann. Er ist der Leiter der Europäischen Rechtsabteilung von ADF International, einer christlichen Rechtshilfeorganisation. Grüß Gott, Herr Böllmann.
2: Hallo aus Wien.
1: Herr Böllmann, worum geht es denn in diesem Fall Päivi Räsänen konkret? Warum stand die finnische Politikerin überhaupt vor Gericht? Was wurde ihr denn konkret vorgeworfen?
2: Frau Räsänen ist tatsächlich die dienstälteste Parlamentsabgeordnete in Finnland, war zeitweise auch mal finnische Innenministerin. Und es werden ihr drei Sachen vorgeworfen. Das Ganze geht zurück auf einen Tweet, den sie im Jahr 2019 abgesetzt hatte. Da hatte sie ein Bild vom Römerbrief, erstes Kapitel, gepostet und die Frage an die lutherische Landeskirche in Finnland formuliert, ob es so eine gute Idee sei, die Pride Parade zu sponsern. Und im Zuge von Ermittlungen, die daraufhin aufgenommen wurden, kamen zwei weitere Vorwürfe hinzu. Der eine betrifft ein Büchlein, was sie im Jahr 2004 für die lutherische Stiftung herausgegeben hatte mit dem Titel Und schuf sie als Mann und Frau. Da geht es also um christliche Sexualethik und Anthropologie. Und das dritte war eine Radio-Talkshow, auch aus dem Jahr 2019, wo an wenigen Sätzen Anstoß genommen wurde.
1: Und zu welcher Entscheidung kam dann das Gericht letztendlich bei diesen Punkten, bei dem Fall?
2: Ja, angeklagt wurde sie wegen sogenannter ethnischer Agitation. Das ist ein Straftatbestand im finnischen Strafgesetzbuch, der so ungefähr wie der Volksverhetzungstatbestand im deutschen Strafgesetzbuch wäre. Steht dort im Kapitel über Kriegsverbrechen und Verbrechen gegen die Menschlichkeit, also schon ein sehr politisch auch aufgeladenes Delikt. Und es gab drei Prozesse. Die erste Instanz 2022 hat Frau Räsänen und auch den mitangeklagten Bischof Johanna Pohjola freigesprochen in allen Anklagepunkten. Auch die zweite Instanz, die Staatsanwaltschaft dann angerufen hatte, hat auch wieder 100% Freispruch im Jahr 2023. Und jetzt im März 2026 hat der oberste finnische Gerichtshof darüber zu entscheiden gehabt. Und er hat also einen Freispruch in puncto Tweet. Verurteilung in puncto dieser Broschüre aus dem Jahr 2004 erlassen. Der dritte Anklagepunkt, die Radio-Talkshow, das hatte man schon nach der zweiten Instanz fallen gelassen. Das war gar nicht mehr mit angeklagt. Also wir haben ein ambivalentes Urteil, ein Freispruch wegen eines Anklagepunkts und eine Verurteilung zu mehreren tausend Euro Geldstrafe in beiden Fällen, also für Frau Räsänen und für Herrn Pohjola, wegen dieses Büchleins aus dem Jahr 2004.
1: Wenn man das so hört, das sind ja eigentlich ja christliche Aussagen oder christliche Positionen, die da die Politikerin in Finnland hält. Und dennoch wird gegen sie so in einer Art und Weise vorgegangen, trotz erstweiligem Freispruch, wird dann nochmal nachgegangen, erneut angeklagt, ein höheres Gericht angerufen. Warum ist das der Fall und ist das, ja, könnte man sagen, eine Einschränkung der Religionsfreiheit und Meinungsfreiheit?
2: Ja, das ist ein großer Komplex. Wir haben den Fall ja jetzt seit über 7 Jahren begleitet und sind da auch im engen Austausch mit den finnischen Anwälten. Man muss in der Tat davon ausgehen, dass dieses Thema hier besondere Aufmerksamkeit erregt hat. Wir haben es ja damit sehr stark in der Gesellschaft vertretenen Interessen zu tun und vermutlich ist das auch ein Grund, warum mit dieser Vehemenz da ermittelt und letztlich auch verurteilt wurde. Ich möchte mal einige Sachen vielleicht rausnehmen. Zum einen ist die Verurteilung deswegen brisant, weil es im Strafrecht ein absolutes Rückwirkungsverbot gibt. Der Straftatbestand, nach dem jetzt verurteilt wurde, ist aber erst im Jahr 2011 eingeführt worden in der jetzigen Form. Und das Büchlein wurde im Jahr 2004 verfasst. Und das Gericht hätte also auch hier eine Möglichkeit gehabt zu sagen, also Rückwirkung gibt es nicht im Strafrecht. Wir können das inhaltlich vielleicht kritisieren, aber es ist nicht strafwürdig. Ja? Stattdessen ist was anderes passiert. Die Staatsanwaltschaft hat argumentiert, dadurch, dass Frau Räsänen das Büchlein 2019, als die Ermittlungen schon am Laufen waren, nochmal hochgeladen hat auf ihre Facebook-Seite, hat sie das also nochmal aktualisiert und dann ist es auch nach einem erst 2011 erlassenen Gesetz strafbar. Also das ist eine der vielen Merkwürdigkeiten und Ungereimtheiten. Die andere Sache ist, es ist natürlich nichts Ungewöhnliches, dass es einen Instanzenzug gibt und dass sowohl ein Angeklagter, wenn er verurteilt wird, als auch die Staatsanwaltschaft jeweils Berufung oder auch Revision einlegen können. Das ist letztlich ein Ausdruck des rechtsstaatlichen Verfahrens, wo man sagt, wir wollen ganz sicher sein, dass Verurteilungen auch nur dann erfolgen, wenn die Schuld tatsächlich erwiesen ist. Und dazu gibt es eben nicht nur eine Instanz, sondern es gibt drei Instanzen. Und die Hoffnung ist eben, dass die höheren Instanzen bessere Entscheidungen liefern. Das ist eine offene Frage hier. Wir waren eigentlich sehr froh, dass es zu einem Freispruch in den unteren beiden Instanzen kam und sind jetzt mit der Verurteilung in dritter Instanz nicht zufrieden, halten das für eine Verletzung eben der Glaubens- und Religionsfreiheit und auch der Meinungsäußerungsfreiheit und rufen deswegen auch den Gerichtshof in Straßburg an.
1: Nun, dieser Fall, der hat ja sehr viel Aufmerksamkeit erregt, jetzt nicht nur in Finnland, sondern weit darüber hinaus in ganz Europa und selbst bis nach Amerika ist dieser Fall gekommen und populär geworden. Warum glauben Sie, ist das in dieser Art und Weise der Fall? Das ist jetzt ja nicht so gewöhnlich, dass so ein Fall aus Finnland so eine Weltöffentlichkeit quasi bewegt.
2: Ja, wir begrüßen dieses öffentliche Interesse natürlich sehr, denn der Fall weist ja auf eine Schieflage hin. Viele Menschen haben den Eindruck, sie können nicht mehr frei sprechen oder können ihren Glauben nicht frei bekunden, obwohl sich ja eigentlich an den Grundrechten nach dem Grundgesetz oder nach der Europäischen Menschenrechtskonvention nichts geändert hat. Und in der Tat gibt es in letzter Zeit einige Gesetze, wie zum Beispiel auch die Einführung dieses Straftatbestands in Finnland im Jahr 2011 in der heutigen Form, wo dann eben gezielt sexuelle Orientierung oder Geschlechtsidentität auch zum Thema gemacht wird und Anknüpfungspunkte bietet für eine Strafe. Und wir meinen, dass es eben nicht so sein kann, dass die freie Meinungsäußerung in dieser Weise beschränkt wird. Wenn Menschen Angst haben, ihre tatsächlichen Präferenzen offenzulegen, ihre politische Meinung zu sagen oder auch zu ihren religiösen Überzeugungen zu stehen, dann ist tatsächlich die freiheitliche Demokratie in Gefahr. Und deswegen sind wir an diesem Fall so interessiert, weil wir eben hoffen, dass man hier einen Präzedenzfall schaffen kann, dafür, dass man eben alles sagen darf und auch frei glauben darf. Und deswegen freuen wir uns sehr über dieses Interesse.
1: Könnte man sagen, dass durch dieses aktuelle Urteil, ja, also christliche Positionen publik zu machen, öffentlich zu vertreten, ja dadurch kriminalisiert wird quasi?
2: Das Urteil ist ja letztlich nur ein Symptom der Rechtslage und der Wertungen, die in der Gesellschaft und eben auch seitens der Richter hier angewendet werden. Ich glaube, das Problem entsteht schon viel früher, nicht erst durch dieses Urteil. Und das Urteil in der heutigen Form wirkt natürlich auch zunächst mal für und gegen Päivi Räsänen und Bischof Pohjola und die Luther-Stiftung in Finnland und hat insofern rein rechtlich gesehen nur eine begrenzte Reichweite. Aber das ist natürlich ein Symptom für eine gesellschaftliche Schieflage, die wir nicht nur in Finnland, sondern in ganz Europa und teilweise sogar weltweit beobachten. Wir sind eigentlich mit dem deutschen Bundesverfassungsgericht davon überzeugt, dass die Meinungsäußerungsfreiheit ein ganz wesentliches Element einer freiheitlichen Demokratie ist und dass die Grenzen entsprechend weit gezogen werden müssen. Eigentlich sollte man mit ganz, ganz wenigen Ausnahmen alles sagen und äußern dürfen. Und wir erleben aber, dass es eine merkwürdige Allianz so eines Mainstreams mit der Macht gibt, die sagt, na, es gibt ein gewisses Spektrum an Meinungen, die sind okay und alles andere wird jetzt plötzlich strafrechtlich verfolgt. Diese Tendenz sehen wir tatsächlich. Das sind Dinge, die eher in Richtung Zensur gehen. Zensur vielleicht nicht im Rechtssinne, die ist ja nach dem Grundgesetz verboten und das meint die Vorzensur, also dass man ein staatliches Plazid bräuchte, bevor man irgendwas veröffentlicht. Aber Zensur im Sinne von Schere im Kopf. Wenn Menschen den Eindruck haben, da wird die finnische ehemalige Innenministerin plötzlich verurteilt, na dann werde ich mal lieber den Mund halten und eben nicht so frei reden, wie mir das eigentlich rechtlich zusteht. Und das ist problematisch. Ich glaube, wir leben davon, dass wir erstens die Glaubens- und Religionsfreiheit natürlich hochhalten und Überzeugung haben können, wie wir möchten und dass wir das auch mit anderen teilen dürfen. Natürlich immer respektvoll und menschenfreundlich und zugewandt, aber eben doch in der Sache durchaus hart und durchaus auch kontrovers und dass es eben nicht sowas geben darf wie eine Schere im Kopf.
1: Und jetzt möchte ja die Politikerin Päivi Räsänen an den Europäischen Gerichtshof für Menschenrechte gehen und quasi das Urteil anfechten. Was erhofft sich die Politikerin dort von dem Europäischen Gerichtshof für Menschenrechte? Und was für Konsequenzen könnte die Entscheidung dort dann für den Fall haben?
2: Ja, also jeder Mitgliedstaat des Europarats, das sind 46, dazu gehören unter anderem Deutschland, eben auch Finnland, hat die Europäische Menschenrechtskonvention ratifiziert. Und in der sind diese Grundrechte, zum Beispiel eben Glaubens- und Religionsfreiheit, aber eben auch Meinungsäußerungsfreiheit und viele andere auch garantiert. Und jeder Staat, der diese Konvention ratifiziert hat, hat sich der Gerichtsbarkeit des Europäischen Gerichtshofs für Menschenrechte in Straßburg unterworfen. Und jeder Bürger eines solchen Staates kann sich mit einem letztinstanzlichen Urteil an den Europäischen Gerichtshof für Menschenrechte wenden und kann sagen, mein Heimatstaat hat sich nicht an diese Konvention gehalten. Und wir sind eben der Meinung, dass Finnland mit dieser Verurteilung hier sowohl in die Meinungsäußerungsfreiheit als auch in die Glaubens- und Religionsfreiheit auf ungerechtfertigte Weise eingreift. Und die Hoffnung, die Frau Räsänen, Herr Pohjola und auch die Luther-Stiftung jetzt mit der Anfechtung dieser Entscheidung haben, ist, dass das richtig gestellt wird, dass sie eben vollumfänglich rehabilitiert und freigesprochen werden und dass diese Verurteilung aus Finnland nicht Bestand haben kann, weil sie nicht vereinbar ist mit der Europäischen Menschenrechtskonvention.
1: Dann vielen herzlichen Dank für diesen Überblick zu diesem ja durchaus komplizierten Fall. Vielen herzlichen Dank, Dr. Felix Böllmann.
2: Sehr gern.
1: Das war Dr. Felix Böllmann, der Leiter der Europäischen Rechtsabteilung von ADF International, über den Fall Päivi Räsänen. Die finnische Politikerin, die wurde, wie Sie gehört haben, unter anderem wegen einer mehr als 20 Jahre alten Kirchenbroschüre zur Sexualethik angeklagt und dann auch in Teilen verurteilt. Nun ficht die Politikerin das Urteil in Straßburg an.

0: Und mein Name ist Pascal Gégor. Ich wünsche Ihnen noch viel Freude mit dem weiteren Programm hier bei Radio Horeb, Ihrer christlichen Stimme in Deutschland. Nachrichten aus Kirche und Welt, direkt aus der aktuellen Redaktion von Radio Horeb, im Studio Pascal Gégor. Kampala. Wegen der raschen Ausbreitung der Ebola-Infektionen, insbesondere im Nachbarland Kongo, hat die Regierung in Uganda die geplante jährliche Wallfahrt zum Heiligtum von Namungongo abgesagt. An dem Großereignis zum Tag der ugandischen Märtyrer nehmen stets mehrere hunderttausend Gläubige teil, darunter auch viele aus dem Osten des Kongos. Nach Rücksprache mit dem nationalen Gesundheitskrisenstab und religiösen Führern sei beschlossen worden, den Tag der Märtyrer auf einen späteren Zeitpunkt zu verschieben, gab Uganda-Staatschef Museveni bekannt. Die katholischen Bischöfe Ugandas unterstützten in einer Erklärung die Entscheidung. Sie riefen die Gläubigen dazu auf, den wichtigen Gedenktag im Gebet zu begehen. Köln. Einem Drittel der Menschen in Deutschland ist die religiöse Bedeutung von Pfingsten nur teilweise bewusst. Das ist das Ergebnis einer Umfrage eines Meinungsforschungsinstituts für die katholische Nachrichtenagentur KNA. 31% gaben an, den Hintergrund des Festes teilweise zu kennen und 13% gar nicht. Pfingsten wird jetzt am Wochenende gefeiert. Für Christen ist es das Fest des Heiligen Geistes und gilt als Geburtsfest der Kirche. Damit endet die 50-tägige Osterzeit. Das Wort Pfingsten leitet sich ab von Pentekoste, dem griechischen Begriff für 50. Regensburg. Erster Tag der traditionsreichen Diözesan-Fußwallfahrt vor Pfingsten. Jedes Jahr nehmen daran an die 4000 Pilger teil, die in 3 Tagen die 111 Kilometer nach Altötting zurücklegen. In dem oberbayerischen Marienwallfahrtsort Altötting wird deren Eintreffen am Pfingstsamstagvormittag erwartet. Im Anschluss feiert der Regensburger Bischof Rudolf Voderholzer um 10.30 Uhr mit den Pilgern einen Gottesdienst in der Basilika St. Anna. Die 197. Regensburger Fußwallfahrt steht unter dem Motto »Sein Name ist heilig«. In der Ankündigung heißt es, in der gegenwärtigen Zeit seien großen Teilen der Gesellschaft nichts mehr heilig. Nicht das Leben, nicht die Würde des Menschen, nicht die Gerechtigkeit und der Frieden, nicht der Glaube. Die Pilger wollten deutlich machen, dass sie Gott seinen Platz in ihrem Leben geben und sich ihm ganz anvertrauen. In eigener Sache. 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Das waren Meldungen aus Kirche und Welt. 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

0: Ein ganz herzliches Willkommen bei Radio Horeb. Liebe Hörerinnen und Hörer, Priester und Seelsorger beten jetzt mit Ihnen um Heilung.
1: Hochgelobt und gebenedeit sei das allerheiligste Sakrament des Altares.
2: Von nun an bis in Ewigkeit.
1: Herr, wir kommen zu dir. Wir danken dir, dass aus deiner geöffneten Seite Blut und Wasser fließen über unser Leben. Der Geist Gottes, er ist auch angedeutet in diesem Strom aus deiner Seite, aus deinem Körper, dem Tempel des neuen Bundes. Wasche uns in diesem Blut, tränke uns mit diesem Wasser, löse überall, wo Fehlspeicherungen in den Zellen sind, diese auf in der Kraft deines Geistes. Herr, mache mein Herz bereit, dich zu empfangen. Schaffe durch deine Gnade in mir Raum und Freiheit, sodass du darin aufbauen kannst, was dir wohlgefällig ist. Räume weg in mir, was dir im Wege steht. Durchdringe, was dein Wirken hemmt. Ergänze, was mir mangelt. Und vermehre stets, was zu dir hinführt. Damit deine überfließende Gnade mich reinige im Licht deines Kommens. Amen. Ich preise die Wunden und das Blut des Lammes, das heilt die Gebrechen meines Leibes. Ich preise die Wunden und das Blut des Lammes, das heilt die Gebrechen meiner Seele. Ich preise die Wunden und das Blut des Lammes, das heilt die Gebrechen meines Geistes. Anbetung dem Lamm Gottes, das sein Blut für uns vergossen hat unter Qualen. In seinem Blut ist vergebende Macht. In seinem Blut ist reinigende Macht. In seinem Blut ist lösende Macht. In seinem Blut ist befreiende Macht. In seinem Blut ist sieghafte Macht. In seinem Blut ist erneuernde Macht. In seinem Blut ist bewahrende Macht. Dem, der Kraft des Blutes Jesu glaubt, ist nichts unmöglich. Ich preise das Blut des Lammes, das mich reinwäscht von meinen Sünden, sodass ich schneeweiß werde. Ich preise das Blut des Lammes, in dem Kraft ist, mich von all meinen Gebundenheiten und Sündenketten zu lösen. Ich preise das Blut des Lammes, das stärker ist als mein eigenes Blut und mich gleichgestaltet im Bild Gottes. Ich preise das Blut des Lammes, in dem Sieg ist über alle Mächte, die mich bedrücken wollen, über jede Feindesmacht. Ich preise das Blut des Lammes, das mich bewahrt vor den Anfechtungen des bösen Feindes. Ich preise das Blut des Lammes, das mir das hochzeitliche Kleid webt. Ich preise das Blut des Lammes, das alles, alles neu macht. Amen. Halleluja. Ein Gebet von Mutter Basilea Schlink von der evangelischen Schwesternschaft in Darmstadt. Herr Jesus Christus, wir bitten jetzt, dass du dein Wort wahr machst. Im Markus-Evangelium am Schluss lesen wir, durch die, welche zum Glauben gekommen sind, werden folgende Zeichen geschehen. In meinem Namen werden sie Dämonen austreiben. Sie werden in neuen Sprachen reden. Wenn sie Schlangen anfassen oder tödliches Gift trinken, wird es ihnen nicht schaden. Die Kranken, denen sie die Hände auflegen, werden gesund werden. Herr, du hast uns aufgetragen, in deinem Namen für Kranke zu beten. Schenke uns innige Liebe füreinander und für alle Leidenden. Keine Entfernung ist dir zu groß und für deine Hand unerreichbar. Keine Erkrankung unserer Seele, unseres Geistes oder unseres Körpers ist zu weit fortgeschritten, als dass du es nicht heilen könntest. Dir sind unsere leeren Hände anvertraut. Und so rufen wir jetzt auf uns herab den Geist der Heilung, der Prophetie, der Befreiung von allen Ketten, Bindungen im Innersten, von allem, was uns quält, was uns niederdrückt, von allem, was hindert, dass die Heilung passieren kann. Wir rufen deine Kraft herunter auf jeden unterdrückten Hass, Groll, Zorn. Oft meinen wir hätten es überwunden, aber in Wirklichkeit ist es im unteren Bewusstsein sehr stark da. Auf jede Nichtvergebungsbereitschaft, Herr. Wir rufen dein Blut, seine Macht an auf alles, ja, wo wir uns selber täuschen, wo wir einfach Dinge nicht wahrhaben wollen in unserem Leben, uns einfach bestimmte Dinge nicht eingestehen können, dass wir versagt haben, dass wir nicht so toll sind, wie wir uns nach außen hin verkaufen. Auf alle Selbsttäuschung. Es gibt keine Heiligkeit, das können Sie überall und immer wieder nachlesen, ohne Wahrheit, ohne Erkenntnis seiner selbst. Es gibt keine Heiligkeit. Leute, die in der Selbsttäuschung leben, können nicht im tiefsten Sinn heil werden, die sich immer noch einreden, es war ja nicht so schlimm oder es sind ja immer die anderen gewesen, die Umstände, an mir lag es ja nicht, die nicht fähig sind, die eigene Verantwortung zu übernehmen, hinzustehen und sagen, das war ich, wie befreiend, wie erlösend wäre es, welche Fülle könnte dann einströmen in ihr Leben. Aber gerade bei den Frommen, wir haben sie auch von unserem Papst gehört, gibt es so viel Selbstgerechtigkeit, auch unter Gottgeweihten, so viel Vorurteile, so viel Ablehnung, so viel mangelnde Bereitschaft, auch hinauszugehen, sich für andere einzusetzen, für Menschen am Rand, die man oft nur als Abschaum abqualifiziert, gar nicht weiß, welches Schicksal diese Leute hinter sich haben, warum sie so geworden sind, dass sie ja oft auch das Gute gewollt haben, aber es aus irgendeinem Grund auch heraus nicht umsetzen konnten. Herr, befreie uns von aller Selbstgerechtigkeit und lass uns erfahren, dass du der Arzt bist. Du hast es ja selber gesagt, ich bin der Arzt und ich bin gekommen, um zu heilen. Zunächst einmal die Verlorenheit natürlich in der Sünde bei Zachäus, bei Matthäus. Und es ist irgendwie immer auch erstaunlich, das habe ich durch Bruder Jan, der eigentlich von einem Gefängnis ins andere unterwegs war und dort missioniert hat, gelernt, dass unvorstellbar viele Berufungen in der Gosse landen. Matthäus war berufen und war Zöllner. Aus irgendeinem Grund ist er in ein sündhaftes Leben hineingeschlittert, hat seine Berufung nicht erkannt. Ich möchte fast schon sagen, sie war verloren, verschüttet. Und der Herr hat es ihm wieder geschenkt. Und hat uns sein Evangelium geschickt, das Evangelium nach Matthäus. Was wären wir ohne dieses Evangelium? Vieles wüssten wir nicht vom Herrn. Er ein Zöllner. Und so danken wir dir, Herr, dass du Berufungen freisetzt. Berufungen, die dort sind, wo wir es nie vermuten würden. Bei Leuten, die als Abschaum der Gesellschaft abqualifiziert werden. Lass sie erkennen, dass sie nicht nur heil werden dürfen, sondern sogar eine Berufung vor dir haben, Herr. Und sei es sogar eine so große, ein Evangelium zu schreiben. Lass uns das Evangelium, die Frohbotschaft unseres Lebens mit dir schreiben. Amen. Wir beten den Wundenrosenkranz. Im ersten Gesetzchen betrachten wir, was der Herr zu Marie Marchambeau gesagt hat. Mit meinen Wunden und meinem Herzen könnt ihr alles erreichen. Meine Wunden gehören euch. Ich werde alles gewähren, um was immer man mich durch die Anrufung meiner heiligen Wunden bittet. Also legen wir in diese Wunden jetzt alles hinein. O Jesus, Verzeihung und Barmherzigkeit.
2: Durch die Verdienste deiner heiligen Wunden.
1: O Jesus, Verzeihung und Barmherzigkeit.
2: Durch die Verdienste deiner heiligen Wunden.
1: O Jesus, Verzeihung und Barmherzigkeit.
2: Durch die Verdienste deiner heiligen Wunden.
1: O Jesus, Verzeihung und Barmherzigkeit.
2: Durch die Verdienste deiner heiligen Wunden.
1: O Jesus, Verzeihung und Barmherzigkeit.
2: Durch die Verdienste deiner heiligen Wunden.
1: O Jesus, Verzeihung und Barmherzigkeit.
2: Durch die Verdienste deiner heiligen Wunden.
1: O Jesus, Verzeihung und Barmherzigkeit.
2: Durch die Verdienste deiner heiligen Wunden.
1: O Jesus, Verzeihung und Barmherzigkeit.
2: Durch die Verdienste deiner heiligen Wunden.
1: O Jesus, Verzeihung und Barmherzigkeit.
2: Durch die Verdienste deiner heiligen Wunden.
1: O Jesus, Verzeihung und Barmherzigkeit.
2: Durch die Verdienste deiner heiligen Wunden.
1: Himmlischer Vater, ich opfere dir die Wunden unseres Herrn Jesus Christus auf.
2: Um die Wunden unserer Seelen zu heilen.
1: Allmächtiger Gott, schenke uns Heilung durch deine Wunden. Es heißt in der Schrift mehrfach, bei Jesaja schon, beim Apostel Petrus, wir sind geheilt durch deine Wunden. Und so bitten wir um Heilung durch deine Wunden im Namen des Vaters, des Sohnes und des Heiligen Geistes. Amen. Amen. Im nächsten Gesetzchen betrachten wir einmal Folgendes. Die Wahrheit dieses Satzes habe ich immer wieder auch bei mir selber erfahren. Alle Sünden entstehen aus dem mangelnden Bewusstsein, geliebt zu sein. Auch alle seelischen Verletzungen, Minderwertigkeitskomplexe. Was sind das für Leute? Aus irgendeinem Grund in ihrem Leben ist ihnen klar geworden, dass sie nichts bedeuten, weil sie die Liebe nicht bekommen haben, die sie gebraucht haben oder was auch immer heraus. Oder Leute, die sehr autoritär auftreten, wenn man die Uniform wegnimmt, die Stellung, das Amt, dann sind sie nichts mehr. Und deshalb müssen sie ja entsprechend benehmen, damit die anderen Respekt haben vor ihnen. An der Sexualität müssen sich vor allem Männer glauben, sich beweisen zu müssen. Warum? Im Letzten, im Tiefsten, weil sie verwundet sind, weil sie nie wirkliche Liebe erfahren haben. Es war offensichtlich auch für Jesus Christus wichtig, dass es diese Ansprache des Vaters, du bist mein geliebter Sohn, am Anfang seines Offenbarungswirkens, bei der Taufe am Jordan, vor der Passion auf dem Berg Tabor, das ist mein geliebter Sohn. Und so bitten wir um diese Gnade, dass das alle Schichten unseres Seins durchdringt, bis ins innerste Mark hineingeht. Ich bin geliebt, ich bin kein Produkt des Zufalls, selbst wenn ich von meinen Eltern nicht gewollt war. Ich bin geliebt, ich bin gewollt, es ist gut, dass es mich gibt. Ohne mich würde etwas fehlen. Herr, schenk uns dieses Bewusstsein. O Jesus,
2: Verzeihung und Barmherzigkeit.
1: Durch die Verdienste deiner heiligen Wunden.
2: O Jesus, Verzeihung und Barmherzigkeit.
1: Durch die Verdienste deiner heiligen Wunden.
2: O Jesus, Verzeihung und Barmherzigkeit.
1: Durch die Verdienste deiner heiligen Wunden.
2: O Jesus, Verzeihung und Barmherzigkeit.
1: Durch die Verdienste deiner heiligen Wunden.
2: O Jesus, Verzeihung und Barmherzigkeit.
1: Durch die Verdienste deiner heiligen Wunden.
2: O Jesus, Verzeihung und Barmherzigkeit.
1: Durch die Verdienste deiner heiligen Wunden.
2: O Jesus, Verzeihung und Barmherzigkeit.
1: Durch die Verdienste deiner heiligen Wunden.
2: O Jesus, Verzeihung und Barmherzigkeit.
1: Durch die Verdienste deiner heiligen Wunden.
2: O Jesus, Verzeihung und Barmherzigkeit.
1: Durch die Verdienste deiner heiligen Wunden.
2: O Jesus, Verzeihung und Barmherzigkeit.
1: Durch die Verdienste deiner heiligen Wunden.
2: O Jesus, Verzeihung und Barmherzigkeit.
1: Durch die Verdienste deiner heiligen Wunden. Himmlischer Vater, ich opfere dir die Wunden unseres Herrn Jesus Christus auf.
2: Um die Wunden unserer Seelen zu heilen.
1: Allmächtiger Gott, schenk uns die Gnade, tief im Innersten die Stimme zu hören, die uns als geliebten Sohn, geliebte Tochter anspricht, im Namen des Vaters, des Sohnes und des Heiligen Geistes.
2: Amen.
1: Wir bitten um Heilung des Familienstammbaums. Das ist natürlich ein riesiges Kapitel. Aber wenn Sie so die Stammbäume studieren, dann werden Sie immer wieder feststellen, dass bestimmte körperliche Krankheiten, die vielleicht manchmal eine Generation überspringen, aber ständig auftauchen. Irgendwann hat das ja mal begonnen. Das war ja nicht von Anfang an so. Auch bestimmte Süchte, Alkoholismus etwa, Selbstmorde, zieht sich immer wieder wie so ein roter Faden durch. Und so bitten wir, Herr, dass diese Weitergabe dieser Unheilsmächte, auch mancher genetischer Anlagen vielleicht, dass das unterbunden wird. Vor allem, dass ungesühnte Schuld unserer Vorfahren, die ganz verhängnisvoll wirkt und die Schrift sagt, dass sich das bis in das dritte oder vierte Glied, vierte Generation auswirkt, dass diese Schuld durch dein Blut ausgelöst wird. Und dass wir aber auch Verstorbene loslassen, und wenn sie uns noch so lieb waren, dass wir sie gehen lassen und sie nicht irgendwie gedanklich binden, ihnen gleichsam die Freiheit schenken. O Jesus, Verzeihung und Barmherzigkeit.
2: Durch die Verdienste deiner heiligen Wunden.
1: O Jesus, Verzeihung und Barmherzigkeit.
2: Durch die Verdienste deiner heiligen Wunden.
1: O Jesus, Verzeihung und Barmherzigkeit.
2: Durch die Verdienste deiner heiligen Wunden.
1: O Jesus, Verzeihung und Barmherzigkeit.
2: Durch die Verdienste deiner heiligen Wunden.
1: O Jesus, Verzeihung und Barmherzigkeit.
2: Durch die Verdienste deiner heiligen Wunden.
1: O Jesus, Verzeihung und Barmherzigkeit.
2: Durch die Verdienste deiner heiligen Wunden.
1: O Jesus, Verzeihung und Barmherzigkeit.
2: Durch die Verdienste deiner heiligen Wunden.
1: O Jesus, Verzeihung und Barmherzigkeit.
2: Durch die Verdienste deiner heiligen Wunden.
1: O Jesus, Verzeihung und Barmherzigkeit.
2: Durch die Verdienste deiner heiligen Wunden.
1: O Jesus, Verzeihung und Barmherzigkeit.
2: Durch die Verdienste deiner heiligen Wunden.
1: Himmlischer Vater, ich opfere dir die Wunden unseres Herrn Jesus Christus auf.
2: Um die Wunden unserer Seelen zu heilen.
1: Allmächtiger Gott, segne unseren Familienstammbaum. und heile ihn in der Kraft deines Blutes, im Namen des Vaters, des Sohnes und des Heiligen Geistes.
2: Amen.
1: Wir bitten alle Mächte des Bösen, welche die Heilung verhindern wollen, dass sie zu den Füßen Jesu gehen müssen. O Jesus,
2: Verzeihung und Barmherzigkeit
1: durch die Verdienste deiner heiligen Wunden.
2: O Jesus, Verzeihung und Barmherzigkeit
1: durch die Verdienste deiner heiligen Wunden.
2: O Jesus, Verzeihung und Barmherzigkeit
1: durch die Verdienste deiner heiligen Wunden.
2: O Jesus, Verzeihung und Barmherzigkeit
1: durch die Verdienste deiner heiligen Wunden.
2: O Jesus, Verzeihung und Barmherzigkeit
1: durch die Verdienste deiner heiligen Wunden.
2: O Jesus, Verzeihung und Barmherzigkeit
1: durch die Verdienste deiner heiligen Wunden.
2: O Jesus, Verzeihung und Barmherzigkeit
1: durch die Verdienste deiner heiligen Wunden.
2: O Jesus, Verzeihung und Barmherzigkeit
1: durch die Verdienste deiner heiligen Wunden.
2: O Jesus, Verzeihung und Barmherzigkeit
1: durch die Verdienste deiner heiligen Wunden.
2: O Jesus, Verzeihung und Barmherzigkeit
1: durch die Verdienste deiner heiligen Wunden.
2: O Jesus, Verzeihung und Barmherzigkeit.
1: Himmlischer Vater, ich opfere dir die Wunden unseres Herrn Jesus Christus auf.
2: Und die Wunden unserer Seele.
1: So bitten wir dich, Herr, dass alle Mächte der Finsternis gebannt werden im Namen des Vaters, des Sohnes und des Heiligen Geistes. Amen. Wir bitten um die Gnade, aus ganzem Herzen vergeben zu können. Im Gleichnis vom unbarmherzigen Gläubiger heißt es: Ebenso wird mein himmlischer Vater jeden von euch behandeln, der seinen Bruder nicht von ganzem Herzen vergibt. Von ganzem Herzen. Oft sagen die Menschen vergeben schon, aber nicht vergessen. Ein sicheres Indiz, ein sehr sicheres, dass die Vergebung nicht mit dem Herzen erfolgt ist. O Jesus, Verzeihung und Barmherzigkeit.
2: Durch die Verdienste deiner heiligen Wunden.
1: O Jesus, Verzeihung und Barmherzigkeit.
2: Durch die Verdienste deiner heiligen Wunden.
1: O Jesus, Verzeihung und Barmherzigkeit.
2: Durch die Verdienste deiner heiligen Wunden.
1: O Jesus, Verzeihung und Barmherzigkeit.
2: Durch die Verdienste deiner
1: O Jesus, Verzeihung und Barmherzigkeit.
2: Durch die Verdienste deiner heiligen Wunden.
1: O Jesus, Verzeihung und Barmherzigkeit.
2: Durch die Verdienste deiner heiligen Wunden.
1: O Jesus, Verzeihung und Barmherzigkeit.
2: Durch die Verdienste deiner heiligen Wunden.
1: O Jesus, Verzeihung und Barmherzigkeit.
2: Durch die Verdienste deiner heiligen Wunden.
1: O Jesus, Verzeihung und Barmherzigkeit.
2: Durch die Verdienste deiner heiligen Wunden.
1: O Jesus, Verzeihung und Barmherzigkeit.
2: Durch die Verdienste deiner heiligen Wunden.
1: Himmlischer Vater, ich opfere dir die Wunden unseres Herrn Jesus Christus auf.
2: Um die Wunden unserer Seele zu heilen.
1: Himmlischer Vater, ich opfere dir die Wunden unseres Herrn Jesus Christus auf.
2: Um die Wunden unserer Seele zu heilen.
1: Himmlischer Vater, ich opfere dir die Wunden unseres Herrn Jesus Christus auf.
2: Um die Wunden unserer Seelen zu heilen.
1: Allmächtiger Gott, schenke uns die Gnade, aus ganzem Herzen vergeben zu können, im Namen des Vaters, des Sohnes und des Heiligen Geistes.
2: Amen.
1: Danke, Jesus, dass du da bist. Danke, dass du mich kennst und liebst, so wie ich bin, hier in der Kirche und am Radio. Du kennst mich von Ewigkeit her. Du, Vater im Himmel, hast mich gesegnet mit allem Segen deines Geistes durch die Gemeinschaft mit Christus im Himmel. Denn du, Vater, hast mich schon erwählt vor der Erschaffung der Welt und mich aus Liebe im Voraus dazu bestimmt, dein geliebtes Kind zu werden durch Jesus Christus zum Lob deiner herrlichen Gnade. Heiliger, dreifaltiger Gott, meine ganze Lebensgeschichte liegt offen vor dir. Herr Jesus, du mein Erlöser und Heiland, ich lade dich jetzt ein, mit mir durch mein ganzes Leben zurückzugehen bis zum Anfang, bis zu dem Augenblick, da ich im Leib meiner Mutter empfangen wurde. Hilf mir, Herr, schon da, wenn in diesem Augenblick meiner Entstehung ein Nein auf mein junges Leben gelegt wurde, wenn ich von meinen Eltern nicht erwartet worden bin, weil ich nicht zur rechten Zeit kam, Wenn meine Mutter mit Ablehnung reagierte, wir wissen heute, das Kind registriert alles. Und wir wissen heute auch, dass sogar die 9 Monate im Mutterschoß noch wichtiger sind als die ersten 3 Lebensjahre. Dann wandle du dieses Nein in ein frohes Ja. Ja, es ist gut, dass es dich gibt. Segne diese erste Zelle mit deiner ganzen göttlichen Kraft. Herr, durchdringe mit deinem Heiligen Geist alle Schichten meiner Seele, das Bewusste, das Un- und Unterbewusste. Steig hinab, Herr, in das Unbewusste und heile alle Wunden und Narben aus meiner Familiengeschichte, ja sogar aus dem Unbewussten meines Stammbaums. Heile auch die Wunden und Narben aus dem Glaubensunbewussten. Ja, Herr, steig hinab in die Tiefen meiner Seele, wo ich vielleicht aus der Geschichte meines Volkes noch etwas mitschleppe. Jesus, danke, dass du all diese Schichten mit deiner heilenden Kraft durchströmst. Herr, als ich geformt wurde im Schoß der Mutter, da warst du da. Befreie mich und heile mich von aller Last auf meiner Seele, die durch meine Mutter oder durch Umstände im Leben meiner Eltern, als ich gebildet wurde, in mich eingedrungen sind. Jesus, durch deine Erfahrungen in der Zeit der Schwangerschaft im Leib deiner Mutter Maria, heile alle Wunden und Narben meines vorgeburtlichen Lebens. Jesus, ich bitte dich, spiele du mit mir im Schoß meiner Mutter. Gib, dass ich gleichsam hüpfe wie Johannes der Täufer, als er die Ankunft des Erlösers spürte und als er diese Gnade bekam. Der erste Schock im Leben eines Menschen, sagt man, ist immer die Geburt, das Herausgelöstsein aus einer perfekten Welt, vom völligen Umsorgtsein in eine komplett andere Existenzweise. Ich bitte dich, Jesus, dass du mich heilst von allem Widrigen bei meiner Geburt und was ich auch während der Geburt durchmachte, etwa durch Atemnot, durch die Nabelschnur um den Hals. Meine Kinder kommen ja ganz blau angelaufen auf die Welt. Was glauben Sie, was das in der Psyche hinterlässt, wenn sie keine Luft bekommen haben oder kommen zu früh, zu spät, auf jeden Fall irgendwie nicht rechtzeitig erwartet, nicht zum richtigen Zeitpunkt sozusagen. Manche können deshalb auch nicht in einen Tunnel hineinfahren und sie wissen gar nicht warum, weil da die Erfahrung aus dem Geburtskanal wieder aktiviert wird, das Trauma von damals. Ich danke dir, Herr, dass du da warst, um mich in deine Arme zu nehmen, als ich geboren wurde. Weihe mich in diesem Augenblick zum Dienst an Gott. Ich danke dir, Jesus, denn du hast es jetzt getan. Herr Jesus, ich danke dir, dass du da warst in den frühen Monaten meiner Kindheit, wenn ich dich brauchte. Herr, du weißt, da gab es Zeiten, wo es ganz wichtig war, dass meine Mutter mich ganz festhält, mich wiegt und mir die kleinen Geschichten erzählt, wie es eben nur eine Mutter vermag. Tu du es, Herr, in den Tiefen meines Seins. Lass mich ein solch überwältigendes Gefühl mütterlicher, tröstender, nährender Liebe erfahren, dass mich nichts mehr von dieser Liebe wieder trennen kann. Ich danke dir und preise dich, Herr, denn ich darf wissen, dass es jetzt geschieht. Jesus, ich hätte wohl auch mehr väterliche Liebe gebraucht. Aus welchem Grund auch immer ich mich vernachlässigt fühlen mag, Herr, fülle du diesen Teil meines Seins jetzt mit jener starken väterlichen Liebe, die eben nur von einem Vater kommen kann. Auch wenn ich es vielleicht nicht weiß, dass ich das brauchte. Starke Arme, um mich zu halten. Und einen Papa, der mich liebt, der mir Sicherheit und Stärke gibt für den Kampf im Leben. Tu du es jetzt für mich. Ich danke dir, Herr, denn auch das geschieht jetzt. Herr, ich habe es verstehen und annehmen gelernt, aber ein Teil von mir fühlte sich nie vollkommen, fühlte sich nie gewollt und geliebt. Ich bitte dich jetzt darum, dass du das heilst. Lass es mich heute erfahren, dass ich dein Kind bin, eine wichtige Person in deiner Familie, ein einzigartiges Einzelwesen, das du auf eine ganz besondere Weise liebst. Jesus, denn du bist ja auch das Kind von Bethlehem. Heile Kraft deiner Kindheit, alle seelischen Wunden und Narben meiner Kindheit. Heile mich, Herr, auch von allen Verletzungen, die aus den Beziehungen in meiner Familie herstammen, von Geschwistern, die zu wenig verständnisvoll waren oder nicht Güte und Liebe zeigten, wie sie es hätten tun sollen. Ein Teil von mir fühlte sich deshalb nie geliebt. Lass mich nun meinem Bruder oder der Schwester oder sonst einem Angehörigen von Herzen vergeben. Vielleicht bin ich Jahre hindurch nicht imstande gewesen, sie anzunehmen, weil sie mich nicht angenommen haben. Gib mir ein solches Maß an Liebe für sie, dass beim nächsten Mal, wenn wir uns sehen, einfach nur eine herzliche Liebe da ist. Dass dann all die alten Dinge endlich vorbei sein mögen. Denn du wirst mich neu gemacht haben. Und dafür danke ich dir, Herr. Da waren Dinge, die man von mir erwartet und die man mir antat, die mich sehr verwundet haben. Da waren Lehrer, die mich bloßgestellt haben. Kinder, die mich gehänselt haben. Die nur wenig oder keine Liebe gezeigt haben. Ich bitte dich, Herr, dass du jene Jahre heilst, die ich in den Klassenzimmern verbrachte. Von mir die Pein oder das Leid nimmst, die mir damals zugefügt wurden. Und so habe ich mich in mich selbst zurückgezogen. Ich begann ängstlich zu werden, in Gruppen etwas zu sagen, weil ich ausgelacht worden bin oder geschlagen wurde, kritisiert in Schulsituationen. Ich habe aufgehört, mich auszusprechen, weil es zu schmerzlich war. Ich bitte dich, Herr, dass du diese Tür in mir wieder aufmachst. Lerne mich, in Gruppen in einer offeneren, freieren Art Beziehungen anzuknüpfen, als ich es je vorher konnte. Wenn du mich so liebst, dann werde ich das Vertrauen und den Mut finden, um das zu wollen, wozu du mich rufst. In jeder Situation. Ich danke dir, Herr, denn ich glaube, du führst auch diese Wunden der Heilung zu. Herr, als dann die Zeit der Jugend kam, habe ich Dinge erfahren, die mich sehr erschreckt haben, geängstigt, Schmerz zufügten. Einige dieser Erfahrungen habe ich vielleicht nie ganz überwunden, als ich mich kennenlernte und lernte, was es heißt, eine Person zu sein. Ich bitte dich, Jesus, um Heilung all dieser Erfahrungen, die ich als Heranwachsender gemacht habe. Für alle Dinge, die ich in dieser Zeit tat oder die mir angetan wurden und die nie ganz geheilt sind. Komm in mein Herz und nimm von mir all diese Erinnerungen und diese Erfahrungen, die mir Leid verursachten, Angst machten. Oder Scham. Heile in mir alle Wunden und Narben aus einer bestimmten Erfahrung meiner Sexualität. Ich bitte dich nicht, Jesus, dass du diese Dinge ganz herausnimmst aus meinem Geist, aber so umwandelst, dass ich mich daran erinnern kann. Ohne Scham, aber mit Dank. Lass mich verstehen, was junge Leute heute durchmachen, weil ich selber da durchging. Diese Zeit des Forschens und der Konflikte. Und wenn ich dann geheilt bin, lass mich anderen helfen, diese Heilung zu finden. Herr Jesus, als ich dann diese Zeit durchstanden hatte und größer wurde und den Beruf kam, zu dem du mich riefst, da gab es auch Schwierigkeiten. Ich bitte dich, Herr Jesus, mich zu heilen in dem Lebensstand, in dem ich heute mich befinde. Und all das, was das für die Welt um mich bedeutet. In der Kraft deiner Menschwerdung heile mein Frausein, mein Mannsein. Was immer das konkret bedeutet, hier in der Kirche und am Radio. Ich danke dir für die Berufung zum Sakrament der Ehe. Du weißt, wie viele Wunden wir uns gegenseitig aus Schwachheit zugefügt haben. Heile sie in der Kraft deiner Liebe. Lass meine Ehe immer mehr das werden, was Gott gewollt hat damit. Lass all die alten Verletzungen und Schmerzen in deine Hand gelegt sein. So, dass von diesem Augenblick an unsere Ehe heil wird, neu beginnt. So frei und heil, wie es nur irgendwie möglich ist. Dank dir, Vater, dass durch diese Heilung wir Eheleute sein können, wie du es haben möchtest. Herr, heile auch die Wunden, wenn der Partner schon in die Ewigkeit gerufen wurde. Heile auch die Wunden aus der Sorge um die Kinder oder weil keine Kinder geschenkt worden sind. Heile die Narben und Wunden, wenn die Ehe gescheitert ist. Manche in unserer Mitte und auch am Radio hast du mit der Berufung zum Priester- und Ordensstand beschenkt oder zu einem Leben im Säkularinstitut. Du weißt, Herr, wie viele Wunden auch im Leben dieser Berufung zugefügt worden sind. Von Vorgesetzten, Mitbrüdern und Mitschwestern, von Menschen, für die man Verantwortung trägt. Das sind auch Wunden aus der Erfahrung, dass ich meine Berufung nicht so vollkommen leben kann, wie ich es eigentlich möchte. Darum, Herr, hilf mir, dass die Kraft deines Geistes mich immer mehr umwandelt und zu der Heiligkeit führt, die du von Ewigkeit her für mich vorgesehen hast. Lass mich nie mehr zweifeln, dass der Weg, auf dem ich gehe, der ist, auf den du mich gerufen hast. Ich danke dir, Vater, denn ich weiß, du hast diesen Heilungsprozess in mir begonnen. Herr, manche von uns haben Ausschau gehalten nach einem geliebten Du und haben keines gefunden. Oder die Beziehung ist zerbrochen. So muss ich nun allein meinen Lebensweg gehen. Herr, du weißt, ich habe mich allein und manchmal völlig verlassen gefühlt. Gib du dich in mich hinein und mir ein neues Gefühl der Hoffnung und Zuversicht. Lass mich verstehen, was du mir ins Herz gelegt hast. Lass mein Leben zu einem lebendigen Zeugnis für dich, Herr, werden. Danke, Herr, dass du dein heilendes Werk in mir begonnen hast. Herr, viele Wunden sind jetzt nicht genannt worden und viele weiß ich selber nicht oder nicht mehr. Du aber kennst alles. Lege deine heilende Hand auf diese Wunden und Narben, die jetzt nicht genannt worden sind, und durchströme mich mit deiner heilenden Kraft. Da die Salbung deiner Liebe mich überflutet, gebe ich dir die Ehre, Herr, denn ich weiß, es ist geschehen. Herr, es gibt keine Macht im Himmel und auf Erden, die sie aufhalten könnte. Ich preise dich, Herr, denn ich weiß, je mehr ich dir gebe, dir danke und dich preise, umso mehr kannst du mir die Stärke deiner Gegenwart schenken, die Kraft deines Geistes, die Liebe deines göttlichen Herzens. Ich preise dich, Jesus, für diese Heilung und gebe dir die Ehre. So lege ich nun zum Schluss alle Schwestern und Brüder hier und am Radio in die Schöpfungsordnung und in die Erlösungsordnung. Dir aber, Herr, sei Dank, dass du die Heilung fortsetzt durch den heutigen Tag, in der kommenden Nacht, wenn ich schlafe. Danke, Herr, dass du dein heiliges Werk zur Vollendung führst und einmal endgültig vollendest, wenn ich dein Angesicht einst schauen darf. Danke. Amen. Ich darf Ihnen jetzt den eucharistischen Segen geben, gleichsam als Besiegelung all dessen, wofür wir gebetet haben. Lassen Sie diese Gebete in sich nachwirken. Es ist jetzt auch wichtig, dass er es alles setzen kann, dass Sie immer ein bisschen nachspüren, was da in Ihnen ausgelöst, angerührt worden ist. Und dass Sie diese Dinge, die ja meist sehr alt sind und auch sehr tief sind, dann immer wieder auch dem Herrn hinhalten und auch die nötige Geduld entwickeln, weil das eben nicht von heute auf morgen gekommen ist und auch nicht in der Regel von heute auf morgen weggeht, aber es wird weggehen, wenn Sie den Herrn immer wieder darum bitten. Brot vom Himmel hast du ihnen gegeben,
2: das alle Erquickung in sich birgt.
1: Lasset uns beten. Herr Jesus Christus, im wunderbaren Sakrament des Altares hast du uns das Gedächtnis deines Leidens und deiner Auferstehung hinterlassen. Gib uns die Gnade, die heiligen Geheimnisse deines Leibes und Blutes so zu verehren, dass uns die Frucht der Erlösung zuteil wird, der du lebst und herrschest in Ewigkeit.
2: Amen.

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0: Im Namen des Vaters und des Sohnes und des Heiligen Geistes.
1: Amen.
0: O Jesus, göttlicher Erlöser, sei uns und der ganzen Welt barmherzig.
1: Amen.
0: Heiliger Gott, heiliger starker Gott, heiliger unsterblicher Gott,
2: erbarme dich über uns und über die ganze Welt.
0: Gnade und Barmherzigkeit, o mein Jesus, in der gegenwärtigen Gefahr. Bedecke uns mit deinem kostbaren Blut.
1: Amen.
0: Ewiger Vater, wir flehen dich an um dein Erbarmen durch das kostbare Blut deines vielgeliebten Sohnes.
1: Amen.
0: Ewiger Vater, ich opfere dir die Wunden unseres Herrn Jesus Christus auf,
2: um die Wunden unserer Seelen zu heilen.
0: Mein Jesus, Verzeihung und Barmherzigkeit.
2: Durch die Verdienste deiner heiligen Wunden.
0: Mein Jesus, Verzeihung und Barmherzigkeit.
2: Durch die Verdienste deiner heiligen Wunden.
0: Mein Jesus, Verzeihung und Barmherzigkeit.
2: Durch die Verdienste deiner heiligen Wunden.
0: Mein Jesus, Verzeihung und Barmherzigkeit.
2: Durch die Verdienste deiner heiligen Wunden.
0: Mein Jesus, Verzeihung und Barmherzigkeit.
2: Durch die Verdienste deiner heiligen Wunden.
0: Mein Jesus, Verzeihung und Barmherzigkeit.
2: Durch die Verdienste deiner heiligen Wunden.
0: Mein Jesus, Verzeihung und Barmherzigkeit.
2: Durch die Verdienste deiner heiligen Wunden.
0: Mein Jesus, Verzeihung und Barmherzigkeit.
2: Durch die Verdienste deiner heiligen Wunden.
0: Mein Jesus, Verzeihung und Barmherzigkeit.
2: Durch die Verdienste deiner heiligen Wunden.
0: Mein Jesus, Verzeihung und Barmherzigkeit.
2: Durch die Verdienste deiner heiligen Wunden.

0: durch die Verdienste deiner heiligen Wunden.
1: Mein Jesus, Verzeihung und Barmherzigkeit.
0: Durch die Verdienste deiner heiligen Wunden.
1: Mein Jesus, Verzeihung und Barmherzigkeit.
0: Durch die Verdienste deiner heiligen Wunden.
1: Mein Jesus, Verzeihung und Barmherzigkeit.
0: Durch die Verdienste deiner heiligen Wunden.
1: Mein Jesus, Verzeihung und Barmherzigkeit.
0: Durch die Verdienste deiner heiligen Wunden.
1: Mein Jesus, Verzeihung und Barmherzigkeit.
0: Durch die Verdienste deiner heiligen Wunden. Ewiger Vater, ich opfere dir die Wunden unseres Herrn Jesus Christus auf,
1: um die Wunden unserer Seelen zu heilen.
0: Mein Jesus, Verzeihung und Barmherzigkeit.
1: Durch die Verdienste deiner heiligen Wunden.
0: Mein Jesus, Verzeihung und Barmherzigkeit.
1: Durch die Verdienste deiner heiligen Wunden.
0: Mein Jesus, Verzeihung und Barmherzigkeit.
1: Durch die Verdienste deiner heiligen Wunden.
0: Mein Jesus, Verzeihung und Barmherzigkeit.
1: Durch die Verdienste deiner heiligen Wunden.
0: Mein Jesus, Verzeihung und Barmherzigkeit.
1: Durch die Verdienste deiner heiligen Wunden.
0: Mein Jesus, Verzeihung und Barmherzigkeit.
1: Durch die Verdienste deiner heiligen Wunden.
0: Mein Jesus, Verzeihung und Barmherzigkeit.
1: Durch die Verdienste deiner heiligen Wunden.
0: Mein Jesus, Verzeihung und Barmherzigkeit.
1: Durch die Verdienste deiner heiligen Wunden.
0: Mein Jesus, Verzeihung und Barmherzigkeit.
1: Durch die Verdienste deiner heiligen Wunden.
0: Mein Jesus, Verzeihung und Barmherzigkeit.
1: Durch die Verdienste deiner heiligen Wunden. Ewiger Vater, ich opfere dir die Wunden unseres Herrn Jesus Christus auf,
0: um die Wunden unserer Seelen zu heilen.
1: Mein Jesus, Verzeihung und Barmherzigkeit.
0: Durch die Verdienste deiner heiligen Wunden.
1: Mein Jesus, Verzeihung und Barmherzigkeit.
0: Durch die Verdienste deiner heiligen Wunden.
1: Mein Jesus, Verzeihung und Barmherzigkeit.
0: Durch die Verdienste deiner heiligen Wunden.
1: Mein Jesus, Verzeihung und Barmherzigkeit.
0: Durch die Verdienste deiner heiligen Wunden.
1: Mein Jesus, Verzeihung und Barmherzigkeit.
0: Durch die Verdienste deiner heiligen Wunden.
1: Mein Jesus, Verzeihung und Barmherzigkeit.
0: Durch die Verdienste deiner heiligen Wunden.
1: Mein Jesus, Verzeihung und Barmherzigkeit.
0: Durch die Verdienste deiner heiligen Wunden.
1: Mein Jesus, Verzeihung und Barmherzigkeit.
0: Durch die Verdienste deiner heiligen Wunden.
1: Mein Jesus, Verzeihung und Barmherzigkeit.
0: Durch die Verdienste deiner heiligen Wunden.
1: Mein Jesus, Verzeihung und Barmherzigkeit.
0: Durch die Verdienste deiner heiligen Wunden. Ewiger Vater, ich opfere dir die Wunden unseres Herrn Jesus Christus auf,
1: um die Wunden unserer Seelen zu heilen.
0: Mein Jesus, Verzeihung und Barmherzigkeit.
1: Durch die Verdienste deiner heiligen Wunden.
0: Mein Jesus, Verzeihung und Barmherzigkeit.
1: Durch die Verdienste deiner heiligen Wunden.
0: Mein Jesus, Verzeihung und Barmherzigkeit.
1: Durch die Verdienste deiner heiligen Wunden.
0: Mein Jesus, Verzeihung und Barmherzigkeit.
1: Durch die Verdienste deiner heiligen Wunden.
0: Mein Jesus, Verzeihung und Barmherzigkeit.
1: Durch die Verdienste deiner heiligen Wunden.
0: Mein Jesus, Verzeihung und Barmherzigkeit.
1: Durch die Verdienste deiner heiligen Wunden.
0: Mein Jesus, Verzeihung und Barmherzigkeit.
1: Durch die Verdienste deiner heiligen Wunden.
0: Mein Jesus, Verzeihung und Barmherzigkeit.
1: Durch die Verdienste deiner heiligen Wunden.
0: Mein Jesus, Verzeihung und Barmherzigkeit.
1: Durch die Verdienste deiner heiligen Wunden.
0: Mein Jesus, Verzeihung und Barmherzigkeit.
1: Durch die Verdienste deiner heiligen Wunden.
0: Ewiger Vater, ich opfere dir die Wunden unseres Herrn Jesus Christus auf,
1: um die Wunden unserer Seelen zu heilen.
0: Ewiger Vater, ich opfere dir die Wunden unseres Herrn Jesus Christus auf,
1: um die Wunden unserer Seelen zu heilen.
0: Ewiger Vater, ich opfere dir die Wunden unseres Herrn Jesus Christus auf,
1: um die Wunden unserer Seelen zu heilen.
0: Der Herr sei mit euch
1: und mit deinem Geiste.
0: Es segne, heile und behüte euch der allmächtige und gütige Gott, der Vater, der Sohn und der Heilige Geist.
1: Amen.
0: Gelobt sei Jesus Christus.
1: In Ewigkeit. Amen.

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2: Einen schönen guten Morgen, liebe Hörerinnen und Hörer. Ich möchte Ihnen noch einmal etwas aus der apostolischen Exhortation Dilexite erzählen, über die Zuwendung zu den Armen, die unser Papst herausgegeben hat. Also Papst Franziskus war ja das ein großes Anliegen, die Hinwendung zu den Armen. Der hat auch dieses Schreiben anfänglich verfasst und dann hat es eben Papst Leo fertig geführt und sich auch selbst zu eigen gemacht und herausgegeben. Es geht im Wesentlichen auch heute darum, die Armen als Subjekte zu betrachten. Es hat ja in Lateinamerika die Synode von Aparecida gegeben. Und da heißt es, die vorrangige Option der Kirche für die Armen ist im christologischen Glauben an jenen Gott implizit enthalten, der für uns arm geworden ist, um uns durch seine Armut reich zu machen. Die Randgruppen sind Subjekte, die in der Lage, ihre eigene Kultur zu schaffen, nicht Objekte der Wohltätigkeit. So sagt die Synode von Aparecida, die Erfahrung der Armut gibt ihnen die Fähigkeit, Aspekte der Wirklichkeit zu erkennen, die andere nicht zu sehen vermögen, und deshalb ist es für die Gesellschaft notwendig, ihnen zuzuhören. Nur wenn wir den Armen so nahe kommen, dass Freundschaft entstehen kann, werden wir wahrhaft schätzen lernen, was den Armen von heute wichtig ist, wonach sie sich legitim sehnen und wie sie selbst ihren Glauben leben. Tag für Tag handeln die Armen selbstverantwortlich für die Evangelisierung und die ganzheitliche menschliche Entwicklung. Sie erziehen ihre Kinder im Glauben, leben stets solidarisch mit Verwandten und Nachbarn, suchen immer nach Gott und schenken der pilgernden Kirche Leben. Im Licht des Evangeliums erkennen wir, dass sie eine unendliche Würde und eine heilige Größe in den Augen Christi besitzen, der arm und ausgeschlossen war wie sie. Mit dieser im Glauben gewonnenen Erfahrung stehen wir ihnen bei der Verteidigung ihrer Rechte zur Seite. Und dann fährt der Papst fort, deshalb danke ich allen aufrichtig, die sich dafür entschieden haben, unter den Armen zu leben. Jenen also, die ihnen nicht nur ab und zu einen Besuch abstatten, sondern mit ihnen und wie sie leben. Eine solche Entscheidung gehört zu den höchsten Formen eines evangeliumsgemäßen Lebens. Und dann zitiert er Evangelium Gaudii, wo es darum geht, uns von den Armen evangelisieren zu lassen. Die Armen sind in äußerst unsicheren Verhältnissen aufgewachsen, haben gelernt, unter widrigsten Umständen zu überleben. Sie vertrauen auf Gott in der Gewissheit, dass niemand sonst sie ernst nimmt. Sie helfen sich gegenseitig in den dunkelsten Stunden. Nur wenn wir unser Klagen mit ihren Leiden und Entbehrungen in Beziehung setzen, können wir eine Ermahnung vernehmen, die uns nahelegt, unser Leben einfacher zu gestalten. Dann kommen wir zum 5. Kapitel, eine beständige Herausforderung. Daher müssen wir die Dringlichkeit verspüren, alle einzuladen, sich in diesen Strom an Licht und Leben zu begeben, der daraus hervorgeht, dass man Christus im Antlitz der Bedürftigen und Leidenden erkennt. Christen dürfen die Armen nicht bloß als soziales Problem betrachten. Sie sind eine Familienangelegenheit. Und dann geht das Schreiben nochmal auf den barmherzigen Samariter ein, mit der Frage, mit wem identifizierst du dich? Also angesichts dieses Armen, der da unter die Räuber gefallen ist, mit wem identifizierst du dich? Mit dem Priester oder dem Leviten, der halt dran vorbeigeht, oder mit dem Samariter, der anhält und hilft? In vieler Hinsicht haben wir Fortschritte gemacht, doch sind wir Analphabeten, wenn es darum geht, die Gebrechlichsten und Schwächsten unserer entwickelten Gesellschaft zu begleiten, zu pflegen und zu unterstützen. Papst Franziskus sagt, wenn ich einem Menschen begegne, der in einer kalten Nacht unter freiem Himmel schläft, kann ich fühlen, dass dieser arme Wicht etwas Unvorhergesehenes ist, das mir dazwischen kommt, ein Nichtsnutz und Gauner, ein Störenfried auf meinem Weg, ein lästiger Stachel für mein Gewissen, ein Problem, das die Politiker lösen müssen und vielleicht sogar ein Abfall, der den öffentlichen Bereich verschmutzt. Oder ich kann aus dem Glauben und der Liebe heraus reagieren und in ihm ein menschliches Wesen erkennen, mit gleicher Würde wie ich, ein vom Vater unendlich geliebtes Geschöpf, ein Abbild Gottes, ein von Jesus Christus erlöster Bruder oder Schwester. Es ist Zeichen eines verbreiteten Lebensstils, der sich auf verschiedene, vielleicht auch subtilere Weisen zeigt. Da wir alle zudem sehr auf unsere eigenen Bedürfnisse bezogen sind, ist es uns lästig, jemanden leiden zu sehen. Es stört uns, weil wir keine Zeit wegen der Probleme anderer verlieren wollen. Dies sind Symptome einer kranken Gesellschaft, die versucht, in ihrem Leben dem Schmerz den Rücken zu kehren. Besser ist es, nicht in dieses Elend zu verfallen. Die Armen sind eine unausweichliche Herausforderung für die Kirche von heute. Schon Gregor der Große, der von 590 bis 604 Papst war, schreibt: Täglich finden wir einen Lazarus, so wir nur suchen. Also Lazarus, dieser Arme, der da vor dem Tisch des Reichen saß. Täglich sehen wir einen Lazarus, auch wenn wir nicht suchen. Siehe, ungelegen bieten sich die Armen, flehen uns die an, die einst als unsere Fürsprecher auftreten werden. Lasst uns also die Zeit des Erbarmens nicht ungenützt vorübergehen, vernachlässigt die empfangenen Heilmittel nicht. Eine echte Wende in unserem persönlichen Leben kann es sein, wenn wir uns bewusst werden, dass gerade die Armen sind, es sind, die uns das Evangelium lehren. Der alte Mensch erinnert uns durch die Gebrechlichkeit seines Körpers an unsere eigene Verletzlichkeit. Die Armen bringen uns zum Nachdenken über die Unhaltbarkeit jenes aggressiven Stolzes, mit dem wir oft den Schwierigkeiten des Lebens begegnen. Sie lassen uns die Unsicherheit und Leere eines scheinbar geschützten und sicheren Lebens erkennen. So, lasst uns beten. Herr Jesus Christus, du hast Fleisch angenommen, das hungert, das dürstet, das krank ist und gefangen ist. Du bist auf die Welt gekommen, hast dich mit den Armen identifiziert. Und so hast du deiner Kirche eine vorrangige Option für die Armut auf ihrem Weg mitgegeben. So bitten wir dich, hilf uns, dass wir deinem Ruf folgen, unsere Menschen zu lieben, unsere Mitmenschen zu lieben, besonders jene, denen es am schlechtesten geht. Hilf uns, dass wir nicht wegschauen, dass wir tun, was wir können, um dir in unseren leidenden Mitmenschen zu begegnen. Und dazu segne euch der allmächtige und gute Gott, der Vater und der Sohn und der Heilige Geist.
0: 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Um 16:30 geht es weiter mit der Sendereihe Erzählung.

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Liebe Hörerfamilie, viele Menschen fühlen sich beunruhigt im Hinblick auf die derzeitige Weltlage. Zu Recht, wie ich meine. Die drei größten militärischen Mächte dieser Welt erheben Anspruch auf Länder, die ihnen nicht zustehen. Die Welt schreit nach Frieden. Was können wir tun? Vielleicht sollten wir uns nicht zu sehr mit dem Negativen befassen, sondern uns an Gott wenden. Er ist doch der Herr aller Mächte und Gewalten. Er hat alles in der Hand. Herr, du siehst doch, wie es bei uns läuft. Bitte hilf uns. Die Mutter Gottes als Königin des Friedens hat uns in solchen Situationen immer zum Rosenkranzgebet aufgerufen. Bitte beten Sie mit uns um den Frieden. Jeden Tag am Morgen um 6 Uhr, auch wenn es ein Opfer ist. Beten Sie bitte mit für den Frieden, jeden Tag am Morgen um 6 Uhr. Es segne und behüte Sie der Vater, der Sohn und der Heilige Geist. 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
1: Die Fügsamkeit gegenüber dem göttlichen Wirken und der Gabe des Geistes macht die Größe Katharinas aus. Und zwar in einer umfassenden Liebesverbindung zwischen ihm, der ist, und ihr, die nicht ist, wie die Beziehung zwischen dem Schöpfer und dem Geschöpf von der typischen Sprache Katharinas in Worte gefasst wird. Und damit ein herzlich willkommen in unserer Radio Horeb Erzählung. Heute geht's weiter in dem Roman von Louis de Wohl über die heilige Katharina von Siena mit dem Titel »Ein Mädchen aus Siena«. Heute noch wirst du mit mir im Paradies sein. Katharina begleitet Niccolò di Toldi bis zum Richtblock. Sie spendet ihm Trost und Kraft. Es ist wie der Gang nach Golgotha und Katharina geht wie die Mutter Gottes jeden Schritt mit ihm. Sie eilt sogar schon zur Richtstätte voraus, damit sie ihn dort empfangen kann. Katharina ist wirklich für ihn da. Auch in dieser grausamen Angelegenheit wirkt Gott seine Gnade. Doch wie lange muss Katharina noch auf ihren Heimgang warten? Weiter liest für uns heute die 26. Folge aus dem Roman »Ein Mädchen aus Siena«, Viola von der Burg.

Darum haben wir euch gebeten, wieder herzukommen, Schwester Katharina, fiel der Erzbischof ein. Ihr versteht es, den Menschen in Erinnerung zu rufen, worauf es ankommt. Treue zu unserem Herrn und seiner Kirche. Ser Piero Gambacorti seufzte. Ihr werdet es im Augenblick nicht leicht haben, Schwester Katharina. Die Leute haben Angst und viele glauben alles, was die Abgesandten aus Florenz ihnen in den Wirtshäusern unten am Hafen und an 100 anderen Orten erzählen. Zudem gibt es noch eine andere Gefahr. Aber dabei könnt ihr uns leider nicht helfen. Was meint ihr damit, Messer Piero? Fragte Katharina. Der Herrscher schüttelte den Kopf. Eine Gefahr ganz anderer Art ist aufgetaucht und der Herrscher dieser Stadt muss damit fertig werden, wenn er es vermag. Sagt es mir, beharrte Katharina. Ser Piero zuckte die Achseln. Ich nehme an, ihr habt schon einmal von Ser Aguto gehört, meinte er widerstrebend. Ein tapferer Mann, ein großer Soldatenführer, aber grausam, nickte sie kurz. Nun ja, er lagert mit seinen Truppen dort draußen, keine 3 Meilen von unseren Mauern entfernt. Florenz hat sich von ihm losgekauft. Es hat sie 130.000 Gulden gekostet. Nun will er, dass wir uns auch loskaufen, aber wir können seinen Preis nicht aufbringen. Und wenn wir nicht bezahlen, wird er angreifen. Ich muss die Mauern Tag und Nacht bemannt halten, während wir verhandeln. Heute Morgen habe ich ihm mein äußerstes Angebot gemacht, 30.000 Gulden. Mehr können wir nicht aufbringen. Aber es ist nicht einmal die Hälfte von dem, was er verlangt. Wahrscheinlich wird er ablehnen. Und dann? Dann, antwortete Ser Piero tonlos, wird er angreifen. Und er hat noch niemals eine Schlacht verloren, fügte der Erzbischof bedrückt hinzu. Die florentinischen Agenten schlagen natürlich Kapital daraus. Sie werden nicht müde, den Leuten hier zu erzählen, Aguto stehe im Geheimen immer noch im Sold des Heiligen Vaters und in Wirklichkeit sei es der Papst, der Lösegeld von ihnen verlange. Pisa ist in Gefahr, sagte Ser Piero. Es hat keinen Zweck, es abzustreiten. Ich hätte euch nicht gebeten, gerade jetzt hierher zu kommen, wenn ich das alles schon gewusst hätte, sagte der Erzbischof. Auch Ser Piero hätte es nicht getan. Es kam alles sehr, sehr plötzlich. Ich werde zu Ser Aguto gehen, erklärte Katharina ruhig. Der Erzbischof sah sie mit ungläubigem Entsetzen an. Ser Piero stutzte einen Augenblick, dann begann er zu lachen. »Was für eine Idee«, keuchte er, »guter Gott, was für eine Idee!« »Ich habe seit langem über diesen Mann nachgedacht. Katharina war völlig ruhig geblieben. Ich wollte ihm schon schreiben. Er wäre ein vortrefflicher Führer für den Kreuzzug.« »Ich zweifle nicht daran«, versetzte Ser Piero trocken. »Nur wird er keinen Grund sehen, sich mit Sarazenen, Türken und Arabern herumzuschlagen. Solange er jede Summe Geldes von den Städten Italiens bekommen kann, wenn er nur vor ihren Mauern auftaucht. Und Geld ist das Einzige, was ihn interessiert. Was eine Zusammenkunft mit ihm anbetrifft, verzeiht mir, Schwester Katharina, aber das ist reiner Wahnsinn. Er würde eure Tracht nicht respektieren. Und wenn er es doch täte, täten es seine Soldaten ganz gewiss nicht. Ich fürchte mich nicht, gab Katharina zurück. Der Erzbischof sagte scharf, Schwester Katharina, solange ihr euch in Pisa befindet, seid ihr unter meiner Jurisdiktion und ich verbiete euch, Agutos Lager zu betreten. Als er ihre bittere Enttäuschung sah, fügte er milder hinzu, »Ihr müsst euch doch selbst klar darüber sein, dass ihr unmöglich allein in ein Soldatenlager gehen könnt. Ihr müsstet andere Mantellate mit euch nehmen.
wenn diese ungezügelten Soldaten ihnen Beleidigungen oder Schlimmeres zufügen, könntet ihr die Verantwortung auf euch nehmen? Sie ließ den Kopf hängen. Ich könnte mit den Brüdern gehen, murmelte sie. Nein, sagte der Erzbischof entschieden. Die Soldaten würden dafür sorgen, dass sie euch nicht beschützen können. Sie könnten die Brüder umbringen. Sehr wahrscheinlich würden sie das tun. Ihr ahnt ja nicht, was in Städten geschehen ist, die von Agutus Leuten eingenommen wurden. Bei eurem Gehorsamsgelübde, Schwester Katharina, ihr werdet nicht gehen. Euer Gnaden, atmete Frau Raymond auf. Ich bin euch dankbar, dass ihr als Vorgesetzter zu Schwester Katharina gesprochen habt. Ich hätte sie nicht halten können. Diesmal wohnten Katharina und ihre Gefährten in einer Herberge. Das große Haus der Buonconti war geschlossen. Die Familie war mit allen Bediensteten in eines ihrer Schlösser in der Nähe von Montefiascone übersiedelt. Sobald Katharina vom Palast des Herrschers zurückgekehrt war, bat sie Schwester Alessia Saracini, einen Brief für sie zu schreiben. Eine Stunde später rief sie Fra Raymond herein. Der Gehorsam verbietet mir, den Engländer Aguto aufzusuchen und mit ihm zu sprechen, sagte sie. Dennoch muss ich mit ihm sprechen, wenn Blutvergießen vermieden werden soll. Ich habe deshalb an ihn geschrieben und ihr müsst ihm meinen Brief überbringen. Fra Raymond wurde ein wenig blass. In dem Fall werdet ihr euch nach einem neuen Berater und Beichtvater umsehen müssen, Mama, denn er wird mich töten lassen. Es ist möglich, aber ich bezweifle es, entgegnete Katharina mit einer Sachlichkeit, die den guten Mönch zusammenzucken ließ. Aber wenn er meinen Brief nicht bekommt, wird er uns vielleicht alle töten. Sie seufzte, ich würde ja viel lieber selbst gehen, beteuerte sie, vielleicht versucht ihr noch einmal, mit dem Erzbischof zu sprechen. Auch Fra Raymond seufzte. Nein, sagte er, ich werde gehen, aber um Gottes Willen, betet für mich. Ihr dürft nicht allein gehen, bat Katharina, nehmt Fra Bartolomeo mit. Darf ich lesen, was ihr diktiert habt? Gewiss. Ihr müsst ja wissen, was ihr sagen sollt, wenn ihr euch Fragen darüber stellt. Fra Raymond las. Im Namen Jesu Christi, des Gekreuzigten und unserer lieben Frau, geliebte und teuerste Brüder in Christus Jesus. Ich, Katharina, Dienerin und Magd Jesu Christi, schreibe an euch in seinem kostbaren Blut. Ich möchte in euch wahre Söhne und Ritter Jesu Christi sehen, so dass ihr bereit wäret, wenn nötig, 1000-mal euer Blut in seinen Diensten zu vergießen, was nicht mehr wäre als ein Sühnopfer für die vielen Vergehen gegen unseren Erlöser. Dann wandte sich der Brief an Aguto selbst. Liebster, bester Bruder in Christo, wäre es wirklich so schwierig, in euch zu gehen und zu bedenken, wie vielen Mühen und Härten ihr euch schon im Dienst und Sold des Teufels unterzogen habt. Meine Seele sehnt sich danach, dass ihr euch von ihm abwendet und in den Dienst des Gekreuzigten eintretet. Ihr und alle eure Kampfgefährten und Söldner und so eine Kompanie Christi werdet, die gegen die ungläubigen Hunde im heiligen Land zu Feld zieht, dort, wo einst die göttliche Wahrheit lebte und litt und für uns starb. Ich ersuche euch deshalb ernstlich, denn Gott will es und desgleichen der Heilige Vater, gegen die Ungläubigen zu ziehen. Wenn Krieg und Kampf euch so viel bedeuten, dann bitte ich euch, hört auf, ihnen hier zu frönen und geht zu den Ungläubigen. So könnt ihr beweisen, dass ihr ein Mann und wahrer Ritter seid.
Dieser Brief wird euch durch meinen Vater und Sohn Fra Raymond überbracht. Vertraut dem, was er sagt. Er wird euch nichts anraten, was nicht der Ehre Gottes und dem Heil und Ruhm eurer Seele dient. Ich flehe euch an, liebster Bruder, vergesst nicht, wie schnell die Zeit verfliegt. Mehr will ich nicht sagen, ich bitte euch, denkt an die Kürze eures Lebens, verbleibt in der heiligen Liebe Gottes. Geht sofort, befahl Katharina, jede Stunde zählt. Ja, Mama. Fra Raymond zog die Schultern ein und ging, Fra Bartolomeo di Domenici zu suchen. Der rundliche kleine Mönch war aufs Höchste bestürzt, als er von der unvermuteten Mission hörte. Auch er las den Brief und wiegte den Kopf. »Das mag auf einen Prälaten wirken, aber nicht auf Arguto, den Schrecklichen«, murmelte er. »Fra Raymond«, wie glücklich wir sind, dass wir das Gelübde der Armut geleistet haben. Was meint ihr damit? Hätten wir es nicht geleistet, so müssten wir jetzt unser Testament machen. Das können wir gar nicht mehr, lächelte Fra Raymond. Mama wünscht, dass wir sofort gehen. Jede Stunde zählt, sagt sie. Gut denn, sagte Fra Bartolomeo resigniert. Man kann nur einmal sterben, aber sie hätte euch statt meiner auch Pater Tantucci zum Gefährten wählen können. Warum? Nun, er ist Augustiner. Und? So wie es jetzt steht, wird der heilige Dominikus gleichzeitig zweier seiner Söhne beraubt. Wir sind noch nicht tot, sagte Fra Raymond tapfer, aber seine Stimme klang nicht allzu fest. Am Stadttor ließ sie ein grimmig dreinblickender Wachsoldat warten, und schon hofften beide heimlich, man würde ihnen verbieten, die Stadt zu verlassen. Aber der Mann kam aus der Wachstube zurück und öffnete ihnen das Tor. Hinaus ging es. »Wir haben doch auch schon Pestkranke besuchen müssen«, bemerkte Fra Raymond. »Ich möchte wissen, warum mir dies schlimmer vorkommt.« »Weil menschliche Bosheit und Rohheit schlimmer ist. Das ist doch ein Lagerfeuer dort drüben, meint ihr nicht?« »Mir ist gar nicht gut«, murmelte Fra Raymond. »Mir auch nicht.« »Ihr seid wirklich ganz grün im Gesicht. Wir müssen etwas Schlechtes gegessen haben.« »Natürlich, es ist ein Lagerfeuer. Halten wir nach links.« Nach ein paar Minuten wurden sie von einem Vorposten angerufen. »Eine Botschaft an euren Feldherrn«, rief Fra Raymond zurück. »Wie viele seid ihr?« »Fürchterliches Italienisch.« »Nur wir beide.« »Kommt langsam heran und streckt die Hände aus den Ärmeln.« Sie gehorchten. Der Anführer des Vorpostens kam heran und beäugte sie. »Ein paar Elstern mit Tonsuren«, sagte er. »Hat die Stadt Pisa keine Adligen mehr übrig? Nun gut. Geoffrey, Martin, Hubert und du, Will, nehmt diese beiden mit zum Feldherrnzelt. Verbindet ihnen lieber erst die Augen. Keine Angst, ihr Elstern. Ihr werdet nicht aufgefressen, noch nicht. Ab mit euch.« Sie schienen eine Ewigkeit durch die Finsternis zu stolpern. Ringsherum begannen englische Stimmen zu lärmen. Wilde Lagerlieder, Flüche und Waffengeklirr strichen an ihren Ohren vorbei. »Halt«, sagte einer der Wachsoldaten, »wartet hier.« »Hoffentlich betet Mama«, murmelte Fra Bartolomeo. »Ich finde es nicht sehr leicht, ein Märtyrer zu werden. Wieder Stimmen, Flüche und ein scharfer Befehl. Vorwärts«, befahl jemand auf Italienisch. Sie gehorchten, und der muffige Geruch von Sackleinwand und Leder verriet ihnen, dass sie in ein Zelt eintraten. Im nächsten Augenblick wurden ihnen die Binden abgenommen. Das Zelt war riesig, und mit einem breiten Lager,
einem orientalischen Teppich, einem Tisch und einem einzigen Stuhl ausgestattet. Der Mann, der darauf saß, war ein wahrer Riese, zwischen eisblauen Augen, eine schnabelartige Nase, ein Mund wie ein Fangeisen, schmallippig, nur die Grenzlinie zwischen Nase und vorstehendem Kinn. Man brauchte nicht zu raten, wer der Mann war. In ganz Italien drohten Mütter ihren Kindern mit seinem Namen, damit sie gehorchten. Herzöge und Fürsten erblassten, wenn sie ihn hörten. Seine Grausamkeit war sprichwörtlich. Man erzählte sich von ihm, er habe einmal in einer eroberten Stadt zwei seiner Soldaten dabei ertappt, dass sie sich um eine unglückliche Nonne stritten, die beide als ihren rechtmäßigen Beuteanteil betrachteten. Die Nonne lag auf den Knien und betete um Erlösung. Serraguto löste das Problem für alle drei. Er zog sein langes Schwert und schnitt mit einem Schlag die Nonne in zwei Teile. Eine Hälfte für jeden von euch, entschied er. Und diesem zweiten und unheiligen Salomon standen die beiden Mönche nun gegenüber. Möge der liebe Herr euch Frieden schenken, hob Fra Raymond an und versuchte, seiner Stimme einen festen Klang zu geben. Und möge der liebe Herr euch alle Almosen wieder wegnehmen, die ihr je erhaltet, bellte Aguto. Der Teufel danke euch dafür, mir Frieden zu wünschen. Wollt ihr, dass ich verhungere? Ich lebe vom Krieg, wie ihr

ist nicht von Ser Piero Gambacorti. Er ist von Schwester Katharina Benincasa, vom dritten Orden des heiligen Dominikus. Eine Pause entstand. Das Gesicht des riesigen Engländers war ausdruckslos. »Bitte, Mama«, dachte Fra Bartolomeo, »oder wir sind starre Leichen, ehe wir noch vollkommene Reue erwecken können.« »Schwester Katharina Benincasa«, wiederholte Aguto schließlich und runzelte finster die Stirn. »Ja, hoher Befehlshaber, hier ist der Brief.« Fra Raymond legte ihn höflich auf den Tisch. Der Engländer nahm ihn, wie man eine Keule nimmt. »Er wird ihn uns ins Gesicht schleudern«, dachte Fra Bartolomeo. »Thornbury«, brüllte Aguto. Die Zeltklappe flog auf und ein kleiner Mann mit Apfelbäckchen kam herein. »Lies mir das vor.« Thornbury nahm den Brief, klemmte ihn unter seinem Arm, zog aus einer großen Tasche seines Wamses eine eiserne Brille hervor, hauchte auf die Gläser, rieb sie an seinem Ärmel blank, setzte sich das Gestell auf die dicke rote Nase, zog den Brief aus seiner Achselhöhle hervor, öffnete ihn und blickte darauf. »Das ist kein Brief an Sir John Hawkwood«, sagte er. »Er scheint an uns alle zu sein. Der Hauptteil ist doch für euch bestimmt, Sir John.« »Schwatz mir nichts vor. Lies, Mann.« »Verflucht und verdammt nochmal.« »Jawohl, Sir John.« Der Kleine las und Aguto hörte mit völlig ausdrucksloser Miene zu. Als Thornbury geendet hatte, entstand wieder eine lange Pause. »Schwester Katharina Benincasa«, sagte Aguto langsam, »ist das die Frau, die einem Mann den Kopf gehalten hat, als er hingerichtet wurde?« »Ja, Herr«, erwiderte Fra Raymond verblüfft, »das war in Siena.« Der Engländer nickte. »Diese Frau ist der einzige wirkliche Mann in Siena und noch in ein paar anderen Orten.« »Sie ist mehr als das«, murmelte Fra Raymond. Der Engländer sah ihn scharf an. »Sie spricht gut von euch, und bei ihr wird das wohl etwas bedeuten. Was habt ihr mir zu sagen?« Fra Raymond holte tief Atem. »Pisa hofft, ihr werdet euch mit dem Angebot, das ihr erhalten habt, zufrieden geben«, sagte er. »Ich hörte Ser Piero Gambacorti sagen, dass es das Äußerste sei, was die Stadt aufbringen kann.« »Wird sich Pisa den Rebellen gegen den Papst anschließen?«, fragte Aguto. »Das will Ser Piero nicht, und er und der Erzbischof haben Schwester Katharina herbeigerufen, um die Bürger zur Loyalität zu ermahnen.« Der Engländer nickte. »Ich habe Florenz 130.000 abgenommen, verdammte Rebellen. Pisas Angebot von 30.000 ist ziemlich schäbig, aber ich werde es annehmen. Sagt das der Schwester Katharina. Und sie soll es Piero Gambacorti sagen. Und sagt ihr noch dies.« Er erhob sich und sein Kopf berührte fast die Zeltdecke. »Sagt ihr, sie gefällt mir«, schnaubte er. Er begann auf und ab zu gehen und der Boden schien zu zittern. »Kein Wunder«, dachte Fra Raymond, »dass er alle 2 Stunden sein Pferd wechseln soll.« Plötzlich blieb Aguto stehen. »Ich bin mein Leben lang Soldat gewesen«, knurrte er, »und sie ist auch ein Soldat, deshalb versteht sie mich und ich verstehe sie.
Sagt ihr, ich werde gehen und mich mit den Ungläubigen um die heiligen Orte schlagen, sobald ich die Gelegenheit dazu habe.

Wir werden dafür ein größeres Heer brauchen als meinen lumpigen Haufen hier. Wenn das zusammenkommt, werde ich sie nicht enttäuschen. Das ist alles. Ihr mögt gehen, gute Mönche. Hey, Thornsbury, lasst sie zum nächsten Ausgang bringen. Und sie brauchen keine Augenbinden.

0: 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Folge aus dem Buch Ein Mädchen aus Siena über die heilige Katharina von Siena. 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Gerne bis zum nächsten Mal. Bis dahin, adieu und auf Wiederhören, sagt Claudia Kiesel.
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1: Einen schönen Nachmittag aus dem Studio in München begrüßt Sie Renate Mewes. Ein lieber Gruß geht auch an die Hörer von Radio Maria, die mit uns jetzt verbunden sind. Wir setzen heute die Reihe fort, die Gleichnisse vom Reich Gottes. Anhand des Buches von Pater Maria Eugen Grialou, ein französischer Karmelit und Gründer des Säkularinstituts Notre-Dame-des-Vies. Heute schauen wir auf das Gleichnis vom Sauerteig. Unser Gast ist Professor Dr. Dorothea Merchiers aus Venasque in Frankreich von der Gemeinschaft Notre-Dame-des-Vies. Grüß Gott und herzlich willkommen.
2: Ja, grüß Gott alle. Ja, und wie üblich ein ganz herzlicher Gruß an alle Zuhörer von Radio Maria und Radio Horeb zuerst, ja. Das Gleichnis vom Sauerteig. Also seit Anfang des Jahres beschäftigen wir uns mit einigen Gleichnissen, die Jesus verwendete, um seinen Jüngern zu vermitteln, zu veranschaulichen, was das Reich Gottes darstellt. Das Matthäusevangelium verbindet das Gleichnis vom Sauerteig mit dem vom Senfkorn. In beiden Gleichnissen fällt vor allem der Kontrast auf zwischen der Kleinheit am Anfang und der Größe am Ende. Wie wir bereits in früheren Gleichnissen festgestellt haben, entlehnt Jesus seinen Vergleich aus dem alltäglichen Leben seiner Zuhörer. In jenen Zeiten backten die Frauen das Brot selbst. Und ein Teig, der lediglich aus Wasser und Mehl besteht, wird beim Backen hart. Deshalb muss man ihm Sauerteig hinzufügen. Und darauf verweist das kurze Gleichnis vom Sauerteig. Zitat: Mit dem Himmelreich ist es wie mit dem Sauerteig, den eine Frau nahm und unter 3 Maß Mehl verbarg, bis das Ganze durchsäuert war. Ende des Zitats. Die Zuhörer verstehen hier sofort die Bedeutung des Wortes Sauerteig. Doch dieses Wort kann in der Bibel verschiedene Bedeutungen haben, auf die es sich zuerst lohnt, näher einzugehen. Außerdem, inwiefern verhilft das Bild vom Sauerteig dazu, das Wesen des Reiches Gottes zu verstehen? Diese Frage lässt sich auf zweierlei Weise beantworten. Auf der Ebene der Welt kann der Sauerteig die Kirche bezeichnen, die die Welt nach und nach verwandelt. Und zweitens, auf der Ebene des Einzelnen kann der Sauerteig das göttliche Leben bezeichnen, das Gott jedem von uns geschenkt hat. Unser Vortrag gliedert sich daher in 3 Teile. Erstens, die unterschiedlichen Bedeutungen des Sauerteigs in der Bibel. Zweitens, der Sauerteig als Symbol für die Kirche, die die Welt nach und nach verwandelt. Und drittens, der Sauerteig als Symbol für das göttliche Leben, das Gott jedem von uns geschenkt hat. Also zuerst die unterschiedlichen Bedeutungen des Sauerteigs in der Bibel. Im eigentlichen Sinne bezeichnet das Wort Sauerteig den gegärten Teig, der bei der Brotherstellung zum Aufgehen des Teigs verwendet wird. In der Bibel hat das Wort Sauerteig jedoch, je nach Kontext, mehrere symbolische Bedeutungen. Im übertragenen oder metaphorischen Sinne wird der Sauerteig aufgrund seiner Fähigkeit, sich schnell im Teig auszubreiten, oft als Symbol für die Ausbreitung des Guten oder des Bösen verwendet. Im Alten Testament drückt das Wort Sauerteig auch den Begriff der Sünde aus. Die Menschen in der Antike glaubten nämlich, dass der Gärungsprozess eine Veränderung der Substanz mit sich bringe. Und dies erklärt, warum Sauerteig nicht in den Opfergaben enthalten sein durfte. Die Vorschrift ist in Levitikus Kapitel 2, 11 wie folgt formuliert, Zitat, kein Speiseopfer, das ihr dem Herrn darbringt, darf mit Sauerteig angemacht sein. Also das Vorhanden von Sauerteig, der als Symbol des Bösen und der Verderbnis galt, in den Opfergaben hätte in direktem Widerspruch zum Sinn des Opfers gestanden. Aus demselben Grund wird den Juden beim Passafest geboten, während der Festwoche keinen Sauerteig zu essen, um an die Befreiung aus der Knechtschaft in Ägypten zu erinnern und um die Eile des Auszugs aus dem Land zu symbolisieren. Die Israeliten zogen so eilig aus Ägypten aus, dass sie keine Zeit hatten, ihr Brot gären zu lassen. Und deshalb wurde das erste Passafest mit ungesäuertem Brot gefeiert. Außerdem musste jede Spur von Sauerteig aus den Häusern entfernt werden. Zu dieser Jahreszeit achtete daher jeder Jude sorgfältig darauf, dass jeglicher Sauerteig aus seiner Umgebung verschwand. Und die Vorschriften waren streng und genau, Zitat aus dem Buch Exodus, 7 Tage lang sollt ihr ungesäuertes Brot essen. Gleich am ersten Tag schafft den Sauerteig aus euren Häusern. Denn jeder, der zwischen dem 1. und dem 7. Tag Gesäuertes ist, soll aus Israel ausgemerzt werden. Also das ist wirklich kategorisch. 7 Tage lang darf sich in euren Häusern kein Sauerteig befinden. Ungesäuerte Brote soll man 7 Tage lang essen. Nichts Gesäuertes soll man bei dir sehen und kein Sauerteig soll in deinem ganzen Gebiet zu finden sein. So viel zum Alten Testament. Im Neuen Testament wird das Wort Sauerteig oft metaphorisch verwendet, um die Ausbreitung eines Einflusses oder der Verderbnis zu veranschaulichen, insbesondere im geistlichen oder moralischen Kontext. Der Apostel Paulus zum Beispiel sagt den Korinthern, Zitat aus dem ersten Brief an die Korinther, wisst ihr nicht, dass ein wenig Sauerteig den ganzen Teig durchsäuert, schafft den alten Sauerteig weg, damit ihr neuer Teig seid. Ihr seid ja schon ungesäuertes Brot, denn als unser Paschalamm ist Christus geopfert worden. Lasst uns also das Fest nicht mit dem alten Sauerteig feiern, nicht mit dem Sauerteig der Bosheit und Schlechtigkeit, sondern mit den ungesäuerten Broten der Aufrichtigkeit und Wahrheit. Paulus hatte diese Worte geschrieben, um die Korinther wegen ihrer Unsittlichkeit zu tadeln. Zu Beginn des Kapitels nämlich wird eine sehr schwere Sünde erwähnt, die ein Mitglied der Gemeinde in Korinth begangen hatte. Der Mensch hatte sich des Inzests schuldig gemacht. Also Sie sehen, dass der Sauerteig in diesem Zusammenhang die Sünde symbolisiert. Er wird in Galater 5,9 in derselben negativen Bedeutung verwendet. Hier bezieht sich Paulus auf den schädlichen Einfluss falscher Lehren innerhalb der Gemeinde, insbesondere auf jene, die eine Rückkehr zur Beschneidung befürworten. Ein wenig Sauerteig, sagt Paulus, reicht aus, um den ganzen Teig durchsäuern zu lassen. Das Gleiche gilt für Irrlehren. Die geringste falsche Lehre kann sich in der ganzen Kirche ausbreiten und erheblichen Schaden anrichten. Zu seinen Jüngern sagte Jesus, Zitat, gebt Acht und hütet euch vor dem Sauerteig der Pharisäer und Sadduzäer. Das Wort Sauerteig bezeichnet hier die Heuchelei der Pharisäer, die Vorgaben, Vorbilder der Tugend zu sein, während sie in Wirklichkeit Meister der Verstellung waren. Und was den Sauerteig der Sadduzäer betrifft, so lässt er sich als Skepsis gegenüber dem Übernatürlichen und gegenüber der Heiligen Schrift definieren. Wir haben es heute in der ersten Lesung wieder gehört. Die Sadduzäer erkannten nur die ersten 5 Bücher der Bibel, also die Tora, an. Und sie lehnten alles ab, was mit der Auferstehung, dem Leben nach dem Tod oder auch mit Engeln und Dämonen zu tun hatte. Jesus forderte seine Jünger auf, besonders auf eine dritte Art von Sauerteig zu achten. Gebt Acht, hütet euch vor dem Sauerteig des Herodes. Also der Sauerteig des Königs Herodes, den Jesus als Fuchs bezeichnete seine, also Herodes, skrupellose List. Also in allen diesen Beispielen stellen wir fest, dass der Sauerteig eine negative Bedeutung hat. Der Sauerteig ist das Symbol für die Sünde oder für verderbliche Elemente, die man beseitigen muss, um Reinheit zu bewahren. Aber wie verhält es sich dann mit dem Gleichnis vom Sauerteig, das im Matthäus 13, 33 zitiert wird? Noch einmal, mit dem Himmelreich ist es wie mit dem Sauerteig, den eine Frau nahm und unter 3 Maß Mehl verbarg, bis das Ganze durchsäuert war. In der Kirchengeschichte haben sich 2 unterschiedliche Auslegungen dieses Zitats durchgesetzt. Manche behaupten, dass der Sauerteig das göttliche Wirken symbolisiere und das Brot die Welt. Nach dieser Interpretation ist die Kirche der Sauerteig, der in der Welt, also im Brot, wirkt und dessen Einfluss sich bis in alle Ecken der Erde ausbreitet, so wie sich der Sauerteig still und leise im Brotteig ausbreitet. Die Lehre dieses Gleichnisses wäre dann fast identisch mit der des vorangegangenen Gleichnisses, dem Gleichnis vom Senfkorn. Die andere Auslegung bietet eine völlig entgegengesetzte Erklärung. Vielmehr sei es der Einfluss der Welt, der sich innerhalb der Kirche ausbreite. Der Sauerteig dient dann als Symbol für das Böse im Reich Gottes. Nach dieser Auslegung des Sauerteigs ließen sich zum Beispiel die Missbräuche erklären, die in der Kirche begangen werden. Wir werden uns für die erste Auslegung entscheiden, und zwar aufgrund des Kontinuitätsprinzips. Was ist das? Also wenn ein erstes positives Element ein zweites folgt, neigt man spontan dazu anzunehmen, dass auch dieses, also der zweite, positiv sei. Also die Gleichnisse haben nämlich eine bestimmte Reihenfolge und ihre gedankliche Verbindung zu sehen ist nicht schwer. Das Matthäusevangelium verbindet das Gleichnis vom Sauerteig eng mit dem Gleichnis vom Senfkorn. Das Senfkorn ist ebenso wie das kleine Stück Sauerteig fast unsichtbar. Das erste wird zu einem großen Baum. Das zweite lässt den ganzen Teig aufgehen. Und in beiden Situationen fällt der Kontrast auf zwischen den bescheidenen Anfängen und der späteren Größe.

0: 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Wir betrachten ein Buch des seligen Pater Maria Eugen Grialo über die Gleichnisse Jesu in Bezug auf das geistliche Leben. In der heutigen Sendung geht es um das Gleichnis vom Sauerteig. Unser Gast ist Professor Dr. Dorothea Merchiers von der Gemeinschaft Notre-Dame-des-Vies aus Frankreich. Im ersten Teil haben wir auf die unterschiedlichen Bedeutungen des Sauerteigs in der Bibel geschaut. In der Fortsetzung betrachten wir, wie die Metapher vom Sauerteig die Realität der Kirche zutreffend zum Ausdruck bringen kann.
1: Also zuerst die Entstehung der Kirche, also der Keim, der Anfang der Kirche ist die kleine Herde, wie Lukas sagt, die kleine Herde derer, die Jesus um sich versammelt hat, die Apostel und deren Hirte er selbst ist. Vor seinem Leidensweg versammelt Jesus seine Jünger und sagt zu ihnen, Zitat, ich nenne euch nicht mehr Knechte, denn der Knecht weiß nicht, was sein Herr tut. Vielmehr habe ich euch Freunde genannt, denn ich habe euch alles mitgeteilt, was ich von meinem Vater gehört habe. Nicht ihr habt mich erwählt, sondern ich habe euch erwählt und dazu bestimmt, dass ihr euch aufmacht und Frucht bringt und dass eure Frucht bleibt. Dann wird euch der Vater alles geben, was ihr in meinem Namen erbittet. Wenn aber der Beistand kommt, den ich euch vom Vater aus senden werde, der Geist der Wahrheit, der vom Vater ausgeht, dann wird er Zeugnis für mich ablegen. Und auch ihr legt Zeugnis ab, weil ihr von Anfang an bei mir seid. Johannes Kapitel 15. Jesus hatte vorher Petrus die Leitung der Kirche übertragen. Sie kennen die Stelle. Ich sage dir, du bist Petrus und auf diesen Felsen werde ich meine Kirche bauen und die Pforten der Unterwelt werden sie nicht überwältigen. Ich werde dir die Schlüssel des Himmelreichs geben. Was du auf Erden binden wirst, das wird im Himmel gebunden sein. Und was du auf Erden lösen wirst, das wird im Himmel gelöst sein. Matthäus Kapitel 16. Die letzten Worte Christi vor seiner Himmelfahrt werden uns in der Apostelgeschichte Kapitel 1 überliefert. Zitat, ihr werdet Kraft empfangen, wenn der Heilige Geist auf euch herabkommen wird und ihr werdet meine Zeugen sein in Jerusalem und so weiter bis an die Grenzen der Erde. Also diese Worte bezeichnen die Entstehung der Kirche, die dann dazu berufen ist, wie Sauerteig zu wirken bis zur vollständigen Vollendung des Reiches, das in der Offenbarung als das himmlische Jerusalem beschrieben wird. Also die letzten Kapitel der Offenbarung. Das Wachstum der Kirche verlief weder gleichmäßig noch einheitlich. Sie hat dunkle und helle Phasen durchlebt und durchlebt sie immer noch. Zeiten des Rückzugs und Zeiten des Aufbruchs. Die gegenwärtige Zeit der Kirche ist geprägt von fast unerwarteten Wachstumsphasen, zum Beispiel mit einer Zunahme der Taufen, besonders in Frankreich, aber auch von Phasen der Verfolgung. Die Zahl der Christen, die weltweit aufgrund ihres Glaubens verfolgt oder diskriminiert werden, steigt seit 10 Jahren unaufhörlich an. Aber wir wollen hier keine Kirchengeschichte erzählen, zumal diese von Land zu Land unterschiedlich ist. Wir möchten uns jetzt mit der Erneuerung und der Öffnung der Kirche zur Welt befassen, die das Zweite Vatikanische Konzil mit sich gebracht hat. Also das Zweite Vatikanische Konzil 1962 bis 65 brachte Offenheit, Modernisierung und Kollegialität in die Kirche und legte den Schwerpunkt auf die Liturgie, die Ökumene, die Rolle der Laien, unterstreiche das, die Rolle der Laien und den Dialog mit der modernen Welt. Unter den nach dem Konzil veröffentlichten Dokumenten möchte ich das Dokument Lumen Gentium erwähnen, das die Kirche als Volk Gottes neu definiert und die Rolle jedes einzelnen Mitglieds, Kleriker und Laien in der Mission der Kirche hervorhebt. Im Zentrum des Dokuments steht ein Kapitel, Kapitel 4, mit dem Titel Die Laien, das den Platz und die Rolle der Laien in der Kirche genau beschreibt. Also ein sehr wichtiges Kapitel für uns alle. Und erlauben Sie mir, daraus zu zitieren, denn es betrifft uns alle. Nummer 31. Sache der Laien ist es, Kraft der ihnen eigenen Berufung in der Verwaltung und gottgemäßen Regelung der zeitlichen Dinge, das Reich Gottes zu suchen. Sie leben in der Welt, das heißt in all den einzelnen irdischen Aufgaben und Werken und den normalen Verhältnissen des Familien- und Gesellschaftslebens, aus denen ihre Existenz gleichsam zusammengewoben ist. Doch sind sie von Gott gerufen, ihre eigentümliche Aufgabe, vom Geist des Evangeliums geleitet, auszuüben und, wortwörtlich, und so wie ein Sauerteig zur Heiligung der Welt gewissermaßen von innen her beizutragen und vor allem durch das Zeugnis ihres Lebens im Glanz von Glaube, Hoffnung und Liebe, Christus den anderen kund zu machen. Ihre Aufgabe ist es also in besonderer Weise, alle zeitlichen Dinge, mit denen sie eng verbunden sind, so zu durchleuchten und zu ordnen, dass sie immer Christus entsprechend geschehen und sich entwickeln und zum Lob des Schöpfers und Erlösers gereichen. Etwas weiter lesen wir, der Apostolat der Laien ist Teilnahme an der Heilssendung der Kirche selbst. Zu diesem Apostolat werden alle vom Herrn selbst durch Taufe und Firmung bestellt. Die Laien sind besonders dazu berufen, die Kirche an jenen Stellen und in den Verhältnissen anwesend und wirksam zu machen, wo die Kirche nur durch sie das Salz der Erde werden kann. So ist jeder Laie, Kraft der ihm geschenkten Gaben, zugleich Zeuge und lebendiges Werkzeug der Sendung der Kirche selbst nach dem Maß der Gabe Christi. Und noch ein Zitat. Der Herr will ja sein Reich auch durch die gläubigen Laien ausbreiten. Das Reich der Wahrheit und des Lebens, das Reich der Heiligkeit und der Gnade, das Reich der Gerechtigkeit, der Liebe und des Friedens. Die Gläubigen müssen also die innerste Natur der ganzen Schöpfung, ihren Wert und ihre Hinordnung auf das Lob Gottes anerkennen. In der Erfüllung dieser allgemeinen Pflicht haben die Laien einen besonderen Platz. Also zusammenfassend lässt sich sagen, da es dem Stand der Laien eigen ist, ihr Leben inmitten der Welt und der weltlichen Angelegenheit zu führen, sind sie von Gott dazu berufen, ihr Apostolat in der Welt wie ein Sauerteig auszuüben. Also wieder die Metapher. Wie ein Sauerteig. Dank der Kraft ihres christlichen Geistes. Also Sie sehen, jeder von uns, ohne Ausnahme, ist daher dazu berufen, sich persönlich zu heiligen, um der Apostel zu sein, den die Kirche braucht. Und das Konzil hat auch der Rolle der Laien ein eigenes Dokument gewidmet, das Dekret über den Laienapostolat. Also ein Teil davon befasst sich mit der Spiritualität der Laien. Und das führt mich zum dritten Teil, der Sauerteig als Symbol für das göttliche Leben, das Gott jedem von uns geschenkt hat. Keiner ist ausgeschlossen. Also in Nummer 4 dieses Dokuments lesen wir, da Christus vom Vater gesandt, Quell und Ursprung des gesamten Apostolates der Kirche ist, kann es nicht anders sein, als dass die Fruchtbarkeit des Apostolats der Laien von ihrer lebendigen Vereinigung mit Christus abhängt. Sagt doch der Herr, wer in mir bleibt und in wem ich bleibe, der bringt viele Frucht, denn ohne mich könnt ihr nichts tun. Also das Leben in inniger Verbundenheit, Vereinigung mit Christus in der Kirche gründet auf der Gnade, die wir in der Taufe empfangen haben. Und die Taufgnade lässt sich mit dem Sauerteig vergleichen. Sie ist nämlich Teilhabe am Leben Gottes. Sie ist also gleicher Natur wie Gott. Sie ist Leben und Liebe. Sie verströmen sich wie er, wie Gott. Und dieses Leben der Gnade wirkt wie Sauerteig allein durch Berührung. Sofern nichts dem entgegensteht, wird es den ganzen Teig verwandeln. Man braucht nur den Sauerteig in den Teig zu geben und einen Tag später ist der Teig bereits vollständig umgewandelt. Und diese Gnade, die Taufgnade in jeder Seele, sind keine Grenzen gesetzt, außer die Gott in seinem Liebesplan selbst gezogen hat. In seinem Buch »Ich will Gott schauen« widmet der selige Pater Maria Eugen dem geistlichen Wachstum ein ganzes Kapitel, wobei er sich auf die Lehre von Teresa von Avila stützt, der Kirchenlehrerin und Mutter der Geistlichen. Teresa von Avila erhielt von Gott die Vision einer Burg, die es ihr ermöglichte, das geistliche Wachstum der Seele zu verstehen und uns verständlich zu machen. Und sie beschreibt dies ausführlich in ihrem Buch »Die innere Burg« oder »Das Buch der Wohnungen«. Sie unterscheidet 7 Stufen oder Wohnungen von der Peripherie der ersten Wohnung gelangt die Seele zum Zentrum ihrer selbst, um sich dort vollkommen mit Gott zu vereinen und ganz in seinem Licht und unter seiner Führung zu leben, in der 7. Wohnung. Also hier wirken 2 lebendige, vorantreibende Kräfte, die Liebe Gottes zum Menschen und die Liebe des Menschen zu Gott. Es sind 2 Liebeskräfte, die im Laufe der geistlichen Entwicklung, also unserer geistlichen Entwicklung, immer gewaltiger werden und immer harmonischer übereinstimmen. Unter diesem Aspekt betrachtet, treten in der geistlichen Entwicklung 2 sich klar unterscheidende Phasen hervor. Und ich zitiere wieder aus dem Buch »Ich will Gott schauen«, Seite 158. In der ersten Phase, von der ersten bis zur 3. Wohnung, bietet Gott dem Menschen seinen allgemeinen Gnadenbeistand oder helfende Gnade. Er überlässt dem Christen die Lenkung und Initiative in seinem geistlichen Leben. In der zweiten Phase, vierte bis siebte Wohnung, greift Gott mehr und mehr in das Seelenleben ein und er schenkt immer stärker seinen besonderen Gnadenbeistand, bis Gott sein Reich vollkommen in ihm errichtet hat und dieser Mensch zum wahren Kind Gottes geworden, nur noch vom Geist Gottes bewegt wird. Ende des Zitats. Und das Beispiel der Heiligen hilft uns, die Rolle Gottes in dieser zweiten Phase zu verstehen. Insbesondere die heilige Therese vom Kinde Jesus vermittelt uns durch ihren Weg der geistlichen Kindschaft, von dem wir schon auf Radio Horeb gesprochen haben, letztes Jahr. Also Therese vom Kinde Jesus vermittelt uns eine erhellende Lehre. Erinnern wir uns kurz daran, was diesen Weg des Vertrauens und der geistlichen Armut ausmacht. Ich zitiere die kleine Heilige von Lisieux, Zitat: Es ist der Weg der geistlichen Kindschaft. Es ist der Weg des Vertrauens und der gänzlichen Hingabe. Man kann dem lieben Gott nie genug vertrauen, der so mächtig und so barmherzig ist. Man erhält von ihm alles, so viel man erhofft. Und in einem Brief an ihre Schwester erläutert Therese ihre Botschaft und weist auf die Wechselbeziehungen hin, die zwischen den beiden Tugenden Armut und Vertrauen bestehen. Zitat: Gott gefällt es zu sehen, dass ich meine Kleinheit und meine Armut liebe, meine blinde Hoffnung auf seine Barmherzigkeit. Das ist mein einziger Schatz. Warum sollte dieser Schatz nicht auch der deine sein, oh meine geliebte Schwester? Versteh mich. Man kann

0: die verstanden habe, die Sünde.
1: Ja, also die Welt, ja, das ist ein breiter Begriff. Wir sind ja in der Welt. Das Wort Welt hat verschiedene Bedeutungen. Auch einerseits schickt uns Christus in die Welt, um seine Zeugen zu sein in der Welt. Aber manchmal sagt er auch, die Welt, das ist das Reich des Bösen. Aber die Welt ist auch die Schöpfung Gottes. Und man darf nicht sagen, dass die ganze Welt schlecht ist. Nein. Also es gibt auch Zeichen, also des Guten und der Gnade und von Gottes Anwesenheit in der Welt. Also wie gesagt, das ist nicht eindeutig, was die Welt ist. Ne? Und ich würde mich hüten, persönlich, ich bin keine Theologin, ne? Aber die Welt, ich würde nicht sagen, die Welt ist schlecht. Nein, die Welt ist Gottes Schöpfung. Und insofern gibt es Zeichen Gottes. Gottes hält die Welt in der Existenz, ne, durch seine Gegenwart. Wenn Gott die Welt verlassen würde, dann würde die Welt ins Nichts fallen. Also, ja. Mhm.
2: Ja, ich sehe es auch so. Also wir müssen da Licht sein, wo uns Gott hingestellt hat. Und dann beginnt das Christentum zu leuchten. Und ja, nicht nur im Kirchengebäude, wo wir zum Gebet zusammenkommen.
1: Genau. Ja, und deswegen ist es sehr wichtig. Und deswegen wollte ich unbedingt diese Texte von Lumen Gentium oder Apostolat der Laien mit Ihnen teilen. Denn wir haben, jede von uns und Sie auch besonders, eine Rolle zu spielen in der Kirche. Wenn wir das versäumen, dann bleibt es nicht geleistet oder gemacht. Also Gott zählt mit uns.
2: Ja, das denke ich, wenn jede Mutter zu Hause mit ihren Kindern lernen würde, im Gebet und in der biblischen Sprache und alles, dann hätten wir das Problem nicht so groß wie heute hier.
0: Danke für Ihren Anruf. Haben Sie noch eine Frage, Frau Mathilde?
2: Nein, das ist gut.
0: Danke für Ihren Beitrag. Sie haben noch kurz die Möglichkeit, 089 517 008 008. Sie haben ja gesprochen, Frau Professor Merchiers, die Rolle der Laien ist die Heiligung, um Zeuge zu sein.
1: Ja. Also jeder von uns, Priester, Ordensmann oder Ordensfrau, jeder von uns ist dazu berufen, heilig zu werden. Natürlich, das kann man auch missdeuten, das Wort heilig, Heiligtum. Und die kleine Therese hatte sich am Anfang auch verirrt bei diesem Wort Heiligkeit. Sie wollte eine Heilige sein und sie schaute auf die großen Heiligen, Johanna von Orléans und so weiter, bis sie verstanden hat, dass heilig sein, das heißt, ganz normal und demütig Gottes Willen zu erfüllen. Und vor allem, also der Heilige Geist ist der, also wie soll ich sagen, er ist für unser Heiligwerden verantwortlich. Wir müssen mit ihm rechnen. Wir müssen ihn darum bitten, uns also heilig zu machen. Mhm. Und Heiligtum, das ist kein Heldentum. Manchmal verwechselt man Heiligtum und Heidentum. Nein. Ich lade Sie dazu ein, das Schreiben von Papst Franziskus über das Wort, ich glaube, in Gaudete et Exultate, in dem er die Heiligkeit analysiert. Und er gibt Beispiele aus dem Alltag. Sagt die Dame, meine Nachbarin, die jeden Tag täglich ihre Kinder zur Schule bringt oder die ganz bescheiden den anderen hilft, diese Leute sind die Heiligen von nebenan. Er hat diesen Ausdruck geprägt, die Heiligen von nebenan. Also Heiligkeit braucht nicht aufzufallen, denn es könnte dann vielleicht Hochmut sein. Also Wir sollen den Heiligen Geist besonders, also gerade in diesem Tag, darum bitten,

0: uns, seine Zeugen zu machen und Heilige.
1: Papst Johannes Paul II., glaube ich, hat ja auch gesagt, ja, habt keine Angst, heilig zu werden.
0: Genau.
1: Jetzt darf ich eine weitere Anruferin begrüßen, die ich jetzt gleich auf Sendung nehme. Grüß Gott, herzlich willkommen. Möchten Sie sich vielleicht zuerst vorstellen?
2: Ich bin Carola Hammer aus Sigmaringendorf. Und ich möchte mich jetzt erstmal bedanken bei der Frau Dr. Merschiers über diesen wunderbaren Vortrag. Und mit dem Sauerteig, das habe ich jetzt endlich verstanden. Es war für mich so eine Freude, Ihnen zuzuhören. Und was Sie gesagt haben, meine Taufgnade, die befähigt mich, dass ich mit ganz großen Erwartungen jetzt zum Heiligen Geist kann und dass ich ihn bitten kann, dass ich ein Zeuge sein kann.
0: Ja, also die Taufgnade, das ist wirklich ein unheimliches Geschenk. Wir werden, also die Taufgnade ist eine Teilnahme an Gottes Natur, wenn wir daran denken. Und die Taufgnade macht aus uns seine Kinder, Gottes Kinder. Und das ist wirklich die Gnade, die uns befähigt, also Gott als Vater zu nennen. Und es gibt nichts Schöneres, finde ich. Ja?
2: Ja.
0: Und wir können Vertrauen haben und wir sind Gottes Kinder.
2: Ja, und dieses Vertrauen, das, ja, wie die kleine Therese, ich habe ihre Vorträge letztes Jahr auch gehört, wie die kleine Therese mit diesem unendlichen Vertrauen steht, ja, sie vor Gott. Und ja, ja, und das, wissen Sie, wir haben eine Novene gemacht in unserem Dorf. Und wir dürfen jetzt mit ganz konkreten Bitten zum Heiligen Geist kommen.
0: Ja.
2: Für den Sonntag. Und jetzt schon können wir sagen, oh Heiliger Geist, ich brauche dieses Vertrauen. Du kannst, ja, es mir schenken. Und
0: ja,
2: das hat,
0: ja,
2: mich so berührt. Und was Sie jetzt noch ausgeführt haben, was meine Taufe, was für das für ein Geschenk ist,
0: ja,
2: das ich von Gott bekommen habe. Und ja, Sie haben mir heute geholfen, dass ich da das besser verstehe mit dem Sauerteig. Dass das
0: ich. Ja. Und ich, ja, ich möchte jetzt, wo, also beim Heiligen Geist, Pater Maria Eugen, also der Gründer des Säkularinstituts Notre Dame de Vie, zu dem ich gehöre, er sagt, er war, also über ihn habe ich verstanden, was der Heilige Geist ist. Also er lebte mit dem Heiligen Geist und damals war es nicht so üblich, dass man vom Heiligen Geist sprach. Das war in den 60er Jahren. Und dann sagte er, also sein Testament war, also er sagte immer wieder, der Heilige Geist ist mein Freund. Wirklich. Und der Heilige Geist ist mein Freund und er sagte zu uns, also aber auch zu allen Menschen, die, denn sie können zu ihm beten und ihn darum bitten, dass wir so bald wie möglich sagen können, der Heilige Geist ist mein Freund.
2: Das ist doch wunderbar.
0: Ja.
2: Das ist für mich so eine gute Vorbereitung auf dieses Fest.
0: Ja.
2: Und das,
0: ja,
2: wünsche ich mir, dass der Heilige Geist mein Freund ist. Und dann kann, ja, ich von ihm alles erbitten.
0: Ja, genau.
2: Und mit großem Vertrauen jetzt auf dieses Fest zugehen. Also Frau Dr. Ja. Merchis, ich danke Ihnen. Ich habe jetzt
0: danke. Eine, ja, große es freut Freude, mich, das zu hören.
2: Von Ihrem Vortrag. Danke.
1: Vielen Dank, danke, dass Sie angerufen haben. Alles Gute Ihnen und frohe Pfingsten, wenn es soweit ist.
2: Danke.
1: Ja, das war jetzt wirklich eine schöne Vorbereitung auf das Pfingstfest und so ein schöner Vortrag.
0: Ja.
1: Frau Dr. Professor Merchiers, danke für Ihre Gedanken, für das Gleichnis vom Senfkorn. Wir wünschen auch Ihnen ein gesegnetes Pfingstfest und wir,
0: danke,
1: freuen uns schon am 28. Juni, dürfen wir Sie wieder begrüßen zum sechsten Teil, die Gleichnisse vom Reich Gottes. Da geht es um das Gleichnis vom Wachsen der Saat.
0: Ja, vielen Dank, ja.
1: Gerne. Alles Gute, viele Grüße nach Südfrankreich.
0: Danke und viele Grüße nach Deutschland, nach München.
1: Dankeschön, Wiederhören. Ja. Unser Gast war Professor Dr. Dorothea Merchiers von der Gemeinschaft Notre-Dame-des-Vies aus Frankreich. Diese Sendung, liebe Hörerfamilie, können Sie gerne in unserer Mediathek auf unserer Homepage horre.org unter der Rubrik Spiritualität nachhören. Ebenso in unserem Nachtprogramm in der Früh um 5 oder auf Spotify oder YouTube. Und nicht vergessen, gerne auch an Freunde weiterleiten. Danke fürs Dabeisein, sagt Renate Mewes.
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1: Sechs Uhr am Freitagmorgen bei Radio Horeb. Zum Morgenprogramm am 22. Mai begrüßt Sie Maria Berg. Guten Morgen. Wir beten für den Frieden weltweit und für den Frieden in den Herzen. Zuerst beten wir das Regina Zöli und danach den schmerzhaften Rosenkranz und dann die Pfingstnovene. Mit der Pfingstnovene bereiten wir uns auf die Herabkunft des Heiligen Geistes vor, genauso wie die Jünger schon vor gut 2000 Jahren gemeinsam mit der Mutter Gottes gebetet haben vor Pfingsten. Sie dürfen jetzt gerne Regina Zöli und den Rosenkranz mit vorbeten. Die Telefonnummer dazu ist die 089 517 008 008.

0: Radio Horeb, Leben mit Gott. Mit mir beginnt jetzt Frau Maria Wunderer aus Memmingen. Guten Morgen.
1: Guten Morgen.
0: Den du zu tragen würdig warst, er ist auferstanden. Maria durfte in ihrem Schoß den Heiland tragen. Das Leben beginnt bereits im Mutterleib, daran erinnert uns die Menschwerdung Gottes. Beten wir voller Dankbarkeit und Freude über das Geschenk des Lebens, eine Voraussetzung für den Frieden in der Welt. Jetzt das Regina Zöli. Im Namen des Vaters und des Sohnes und des Heiligen Geistes. Amen. Amen. Freu dich, du Himmelskönigin. Halleluja.
1: Wenn du zu tragen würdig warst, Halleluja.
0: Er ist auferstanden, wie er gesagt hat. Halleluja.
1: Bitt Gott für uns. Halleluja.
0: Freu dich und frohlocke, Jungfrau Maria. Halleluja.
1: Denn der Herr ist wahrhaft auferstanden. Halleluja.
0: Lasset uns beten. Allmächtiger Gott, durch die Auferstehung deines Sohnes, unseres Herrn Jesus Christus, hast du die Welt mit Jubel erfüllt. Lass uns durch seine jungfräuliche Mutter Maria zur unvergänglichen Osterfreude gelangen. Darum bitten wir durch Christus, unseren Herrn.
1: Amen.
0: Wir beten für unsere Verstorbenen. Vater unser im Himmel, geheiligt werde dein Name, dein Reich komme, dein Wille geschehe, wie im Himmel, so auf Erden.
1: Unser tägliches Brot gib uns heute und vergib uns unsere Schuld, wie auch wir vergeben unseren Schuldigern, und führe uns nicht in Versuchung, sondern erlöse uns von dem Bösen.
0: Gegrüßet seist du, Maria, voll der Gnade, der Herr ist mit dir. Du bist gebenedeit unter den Frauen, und gebenedeit ist die Frucht deines Leibes, Jesus.
1: Heilige Maria, Mutter Gottes, bitte für uns Sünder, jetzt und in der Stunde unseres Todes. Amen.
0: Herr, gib den Verstorbenen die ewige Ruhe.
1: Und das ewige Licht leuchte ihm.
0: Herr, lass sie ruhen in Frieden.
1: Amen.

0: Wir beten den schmerzhaften Rosenkranz und beten dabei besonders für den Frieden weltweit und für den Frieden in den Herzen. Ich glaube an Gott, den Vater, den Allmächtigen, den Schöpfer des Himmels und der Erde, und an Jesus Christus, seinen eingeborenen Sohn, unseren Herrn, empfangen durch den Heiligen Geist, geboren von der Jungfrau Maria, gelitten unter Pontius Pilatus, gekreuzigt, gestorben und begraben, hinabgestiegen in das Reich des Todes, am dritten Tage auferstanden von den Toten, aufgefahren in den Himmel, er sitzt zur Rechten Gottes des allmächtigen Vaters, von dort wird er kommen, zu richten die Lebenden und die Toten.
1: Ich glaube an den Heiligen Geist, die heilige katholische Kirche, Gemeinschaft der Heiligen, Vergebung der Sünden, Auferstehung der Toten und das ewige Leben. Amen.
0: Ehre sei dem Vater und dem Sohn und dem Heiligen Geist.
1: Wie es war am Anfang, so auch jetzt und alle Zeit und in Ewigkeit. Amen.
0: Vater unser im Himmel, geheiligt werde dein Name, dein Reich komme, dein Wille geschehe, wie im Himmel, so auf Erden.
1: Unser tägliches Brot gib uns heute und vergib uns unsere Schuld, wie auch wir vergeben unseren Schuldigern, und führe uns nicht in Versuchung, sondern erlöse uns von dem Bösen.
0: Gegrüßet seist du, Maria, voll der Gnade, der Herr ist mit dir. Du bist gebenedeit unter den Frauen, und gebenedeit ist die Frucht deines Leibes, Jesus, der in uns den Glauben vermehre.
1: Heilige Maria, Mutter Gottes, bitte für uns Sünder, jetzt und in der Stunde unseres Todes. Amen.
0: Gegrüßet seist du, Maria, voll der Gnade, der Herr ist mit dir. Du bist gebenedeit unter den Frauen, und gebenedeit ist die Frucht deines Leibes, Jesus, der in uns die Hoffnung stärke.
1: Heilige Maria, Mutter Gottes, bitte für uns Sünder, jetzt und in der Stunde unseres Todes. Amen.
0: Gegrüßet seist du, Maria, voll der Gnade, der Herr ist mit dir. Du bist gebenedeit unter den Frauen, und gebenedeit ist die Frucht deines Leibes, Jesus, der in uns die Liebe entzünde.
1: Heilige Maria, Mutter Gottes, bitte für uns Sünder, jetzt und in der Stunde unseres Todes. Amen.
0: Ehre sei dem Vater und dem Sohn und dem Heiligen Geist.
1: Wie es war am Anfang, so auch jetzt und alle Zeit und in Ewigkeit. Amen.
0: O mein Jesus, verzeih uns unsere Sünden, bewahre uns vor dem Feuer der Hölle, führe alle Seelen in den Himmel, besonders jene, die deiner Barmherzigkeit am meisten bedürfen. Wir betrachten im ersten schmerzhaften Geheimnis Jesus, der für uns Blut geschwitzt hat.
1: Vater unser im Himmel, geheiligt werde dein Name, dein Reich komme, dein Wille geschehe, wie im Himmel, so auf Erden.
0: Unser tägliches Brot gib uns heute und vergib uns unsere Schuld, wie auch wir vergeben unseren Schuldigern. Und führe uns nicht in Versuchung, sondern erlöse uns von dem Bösen.
1: Amen. Gegrüßet seist du, Maria, voll der Gnade. Der Herr ist mit dir. Du bist gebenedeit unter den Frauen, und gebenedeit ist die Frucht deines Leibes, Jesus, der für uns Blut geschwitzt hat.
0: Heilige Maria, Mutter Gottes, bitte für uns Sünder, jetzt und in der Stunde unseres Todes. Amen.
1: Gegrüßet seist du, Maria, voll der Gnade. Der Herr ist mit dir. Du bist gebenedeit unter den Frauen, und gebenedeit ist die Frucht deines Leibes, Jesus, der für uns Blut geschwitzt hat.
0: Heilige Maria, Mutter Gottes, bitte für uns Sünder, jetzt und in der Stunde unseres Todes. Amen.
1: Gegrüßet seist du, Maria, voll der Gnade. Der Herr ist mit dir. Du bist gebenedeit unter den Frauen, und gebenedeit ist die Frucht deines Leibes, Jesus, der für uns Blut geschwitzt hat.
0: Heilige Maria, Mutter Gottes, bitte für uns Sünder, jetzt und in der Stunde unseres Todes. Amen.
1: Gegrüßet seist du, Maria, voll der Gnade, der Herr ist mit dir. Du bist gebenedeit unter den Frauen und gebenedeit ist die Frucht deines Leibes, Jesus, der für uns Blut geschwitzt hat.
0: Heilige Maria, Mutter Gottes, bitte für uns Sünder, jetzt und in der Stunde unseres Todes. Amen.
1: Gegrüßet seist du, Maria, voll der Gnade, der Herr ist mit dir. Du bist gebenedeit unter den Frauen und gebenedeit ist die Frucht deines Leibes, Jesus, der für uns Blut geschwitzt hat.
0: Heilige Maria, Mutter Gottes, bitte für uns Sünder, jetzt und in der Stunde unseres Todes. Amen.
1: Gegrüßet seist du, Maria, voll der Gnade, der Herr ist mit dir. Du bist gebenedeit unter den Frauen und gebenedeit ist die Frucht deines Leibes, Jesus, der für uns Blut geschwitzt hat.
0: Heilige Maria, Mutter Gottes, bitte für uns Sünder, jetzt und in der Stunde unseres Todes. Amen.
1: Gegrüßet seist du, Maria, voll der Gnade, der Herr ist mit dir. Du bist gebenedeit unter den Frauen und gebenedeit ist die Frucht deines Leibes, Jesus, der für uns Blut geschwitzt hat.
0: Heilige Maria, Mutter Gottes, bitte für uns Sünder, jetzt und in der Stunde unseres Todes. Amen.
1: Gegrüßet seist du, Maria, voll der Gnade, der Herr ist mit dir. Du bist gebenedeit unter den Frauen und gebenedeit ist die Frucht deines Leibes, Jesus, der für uns Blut geschwitzt hat.
0: Heilige Maria, Mutter Gottes, bitte für uns Sünder, jetzt und in der Stunde unseres Todes. Amen.
1: Gegrüßet seist du, Maria, voll der Gnade, der Herr ist mit dir. Du bist gebenedeit unter den Frauen und gebenedeit ist die Frucht deines Leibes, Jesus, der für uns Blut geschwitzt hat.
0: Heilige Maria, Mutter Gottes, bitte für uns Sünder, jetzt und in der Stunde unseres Todes. Amen.
1: Gegrüßet seist du, Maria, voll der Gnade, der Herr ist mit dir. Du bist gebenedeit unter den Frauen und gebenedeit ist die Frucht deines Leibes, Jesus. Heilige Maria, Mutter Gottes, bitte für uns, Sünder, jetzt und in der Stunde unseres Todes. Amen. Ehre sei dem Vater und dem Sohn und dem Heiligen Geist.
0: Wie im Anfang, so auch jetzt und alle Zeit und in Ewigkeit. Amen.
1: Amen. O mein Jesus, verzeih uns unsere Sünden, bewahre uns vor dem Feuer der Hölle, führe alle Seelen in den Himmel, besonders jene, die deiner Barmherzigkeit am meisten bedürfen. Amen.
0: Wir betrachten im zweiten Geheimnis Jesus, der für uns gegeißelt worden ist. Guten Morgen.
2: Ursula Skerrer aus Bremen. Vater unser im Himmel, geheiligt werde dein Name, dein Reich komme, dein Wille geschehe, wie im Himmel, so auf Erden.
0: Unser tägliches Brot gib uns heute und vergib uns unsere Schuld, wie auch wir vergeben unseren Schuldigern. Und führe uns nicht in Versuchung, sondern erlöse uns von dem Bösen.
2: Gegrüßet seist du, Maria. Du bist voll der Gnade, der Herr ist mit dir. Du bist gebenedeit unter den Frauen und gebenedeit ist die Frucht deines Leibes, Jesus, der für uns gegeißelt worden ist.
0: Heilige Maria, Mutter Gottes, bitte für uns Sünder, jetzt und in der Stunde unseres Todes. Amen.
2: Gegrüßet seist du, Maria. Du bist voll der Gnade, der Herr ist mit dir. Du bist gebenedeit unter den Frauen und gebenedeit ist die Frucht deines Leibes, Jesus, der für uns gegeißelt worden ist.
0: Heilige Maria, Mutter Gottes, bitte für uns Sünder, jetzt und in der Stunde unseres Todes. Amen.
2: Gegrüßet seist du, Maria. Du bist voll der Gnade, der Herr ist mit dir. Du bist gebenedeit unter den Frauen, und gebenedeit ist die Frucht deines Leibes, Jesus, der für uns gegeißelt worden ist.
0: Heilige Maria, Mutter Gottes, bitte für uns Sünder, jetzt und in der Stunde unseres Todes. Amen.
2: Gegrüßet seist du, Maria. Du bist voll der Gnade, der Herr ist mit dir. Du bist gebenedeit unter den Frauen, und gebenedeit ist die Frucht deines Leibes, Jesus, der für uns gegeißelt worden ist.
0: Heilige Maria, Mutter Gottes, bitte für uns Sünder, jetzt und in der Stunde unseres Todes. Amen.
2: Gegrüßet seist du, Maria. Du bist voll der Gnade, der Herr ist mit dir. Du bist gebenedeit unter den Frauen, und gebenedeit ist die Frucht deines Leibes, Jesus, der für uns gegeißelt worden ist.
0: Heilige Maria, Mutter Gottes, bitte für uns Sünder, jetzt und in der Stunde unseres Todes. Amen.
2: Gegrüßet seist du, Maria. Du bist voll der Gnade, der Herr ist mit dir. Du bist gebenedeit unter den Frauen, und gebenedeit ist die Frucht deines Leibes, Jesus, der für uns gegeißelt worden ist.
0: Heilige Maria, Mutter Gottes, bitte für uns Sünder, jetzt und in der Stunde unseres Todes. Amen.
2: Gegrüßet seist du, Maria. Du bist voll der Gnade, der Herr ist mit dir. Du bist gebenedeit unter den Frauen, und gebenedeit ist die Frucht deines Leibes, Jesus, der für uns gegeißelt worden ist.
0: Heilige Maria, Mutter Gottes, bitte für uns Sünder, jetzt und in der Stunde unseres Todes. Amen.
2: Gegrüßet seist du, Maria. Du bist voll der Gnade, der Herr ist mit dir. Du bist gebenedeit unter den Frauen, und gebenedeit ist die Frucht deines Leibes, Jesus, der für uns gegeißelt worden ist.
0: Heilige Maria, Mutter Gottes, bitte für uns Sünder, jetzt und in der Stunde unseres Todes. Amen.
2: Gegrüßet seist du, Maria. Du bist voll der Gnade, der Herr ist mit dir. Du bist gebenedeit unter den Frauen, und gebenedeit ist die Frucht deines Leibes, Jesus, der für uns gegeißelt worden ist.
0: Heilige Maria, Mutter Gottes, bitte für uns Sünder, jetzt und in der Stunde unseres Todes. Amen.
2: Gegrüßet seist du, Maria. Du bist voll der Gnade, der Herr ist mit dir. Du bist gebenedeit unter den Frauen, und gebenedeit ist die Frucht deines Leibes, Jesus, der für uns gegeißelt worden ist.
0: Heilige Maria, Mutter Gottes, bitte für uns Sünder, jetzt und in der Stunde unseres Todes. Amen.
2: Ehre sei dem Vater, dem Sohn und dem Heiligen Geist.
0: Wie im Anfang, so auch jetzt und alle Zeit und in Ewigkeit. Amen.
2: O mein Jesus, verzeih uns unsere Sünden. Bewahre uns vor dem Feuer der Hölle. Führe alle Seelen in den Himmel, besonders jene, die deiner Barmherzigkeit am meisten bedürfen. Amen.
0: Wir betrachten im dritten Geheimnis Jesus, der für uns mit Dornen gekrönt worden ist. Guten Morgen.
3: Guten Morgen, Marquette aus Bocholt. Vater unser im Himmel, geheiligt werde dein Name, dein Reich komme, dein Wille geschehe, wie im Himmel, so auf Erden.
0: Unser tägliches Brot gib uns heute, und vergib uns unsere Schuld, wie auch wir vergeben unseren Schuldigern. Und führe uns nicht in Versuchung, sondern erlöse uns von dem Bösen.
3: Gegrüßet seist du, Maria, voll der Gnade, der Herr ist mit dir. Du bist gebenedeit unter den Frauen, und gebenedeit ist die Frucht deines Leibes, Jesus, der für uns mit Dornen gekrönt worden ist.
0: Heilige Maria, Mutter Gottes, bitte für uns Sünder, jetzt und in der Stunde unseres Todes. Amen.
3: Gegrüßet seist du, Maria, voll der Gnade, der Herr ist mit dir. Du bist gebenedeit unter den Frauen, und gebenedeit ist die Frucht deines Leibes, Jesus, der für uns mit Dornen gekrönt worden ist.
0: Heilige Maria, Mutter Gottes, bitte für uns Sünder, jetzt und in der Stunde unseres Todes. Amen.
3: Gegrüßet seist du, Maria, voll der Gnade, der Herr ist mit dir. Du bist gebenedeit unter den Frauen, und gebenedeit ist die Frucht deines Leibes, Jesus, der für uns mit Dornen gekrönt worden ist.
0: Heilige Maria, Mutter Gottes, bitte für uns Sünder, jetzt und in der Stunde unseres Todes. Amen.
3: Gegrüßet seist du, Maria, voll der Gnade, der Herr ist mit dir. Du bist gebenedeit unter den Frauen, und gebenedeit ist die Frucht deines Leibes, Jesus, der für uns mit Dornen gekrönt worden ist.
0: Heilige Maria, Mutter Gottes, bitte für uns Sünder, jetzt und in der Stunde unseres Todes. Amen.
3: Gegrüßet seist du, Maria, voll der Gnade, der Herr ist mit dir. Du bist gebenedeit unter den Frauen, und gebenedeit ist die Frucht deines Leibes, Jesus, der für uns mit Dornen gekrönt worden ist.
0: Heilige Maria, Mutter Gottes, bitte für uns Sünder, jetzt und in der Stunde unseres Todes. Amen.
3: Gegrüßet seist du, Maria, voll der Gnade, der Herr ist mit dir. Du bist gebenedeit unter den Frauen, und gebenedeit ist die Frucht deines Leibes, Jesus, der für uns mit Dornen gekrönt worden ist.
0: Heilige Maria, Mutter Gottes, bitte für uns Sünder, jetzt und in der Stunde unseres Todes. Amen.
3: Gegrüßet seist du, Maria, voll der Gnade, der Herr ist mit dir. Du bist gebenedeit unter den Frauen, und gebenedeit ist die Frucht deines Leibes, Jesus, der für uns mit Dornen gekrönt worden ist.
0: Heilige Maria, Mutter Gottes, bitte für uns Sünder, jetzt und in der Stunde unseres Todes. Amen.
3: Gegrüßet seist du, Maria, voll der Gnade, der Herr ist mit dir. Du bist gebenedeit unter den Frauen, und gebenedeit ist die Frucht deines Leibes, Jesus, der für uns mit Dornen gekrönt worden ist.
0: Heilige Maria, Mutter Gottes, bitte für uns Sünder, jetzt und in der Stunde unseres Todes. Amen.
3: Gegrüßet seist du, Maria, voll der Gnade, der Herr ist mit dir. Du bist gebenedeit unter den Frauen, und gebenedeit ist die Frucht deines Leibes, Jesus, der für uns mit Dornen gekrönt worden ist.
0: Heilige Maria, Mutter Gottes, bitte für uns Sünder, jetzt und in der Stunde unseres Todes. Amen.
3: Gegrüßet seist du, Maria, voll der Gnade, der Herr ist mit dir. Du bist gebenedeit unter den Frauen, und gebenedeit ist die Frucht deines Leibes, Jesus, der für uns mit Dornen gekrönt worden ist.
0: Heilige Maria, Mutter Gottes, bitte für uns Sünder, jetzt und in der Stunde unseres Todes. Amen.
3: Gegrüßet seist du, Maria, voll der Gnade, der Herr ist mit dir. Du bist gebenedeit unter den Frauen, und gebenedeit ist die Frucht deines Leibes, Jesus, der für uns mit Dornen gekrönt worden ist.
0: Heilige Maria, Mutter Gottes, bitte für uns Sünder, jetzt und in der Stunde unseres Todes. Amen.
3: Ehre sei dem Vater und dem Sohn und dem Heiligen Geist.
0: Wie im Anfang, so auch jetzt und alle Zeit und in Ewigkeit. Amen.
3: O mein Jesus, verzeih uns unsere Sünden, bewahre uns von der Feuer der Hölle, führe alle Seelen in den Himmel, besonders jene, die deine Barmherzigkeit am meisten bedürfen. Amen.
0: Wir betrachten Jesus, der für uns das schwere Kreuz getragen hat. Guten Morgen.
4: Guten Morgen, Renate Wolf, Donsdorf. Vater unser im Himmel, geheiligt werde dein Name, dein Reich komme, dein Wille geschehe, wie im Himmel, so auf Erden.
0: Unser tägliches Brot gib uns heute und vergib uns unsere Schuld, wie auch wir vergeben unseren Schuldigern. Und führe uns nicht in Versuchung, sondern erlöse uns von dem Bösen.
4: Gegrüßet seist du, Maria, voll der Gnade, der Herr ist mit dir. Du bist gebenedeit unter den Frauen. Und gebenedeit ist die Frucht deines Leibes, Jesus, der für uns das schwere Kreuz getragen hat.
0: Heilige Maria, Mutter Gottes, bitte für uns Sünder, jetzt und in der Stunde unseres Todes. Amen.
4: Gegrüßet seist du, Maria, voll der Gnade, der Herr ist mit dir. Du bist gebenedeit unter den Frauen. Und gebenedeit ist die Frucht deines Leibes, Jesus, der für uns das schwere Kreuz getragen hat.
0: Heilige Maria, Mutter Gottes, bitte für uns Sünder, jetzt und in der Stunde unseres Todes. Amen.
4: Gegrüßet seist du, Maria, voll der Gnade, der Herr ist mit dir. Du bist gebenedeit unter den Frauen, und gebenedeit ist die Frucht deines Leibes, Jesus, der für uns das schwere Kreuz getragen hat.
0: Heilige Maria, Mutter Gottes, bitte für uns Sünder, jetzt und in der Stunde unseres Todes. Amen.
4: Gegrüßet seist du, Maria, du bist voll der Gnade, der Herr ist mit dir. Du bist gebenedeit unter den Frauen, und gebenedeit ist die Frucht deines Leibes, Jesus, der für uns das schwere Kreuz getragen hat.
0: Heilige Maria, Mutter Gottes, bitte für uns Sünder, jetzt und in der Stunde unseres Todes. Amen.
4: Gegrüßet seist du, Maria, du bist voll der Gnade, der Herr ist mit dir. Du bist gebenedeit unter den Frauen, und gebenedeit ist die Frucht deines Leibes, Jesus, der für uns das schwere Kreuz getragen hat.
0: Heilige Maria, Mutter Gottes, bitte für uns Sünder, jetzt und in der Stunde unseres Todes. Amen.
4: Gegrüßet seist du, Maria, du bist voll der Gnade, der Herr ist mit dir. Du bist gebenedeit unter den Frauen, und gebenedeit ist die Frucht deines Leibes, Jesus, der für uns das schwere Kreuz getragen hat.
0: Heilige Maria, Mutter Gottes, bitte für uns Sünder, jetzt und in der Stunde unseres Todes. Amen.
4: Gegrüßet seist du, Maria, du bist voll der Gnade, der Herr ist mit dir. Du bist gebenedeit unter den Frauen, und gebenedeit ist die Frucht deines Leibes, Jesus, der für uns das schwere Kreuz getragen hat.
0: Heilige Maria, Mutter Gottes, bitte für uns Sünder, jetzt und in der Stunde unseres Todes. Amen.
4: Gegrüßet seist du, Maria, du bist voll der Gnade. Der Herr ist mit dir. Du bist gebenedeit unter den Frauen, und gebenedeit ist die Frucht deines Leibes, Jesus, der für uns das schwere Kreuz getragen hat.
0: Heilige Maria, Mutter Gottes, bitte für uns Sünder, jetzt und in der Stunde unseres Todes. Amen.
4: Gegrüßet seist du, Maria, du bist voll der Gnade. Der Herr ist mit dir. Du bist gebenedeit unter den Frauen, und gebenedeit ist die Frucht deines Leibes, Jesus, der für uns das schwere Kreuz getragen hat.
0: Heilige Maria, Mutter Gottes, bitte für uns Sünder, jetzt und in der Stunde unseres Todes. Amen.
4: Gegrüßet seist du, Maria, du bist voll der Gnade. Der Herr ist mit dir. Du bist gebenedeit unter den Frauen, und gebenedeit ist die Frucht deines Leibes, Jesus, der für uns das schwere Kreuz getragen hat.
0: Heilige Maria, Mutter Gottes, bitte für uns Sünder, jetzt und in der Stunde unseres Todes. Amen.
4: Ehre sei dem Vater und dem Sohn und dem Heiligen Geist.
0: Wie im Anfang, so auch jetzt und alle Zeit und in Ewigkeit. Amen.
4: O mein Jesus, verzeih uns unsere Sünden, bewahre uns vor dem Feuer der Hölle, führe alle Seelen in den Himmel, besonders jene, die deiner Barmherzigkeit am meisten bedürfen.
0: Wir betrachten im fünften schmerzhaften Geheimnis Jesus, der für uns gekreuzigt worden ist. Guten Morgen.
5: Guten Morgen, da ist Haberkamp Bernhard aus Kirchen-Bingarten. Vater unser im Himmel, geheiligt werde dein Name, dein Reich komme, dein Wille geschehe, wie im Himmel, so auf Erden.
0: Unser tägliches Brot gib uns heute und vergib uns unsere Schuld, wie auch wir vergeben unseren Schuldigern. Und führe uns nicht in Versuchung, sondern erlöse uns von dem Bösen.
5: Gegrüßet seist du, Maria, voll der Gnade, der Herr ist mit dir, du bist gebenedeit unter den Frauen. Und gebenedeit ist die Frucht deines Leibes, Jesus, der für uns gekreuzigt worden ist.
0: Heilige Maria, Mutter Gottes, bitte für uns Sünder, jetzt und in der Stunde unseres Todes. Amen.
5: Gegrüßet seist du, Maria, voll der Gnade. Der Herr ist mit dir. Du bist gebenedeit unter den Frauen. Und gebenedeit ist die Frucht deines Leibes, Jesus, der für uns gekreuzigt worden ist.
0: Heilige Maria, Mutter Gottes, bitte für uns Sünder, jetzt und in der Stunde unseres Todes. Amen.
5: Gegrüßet seist du, Maria, voll der Gnade. Der Herr ist mit dir. Du bist gebenedeit unter den Frauen. Und gebenedeit ist die Frucht deines Leibes, Jesus, der für uns gekreuzigt worden ist.
0: Heilige Maria, Mutter Gottes, bitte für uns Sünder, jetzt und in der Stunde unseres Todes. Amen.
5: Gegrüßet seist du, Maria, voll der Gnade, der Herr ist mit dir. du bist gebenedeit unter den Frauen, und gebenedeit ist die Frucht deines Leibes, Jesus, der für uns gekreuzigt worden ist.
0: Heilige Maria, Mutter Gottes, bitte für uns Sünder, jetzt und in der Stunde unseres Todes. Amen.
5: Gegrüßet seist du, Maria, voll der Gnade, der Herr ist mit dir. Du bist gebenedeit unter den Frauen, und gebenedeit ist die Frucht deines Leibes, Jesus, der für uns gekreuzigt worden ist.
0: Heilige Maria, Mutter Gottes, bitte für uns Sünder, jetzt und in der Stunde unseres Todes. Amen.
5: Gegrüßet seist du, Maria, voll der Gnade, der Herr ist mit dir. Du bist gebenedeit unter den Frauen, und gebenedeit ist die Frucht deines Leibes, Jesus, der für uns gekreuzigt worden ist.
0: Heilige Maria, Mutter Gottes, bitte für uns Sünder, jetzt und in der Stunde unseres Todes. Amen.
5: Gegrüßet seist du, Maria, voll der Gnade, der Herr ist mit dir. Du bist gebenedeit unter den Frauen, und gebenedeit ist die Frucht deines Leibes, Jesus, der für uns gekreuzigt worden ist.
0: Heilige Maria, Mutter Gottes, bitte für uns Sünder, jetzt und in der Stunde unseres Todes. Amen.
5: Gegrüßet seist du, Maria, voll der Gnade, der Herr ist mit dir. Du bist gebenedeit unter den Frauen, und gebenedeit ist die Frucht deines Leibes, Jesus, der für uns gekreuzigt worden ist.
0: Heilige Maria, Mutter Gottes, bitte für uns Sünder, jetzt und in der Stunde unseres Todes. Amen.
5: Gegrüßet seist du, Maria, voll der Gnade, der Herr ist mit dir. Du bist gebenedeit unter den Frauen, und gebenedeit ist die Frucht deines Leibes, Jesus, der für uns gekreuzigt worden ist.
0: Heilige Maria, Mutter Gottes, bitte für uns Sünder, jetzt und in der Stunde unseres Todes. Amen.
5: Gegrüßet seist du, Maria, voll der Gnade, der Herr ist mit dir. Du bist gebenedeit unter den Frauen, und gebenedeit ist die Frucht deines Leibes, Jesus, der für uns gekreuzigt worden ist.
0: Heilige Maria, Mutter Gottes, bitte für uns Sünder, jetzt und in der Stunde unseres Todes. Amen.
5: Ehre sei dem Vater und dem Sohn und dem Heiligen Geist.
0: Wie im Anfang, so auch jetzt und alle Zeit und in Ewigkeit. Amen.
5: O mein Jesus, verzeih uns unsere Sünden, bewahre uns vor dem Feuer der Hölle, führe alle Seelen in den Himmel, besonders jene, die deiner Barmherzigkeit am meisten bedürfen. Amen.
0: Wir beten jetzt noch in den Anliegen von Papst Leo. Wenn Sie Priester oder Diakon sind, können Sie jetzt gerne anrufen und den Segen für uns spenden. 089 517 008 008. Anliegen von Papst Leo für Mai. Beten wir für eine Ernährung für alle. Wir beten, dass sich alle, von den großen Erzeugern bis zu den kleinen Verbrauchern, dafür einsetzen, die Vergeudung von Lebensmitteln zu vermeiden und dass jede Person Zugang zu einer qualitätsvollen Nahrung hat. Vater unser im Himmel, geheiligt werde dein Name, dein Reich komme, dein Wille geschehe, wie im Himmel, so auf Erden.
5: Unser tägliches Brot gib uns heute und vergib uns unsere Schuld, wie auch wir vergeben unserem Schuldigen. Und führe uns nicht in Versuchung, sondern erlöse uns von dem Bösen. Amen.
0: Gegrüßet seist du, Maria, voll der Gnade. Der Herr ist mit dir. Du bist gebenedeit unter den Frauen und gebenedeit ist die Frucht deines Leibes, Jesus.
5: Heilige Maria, Mutter Gottes, bitte für uns Sünder, jetzt und in der Stunde unseres Todes. Amen.
0: Ehre sei dem Vater und dem Sohn und dem Heiligen Geist.
5: In Anfang, so auch jetzt und alle Zeit und in Ewigkeit. Amen.
0: Maria, Königin des Friedens,
5: bitte für uns.
0: Maria, mit dem Kinde lieb,
5: uns allen deinen Segen gib. Amen. Amen. Vergelt's Gott.
0: Segne's Gott. Wir dürfen jetzt den Segen für diesen Tag empfangen. Guten Morgen.
6: Guten Morgen, hier ist der Pfarrer Jörg Fleischer aus Rottal-Münster. Ja, wir stehen in der Pfingstnovene, wir beten um den Heiligen Geist und wir haben uns heute Morgen schon wieder um die Gottesmutter versammelt, wie die Apostel, mit der Bitte, komm, Heiliger Geist, durch die mächtige Fürsprache des unbefleckten Herzens Mariens, deiner so geliebten Braut. Ich möchte in den Segen heute besonders einschließen alle, die in diesem Jahr die Firmung feiern. Heute haben wir Firmung hier in meinem Pfarrverband und viele feiern in diesen Tagen Firmung. Denken wir auch daran, dass wir alle gefirmt sind und gestärkt mit dem Heiligen Geist. Der Herr sei mit euch.
0: Und mit deinem Geiste.
6: Auf die Fürsprache der allerseligsten Jungfrau und Gottesmutter Maria, unserer lieben Frau vom Rosenkranz, der Braut des Heiligen Geistes, der heutigen Tagesheiligen, der heiligen Rita, aller Engel und Heiligen, segne und behüte euch der Allmächtige und der dreieinige Gott, der Vater und der Sohn und der Heilige Geist.
0: Amen.
6: Allen einen recht schönen Tag. Gelobt sei Jesus Christus.
0: In Ewigkeit. Amen. Danke, Pfarrer Jörg Fleischer, für den Segen. Und ja, ganz viel Segen wünschen wir auch für die Firmung heute in Ihrem Pfarrverband. Auf Wiederhören.
6: Wiederhören.
0: Es ist 6 Uhr 35. Wir bleiben im Gebet. Nach einem Lied beten wir die Pfingstnovene zur Vorbereitung auf das Pfingstfest jetzt am Wochenende. Sie finden die Texte dazu auf unserer Homepage horeb.org, auf der Startseite unter Pfingstnovene oder in der Horeb-App auch unter Aktuelles. Um 7 Uhr verbinden wir uns dann zu den Laudes aus dem Stundengebet der Kirche mit der geistlichen Familie, das Werk im Kloster Thalbach in Bregenz. Und im Tagesevangelium betrachten wir heute auf unserem bundesweiten DRB-Plus-Programm um 10 vor 7 das Evangelium aus Johannes Kapitel 21, Vers 1, Vers 15 bis 19.

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Einen guten Morgen wünscht Ihnen Maria Berg. Mit den Morgengebeten bringen wir Gott unser Leben und ganz besonders auch diesen neuen Tag. Heute bereiten wir uns auch wieder auf Pfingsten vor und laden den Heiligen Geist ein, in unser Herz zu kommen und in uns zu wirken. Wir beten den achten Tag der Pfingstnovene, die Sie auch auf horeb.org mitlesen können. Sie finden die Texte direkt auf der Startseite. Im Namen des Vaters und des Sohnes und des Heiligen Geistes. Amen. Atme in mir, du Heiliger Geist, dass ich Heiliges denke. Treibe mich, du Heiliger Geist, dass ich Heiliges tue. Locke mich, du Heiliger Geist, dass ich Heiliges liebe. Stärke mich, du Heiliger Geist, dass ich Heiliges hüte. Hüte mich, du Heiliger Geist, dass ich das Heilige nimmer verliere. Amen.

Wir hören aus dem Galaterbrief. Weil ihr aber Söhne seid, sandte Gott den Geist seines Sohnes in unser Herz, den Geist, der ruft, aber Vater. Und im Römerbrief lesen wir: So nimmt sich auch der Geist unserer Schwachheit an. Denn wir wissen nicht, worum wir in rechter Weise beten sollen. Der Geist selber tritt jedoch für uns ein mit Seufzen, das wir nicht in Worte fassen können. Und Gott, der die Herzen erforscht, weiß, was die Absicht des Geistes ist. Er tritt so, wie Gott es will, für die Heiligen ein.

Eines der größten Hindernisse für das Wirken des Heiligen Geistes in uns ist unsere Unfähigkeit, die eigene Schwachheit anzunehmen. Wir alle sind schwach, aber nicht alle sind bereit, sich dazu zu bekennen. Die Schwäche halten wir für etwas Unzulässiges. Wir lehnen sie ab und verschließen uns dadurch Gottes Hilfe. Wenn wir im Leben mit Gott behaupten, dass wir alles können, dass wir auch beten können, wie können wir dann die Gegenwart des Heiligen Geistes in unserem Gebet spüren? Die Kirche lehrt, dass jederzeit, wenn wir zu beten beginnen, der Heilige Geist mit seiner Gnade dabei ist und uns auf den Weg des Gebetes zieht. So lehrt er uns Schritt für Schritt beten. Aber nicht nur das, er betet in uns. In einer seiner Predigten sagte der heilige Johannes Goldmund: Das Gebet ist unausgesprochene Liebe, die nicht vom Menschen stammt, sondern ihren Ursprung in Gottes Gnade hat. Aus diesem Grund ist es notwendig, dem Heiligen Geist Raum zu geben, was aber nicht für alle Menschen selbstverständlich ist. Mit unserer Gesprächigkeit oder Zerstreutheit verhindern wir, dass der Heilige Geist in uns betet. Wir leiden an einem übermäßigen, beständigen Wirbel von Gedanken, Vorstellungen, überflüssigen Wahrnehmungen und Bildern. Deswegen kann sich der Heilige Geist in uns nur schwer zum Ausdruck bringen. Es ist notwendig, sich um Stille des Herzens zu bemühen, was das Gegenteil von Zerstreutheit, Neugier und Geschwätzigkeit ist. Wir müssen lernen, im Herzen zu verweilen, in das Herz hinabzusteigen, mit dem Herzen zu beten und mit Frieden im Herzen zu leben. Wenn wir im Gebet durch Stille und Zuhören dem Heiligen Geist Raum geben, zündet er unser Herz an, bringt unsere Aufmerksamkeit zu Jesus und führt uns. Der Heilige Geist führt uns zum Loben und Danken, wodurch wir unsere Schwachheit überwinden. Der Heilige Geist hilft uns im Gebet, den Willen Gottes zu erkennen.

Geist, der sich in uns ganz für deinen Willen und deine Pläne einsetzt. Danke, Gott, dass du bist. Danke für alle Zeiten, in denen ich dich, Gott, erfahren durfte. Danke. Amen.

Wir beten die Pfingstsequenz. Komm herab, o Heiliger Geist, der die finstere Nacht zerreißt, strahle Licht in diese Welt. Komm, der alle Armen liebt, komm, der gute Gaben gibt, komm, der jedes Herz erhält. Höchster Tröster in der Zeit, Gast, der Herz und Sinn erfreut, köstlich Labsal in der Not. In der Unrast schenkst du Ruh, hauchst in Hitze Kühlung zu, spendest Trost in Leid und Tod. Komm, o du glückselig Licht, fülle Herz und Angesicht, dring bis auf der Seele Grund. Ohne dein lebendig Wehen kann im Menschen nichts bestehen, kann nichts heil sein, noch gesund. Was befleckt ist, wasche rein, Dürrem gieße Leben ein, heile du, wo Krankheit quält. Wärme du, was kalt und hart, löse, was in sich erstarrt, lenke, was den Weg verfehlt. Gib dem Volk, das dir vertraut, das auf deine Hilfe baut, deine Gaben zum Geleit. Lass es in der Zeit bestehen, deines Heils Vollendung sehen und der Freuden Ewigkeit. Amen. Halleluja.

Komm, Heiliger Geist, komm auf die Fürsprache der unbefleckten Jungfrau Maria, deiner so viel geliebten Braut. Amen. Maria mit dem Kinde lieb, uns allen deinen Segen gib. Amen. Morgen sind Sie wieder eingeladen zum gemeinsamen Novenengebet zur Vorbereitung auf das Kommen des Heiligen Geistes an Pfingsten. Auf unserem bundesweiten DRB-Plus-Programm hören Sie jetzt das Tagesevangelium aus Johannes Kapitel 21, Vers 1 und 15 bis 19. Ich wünsche Ihnen einen gesegneten Freitagmorgen. 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

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Es ist 6.50 Uhr, 7:10. Einen schönen Freitagmorgen wünscht Ihnen Maria Berg.

Das Tagesevangelium bei Radio Horeb. Heute hören wir, wie der auferstandene Jesus Petrus prüft und ihm dann seine Herde anvertraut. Dreimal fragt Jesus Petrus: Liebst du mich? Und liebst du mich mehr als diese? Jesus, der gute Hirte, geht sicher, dass er seine Herde jemandem anvertraut, der sich bewusst ist, dass es eine große und verantwortungsvolle Aufgabe ist, seine Lämmer und Schafe zu weiden. Wir hören aus Johannes Kapitel 21. In jener Zeit offenbarte sich Jesus den Jüngern noch einmal am See von Tiberias, und er offenbarte sich in folgender Weise. Als sie gegessen hatten, sagte Jesus zu Simon Petrus: Simon, Sohn des Johannes, liebst du mich mehr als diese? Er antwortete ihm: Ja, Herr, du weißt, dass ich dich liebe. Jesus sagte zu ihm: Weide meine Lämmer. Zum zweiten Mal fragte er ihn: Simon, Sohn des Johannes, liebst du mich? Er antwortete ihm: Ja, Herr, du weißt, dass ich dich liebe. Jesus sagte zu ihm: Weide meine Schafe. Zum dritten Mal fragte er ihn: Simon, Sohn des Johannes, liebst du mich? Da wurde Petrus traurig, weil Jesus ihn zum dritten Mal gefragt hatte: Liebst du mich? Er gab ihm zur Antwort: Herr, du weißt alles. Du weißt, dass ich dich liebe. Jesus sagte zu ihm: Weide meine Schafe. Amen, Amen, ich sage dir, als du jünger warst, hast du dich selbst gegürtet und gingst, wohin du wolltest. Wenn du aber alt geworden bist, wirst du deine Hände ausstrecken, und ein anderer wird dich gürten und dich führen, wohin du nicht willst. Das sagte Jesus, um anzudeuten, durch welchen Tod er Gott verherrlichen werde. Nach diesen Worten sagte er zu ihm: Folge mir nach. Das war das Tagesevangelium aus Johannes Kapitel 21, Vers 1 und 15 bis 19. Wir beten noch das Tagesgebet. Lasset uns beten. Allmächtiger Gott, du hast deinen Sohn erhöht und den Heiligen Geist gesandt, um uns zum ewigen Leben zu führen. Gib, dass wir durch den Empfang dieser großen Gabe im Glauben wachsen und dir aus ganzem Herzen dienen. Darum bitten wir durch Jesus Christus, deinen Sohn, unseren Herrn und Gott, der in der Einheit des Heiligen Geistes mit dir lebt und herrscht in alle Ewigkeit. Amen.

6.55 Uhr, 5 vor 7 am Freitag, dem 22. Mai. 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Guten Morgen. Rund 5000 Kilometer quer durch die USA in 12 Tagen. 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Im Interview des Tages sprechen wir über die Aktion mit Pastor Novak um 8.15 Uhr. 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Jetzt gleich um 7 Uhr beten wir gemeinsam die Laudes aus dem Stundengebet der Kirche. 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

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Es ist 7 Uhr. Wir stimmen ein ins Morgenlob der Kirche und beten die Laudes mit der geistlichen Familie, das Werk im Kloster Thalbach in Bregenz in Österreich.

0: Im Namen des Vaters und des Sohnes und des Heiligen Geistes.
1: Amen.
0: Herr Jesus, im Schweigen dieses anbrechenden Morgens komme ich zu dir und bitte dich mit Demut und Vertrauen um deinen Frieden, deine Weisheit, deine Kraft. Gib, dass ich weiter die Welt betrachte mit Augen, die voller Liebe sind. Lass mich begreifen, dass alle Herrlichkeit der Kirche aus deinem Kreuz als deren Quelle entspringt. Lass mich meinen Nächsten als den Menschen empfangen, den du durch mich lieben willst. Schenke mir die Bereitschaft, ihm mit Hingabe zu dienen und alles Gute, das du in ihn hineingelegt hast, zu entfalten. Meine Worte sollen Sanftmut ausstrahlen und mein ganzes Verhalten soll Frieden stiften. Nur jene Gedanken, die Segen verbreiten, sollen in meinem Geiste haften bleiben. Verschließe meine Ohren vor jedem übelwollenden Wort und jeder böswilligen Kritik. Möge meine Zunge nur dazu dienen, das Gute hervorzuheben. Vor allem bewirke, o Herr, dass ich so voller Frohmut und Wohlwollen bin, dass alle, die mir begegnen, sowohl deine Gegenwart als auch deine Liebe spüren. Bekleide mich mit dem Glanz deiner Güte und deiner Schönheit, damit ich dich im Verlaufe dieses Tages offenbare.
2: Beten die Laudes vom Freitag der siebten Osterwoche. Der Hymnus ist auf Seite 479, die Psalmen auf der Seite 893, die Psalmen von der dritten, vom Freitag der dritten Woche und dann die Eigentexte ab der Seite 511.

Kommt, lasst uns jubeln vor dem Herrn und zujauchzen dem Fels unseres Heiles. Lasst uns mit Lob seinem Angesicht nahen, vor ihm jauchzen mit Liedern.

Denn der Herr ist ein großer Gott, ein großer König über allen Göttern. In seiner Hand sind die Tiefen der Erde, sein sind die Gipfel der Berge. Sein ist das Meer, das er gemacht hat, das trockene Land, das seine Hände gebildet.

Kommt, lasst uns niederfallen, uns vor ihm verneigen. Lasst uns niederknien vor dem Herrn, unserem Schöpfer. Denn er ist unser Gott, wir sind das Volk seiner Weide, die Herde von seiner Hand geführt.

Ach, würdet ihr doch heute auf seine Stimme hören, verhärtet euer Herz nicht wie in Meriba, wie in der Wüste am Tag von Massa. Dort haben eure Väter mich versucht, sie haben mich auf die Probe gestellt und hatten doch mein Tun gesehen.

40 Jahre war mir dies Geschlecht zuwider, und ich sagte, sie sind ein Volk, dessen Herz in die Irre geht, denn meine Wege kennen sie nicht. Darum habe ich in meinem Zorn geschworen, sie sollen nicht kommen in das Land meiner Ruhe.

0: Herr, wasche ab meine Schuld und mach mich rein von meiner Sünde. Halleluja. Gott, sei mir gnädig nach deiner Huld.
1: Sündige meine Frevel nach deinem reichen Erbarmen.
2: Wasche meine Schuld von mir ab und mach mich rein von meiner Sünde.
1: Denn ich erkenne meine bösen Taten. Meine Sünde steht mir immer vor Augen.
2: Gegen dich allein habe ich gesündigt. Ich habe getan, was dir missfällt.
1: So behältst du recht mit deinem Urteil. Rein stehst du da als Richter.
2: Denn ich bin in Schuld geboren. In Sünde hat mich meine Mutter empfangen.
1: Lauteres Sing im Verborgenen gefällt dir. Im Geheimen wirst du mich Weisheit.
2: Wenn Sündige mich in Hyssop, dann werde ich rein. Wasche mich, dann werde ich weißer als Schnee.
1: Sättige mich mit Entzücken und Freude. Jubeln sollen die Glieder, die du zerschlagen hast.
2: Quelle dein Gesicht von meinen Sünden. Tilg mir alle meine Frevel.
1: Erschaffe mir, Gott, ein reines Herz. Und gib mir einen neuen, beständigen Geist.
2: Verwirf mich nicht von deinem Angesicht. Und nimm deinen Heiligen Geist nicht von mir.
1: Mach mich wieder froh mit deinem Heil. Mit einem willigen Geist rüste mich aus.
2: Dann werde ich abkündige deine Wege. Und die Sünder kehren nun zu dir.
1: Befreie mich von Blutschuld, Herr, du Gott meines Heiles. Dann wird meine Zunge jubeln über deine Gerechtigkeit.
2: Herr, öffne mir die Lippen, und mein Mund wird deinen Mund verkünden.
1: Schlachtopfer willst du nicht, ich würde sie dir geben. An Brandopfern hast du kein Gefallen.
2: Das Opfer, das Gott gefällt, ist ein zerknirschter Geist. Ein zerbrochenes und zerschlagenes Herz wirst du Gott nicht verstehen.
1: In deiner Huld, du Gutes an Zion, bau die Mauern Jerusalems wieder auf.
2: Dann hast du Freude an rechten Opfern, an Brandopfern und Gasopfern. Dann opfert man Stiere auf deinem Altar.

0: Herr, wasche auf meine Schuld und mach mich frei von meiner Sünde. Halleluja.
1: An seinem eigenen Leib trug Christus unsere Sünden hinauf an das Holz des Kreuzes. Halleluja. Meine Augen fließen über von Tränen bei Tag und bei Nacht und finden keine Ruhe.
0: Denn großes Verderben brach herein über die Jungfrau, die Tochter meines Volkes. Eine unheilbare Wunde.
2: Gehe aufs Feld hinaus, bis sie vom Schwert durchbohrte. Komme ich in die Stadt, sie vom Hunger gequält.
0: Ja, auch Propheten und Priester werden verschleppt. In ein Land, das sie nicht kennen.
2: Hast du den Juda ganz verworfen? Wurde die Zion zum Abscheu?
0: Warum hast du uns so geschlagen, dass es für uns keine Heilung mehr gibt?
2: Wir hofften auf Heilung und konnten nichts Gutes. Auf die Zeit der Heilung nur noch Rachen und Schrecken.
0: Wir erkennen, Herr, unser Unrecht, die Schuld unserer Väter. Ja, wir haben gegen dich gesündigt.
2: Um deines Namens willen verschmähe nicht, verstoß nicht den Thron deiner Herrlichkeit. Gedenke deines Bundes mit uns und löse ihn nicht.

0: an seinem eigenen Leib, durch Christus unsere Sünden hinauf, an das Holz des Kreuzes. Halleluja.
1: Kommt mit Jubel vor das Antlitz des Herrn. Halleluja. Jauchzt vor dem Herrn alle Länder der Erde, dient dem Herrn mit Freude.
0: Kommt vor sein Antlitz mit Jubel.
2: Erkenne der Herr allein ist Gott. Er hat uns geschaffen, wir sind sein Eigentum. Sein Volk und die Erde seiner Weide.
0: Tretet mit Dank durch seine Tore ein. Kommt mit Lobgesang in die Vorhöfe seines Tempels. Dankt ihm, preist seinen Namen.
2: Denn der Herr ist gütig, ewig wird seine Huld. Von Geschlecht zu Geschlecht seine Treue.

0: Kommt mit Jubel vor das Antlitz des Herrn. Halleluja.
1: Aus der Apostelgeschichte. Der Gott unserer Väter hat Jesus auferweckt, den ihr ans Holz gehängt und ermordet habt. Ihn hat Gott als Herrscher und Retter an seine rechte Seite erhoben, um Israel die Umkehr und Vergebung der Sünden zu schenken. Zeugen dieser Ereignisse sind wir und der Heilige Geist, den Gott allen verliehen hat, die ihm gehorchen. Der Herr ist aus dem Grab erstanden. Halleluja, Halleluja.
0: Der Herr ist aus dem Grab erstanden. Halleluja, Halleluja.
1: Der für uns am Kreuz gehangen.
0: Halleluja, Halleluja.
1: Ehre sei dem Vater und dem Sohn und dem Heiligen Geist.
0: Der Herr ist aus dem Grab erstanden. Halleluja, Halleluja.
2: Christus Jesus ist für uns gestorben und auferstanden. Er sitzt zur Rechten Gottes und tritt beim Vater für uns ein. Halleluja.
0: Halleluja.

0: Christus Jesus ist für uns gestorben und auferstanden. Er sitzt zur Rechten Gottes und tritt beim Vater für uns ein. Halleluja.
1: Gepriesen sei Jesus Christus, der uns den Heiligen Geist verheißen hat. Zu ihm lasst uns beten.
0: Herr, sende uns deinen Geist.
2: Du bist der Gesalbte Gottes, der Erlöser deines Volkes. Hilf uns, dir zu folgen in der Kraft des Geistes.
0: Herr, sende uns deinen Geist.
2: Du bist das lebendige Wort Gottes. Gib, dass wir dich aufnehmen in der Freude des Heiligen Geistes.
0: Herr, sende uns deinen Geist.
2: Erfülle uns mit dem Geist, der uns beten lehrt, damit wir mit ganzem Herzen das Lob Gottes singen.
0: Herr, sende uns deinen Geist.
2: Lass nicht zu, dass wir den Heiligen Geist beleidigen. Hilf uns, sein Siegel bewahren für den Tag der Erlösung.
0: Herr, sende uns deinen Geist.
2: Herr Jesus, wir vertrauen auf dich. Gieße den Geist deiner Liebe in alle Menschenherzen aus und schenke Versöhnung, Heilung und Frieden.
0: Herr, sende uns deinen Geist.
2: O Jesus,
0: König des Lebens, lass wohne uns in deinem Herzen. Bewahre uns im heiligen Bund.
1: Vater unser im Himmel, geheiligt werde dein Name, dein Reich komme, dein Wille geschehe, wie im Himmel, so auf Erden.
0: Unser tägliches Brot gib uns heute und vergib uns unsere Schuld, wie auch wir vergeben unseren Schuldigern. Und führe uns nicht in Versuchung, sondern erlöse uns von den Bösen.
1: Allmächtiger Gott, du hast deinen Sohn erhöht und den Heiligen Geist gesandt, um uns zum ewigen Leben zu führen. Gib, dass wir durch den Empfang dieser großen Gabe im Glauben wachsen und dir aus ganzem Herzen dienen. Darum bitten wir durch Jesus Christus, deinen Sohn, unseren Herrn und Gott, der in der Einheit des Heiligen Geistes mit dir lebt und herrscht in alle Ewigkeit.
0: Amen.
1: Der Herr sei mit euch. Segne euch der allmächtige Gott, der Vater, der Sohn und der Heilige Geist.
0: Amen.
1: Geht hin in Frieden.
0: Sei Gott dem Herrn.
3: 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Haben wir gemeinsam gebetet mit der geistlichen Familie das Werk im Kloster Thalbach in Bregenz in Österreich.

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0: 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Die Sehnsucht nach Einheit, so der Impuls heute von Norbert Fink, Pfarrvikar in der Kirchengemeinde St. Antonius und Benediktus in Düsseldorf.
1: Liebe Zuhörerinnen und Zuhörer, die Tage zwischen Christi Himmelfahrt und Pfingsten sind Tage des Gebets um den Heiligen Geist. In der Apostelgeschichte lesen wir, dass nach der Himmelfahrt Christi die Apostel einmütig im Gebet verharrten, gemeinsam mit den Frauen und Maria, der Mutter Jesu. Die Menschen verharrten einmütig im Gebet in der Erwartung des Heiligen Geistes. Warum wird das so betont in der Apostelgeschichte, dass die Jünger und die Frauen einmütig zusammen gebetet haben? Darüber möchte ich mit Ihnen heute ein wenig nachdenken, da es mit einem wichtigen Anliegen von Jesus Christus zu tun hat, das auch uns sehr betrifft. Als Jesus das hohe priesterliche Gebet, welches wir in Stücken in den letzten Sonntagen gehört haben, als er dieses Gebet im Abendmahlsaal betet, da weiß er, morgen um diese Zeit werde ich sterben. Und so ist das, worum er dort betet, im hohepriesterlichen Gebet, was ihm ganz zum Schluss seines irdischen Lebens noch wichtig ist, vor allem auch dieses eine, dass er sagt und betet: Vater, lass die, die an mich glauben, eins sein, wie wir eins sind. Er betet um Einheit unter seinen Jüngern. Den Tod vor Augen hat Jesus nicht zuerst Sorgen um sich oder das, was kommen wird, sondern um die, die er zurücklassen wird. Was werden unsere letzten Worte sein, wenn wir einmal diese Welt verlassen und die Chance haben werden, noch etwas zu sagen? Werden es Worte der Versöhnung und der Dankbarkeit sein oder vielleicht Worte der Klage oder gar Worte der Reue? Oder werden wir denen, die dann mit uns sind, wenn wir sterben, noch etwas mit auf den Weg geben wollen, wie unser Herr Jesus Christus es getan hat? Was werden auch unsere letzten Worte an Gott sein, wenn wir dazu in der Lage sind? Was wird dann als Gebet über unsere Lippen kommen? Werden es Worte sein wie "Es ist vollbracht"? Oder eher Worte wie mein Gott, warum hast du mich verlassen?" oder "Herr, sei mir Sünder gnädig." Was werden wir sagen, wenn es bei uns soweit ist und wir die Möglichkeit dazu bekommen? Immer jedenfalls, wenn ich mir diese Worte Jesu bewusst mache, bewegt mich ein Gedanke, wenn Jesus um Einheit bittet. Jesus hat in den letzten Stunden nicht nur für seine Jünger, sondern auch für all die vielen gebetet, die einmal in den kommenden Jahrhunderten an ihn glauben würden. Er hat also für uns alle schon damals gebetet. Wusste der Herr in dieser Stunde, wie uneinig oft seine künftigen Gläubigen untereinander sein würden, dass sie sich in Konfessionen aufspalten und in Lager von links nach rechts? Bestimmt, sonst hätte er nicht dafür gebetet. Einmütigkeit und Einigkeit unter uns Menschen ist etwas Wunderschönes. Wie schön ist es zu sehen, wenn Menschen sich bei allen Problemen, die es gibt, dennoch untereinander verstehen, einander verzeihen können, einander wertschätzen, sei es in der Familie, in der Kirche oder unserer Gesellschaft. Aber Einigkeit ist und bleibt immer auch eine Sehnsucht, ein Wunschtraum von uns Menschen. Wie viele Ehepaare haben sich einmal vor dem Traualtar einen ewigen Bund geschworen und dann kommt es anders und die Einheit des Ehebundes zerbricht? Einheit und Einmütigkeit sind immer ein Geschenk Gottes, eine Gabe des Heiligen Geistes. Gott, der einen guten Geist zwischen uns herrschen lässt, wenn wir uns von ihm leiten lassen. Wir können Einheit nicht selbst machen, genauso wenig wie wir Sympathie oder Liebe automatisch herstellen können auf Knopfdruck. Wenn man Einheit selbst machen will, dann läuft man immer Gefahr, Menschen, die anders denken, über die Klinge springen zu lassen nach dem Motto: Willst du nicht mein Bruder sein, dann hau ich dir den Schädel ein. Die Einheit ist der Wunschtraum der Menschheitsgeschichte. Deren Umsetzung wurde aber auch schon so manches Mal zum Albtraum der Menschheitsgeschichte. Wir brauchen nur an die Folgen des Kommunismus oder Faschismus zu denken, die jeweils auf ihre eigene Weise versucht haben, Menschen in eine Ideologie zu pressen. Im hohepriesterlichen Gebet betet Jesus ebenfalls: Vater, alles, was mein ist, ist dein. Ideologien hingegen verdrehen diese Worte und sagen eher, lassen das Erste weg und sagen nicht, alles, was mein ist, ist dein, sondern was dein ist, ist mein, und wollen Einheit künstlich erzwingen. Aber auch schon die Tatsache, dass bereits die früh neutestamentlichen Schriften Uneinigkeit und Streit unter Christen bezeugen, zeigt, dass es auch im frühen Christentum nicht einfach war, die Einheit zu leben. Und so ist es bis heute geblieben, wie vieles zwischen den christlichen Konfessionen führt zu Missverständnissen und Uneinigkeit, einfach nur, weil wir den jeweils anderen seine Position nicht kennen oder nicht kennenlernen wollen oder weil wir mit Vorurteilen herumlaufen, vorgefertigte Meinungen voneinander haben. Gott sei Dank gibt es vieles in der Ökumene, was gut läuft und sich zum Guten hin verändert hat. Aber es ist noch viel Luft nach oben, was Einheit bei uns bedeutet. Wie vieles wäre leichter, wenn wir als Christen andere Konfessionen nicht als Mangel oder als Konkurrenz, sondern auch als Ergänzung und Bereicherung ansehen würden, wenn wir diesen Wert der Einheit in Vielfalt, der versöhnten Verschiedenheit sehen könnten. Die Einheit der Christen soll, wie Jesus es sagt, werben für den einen und einzigen Gott. Wie sollen wir aber für den einen Gott werben, wenn wir nicht eins untereinander sind? Und dieses Werben geht nicht ohne gegenseitigen Willen, sich kennenlernen zu wollen. Es geht nicht ohne Begegnung und nicht ohne Wertschätzung des anderen. Sehen wir immer zuerst das Gute beim anderen, auch wenn er so anders tickt als ich, und versuchen wir zu verstehen, ohne zu verurteilen, und lernen wir voneinander und tragen wir das, was uns unterscheidet und was auch schmerzt, dass es uns unterscheidet, weil dem anderen vielleicht nicht das wichtig ist, was mir im Glauben wichtig ist, tragen wir das miteinander. Denn zusammenfassend könnte man sagen, hat Jesus uns einen Auftrag mitgegeben und gesagt: Ihr seid das Salz der Erde, ihr seid das Licht der Welt, seid eins untereinander, so gebt ihr Zeugnis für die Welt. Denn dazu habe ich euch schließlich erwählt, begreift, dass nur die Liebe zählt. Nur diese tun wir uns immer schulden, doch in der Liebe muss sich jeder gedulden. Und so segne uns und segne sie mit der Kraft seiner Liebe, der dreieine Gott, der Vater, der Sohn und der Heilige Geist.
0: Amen. Die Sehnsucht nach Einheit, der Impuls heute Morgen von Norbert Pfink, Pfarrvikar in der Kirchengemeinde St. Antonius und Benediktus in Düsseldorf, hier bei Radio Horeb. 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Um 7:15 betrachten wir die Texte aus der Lesehure, dem Stundengebet der Kirche.

Die Stunde ist da. Verherrliche deinen Sohn, damit der Sohn dich verherrlicht. Denn du hast die Macht über alle Menschen gegeben, damit er allen, die du ihm gegeben hast, ewiges Leben schenkt.

Es ist 7.43 Uhr im Radio Horeb Studio in Balderschwang für Sie, Maria Berg. Guten Morgen. Wir betrachten jetzt gleich um 7:45 die Lesungen der Lesehore aus dem Stundengebet der Kirche. Die beiden Lesungen finden Sie im Lektionar zum Stundenbuch im roten Heft Römisch 2,3. Die erste Lesung können Sie auch in Ihrer Bibel nachschlagen, in der Apostelgeschichte Kapitel 28, die Verse 1 bis 14.

Wir betrachten die Texte aus der Lesehore, dem Stundengebet der Kirche. Die erste Lesung ist im Lektionat zum Stundenbuch Römisch 2, 3 im roten Heft ab Seite 218. Wir hören aus der Apostelgeschichte. Als wir gerettet waren, erfuhren wir, dass die Insel Malta heißt. Die Einheimischen waren uns gegenüber ungewöhnlich freundlich. Sie zündeten ein Feuer an und holten uns alle zu sich, weil es zu regnen begann und kalt war. Als Paulus einen Haufen Reisig zusammenraffte und auf das Feuer legte, fuhr infolge der Hitze eine Viper heraus und biss sich in seiner Hand fest. Als die Einheimischen das Tier an seiner Hand hängen sahen, sagten sie zueinander: Dieser Mensch ist gewiss ein Mörder. Die Rachegöttin lässt ihn nicht leben, obwohl er dem Meer entkommen ist. Er aber schleuderte das Tier ins Feuer und erlitt keinen Schaden. Da erwarteten sie, er werde anschwellen oder plötzlich tot umfallen. Als sie aber eine Zeit lang gewartet hatten und sahen, dass ihm nichts Schlimmes geschah, änderten sie ihre Meinung und sagten, er sei ein Gott. In jener Gegend lagen Landgüter, die dem Publius, dem Ersten der Insel, gehörten. Er nahm uns auf und bewirtete uns 3 Tage lang freundlich als seine Gäste. Der Vater des Publius lag gerade mit Fieber und Ruhe im Bett. Paulus ging zu ihm hinein und betete. Dann legte er ihm die Hände auf und heilte ihn. Daraufhin kamen auch die anderen Kranken der Insel herbei und wurden geheilt. Sie erwiesen uns viele Ehren und bei der Abfahrt gaben sie uns alles mit, was wir brauchten. 3 Monate später fuhren wir mit einem alexandrinischen Schiff ab, das auf der Insel überwintert hatte und die Dioskuren als Schiffszeichen trug. Wir liefen in Syrakus ein und blieben 3 Tage. Von dort fuhren wir an der Küste entlang weiter und erreichten Rhegion. Nach 1 Tag setzte Südwind ein und so kamen wir in 2 Tagen nach Puteoli. Hier trafen wir Brüder. Sie baten uns, 7 Tage bei ihnen zu bleiben. Und so kamen wir nach Rom. Das war die erste Lesung der Lesehore aus der Apostelgeschichte. Nach der Musik betrachten wir die zweite Lesung.

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Wir betrachten gemeinsam die Lesungen der Lesehörer aus dem Stundengebet der Kirche. Die zweite Lesung ist von Leo dem Großen aus einer Predigt zum Pfingstfest. Der Heilige Geist in der göttlichen Einheit. Wenn wir das Auge darauf richten, die Würde des Heiligen Geistes zu erfassen, so dürfen wir nicht etwas von der Erhabenheit des Vaters und des Sohnes Verschiedenes denken. Denn das Wesen der göttlichen Dreifaltigkeit widerspricht in keiner Hinsicht ihrer Einheit. Eine ewig währende Einheit ist es für den Vater, der Erzeuger eines ihm gleich ewigen Sohnes zu sein. Eine ewig währende Einheit ist es für den Sohn, zeitlos vom Vater hervorgebracht zu sein. Auch für den Heiligen Geist ist es eine ewig währende Eigenheit, der Geist des Vaters und des Sohnes zu sein. Daher ist der Vater nie ohne Sohn, nie sind Vater und Sohn ohne den Heiligen Geist gewesen. In ihrer Existenz sind alle Zeitstufen ausgeschlossen. Keine Person ist früher, keine später. Denn die unwandelbare Gottheit dieser seligen Dreifaltigkeit ist eins im Wesen, ungeteilt im Werk, übereinstimmend im Willen, gleich in der Allmacht, ebenbürtig in der Herrlichkeit. Wenn die Heilige Schrift von ihr so spricht, dass sie ihr Taten oder Worte zuschreibt, die den einzelnen Personen zu entsprechen scheinen, wird der katholische Glaube dadurch nicht verwirrt, sondern belehrt, so dass durch die Eigentümlichkeit der Stimme oder des Werkes die Wahrheit der Dreifaltigkeit eindringlich eingeschärft wird. Der Verstand soll nicht trennen, was das Gehör unterscheidet. Deswegen nämlich werden gewisse Dinge unter Nennung des Vaters oder des Sohnes oder des Heiligen Geistes vorgebracht, damit das Bekenntnis der Gläubigen in der Dreifaltigkeit nicht irre. Da sie ja in sich untrennbar ist, würde man nie darauf kommen, dass es eine Dreifaltigkeit gibt, wenn diese immer ungetrennt genannt würde. So zieht also gerade die Schwierigkeit, darüber zu sprechen, unser Herz zum richtigen Verständnis hin, und gerade wegen unserer Schwachheit kommt uns die himmlische Lehre zu Hilfe. Weil in der Gottheit des Vaters und des Sohnes und des Heiligen Geistes nicht an eine einzige Person noch an eine Verschiedenheit der Natur zu denken ist, kann die wahre Dreifaltigkeit gleichzeitig im Geist gedacht, aber nicht gleichzeitig mit dem Mund ausgesprochen werden. Wenn dieser Glaube in unseren Herzen fest gegründet ist, dann glauben wir auf heilbringende Weise, dass die ganze Dreifaltigkeit zusammen eine Kraft, eine Majestät, ein Wesen ist, ungeschieden im Wirken, untrennbar durch die Liebe, ununterschieden in der Macht, die alles zugleich erfüllt und alles zugleich umfasst. Das war die zweite Lesung der Lesehore aus einer Predigt zum Pfingstfest von Leo dem Großen. Verbreiter der frohen Botschaft, Arzt für Obdachlose und Seminarist im Priesterseminar, das war der Brasilianer Guido Schäfer. Man nannte ihn auch aufgrund seines Hobbys, dem Wellenreiten, den surfenden Engel. Er verstarb kurz vor seiner Priesterweihe. Im Seligsprechungsverfahren hat Papst Franziskus im Mai 2023 den heroischen Tugendgrad bestätigt. Mehr über ihn hören Sie gleich um 8 Uhr im Kalenderblatt hier bei Radio Horeb.

0: 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Josefa Stauffenberg liest einen Text von Elmar Lübers-Pahl über den Priesterkandidaten und Arzt Guido Schäffer.
1: Verbreiter der frohen Botschaft, Arzt für Obdachlose und Seminarist mit Herzblut. Dies ist der Brasilianer Guido Schäffer. Das soziale Engagement und der vorbildlich gelebte Glaube in der Familie prägten den kleinen Guido, der am 22. Mai 1974 in der Nähe von Rio de Janeiro geboren wurde. Sein Vater war Arzt und seine Mutter ein engagiertes Mitglied in der katholisch-charismatischen Erneuerung. Aufgewachsen an der Copacabana, spielte der Junge viel am Strand und erlernte früh das Surfen auf den Wellen des Meeres. Guido wurde ein begeisterter Surfer. Zu seinen eindrucksvollsten Ereignissen des Lebens zählten seine Erstkommunion und seine Firmung in der Pfarrei unserer lieben Frau von der Copacabana. Der mindestens wöchentliche Kirchgang und die täglichen Gebete am Morgen und Abend wurden mit den Eltern rege praktiziert. Vom 19. bis zum 24. Lebensjahr studierte Guido Medizin. Dem ganzheitlichen Menschen mit seiner unantastbaren Würde in jeder Lebenslage galt seine besondere Aufmerksamkeit. Er sah es als seine Aufgabe an, gerade die Patienten zu behandeln, die von der breiten Gesellschaft eher ausgegrenzt wurden. So behandelte Guido die HIV-Patienten respektvoll und empathisch. Ebenso nahm er sich auch der vernachlässigten Stämme der einheimischen Bevölkerungsschicht an. In der Pfarrei unserer lieben Frau des Friedens gründete er zudem die Gebetsgruppe Feuer des Heiligen Geistes. Dies zeigte einmal mehr seine tiefe charismatische Spiritualität. Das Studium der Bibel war sein Lebensfundament. Auch die große Liebe und Verehrung der Sakramente und die Hochschätzung der Gaben des Heiligen Geistes zeichneten seine Spiritualität aus. Mehrere Gebetsgruppen gingen aus seinen Initiativen hervor. Guido hielt selbst Vorträge zu Glaubensthemen und ließ sich auch immer wieder von inhaltsreichen Predigten inspirieren. Sein Schlüsselsatz aus dem Buch Tobit lautete: Wende niemals dein Gesicht von den Armen ab, und Gott wird niemals sein Angesicht von dir abwenden. Diesen Satz hat ihm ein Priester durch eine Predigt ins Herz gelegt. Der junge Mann fühlt sich angesprochen, doch was soll er machen? Er bat den Herrn im vertrauensvollen Gebet: Jesus, hilf mir, auf die Armen zu achten. Und er bittet um Vergebung, wenn er in der Vergangenheit den Armen nicht die gebührende Aufmerksamkeit geschenkt hätte. Nur eine Woche darauf traf er auf die Ordensschwestern der Missionarinnen der Nächstenliebe, kurz Mutter Teresa-Schwestern. Dies sah er als Weisung Gottes an, seinen Einsatz als Arzt den Obdachlosen anzubieten. Aber nicht nur das. Guido wurde zum Organisator für weitere freiwillige Helfer und mobilisierte mehrere Ärzte für diesen Dienst der Nächstenliebe. Er unterstützte Jugend- und Gebetsgruppen nachhaltig und leitete sie auch zur tätigen Nächstenliebe an. Sein einziges Anliegen war es, Seelen zu retten. Er wollte, dass jeder Christus persönlich begegnet. Als er sich um die Brüder der Straße kümmerte, sorgte er nicht nur für die Gesundheit ihres Körpers, sondern vor allem für ihre Seelen. Zu jedem von ihnen sprach er von Christus. Die meisten von ihnen verließen das Büro unter Tränen und tief berührt. Er betete für und mit jedem von ihnen und lud sie ein, die Sakramente als Quelle der Gnade und Gemeinschaft mit Gott zu empfangen. Er behandelte alle mit Geduld und Verständnis. Man hat ihn nie gereizt oder etwa ungeduldig gegenüber irgendjemandem gesehen. Als Guido ein Buch über den Bruder von Assisi las, erfuhr er seine Berufung zum Priestertum. Als externer Student absolvierte er sein Vorstudium in Philosophie und Theologie im Benediktkloster in Rio de Janeiro. Auch während seines Studiums hielt er an den medizinischen Hilfseinsätzen für die Armen fest. Ebenso ließ er sich die Verbreitung der frohen Botschaft nicht nehmen. Schließlich trat er 2008 zur Beendigung seines Studiums dem Saint-Joseph-Seminar in Rio bei. Seinem sportlichen Ausgleich kam er weiterhin beim Surfen im Meer nach. So geschah es, dass sich Guido beim Wellenreiten eine Nackenverletzung zuzog, die ihn bewusstlos werden und infolgedessen ertrinken ließ. Es war der 1. Mai 2009, nur wenige Wochen vor seiner Priesterweihe. Die Trauermesse am Folgetag besuchten etwa 1700 Personen. Neben Menschen aus allen sozialen Schichten nahmen rund 70 Priester und 3 Bischöfe teil. Der Erzbischof von Rio de Janeiro, der spätere Kardinal Tempesta, legte Guido, der so sehr der Priesterweihe entgegengefiebert hatte, die Stola in die Hände, bevor der Sarg verschlossen wurde. In seiner Gemeinde bekam Guido den Spitznamen »der surfende Engel«. Der Bischofsvikar seiner Heimatdiözese bestätigte, dass er ein einfühlsamer Mensch war und sich stets wertschätzend gegenüber seinen Mitmenschen verhielt. Er war ein Mann von großem Glauben, der sich leidenschaftlich mit dem Wort Gottes auseinandersetzte und es verkündete. Ja, lebte. Er liebte Gott zutiefst. Guido sonderte sich trotz seiner Berufung nicht von Gleichaltrigen ab. Dadurch gewann er viele junge Menschen für den Glauben und konnte ihnen den Weg zur Heiligkeit aufzeigen. Sein vorgesetzter Professor ehrte ihn in einer Rede mit den Worten: Indem er sich anderen gegenüber tadellos verhielt, zeigte er jederzeit seinen Glauben. Er lebte in vollkommener Harmonie mit den christlichen Werten von Herzlichkeit, Mäßigkeit, Nächstenliebe und Gerechtigkeit. Was können wir von Guido Schäfer, dem surfenden Engel, lernen? Du kannst jung sein, du kannst den Strand und das Leben genießen, kannst mit Freude surfen und singen und gleichzeitig ein Herz in Gott haben und deinen Mitmenschen dadurch ein gutes christliches Beispiel geben. Alle unsere Handlungen sollen die Liebe Gottes zeigen.
0: Das Kalenderblatt bei Radio Horeb heute über den Brasilianer Guido Schäfer. Im Seligsprechungsverfahren hat Papst Franziskus im Mai 2023 den heroischen Tugendgrad bestätigt. Rund 5000 Kilometer quer durch die USA in 12 Tagen. Das Race Across America gilt als eines der härtesten und längsten Radrennen der Welt. Als erster katholischer Priester nimmt Mitte Juni auch der Bremer Pastor Pavel Novak teil und sammelt damit Spenden für einen guten Zweck. Im Interview des Tages sprechen wir über die Aktion mit Pastor Novak gleich um 7:45.

0: ganz viel im Leben. Das ist, wie gesagt, oder so kann man sagen, die ganze Art, wie man leben soll oder eben was man tun sollte.
1: Was konkret ziehen Sie denn aus dem Sport für sich, für Ihr persönliches Leben?
0: Also vor allem nie aufzuhören oder nicht so schnell aufzuhören oder versuchen weiterzumachen, trotz Schwierigkeiten und Schmerzen. Also das ist klar, beim Ultrasport kommen die Schmerzen, die müssen kommen, aber das ist die Sache oder die Art, wie ich mit diesen Schmerzen umgehe, ob ich sofort aufhöre oder versuche durchzuhalten und weitermache. Das vor allem, dann die Geduld, Disziplin, und viel, viel anderes.
1: Mitte Juni startet jetzt das Rennen dann in den USA. Sie starten für Deutschland. Wie bereitet man sich denn auf so ein extremes Radrennen vor? Rund 5000 Kilometer innerhalb von 12 Tagen. Es ist ja auch wenig Schlaf. Und dann gibt es natürlich auch noch die Herausforderungen wie eben die Rocky Mountains oder die Appalachen. Wie bereitet man sich darauf vor?
0: Also vor allem muss man gut trainiert werden, und muss man auch die Herausforderungen ausfüllen, die Regeln vom Race Across America vorgeben. Also dann muss man auch ein gutes Team haben. Und ich denke, das ist das Wichtigste. Also ohne Team, ohne die Menschen, die mich begleiten werden oder begleiten müssen, kann ich nicht ans Ziel kommen. Also das ist einfach ein Teamarbeit.
1: Am 8. Juni geht es ja dann für Sie und Ihrem Team in Richtung USA. Wer ist denn in Ihrem Team?
0: Also ich habe im Team 7 Personen. 4 muss man sowieso haben. Das ist von der Regel vorgesehen. Also 4 Personen in 2 Fahrzeugen und in jedem Fahrzeug 2 Personen, Begleitfahrzeugen meine ich. Aber ich habe 7 Personen. 7 Personen begleiten mich. Da sind ja mein Bruder, mein Kollege, mit dem ich als Jugendliche ganz viel mit dem Rad unterwegs war. Dann mein Englischlehrer, und dann 4 Frauen und 2 finde ich ganz wichtig und ganz toll, dass die mit mir fahren. Also das ist erstmal Annette Lamick, die Frau, die im vergangenen Jahr Race Across America gewonnen hat. Und das ist die erste Polin auch in der Geschichte, die Race Across America gefahren ist. Und eine Frau aus ihrem Team. Silvia Fox, also diese 2 Frauen waren schon beim Race Across America und dann die fahren auch mit mir. Also da haben die bestimmt ganz viel Erfahrung und ganz viele gute Tipps, die sie mir geben können. Und noch in meinem Team sind 2 meiner Bekannten.
1: Und vielleicht ja auch ein schönes Zeichen, dass die Siegerin des letzten Jahres auch aus Polen kommt. Sie haben ja auch polnische Wurzeln.
0: Ja, habe ich auch polnische Wurzeln und das kann man oder das könnte man später in Amerika ganz gut erkennen. Auf meinem Trikot habe ich 2 Fahnen, also von Deutschland und von Polen auf meinem Trikot und das, denke ich, kann man erkennen.
1: Gibt es auch Momente, in denen Sie vielleicht jetzt auch in der Vorbereitungszeit denken, irgendwie ist es doch ziemlich verrückt, wo ich mich darauf eingelassen habe, jetzt was vor mir steht?
0: Jetzt nicht mehr, obwohl habe ich einen großen Respekt und manchmal auch sogar Angst davor oder vor dem, was mich erwartet. Und solche Zweifelmomente hatte ich vielleicht im Dezember, Anfang Januar, als mein Team noch nicht feststand. Also in diesen Momenten hatte ich wirklich Zweifel und große Sorge, ja, wie wird es sein? Da konnte ich die Menschen nicht finden, die mit mir fahren werden. Und ja, da hatte ich wirklich große Sorgen und Angst sogar.
1: Sie fahren ja regelmäßig auch große Strecken mit dem Rad. Letztes Jahr sind Sie auch nach Rom mit dem Fahrrad gefahren, haben dann letztlich auch Papst Leo getroffen. Wofür haben Sie jetzt bei der neuen Herausforderung aktuell den größten Respekt? Also was erwarten Sie auch von dem Rennen?
0: Also den größten Respekt habe ich, denke ich, vor dem Wetter. Also Das ist das

0: mache mir wirklich Sorgen. Natürlich, ich werde in Kalifornien starten. Da ist schon jetzt momentan 35 Grad. In Bremen jetzt 10 Grad. Also solche Unterschiede sind wirklich schmerzlich, wenn ich so sagen darf. Und ja, vor allem das Wetter, das macht mir Sorgen.
1: Also diese Fahrradtour, diese extreme Fahrradtour durch die USA ist auch kein Selbstzweck, also nicht nur sportliches Hobby von Ihnen, sondern Sie fahren auch für den guten Zweck. Vergangenes Jahr, Herr Pastor Nowak, kamen bei Ihrer Rom-Radtour über 16.000 Euro für ein Kinderhospiz zusammen. Diesmal geht es um die Bremer Initiative Trauerland, ein Beratungs- und Hilfsangebot für Kinder, die einen nahestehenden Menschen verloren haben. Warum liegt Ihnen dieses Thema besonders am Herzen?
0: Also ich denke, als katholische Kirche erstens oder als glaubende Menschen, als Christen können wir zeigen, dass wir auf andere Art und Weise trauern, als die, die keine Hoffnung haben oder an die Auferstehung und an das ewige Leben nicht glauben. Also dann unsere Trauer ist ganz anders und da können wir uns vielleicht dadurch, da können wir vielleicht jemanden dadurch inspirieren oder näher ans Glauben bringen. Ja, warum Trauerland? Also ich musste jemanden oder ich wollte jemanden finden und dann warum nicht Trauerland?
1: Wie hat denn Ihr Vorgesetzter, also der Hildesheimer Bischof Heiner Wilmer, auf Ihre Teilnahme jetzt reagiert?
0: Also er hat immer eine große Sorge um meine Gesundheit. Aber ja, ich mache das in meinem Urlaub und letztendlich jeder Priester darf tun, was er will im Urlaub, in Freizeit, denke ich. Und natürlich hier habe ich das auch mit meinem Vorsitzenden, mit dem Bischof, das abgesprochen habe ich, bevor ich mich angemeldet habe zum Race, habe ich ihn informiert und mit ihm gesprochen, was ich vorhabe.
1: Und Sie sind ja auch schon ein erfahrener Fahrer durch die letzten Jahre, durch Ihre vielen Touren durch Europa. Herr Pastor Nowak, Flüge, Unterkunft, Verpflegung, die Räder, Sie nehmen auch, glaube ich, drei Räder mit in die USA.
0: Ja,
1: dann gibt es auch noch eine Startgebühr, also Kosten, die entstehen. Wie hoch sind denn diese Kosten und wer zahlt die?
0: Also die Kosten zahle ich selber von meinem Geld. Natürlich so viel hatte ich nicht, dann habe ich das Geld von meinem Bruder oder meinen Eltern ausgeliehen. Und ja, die Kosten sind wirklich sehr, sehr hoch. Ich schätze, dass ich bis jetzt um die 50.000 Euro ausgegeben habe für alles. Und ja, natürlich, das ist auch die Frage, wie viel Geld ich noch in Amerika ausgebe. Also das ist, wie gesagt, 7 Personen. 8 Personen mit mir, wir müssen essen, wir müssen auch 2 Fahrzeuge tanken und das ist Sprit für 5000 Kilometer und dann noch viele andere Dinge, die wir wahrscheinlich kaufen müssen, noch vor Ort.
1: Also auch ein hohes persönliches Investment von Ihnen, aber für den guten Zweck, das steht ja auch bei Ihnen und Ihrer Radtour jetzt in den USA auch in den Mittelpunkt. Eine letzte Frage, welche Rolle spielt denn auch beim Fahren, auch bei dieser ganzen Aktion, der Glaube für Sie persönlich?
0: Ja, also der Glaube ist ganz wichtig in diesem Fall, denke ich. Und das ist auch die zusätzliche Motivation, die ich habe und die sozusagen ohne den Glauben fahren, nicht haben. Also der Glaube gibt mir auch die Stärke und die Kraft, nicht so viel aufzuhören und die Schwierigkeiten zu bekämpfen.
1: Dann wünsche ich Ihnen viel Erfolg, eine gute Vorbereitung und eine gute Reise in die USA und dann natürlich eine erfolgreiche Teilnahme und gottesreichen Segen für Sie. Vielen Dank für dieses Gespräch.
0: Vielen lieben Dank. Ich danke Ihnen auch.
1: Rund 5000 Kilometer quer durch die USA. Fast keinen Schlaf, das bedeutet das Race Across America, eines der härtesten und längsten Radrennen der Welt. Und daran nimmt der katholische Priester Pavel Nowak aus der Pfarrgemeinde St. Marien in Bremen-Blumenthal teil. Und er sammelt dabei Spenden für den guten Zweck. Er sammelt Spenden für trauernde Kinder. Dieses Interview finden Sie in Kürze in unserer Mediathek unter horep.org. 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Für Sie im Studio Johannes Wieczorek.

Nachrichten aus Kirche und Welt, direkt aus der aktuellen Redaktion von Radio Horeb. Im Studio Pascal Gégan. Hilders in der Rhön, Salzburg. Zu Pfingsten versammeln sich dieses Jahr wieder mehrere tausend Jugendliche und junge Erwachsene bei den Pfingstfesten der katholischen Loreto-Gemeinschaft. Gläubige kommen an 32 Standorten in Deutschland, Österreich, Südtirol und der Schweiz zum Lobpreis zusammen, um den Geburtstag der Kirche zu feiern. Man wolle dabei das pfingstliche Leuchtfeuer über den gesamten deutschsprachigen Raum und darüber hinaus verbreiten, heißt es auf der Website www.pfingsten.at. Das Fest der Jugend der Loreto-Gemeinschaft findet seit dem Jahr 2000 zu den Pfingsttagen statt. Ursprünglich im Salzburger Dom gestartet, versteht sich das Format heute als überregionales Festival des Glaubens. Morgen und am Pfingstsonntag übertragen wir die Jugendveranstaltung Pfingsten 26 aus Hilders in der Rhön. Bitte beachten Sie unsere Hinweise auf der Website, der App und Ansagen im Radio. Den Haag. Der Chefankläger des Internationalen Strafgerichtshofs, Karim Khan, sieht derzeit keine ausreichenden Beweise für den Vorwurf eines Völkermords durch Israel im Gazastreifen. Khan hatte im Mai 2024 einen internationalen Haftbefehl gegen Israels Ministerpräsident beantragt. Auf den von anti-israelischen Aktivisten und völkerrechtlichen Kritikern lautstark geforderten Vorwurf des Genozids verzichtete der Chefankläger jedoch ganz bewusst. Islamabad. Nach tödlichen Terroranschlägen auf Impfteams in Pakistan hat die Provinz Sindh trotz alledem eine entsprechende Impfkampagne für 5,8 Millionen Kinder unter 5 Jahren gestartet. Die 17.000 Mitglieder des Impfteams würden von 15.000 Sicherheitskräften geschützt, berichtet ein pakistanisches Nachrichtenportal. Die Mitarbeiter verabreichen Auffrischungsimpfungen gegen Polio, die als Kinderlähmung bekannte Erkrankung. Ein besonderes Augenmerk liegt demnach auf Straßenkinder. Pakistan und das benachbarte Afghanistan sind weltweit die einzigen Länder, in denen Polio noch stark verbreitet ist. 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Das waren Meldungen aus Kirche und Welt. Weitere Nachrichten auf horeb.org. Folgen Sie uns auch auf Facebook, Instagram und X. Ein schönes Pfingstwochenende.

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Guten Morgen, liebe Hörerinnen und Hörer. Jetzt um 20 vor 9 hören Sie unseren Programmdirektor Pfarrer Richard Kocher im Gespräch mit Hörern. Unser Programmdirektor kommt immer wieder mit Ihnen ins Gespräch. Heute hören wir seine Antwort auf eine Frage von Frau Mertens aus Probstried zum Wert der Heiligen Messe.

0: Jetzt sind wir verbunden mit Frau Claudia Mertens aus Probstried. Grüß Gott, Frau Mertens.
1: Grüß Gott, Herr Pfarrer Kocher. Ich habe eine Frage, und zwar wegen der Heiligen Messe. Da habe ich letztens auch oder immer wieder mal, liest man das oder sieht man das im Status von den Leuten, dass der Pater Pio gesagt hat, wenn die Leute wüssten, was eine Messe wert ist, dann müssten Securities praktisch davor stehen und die Leute ordnen und so, weil so ein Andrang wäre. Und dann habe ich mir überlegt, wenn die Messe so groß ist, und daran zweifle ich nicht, aber ich glaube, mein Verstand ist da echt zu klein, um das zu erfassen, aber warum ist es dann gut, mehrere Messen zum Beispiel für Verstorbene lesen zu lassen?
0: Ach so, weil Sie denken, die Qualität einer Messe müsste ja ausreichen.
1: Ja, genau.
0: Das würde das Problem sein, der Empfänger. Natürlich, die Messe hat einen unendlichen Wert. Die Frage ist nur, ob es der andere so aufnimmt und annimmt. Wir nehmen sie auch nicht an. Ich spreche jetzt sehr verallgemeinert, das kann man so nicht tun, aber das ist sehr richtig. Und es ist ja nicht nur Padre Pio, der das gesagt hat. In dem Buch In Sino Jesu, das von vielen gelesen wird, an der Brust des Herrn, Einsichten eines Priesters im Gebet, da liest man das ähnlich. Wenn die Menschen wüssten, welche Segnungen in der Eucharistie und der eucharistischen Anbetung gegeben werden, müssten die Kirchen Tag und Nacht offen sein und sie werden ständig gefüllt. Das ist ja unsere bedauerliche Schwerfälligkeit. Wir sind erdverhaftet und durch die Erbsünde verwundet, sodass wir unserem Erkenntnisvermögen eingeschränkt sind. Und das gilt auch für die Verstorbenen. Sie nehmen das mit hinüber, sie sind nicht dann gleichsam umgezaubert. Und es ist einfach die Erfahrung auch aller Heiligen und aller Mystiker, dass diese jenseitige Verhärtung im Reinigungsort, die bricht halt nur langsam auf. Und deshalb macht es durchaus Sinn, dass man immer wieder auch in der Heiligen Messe, darum gibt man auch verschiedene Messintentionen wieder auf, dass man in der Heiligen Messe immer wieder an diese Leute denkt und für sie eintritt im Gebet. Das ist ja auch bei uns so. Wenn wir die ganze Gnadenfülle erfassen könnten, der Eucharistie wird es uns fast zerreißen. Mhm. Oder die Heilige Hildegard von Bingen hat einmal gesagt, wenn die Priester sehen würden, was da passiert, würde fast keiner mehr wagen, die Heilige Messe zu feiern. Mhm. Also sie sieht ja das wie ein Einatmen, wo die eucharistischen Gaben in die Höhe gezogen werden beim Sanctus und dann nach den Konsekrationsworten verwandelt in Leib und Blut Christi wieder heruntergegeben werden. Wir müssen immer bedenken, mit wem wir das zu tun haben. Das ist der Sohn Gottes, der alles erschaffen hat. Und der durch meine armseligen Worte jetzt auf dem Altar Gegenwart wird. Wer bin ich denn? Und dann würden wir mit Simon Petrus sagen, Herr, geh weg, ich bin ein sündiger Mensch. Ich bin nicht würdig. Bitte, bitte, Herr. Und insofern ist sogar vielleicht ein gewisser Schutz, dass wir nicht alles sehen dürfen. Wie gesagt, es würde fast niemand mehr sonst wagen, die Heilige Messe zu feiern. Und das hat eine Heilige gesagt. Aber das ist vielleicht irgendwie für uns als ein Augenöffner. Du gewöhn dich nie zu sehr daran, bedenke, was das ist, und vor allem dann räume ihm in deinem Leben einen entsprechenden Platz ein. Weil wir haben ja ständig Ausreden, warum wir nicht kommen können. Die Nathalie von Kibeo, haben wir vorher von ihr gesprochen, hat gesagt, es fehlt niemand die Zeit, jeder hätte die Zeit, es fehlt am Willen. Mhm. Es fehlt am Willen, die Zeit hätte jeder, aber es fehlt am Willen. Tausende Dinge sind uns wichtiger als die Eucharistie, als die Anbetung. Es fehlt am Willen. Frau Mertens, Ihre Frage beantwortet.
1: Ja, vielen Dank.
0: Alles Gute, Gottes Segen, Ihr Pfarrer Kocher.
2: Pfarrer Kocher, der Programmdirektor von Radio Horeb, im Gespräch mit Frau Mertens über den Wert einer Messe und den Sinn der heiligen Messen für Verstorbene. 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Gleich um 9 Uhr übertragen wir die Heilige Messe aus der Wallfahrtskirche zur Mutter mit dem gütigen Herzen in Waghäusel im Bistum Freiburg für Sie. Aus München begleitet Sie durch den weiteren Vormittag Michael Gallinger. Ich darf mich an dieser Stelle von Ihnen verabschieden und wünsche Ihnen einen gesegneten Tag und viel Freude mit unserem Programm. Mein Name ist Maria Berg. 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

8.51 Uhr. 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Guten Morgen, liebe Hörerinnen und Hörer. Aus dem Radio Horeb Studio in München begrüßt Sie sehr herzlich Michael Gallinger. Um 9 Uhr sind wir zur Feier der Heiligen Messe zu Gast in der Wallfahrtskirche zur Mutter mit dem gütigen Herzen in Waghäusl im Bistum Freiburg. Zelebrant ist dann Pater Hermann Josef Hupka. Um 10 Uhr geht es hier weiter mit der Sendung Lebenshilfe. Heute mit dem Thema der Patchwork-Garten. Weniger Arbeit, mehr Vielfalt. Die Natur ist die beste Gärtnerin, sagt die Geoökologin Sigrid Tins. Damit ein Garten schön, gesund und vielfältig ist, hält man sich am besten an die natürliche Ordnung. Dort wird gewachsen und gestutzt, aber nicht alles auf einmal. Wie man durch Patchwork-Gärtnern einen lebenswerten Lebensraum für Mensch, Tier und Pflanzen entstehen lassen kann, darum geht es am Internationalen Tag zur Erhaltung der Artenvielfalt in der Lebenshilfe um 10 Uhr.

8.57 Uhr. Hier bei Radio Horeb bereiten wir uns nun auf die Heilige Messe, die wir um 9 Uhr aus der Wallfahrtskirche mit dem gütigen Herzen in Warkhäusl übertragen, mit einem Gebet vor. Im Namen des Vaters und des Sohnes und des Heiligen Geistes. Amen. Herr, ich komme wie ein Kranker zum Arzt des Lebens, wie ein Unreiner zur Quelle des Erbarmens, wie ein Blinder zum Licht der ewigen Klarheit, wie ein Armer zum Herrn des Himmels und der Erde. Barmherziger Gott, gib, dass ich nicht nur äußerlich das Sakrament des Leibes und Blutes des Herrn empfange, sondern auch innerlich dessen Wesen und Kraft, dass ich verdiene, seinem geheimnisvollen Leib einverleibt zu werden. Liebreichster Vater, lass mich deinen geliebten Sohn, den ich jetzt auf dem Weg dieses Lebens verhüllt empfange, einst mit unverhülltem Angesicht ewig schauen. Amen. Das Gebet, das ich gerade gesprochen habe, ist von Thomas von Aquin. Maria, Mutter der Kirche, erbitte uns viele geistliche Berufungen und christliche Familien. Amen. Im Namen des Vaters und des Sohnes und des Heiligen Geistes. Amen. Gelobt sei Jesus Christus in Ewigkeit. Amen.

0: Im Namen des Vaters und des Sohnes und des Heiligen Geistes.
1: Amen.
0: Der Herr sei mit euch. Liebe Brüder und Schwestern, am Anfang der Heiligen Messe halten wir Gewissenserforschung und sprechen das Schuldbekenntnis. Ich bekenne Gott, dem Allmächtigen, und allen Brüdern und Schwestern, dass ich Gutes unterlassen und Böses getan habe. Ich habe gesündigt in Gedanken, Worten und Werken durch meine Schuld, durch meine Schuld, durch meine große Schuld. Darum bitte ich die selige Jungfrau Maria, alle Engel und Heiligen und euch Brüder und Schwestern, für mich zu beten bei Gott unserem. Es erbarme sich unser, der allmächtige Gott, erlasse uns die Sünde nach und führe uns zum ewigen Leben. Herr, erbarme dich unser. Christus, erbarme dich unser. Herr, erbarme dich unser. Lasset uns beten. Allmächtiger Gott, du hast deinen Sohn erhöht und den Heiligen Geist gesandt, um uns zum ewigen Leben zu führen. Gib, dass wir durch den Empfang dieser großen Gabe im Glauben wachsen und dir aus ganzem Herzen dienen. Darum bitten wir durch Christus, unseren Herrn.
2: Lesung aus der Apostelgeschichte. In jenen Tagen trafen König Agrippa und seine Schwester Berenike in Caesarea ein, um den Statthalter Festus ihre Aufwartung zu machen. Sie blieben mehrere Tage dort. Da trug Festus dem König den Fall des Paulus vor und sagte: Von Felix ist ein Mann als Gefangener zurückgelassen worden, gegen den die hohen Priester und die Ältesten der Juden, als ich in Jerusalem war, vorstellig wurden. Sie forderten seine Verurteilung, ich aber erwiderte ihnen, es sei bei den Römern nicht üblich, einen Menschen auszuliefern, bevor nicht der Angeklagte den Anklägern gegenübergestellt sei und Gelegenheit erhalten habe, sich gegen die Anschuldigungen zu verteidigen. Als sie dann zusammen hierher kamen, setzte ich mich ohne jeden Verzug tags darauf auf den Richterstuhl und ließ den Mann vorführen. Bei der Gegenüberstellung brachten die Kläger keine Anklage wegen solcher Verbrechen vor, die ich vermutet hatte. Sie führten nur einige Streitfragen gegen ihn ins Feld, die ihre Religion und einen gewissen Jesus betreffen, der gestorben war, von dem Paulus aber behauptet, er lebe. Da ich mich auf die Untersuchung dieser Dinge nicht verstand, fragte ich, ob er nach Jerusalem gehen wolle, um sich dort deswegen richten zu lassen. Paulus jedoch legte Berufung ein. Er wollte bis zur Entscheidung des Kaisers in Schutzhaft bleiben. Daher gab ich Befehl, ihn in Gewahrsam zu halten, bis ich ihn zum Kaiser schicken kann. Wort des lebendigen Gottes.
0: Die erste und vierte Strophe.

Der Heilige Geist wird euch alles lehren und euch an alles erinnern, was ich euch gesagt

Der Herr sei mit euch. Aus dem Heiligen Evangelium nach Johannes. In jener Zeit offenbarte sich Jesus den Jüngern noch einmal am See von Tiberias. Und er offenbarte sich in folgender Weise. Als sie gegessen hatten, sagte Jesus zu Simon Petrus: Simon, Sohn des Johannes, liebst du mich mehr als diese? Er antwortete ihm: Ja, Herr, du weißt, dass ich dich liebe. Jesus sagte zu ihm: Weide meine Lämmer. Zum zweiten Mal fragte er ihn: Simon, Sohn des Johannes, liebst du mich? Jesus antwortete: Er antwortete ihm: Ja, Herr, du weißt, dass ich dich liebe. Jesus sagte zu ihm: Weide meine Schafe. Zum dritten Mal fragte er ihn: Simon, Sohn des Johannes, liebst du mich? Da wurde Petrus traurig, weil Jesus ihn zum dritten Mal gefragt hatte: Liebst du mich? Er gab ihm zur Antwort: Herr, du weißt alles. Du weißt, dass ich dich liebe. Jesus sagte zu ihm: Weide meine Schafe. Amen, Amen, ich sage dir, als du jung warst, hast du dich selbst gegürtet und gingst, wohin du wolltest. Wenn du aber alt geworden bist, wirst du deine Hände ausstrecken und ein anderer wird dich gürten und dich führen, wohin du nicht willst. Da sagte Jesus, um anzudeuten, durch welchen Tod er Gott verherrlichen würde. Nach diesen Worten sagte er zu ihm: Folge mir nach. Evangelium unseres Herrn Jesus Christus.

Im Namen des Vaters und des Sohnes und des Heiligen Geistes. Liebe Brüder und Schwestern, Jesus hätte noch alles Mögliche sagen können und den Petrus bearbeiten können und 10-mal, 20, 50 oder 100-mal bitten können und so weiter. Das hat er alles nicht gemacht. Er hat es viel einfacher auf den Punkt gebracht. Er hat schlicht gesagt, folge mir nach. Und das gilt eigentlich bis heute. Natürlich ging da einiges voraus. Der Petrus, der war nicht unbedingt prädestiniert am Anfang. Und das kann bei uns auch so sein. Wir kommen jetzt erst einmal aus dieser Welt. Wir kommen erst einmal aus diesem Leben. Und es ist nicht gesagt, dass man da gleich voll des Heiligen Geistes ist. Das ist nun einmal erst ganz normal. So haben wir es auch im Evangelium schon mitgekriegt. Der Petrus war vorlaut. Der Petrus war ein Angeber. Der Petrus hatte eine schwierige Schwiegermutter. Da dürfte noch so manch anderes gewesen sein. Von der Frau wissen wir nicht so ganz genau, ob das immer so rund gelaufen ist. Aber da könnten wir uns schon einmal wieder treffen. Und dann kommt der Auftrag des Herrn. Auch nicht gerade einfach. Und man stelle sich mal vor, dass sie jetzt in ihrer ganz normalen Situation wären und dann kommt der Auftrag des Herrn. Ist ja hier im Evangelium auch ziemlich eindeutig. Weide meine Lämmer. Ja, da wird es ihnen vielleicht auch noch ganz gut gehen. So mal bildlich gesehen, so ein süßes Lämmlein. Das hat man dann da auf dem Arm und dann ist dieses weiche Fell mit den kleinen Löckchen und dann macht es vielleicht noch so ein ganz liebenswertes Geräusch. Da kriegt man schon gute Gefühle. Und dann geht's weiter. Jetzt kommt schon der zweite Auftrag. Weide meine Schafe. Also die Schafe, die sind eigentlich eher normal. Die sind nicht mehr ganz so süß wie die Lämmlein. Und ja gut, ich meine, da hat man halt dann so den Alltag und da ist ja wohl auch einiges für die Apostel nicht ganz einfach gewesen, dass man da so durchkommt. Die mussten miteinander klarkommen, die hatten ja öfters mal Krach, kann man so zwischen den Zeilen durchlesen. Dann kommt die Mutter an und sagt, gell, also Herr Jesus, mein Bubi darf zu deiner Rechten sitzen und zu deiner Linken, die anderen sind dann nicht so wichtig. Und schon ist der Krach wieder da. Und dann haben wir noch eine ganze Menge andere solche Alltagsszenen. Und das kann man vielleicht so ein bisschen zuordnen zu den Schafen, wie es halt so ist. Bisschen Eifersucht vielleicht, da und dort mal ein Streit. Dann muss man alles ein bisschen schöner hinstellen. Und dann ist vorne dran der Petrus und hat das zu koordinieren. Also schon ein bisschen schwieriger als bei den süßen Lämmlein. Und jetzt kommt dann nochmal, weide meine Schafe. Und jetzt wird's ernst. Jetzt kommen die alten Hammel mit ihren Hörnern und die sind richtig bockig und da geht also schon mal gar nichts. Und da gibt's Krach und wenn die nicht gleich gehört werden, dann senken sie den Kopf und setzen ihre Hörner ein und dann ist das also hier richtig schwierig. Und wenn man jetzt mal so diese drei Kategorien anguckt, da wird dem Petrus schon einiges zugemutet. Und der Vatikan ist nicht nur heute schwierig, sondern das war vor 2000 Jahren auch schon so, obwohl es an sich, so wie man heute sagt, der Vatikan, das war ja in diesem Sinne noch gar nicht entstanden. Aber wenn man sich so die Auftragslage anschaut, wenn das Petrus schon bekommen hätte am ersten Tag, der wäre ja voll zusammengebrochen. Der ist ja erst einmal aufgebaut worden, damit er überhaupt diese
Aufgaben bewältigen konnte, damit man es überhaupt erst einmal wagen konnte, dem so etwas anzubieten. Und so ähnlich ist es ja eigentlich bis heute.

kann. Und so können wir einfach auch auf den Herrn vertrauen, in dem Wissen, dass er uns nicht überlässt, überladet, fertig macht oder uns einfach Sachen anvertraut, was völlig sinnlos ist und so. Er schafft mit uns und er bereitet uns auf. Am Ende ist aus diesem Angeber, aus diesem Vorlauten, aus diesem, der immer auffallen musste, Petrus auch ein Heiliger geworden. Und warum sollte es bei uns nicht genauso sein? Im Namen des Vaters, des Sohnes und des Heiligen Geistes. Amen. Herr, gib unseren Verstorbenen die ewige Ruhe. Sein Licht leuchte ihnen. Herr, lass sie ruhen in Frieden. Nummer 337, die erste, sechste und siebte Strophe.

0: betet, dass mein und euer Opfer Gott, dem allmächtigen Vater, wohlgefalle. Barmherziger Gott, schau gütig auf die Gaben deines Volkes und sende uns den Heiligen Geist. Er reinige unsere Herzen, damit dir gefallen kann, was wir darbringen. Darum bitten wir durch Christus, unseren Herrn.
1: Amen.
0: Der Herr sei mit euch. Erhebet die Herzen. Lasset uns danken dem Herrn, unserem Gott. In Wahrheit ist es würdig und recht, dir, Herr, heiliger Vater, allmächtiger, ewiger Gott, immer und überall zu danken, durch unseren Herrn Jesus Christus. Denn nach seiner Auferstehung ist er den Jüngern leibhaft erschienen. Vor ihren Augen wurde er zum Himmel erhoben, damit er uns Anteil gebe an seinem göttlichen Leben. Darum preisen wir dich in österlicher Freude und singen mit den Chören der Engel das Lob deiner Herrlichkeit. 199.

0: Ja, du bist heilig, großer Gott. Du bist der Quell aller Heiligkeit. Darum bitten wir dich, sende deinen Geist auf diese Gaben herab und heilige sie, damit sie uns werden Leib und Blut deines Sohnes, unseres Herrn, Jesus Christus. Denn am Abend, an dem er ausgeliefert wurde und sich aus freiem Willen dem Leiden unterwarf, nahm er das Brot und sagte Dank, brach es, reichte es seinen Jüngern und sprach: Nehmet und esset alle davon. Das ist mein Leib, der für euch hingegeben wird. Ebenso nahm er nach dem Mahl den Kelch, dankte wiederum, reichte ihn seinen Jüngern und sprach: Nehmet und trinket alle daraus. Das ist der Kelch des neuen und ewigen Bundes, mein Blut, das für euch und für alle vergossen wird. Zur Vergebung der Sünden tut dies zu meinem Gedächtnis. Geheimnis des Glaubens. Darum, gütiger Vater, feiern wir das Gedächtnis des Todes und der Auferstehung deines Sohnes, bringen dir so das Brot des Lebens und den Kelch des Heiles dar. Wir danken dir, dass du uns berufen hast, vor dir zu stehen und dir zu dienen. Wir bitten dich, schenke uns Anteil an Christi Leib und Blut und lass uns eins werden. Durch den Heiligen Geist.
1: Gedenke deiner Kirche auf der ganzen Erde und vollende dein Volk in der Liebe, vereint mit unserem Papst Leo, unserem Bischof Stephan und allen Bischöfen, unseren Priestern und Diakonen und mit allen, die zum Dienst in der Kirche bestellt sind. Gedenke unserer Brüder und Schwestern, die entschlafen sind in der Hoffnung, dass sie auferstehen. Nimm sie und alle, die in deiner Gnade aus dieser Welt geschieden sind, in dein Reich auf, wo sie dich schauen von Angesicht zu Angesicht. Vater, erbarme dich über uns alle, damit uns das ewige Leben zuteil wird, in der Gemeinschaft mit der seligen Jungfrau und Gottesmutter Maria, mit ihrem Bräutigam, dem heiligen Josef, mit deinen Aposteln und mit allen, die bei dir Gnade gefunden haben von Anbeginn der Welt, dass wir dich loben und preisen durch deinen Sohn Jesus Christus.
0: Durch ihn und mit ihm und in ihm ist dir, Gott, allmächtiger Vater, in der Einheit des Heiligen Geistes alle Herrlichkeit und Ehre, jetzt und in Ewigkeit. Lasst uns beten, wie der Herr uns zu beten gelehrt hat. Vater unser, geheiligt werde dein Name, dein Reich komme, dein Wille geschehe, wie im Himmel so auf Erden. Unser tägliches Brot uns heute und vergib uns unsere Schuld, wie auch wir vergeben. Und führe uns nicht in Versuchung, sondern erlöse uns von Bösen. Erlöse uns, Herr allmächtiger Vater, von allem Bösen und gib Frieden in unseren Tagen. Komm uns zu Hilfe mit deinem Erbarmen und bewahre uns vor Verwirrung und Sünde, damit wir voll Zuversicht das Kommen unseres Erlösers, Jesus Christus, erwarten. Der Herr hat zu seinen Aposteln gesagt: Frieden hinterlasse ich euch, meinen Frieden gebe ich euch. Deshalb bitten wir, Herr Jesus Christus, schau nicht auf unsere Sünden, sondern auf den Glauben deiner Kirche. Schenke ihr nach deinem Willen Einheit und Frieden. Der Friede des Herrn sei alle Zeit mit euch. Zweihundertzwei.

0: Lasset uns beten. Gütiger Gott, durch die Teilnahme am Heiligen Sakrament tilgst du unsere Schuld und gibst uns Nahrung auf dem Weg unserer Pilgerschaft. Lass uns in der Kraft dieser Speise zum ewigen Leben gelangen. Darum bitten wir durch Christus, unseren Herrn. Amen. Der Herr sei mit euch. Gott, der allmächtige Vater, segne euch und schenke euch gedeihliches Wetter. Erhalte Blitz, Hagel und jedes Unheil von euch fern.
1: Amen.
0: Er segne die Felder, die Gärten und den Wald und schenke euch die Früchte der Erde.
1: Amen.
0: Er begleite eure Arbeit, damit ihr in Dankbarkeit gebrauchet, was durch die Kräfte der Natur und die Mühe des Menschen geworden ist.
1: Amen.
0: Und der Segen des allmächtigen Gottes, des Vaters und des Sohnes und des Heiligen Geistes komme über euch und unser Land, über eure Arbeit und die Früchte der Erde und bleibe bei uns alle Zeit.
1: Amen.
0: Geht hin in Frieden.
1: Amen.
0: 525, erste bis dritte Strophe.

Wir bedanken uns bei Pater Hermann Josef Hopka für die Feier der Heiligen Messe. Wir waren zu Gast in der Wallfahrtskirche zur Mutter mit dem gütigen Herzen in Waghäusl.

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2: 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Guten Morgen, liebe Hörer. Aus dem Radio Horeb-Studio München begrüße sehr herzlich Michael Gallinger. Um 10 Uhr geht es hier weiter mit der Sendung Lebenshilfe. Heute mit dem Thema der Patchwork-Garten. Weniger Arbeit, mehr Vielfalt. Die Natur ist die beste Gärtnerin, sagt die Geoökologin Sigrid Tienz. Damit ein Garten schön, gesund und vielfältig ist, hält man sich am besten an die natürliche Ordnung. Dort wird gewachsen und gestutzt, aber nicht alles auf einmal, wie man durch Patchwork-Gärtnern einen liebenswerten Lebensraum für Mensch, Tier und Pflanzen entstehen lassen kann. Darum geht es am Internationalen Tag zur Erhaltung der Artenvielfalt in der Lebenshilfe. Um 11.45 Uhr beten wir wieder gemeinsam mit Diakon Dr. Alexander Pawkowitsch aus München die Sechs, das Mittagslob der Kirche. Wenn Sie mitbeten wollen, finden Sie die Texte im Roten Stundenbuch oder unter www.stundenbuch.de. 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Wir beten gemeinsam mit Bischof Jean-Pierre Kabamba aus Kinshasa, Bistum Kenge, aus der Demokratischen Republik Kongo, das Regina Zöli. Von ihm hören wir dann auch die Mittagsansprache und bekommen seinen priesterlichen Segen.

0: Der Patchwork-Garten. Weniger Arbeit, mehr Vielfalt. Darüber sprechen wir heute in der Lebenshilfe hier in der Reihe Fokus Schöpfung. Mein Name ist Gabi Fröhlich und ich sage ganz herzlich willkommen und guten Morgen. In der Antike waren Gärten streng geometrisch angelegt. Rechteckige Beete, Alleen, Wasserkanäle, ein Stück sichere Ordnung inmitten wilder Natur. Aus späteren Zeiten kennen wir zum Beispiel die kunstvollen Renaissance- und Barockgärten. In Versailles und am Schloss Sanssouci bewundern wir die gleichzeitig kunstvolle und verspielte Gartenarchitektur. Heute wiederum geht der Trend eher in Richtung Wohlfühloase, eine Art ausgelagertes Wohnzimmer mit Grill und inzwischen auch anderen Koch- und Backmöglichkeiten. Den Rasen halten viele mit dem Mähroboter kurz und damit der Garten nicht zu viel Arbeit macht, greift man gerne auch zu Platten oder Steinen. Denn nicht jeder will sich die Zeit für leidenschaftliche Hobbygärtnerei nehmen. Heute stellen wir Ihnen im Fokus Schöpfung eine Alternative vor, nämlich den Patchwork-Garten. Auch der ist nicht besonders pflegeintensiv, aber er bietet dafür vielen heimischen Tieren und Pflanzen eine Heimat. Und daher passt das Thema auch perfekt zum heutigen Internationalen Tag der Artenvielfalt. Dieses Jahr ist ein Buch zu dem Thema herausgekommen, Patchwork-Gärtnern Stück für Stück mehr Natur im Garten. Autorin ist die Geoökologin und Journalistin Sigrid Tinz. Sie ist uns jetzt aus Hannover zugeschaltet. Herzlich willkommen. Guten Morgen, Frau Tinz.
1: Guten Morgen.
0: Frau Tinz, ganz kurz, wer es noch nicht kennt, Geoökologin. Was macht eine Geoökologin?
1: Also eine Geoökologin macht theoretisch ganz, ganz viel. Also letztendlich ist es Ökologie, der Studiengang. Man kann damit Klimaforscher werden, man kann damit auch Bodengutachten schreiben. Bei mir war es so, man kann natürlich auch einfach Umweltschützerin werden. Das war natürlich damals mein Antrieb, das zu studieren. Ich bin sehr starke Pollenallergikerin. Also falls ich zwischendurch mal niese, wissen alle Bescheid, warum. Und deswegen hat es damals bei mir nicht geklappt mit dem, also was heißt geklappt, mit dem aktiven Umweltschutz. Also rausgehen, Kröten über die Straße tragen, alles Mögliche machen, weil ich einfach eben viel drin sein muss. Und habe dann noch auf meine theoretische ökologische Ausbildung eine journalistische Ausbildung drangehängt und bin dann eben, so nenne ich das immer, theoretische Artenschützerin geworden. Also ich schreibe ganz viel darüber, mittlerweile poste ich ganz viel darüber, Social Media und so. Genau, aber ich kläre eigentlich jetzt darüber auf, wie ökologische Zusammenhänge im Garten funktionieren können, sodass man weniger Arbeit hat und mehr artenreich. Das macht eine Geoökologin auch.
0: Und für uns perfekt, dass Sie den Journalismus mit dabei haben. Die können das immer gut erklären. Also schön, dass Sie da sind. Sie haben eine Internetseite Kraut und Bücher. Also Ihre Bücher widmen sich oft gerade den Tieren, die man als Gärtner gemeinhin als Schädling oder zumindest als Störenfriede bezeichnen würde. Ich habe da Titel gelesen wie Friede den Maulwürfen oder
1: ja, genau.
0: Läuse Nervensägen mit großem Nutzen oder Schneckenliebe lohnt sich. Also das heißt, Sie versuchen einfach, einen anderen Blick auf Garten zu richten?
1: Ja, ich sage immer, ich versuche, den Blick hinter die Kulissen zu lenken. Also jetzt zum Beispiel, jetzt ist ja die Jahreszeit, wo die ersten Blattläuse auftauchen. Und als so wie wir sozialisiert sind als Gartenmenschen, sehen wir, oh, Blattlaus an der Pflanze. Das ist doof, die Blattlaus muss weg, weil die Pflanze wird ausgesaugt oder ich will das essen oder so. Und das ist das, was wir sehen. Und was dahinter aber passiert, dass Blattläuse quasi der Startschuss für das ganze Nahrungsnetz des Sommers sind, die am Ende den Igel für den Herbststick füttern, das sehen wir nicht. Das kann man teilweise, vieles ist auch noch nicht erforscht, aber vieles weiß man mittlerweile. Und da versuche ich den Blick tatsächlich hinter die Kulissen zu lenken und zu sagen, guck mal, lass mal die Blattlaus, dann kommen die ersten Blattlausfresser. Das sind dann die, die von den Vögeln gefressen werden. Das sind dann die, die vielleicht irgendwann ein dicker, fetter Käfer werden, der den Igel für den Winter ernährt. So. Und dazu ist natürlich noch viel, viel mehr. Aber genau, wir gucken ein bisschen tiefer. Das versuche ich immer.
0: Und wie das gut zu so einem naturnahen Garten passt, das hören wir heute hier in der Lebenshilfe bei Radio Horeb ausführlicher. Frau Tinz, Sie haben gesagt, Sie sind Pollenallergikerin, aber Sie haben schon durch Gärtnern tun Sie durchaus. Sie haben zwei Gärten und einen Balkon, also einen Garten am Haus, genau. Und dann noch einen Kleingarten. Also im Grunde ist sowas wie der gute alte Schrebergarten mit etwas mehr Freiheiten in der Gestaltung. Was bedeutet denn Garten Gärtnern für Sie?
1: Also für mich, also ich muss immer dazu sagen, ich kenne tatsächlich auch die Seite, also ich bin aufgewachsen in einem Selbstversorgergarten. Also meine Mutter hat alles angebaut. Wir haben jeden Tag Kartoffeln gegessen, aber nie welche gekauft. Also man kann sich vorstellen, das war ihr Beruf, die Familie wirklich mit selbst angebauten Sachen zu ernähren. Das hat mich einerseits geprägt, aber auch abgeschreckt, muss ich sagen, weil es einfach unglaublich viel Arbeit war. Und weil es auch diese Sichtweise, das ist meins, mein Kohlkopf, und wer davon was haben will, der wird ja getötet, bestraft. Ich fand das als Kind irritierend, anstrengend und so weiter. Und
0: also wer davon was haben will, sind die anderen Tiere gewesen dann in dem Fall.
1: Genau. Also das Tiere. War schnurgerade, alles ordentlich. Aber drumherum, wir wohnten natürlich auf dem Land, drumherum war noch ich sag mal, sowas wie wilde Natur. Das war in den 80ern. Ich habe das dann live miterlebt. Als kleines Kind waren immer in unserem Garten auch ganz viele Schmetterlinge und alles. Ich habe das sehr genossen. Und dann ging drumherum diese Flurbereinigung und Intensivlandwirtschaft los. Und es war wirklich so meine Schmetterlinge, meine Spielkameraden des Sommers, meine Käfer, alles, was ich immer so irgendwie, das war von jetzt auf gleich, von einem Jahr aufs nächste weg quasi. Also das hat mich tatsächlich einfach, glaube ich, geprägt, dieses Huch, wo sind sie jetzt alle? Ach, das hängt damit zusammen. Und für mich bedeutet Garten jetzt, ich schaffe mir wieder meine kleine wilde Oase, in der ich mal aufgewachsen bin, mit all diesen Insekten und Vögeln und so viel wie möglich, weil ich das, also da gibt es auch Studien drüber, dass das gut ist für die Psyche, aber ich für mich persönlich weiß es natürlich, mich entspannt es unglaublich, im Garten zu sitzen und zu beobachten, wie es lebt und summt und brummt und flattert und auch frisst und schneckt und schleimt und blattlaust. Das gehört ja alles irgendwie dazu. Also das ist das für mich der Garten. Ich baue auch ein paar Tomaten an und so, dass jeder da auch seinen Raum hat. Als die Kinder klein waren, war es natürlich der Spielplatz. Aber eben tatsächlich auch Wildtieren von ganz kleinem Insekt bis groß ein Refugium zu bieten. Das ist tatsächlich so das darüber, weil unsere Kulturlandschaft eigentlich keinen Raum mehr bietet. Also auf dem Land ist zwar noch viel Fläche, aber sehr viel Gift. Das ist leider so durch die Intensivlandwirtschaft, sehr viel Düngemittel, was alles verändert. In der Stadt ist es oft noch ein bisschen anders, weil da sehr, sehr viel Grün ist durch die Parks, durch die Balkone, durch die privaten Gärten. Aber da kommt dann teilweise der Verkehr und die Ordnungsliebe dazwischen. Der Garten muss ordentlich sein. Der Straßenrand muss ordentlich sein. Da ist wenig und je einladender und sicherer und vielfältiger unsere Gärten sind, desto mehr Tiere können noch leben. Das ist so das, was für mich tatsächlich Garten bedeutet.
0: Also eine Heimat, ein Refugium zu bieten für Arten, die auch ansonsten einfach keinen Lebensraum mehr finden. Sie haben mir vor der Sendung gesagt, jeder Garten ist eine Persönlichkeit. Das heißt auch, Ihre zwei Gärten, die eine beim Haus, den anderen abgelegen vom Haus, die sind auch sehr unterschiedlich, weil die einfach was Eigenes mitbringen. Habe ich das richtig verstanden?
1: Ja, auf jeden Fall. Also erstmal jeder, der schon mal gärtnert und das Wort Standortbedingungen gehört hat und guckt, welche Pflanzen, also der Boden ist anders. Wie sonnig, schattig und so weiter. Es gibt so viele Varianten, die von außen erstmal auf diesen Garten einwirken. Wie hoch ist das Grundwasser? Lebe ich in einem Gebiet, wo die Winter streng sind oder wo es viel regnet, wo es wenig regnet? Das sind natürlich alles schon Sachen, die viel ausmachen. Und ich meine, meine beiden Gärten jetzt hier sind beide in Hannover, aber tatsächlich an unterschiedlichen Stellen von Hannover. Das eine ist ein Mehrfamilienhausgarten direkt an der Straße, direkt an einem sehr, sehr großen Park. Das heißt, wir haben tatsächlich viele alte Bäume in der Nähe, was Vögel und so weiter bringt. Gleichzeitig kann ich den Garten, der ja auch vom Vermieter dann so ein bisschen als Visitenkarte gelten soll, nicht einfach so wachsen lassen, wie ich es vielleicht machen würde, wenn es eben mein privater Garten wäre, der nicht an der Hauptstraße wäre. Und mein anderer Kleingarten bringt auch eine Geschichte mit. Das war vorher eine Streuobstwiese mit Schafherde. Der ist zum Beispiel einfach super gedüngt, was einerseits toll ist, aber natürlich für manche Pflanzen, also wenn ich mir jetzt so eine richtige Blumenwiese anlegen würde wollen, die es nicht so fett mag, dann müsste ich sehr, sehr, sehr viel machen. Und das ist, glaube ich, das eine. Und dann ist natürlich auch jeder, der einen Garten hat, auch noch jemand. Also man hat eine bestimmte Geschichte, man hat eine bestimmte Vorstellung, man hat eine Lebenssituation. Wie viel Zeit kann ich investieren? Wie viel Geld möchte ich investieren? Was möchte ich in meinem Garten machen? Und da kommt dann einfach wirklich alles zusammen. Und am Ende ist es idealerweise der Garten, der auf diesem Standort das werden kann, was der Gartenmensch auch gut findet oder aus ihm machen möchte oder machen kann. Also das ist wirklich was ganz Individuelles.
0: Also da kommt der Garten mit seinen Grundbedingungen, Boden und Umgebung auch. Also bei uns zum Beispiel sind Wiesen und Wald dagegen, das ist wahrscheinlich eine völlig andere Umgebung, als wenn man von Häusern umgeben ist. Also das kommt zusammen mit dem individuellen Gestaltungswillen des Eigentümers.
1: Genau. Die Umgebung macht auch viel. Also wenn ich quasi jetzt in der Kleingartenanlage bin, dann ist ja klar, wir haben die Zäune und so, aber ich sehe ja, der andere hat vielleicht Obstbäume oder eine Brombeerhecke, dann strahlt das ja in meinen Garten aus. Die Tiere sehen ja diese Grenzen nicht. Und wenn ich der Einzige bin im Neubaugebiet, der irgendwie so ein bisschen naturnah gärtnert, dann ist es natürlich eine ganz andere Voraussetzung. Das kommt auch immer alles mit rein, ja.
0: Kann auch Konflikte zwischen Nachbarn geben.
1: Das auch,
0: ja. Genau. Wir sprechen über das Patchwork-Gärtnern, Stück für Stück mehr Natur im Garten, ist der Titel Ihres letzten Buches, Frau Tinz. Und genau, dieses Patchwork-Gärtnern ist, glaube ich, wenn ich es richtig verstanden habe, ein Begriff, den Sie selber erfunden haben. Oder ist das ein Begriff, den man schon so kennt?
1: Also sagen wir so, wir haben es mit dem Verlag dann entwickelt. Also der Gedanke war, also ich habe ja auch teilweise Bücher geschrieben, die, sage ich jetzt mal, sehr viel Hardliner ökologisch sind. Ja, könnte man so, also haufenweise Lebensräume zum Beispiel, wo es darum geht, wirklich mit allem, was im Garten so an Abfällen anfällt, Lebensräume für Tiere zu schaffen. Oder genau zu erklären, warum diese Zusammenhänge mit den Blattläusen oder auch mit anderen Tieren, was braucht der Igel wirklich, wie wichtig ist Laub und so. Und das interessiert auch ganz, ganz viele Menschen, aber ganz, ganz viele Menschen eben auch nicht. Die haben aber trotzdem die Idee, sie möchten gerne irgendwie nichts falsch machen, was Artenvielfalt angeht, aber auch nichts falsch machen, was Gartenregeln angeht. Da ist so gerade bei vielen Neugärtnern so, auch immer, oh Gott, alle machen jetzt das, muss ich das jetzt auch machen, das schaffe ich aber gar nicht oder ich habe es nicht geschafft, ist jetzt alles kaputt. Und dann war einfach der Gedanke, so ein Konzept zu haben, dass man gar nicht die ganzen Regeln alle und alle Hintergründe wissen muss, sondern einfach so ein, man macht von allem ein bisschen, nur so viel wie nötig, so wenig wie möglich, das nicht alles an einem Wochenende tabula rasa, sondern stückchenweise. Und dann ist es einfach so, dann macht man nie alles falsch, man macht ganz viel richtig. Und dann haben wir überlegt, was passt da für ein Wort? Und Patchwork klingt halt so schön bunt und das ist ja auch letztendlich das Ziel. Es soll vielseitig werden, wie eine Patchwork-Decke, von allem ein bisschen. Und es ist eine tolle Sache. Das Wort wurde dann kreiert, ja.
0: Ein Untertitel ist auch ein Garten wie ein Mosaik. Weniger Arbeit, mehr Vielfalt, Lebensräume für Tiere, wilde Hecken, blühende Steine, bunte Wieseninseln. Da kann man sich dann schon ein bisschen vorstellen, wie so das Bild aussieht, so ein Garten wie ein Mosaik. Sie sagen in dem Buch auch, Frau Tinz, dass Sie die Natur als Vorbild nehmen und erklären das etwas deutlicher am Beispiel der Savanne. Vielleicht können Sie uns da auch noch mal ganz kurz sagen, was Sie da sich so als Vorbild nehmen.
1: Ja, genau. Also jetzt mal, wenn man das sozusagen ganz, wie soll ich sagen, auf die Geschichte zu, oder wie ist sozusagen unsere Natur überhaupt so entstanden mit unterschiedlichen Pflanzarten oder Lebensräumen, dann sind immer die die großen Grasfresser, die es in der Savanne noch gibt, bei uns eher nicht mehr so das Entscheidende oder auch kleine Grasfresser. Also es ist nie so, dass die Natur unberührt war und einfach alles grün war, sondern es sind immer ganz, ganz, ganz viele Tiere, die diesen Bewuchs nutzen, was eben tatsächlich dazu führt, dass es unterschiedlich wird. Hier wird was platt getrampelt, da wird was weggefressen, da wird was verschmäht, da bleibt was stehen, da wächst wieder was und auch das ergibt ja so ein, ja, optisch ein Mosaik oder ein Patchwork, weil da, wo was platt getrampelt wurde, kann wieder was Neues wachsen, da blüht dann vielleicht wieder was. Da an der anderen Stelle wächst ein kleiner Wald. Also das ist jetzt so ganz klischeehaft, mir fällt das Wort nicht ein, plakativ, also grob gezeichnet, aber in den feinen Zusammenhängen ist genau das System so, dass die Natur nicht unberührt ist. Also deswegen sollte man auch keine Scheu haben, in seinem Garten vielleicht mal die Hecke zu schneiden oder irgendwas wegzuschneiden, wenn man denkt, oh, das stört mich jetzt aber oder da muss mal was passieren, weil wir haben in der Regel keine Schafherde im Garten oder andere größere Tiere, die dafür sorgen, dass diese Vielfalt sich bildet, immer wieder neu. Da kann der Mensch und darf und soll der Mensch in seinem Garten durchaus auch ein bisschen was tun, aber nicht so, wie es oft üblich ist, in dem Ausmaß.
0: Ja. Also es hängt ja auch davon ab, was für eine Umgebung man hat. Also wenn ich hier jetzt gar nichts machen würde, und das passiert auch manchmal, weil einfach wir weg sind oder weniger Zeit ja. war oder was auch immer der Grund gewesen sein mag, dass man im Garten mal weniger macht, aber dann bei uns ist das überhaupt keine blühende, wilde Wiese, sondern das werden alles Brennnesseln und Brombeeren, wenn ich es dem überlassen würde. Das war es tatsächlich auch vorher, nicht? Muss man sagen, vorher war aber schon viele, viele Jahre her. Aber irgendwie scheinen sich dann ganz bestimmte Pflanzen immer komplett durchzusetzen, wenn man das nicht eindämmt. Also es geht jetzt nicht darum, gar nichts zu machen.
1: Genau, also wenn man jetzt zum Beispiel aber mal sagt, oh, die, oder was heißt da, jetzt diesen früher Bandscheibenvorfall, zack, jetzt der Sommer fällt aus. Also ich kenne dann Menschen, die mit einer Krankheitsdiagnose oder einem neuen beruflichen Projekt sagen, dann habe ich meinen Garten abgegeben, weil das habe ich ja dann nicht mehr geschafft. Das zum Beispiel muss man auch nicht machen. Man kann auch einfach sagen, gut, dann wird es einfach mal Wildwuchs. Das ist auch ein Ökosystem. Da können sich Igel verstecken, Vögel drin brüten und so weiter und so fort. Also wenn es so ein Grund gibt, dass man mal nichts schafft, dann ist es so. Aber es ist tatsächlich auch so,

0: date sie und da gucke ich, dass ich A, gucke, was kommt denn dann, wenn die Brennnesseln mit ihrem, sage ich mal, Ungestüm da ein bisschen im Zaum gehalten werden. Oder ich entscheide mich halt für bestimmte Pflanzen, die ich gerne haben möchte und dann muss ich ein bisschen gucken. Angenommen, man würde da ein Gemüsebeet anlegen, da würde man ja auch nicht einfach sagen, so, jetzt sind die Gurken gesät und die Radieschen sollen so wohl durchkommen. Das klappt natürlich nicht. Und da kann man dann tatsächlich einfach schon auch, kann, sollte man, mache ich auch, eingreifen und ja, das so ein bisschen im Zaum halten oder im Blick halten, wie ich es gerne hätte. Ohne Garantie, dass es immer klappt. Das ist tatsächlich auch so, aber meistens dann doch schon auch.
1: Ich erinnere mich daran, als ich Neuling war mit dem Garten selber in Schuss halten und so, habe ich mal eine Freundin, die sich besser auskannte, gefragt, sag mir mal bitte, was ist hier eigentlich Unkraut? Und dann hat sie gesagt, all das, was du hier nicht haben willst. Genau, das heißt, man kann sich da auch ein bisschen rantasten und sagen, an manchen Stellen, sie versöhnen uns mit Unkraut und mit sogenannten Schädlingen, Frau Tinz, denn auch die Brennnesseln und Co., die haben ja für die heimische Tierwelt und so eine wichtige Bedeutung. Nicht? Vielleicht ist es ganz gut, ihnen ein paar Eckchen im Garten noch zu überlassen oder zumindest nicht so sauer zu reagieren, wenn sie irgendwo wieder mal den Kopf rausstrecken.
0: Absolut. Also erstmal, Unkraut ist natürlich so ein Begriff, das ist einfach menschlich erfunden. Das existiert nicht, dieses System, also es gibt einfach nur Kräuter oder Pflanzen. Und das, was ich tatsächlich jetzt an Brennnesseln, Giersch, Vogelmiere, Knopfkraut, alles was so ja, fröhlich vor sich hinwächst, erstmal, es ist alles essbar. Also wirklich. Jeder von uns kann, also so, ne, wir leben in immer noch in guten Zeiten, aber manchmal denke ich so, oder meine Mutter sagt das, wenn die Zeiten ganz, ganz schlecht werden wieder, dann kannst du deine Brennnesseln essen. Dann ist das einfach, du musst keine Arbeit haben, um Gemüse zu haben, sondern es wächst einfach und man hat frisches Grün. So, das ist jetzt wirklich so ein Aspekt an Unkraut, nochmal ganz bisschen abseits von der Ökologie. Aber das Gleiche gilt natürlich auch für die Tierwelt. Also wenn es viel wächst und gerne wächst und so eine Allerweltspflanze ist, dann kann man auch davon ausgehen, dass viele Arten davon profitieren. Und bei Brennnesseln zum Beispiel, also wir wissen alle, Faunaugen, Raupen brauchen Brennnesseln. So, das ist schon mal ganz, ganz, ganz toll, weil Faunaugen sind schöne Schmetterlinge. Aber die Samen von den Brennnesseln ist Vogelfutter. Es gibt Käfer und alles Mögliche, die sich von den Brennnesselblättern ernähren, bis hin als Schneckenablenkfutter. Also es gibt so viele Möglichkeiten für Brennnesseln nicht als Unkraut zu gelten. Und das kann man quasi, also ich sage immer, sagt mir euer Lieblingshasstier oder Pflanze im Garten und ich erzähle euch, was gut dran ist. Das klappt bis auf die Zecke eigentlich bei fast jedem Tier. Und das ist es wieder, was ich meine, hinter die Kulissen gucken. Weil wenn wir nur sagen, alles nervt mich oder die Schnecke nervt mich, will die weghaben, womöglich noch mit Gift, dann machen wir ganz, ganz viel kaputt hintenrum, ökologisch, aber uns auch sehr viel mehr Arbeit, weil wir diese Kreisläufe zerstören, die eigentlich gut funktionieren. Das ist das Karma, könnte man sagen, für Gärtner, die sehr rigoros gegen Unkraut und Ungeziefer vorgehen.
1: Also wir sprechen hier in der Lebenshilfe bei Radio Horeb über das Patchwork-Gärtnern, ein Begriff, der umschreibt, dass man im Garten einfach verschiedene, ja, einfach Arbeiten nur abschnittsweise durchführt. Das leuchtet ein, wenn man beim ans Rasenmähen denkt. Also wenn man doch überhaupt einen Rasen haben will, muss man ihn ab und zu mähen. Aber wenn ich es richtig verstanden habe, Frau Tinz, sagen Sie dann halt nicht alles auf einmal. Auf der anderen Seite stehen jetzt gerade wichtige Blumen, die werden gebraucht und man macht das halt genau. Stück für Stück. Und genauso mit dem Schneiden, Stutzen und so weiter, nicht Radikalkuren, sondern einfach Stück für Stück. Das macht A, weniger Arbeit, entspannt auch, denn wenn man sieht, dass etwas nicht gemacht ist, dann kriegt man nicht gleich Panik, sondern man sagt, okay, dann wächst das halt jetzt ein bisschen mehr, mache ich halt ein andermal, passiert nichts. Welche Vorteile hat so ein Patchwork-Garten denn sonst noch, außer dass man Artenvielfalt, haben wir verstanden, eben Heimat für Tiere?

0: und auch Pflanzen unserer Region. Es macht weniger Arbeit, es entspannt. Sie sagen, man kann einfach viel darin beobachten, weil einfach viel drin lebt.
1: Ja.
0: Hat es sonst noch Vorteile, den Garten anzulegen?
1: Also es hat eben, genau, das, was ich eben tatsächlich angesprochen habe, ist, dass es eben diese Kreisläufe nicht kaputt macht. Also wenn wir jetzt wieder bei der Blattlaus bleiben, ich kann die natürlich, ich sehe die ersten Blattläuse an meinen Rosen, an irgendwas, dann gehe ich dagegen vor. Jetzt vielleicht macht man das heute nicht mehr mit Gift, aber es wird abgewischt, abgeschnitten mit Seifenlauge, alles, was man so machen kann, die Blattläuse loswerden. So, das ist A, Arbeit, und B, verhindert es natürlich, dass Tiere, die sich eigentlich um diese Blattläuse kümmern, von Marienkäfer bis Schwebfliegen, Vögel, die alle diese, inklusive Wespen teilweise, die sich entweder von Honigtau oder von den Blattläusen selbst ernähren, dass die das checken, dass da Blattläuse sind und kommen und sich in meinem Garten niederlassen, sodass im nächsten Jahr, wenn die Blattläuse kommen und mein Rosenboden, Kräuter und so weiter befallen, diese ganze, sage ich mal, Security schon da ist und das Problem sehr viel schneller behebt. Wenn ich das immer in die andere Richtung zerstöre, dann kann es tatsächlich sein, dass ich so viele Blattläuse habe, dass ich das Gefühl habe, ich muss jetzt den Holunder abholzen, weil der ist so schwarz vor Blattläusen, das ist so ekelig. Und bei Blattläusen geht es tatsächlich sehr, sehr schnell. Das dauert 1, 2, 3, 4 Tage, da sind die ersten da. Bei Schnecken, bei Wühlmäusen, gibt ja so Klassiker des Gärtnerhasses, sage ich mal. Funktionieren die Kreisläufe ähnlich, aber sie sind langfristiger. Und aber auch da, wer sehr viel zum Beispiel gegen Schnecken unternimmt und versucht es denen so schwer wie möglich zu machen mit den klassischen Dingen, mit, ich weiß nicht, also Gift ist vielleicht auch nochmal ein Thema, aber also sie absammeln und alles irgendwie den Garten clean haben, damit sie bloß nirgendwo drankommen und so weiter und so fort. Das führt dann teilweise dazu, dass man einfach mehr Schneckenprobleme hat, weil die Tiere, die sich um die Schnecken kümmern würden, gar nicht erst in Schwung kommen. Und das ist schwieriger zu erklären, aber es ist tatsächlich so, auch in diesem Schneckenjahr von vor 2 Jahren gab es ganz, ganz viele Menschen, die gesagt haben, ja, ich habe total viele Schnecken, aber ich habe wenig Probleme mit Schneckenfraß, weil mein Garten einfach so aufgestellt ist, dass die ja von Brennnesseln bis XYZ sich auch an anderen Dingen vergreifen, als immer nur an den Erdbeeren. Und ich habe viele Schneckenfresser im Garten. Und was das Schöne ist, was viele gar nicht wissen, wenn man viele Schnecken und Schneckeneier im Garten hat, dann kann man vielleicht sogar Glühwürmchen im Garten bekommen, weil die Larven sich von Schnecken ernähren. Und das ist immer so ein Punkt, wo ich denke, guck mal, es gibt so schöne Sachen, die Schnecken bewirken. Versucht es doch einfach mal.
0: Der Patchwork-Garten, weniger Arbeit, mehr Vielfalt. Das ist unser Thema hier in der Lebenshilfe bei Radio Horeb am Welttag der Artenvielfalt. Wir hören, wie wir unseren Garten in eine Oase von Artenvielfalt verwandeln können, von der Geoökologin, Autorin, Journalistin und leidenschaftlichen Gärtnerin Sigrid Tinz. Wir hören jetzt eine Musik und dann wollen wir noch mal ins Konkrete gehen mit Frau Tinz und schauen, wie kann man denn solch einen Patchwork-Garten anlegen? Entweder wenn man einen neu hat oder auch wenn man einen Garten hat und sich sagt, oh, da könnte ich in die Richtung vielleicht auch etwas unternehmen.

0: Gelobt seist du, mein Herr, durch unsere Schwester Mutter Erde, die uns erhält und lenkt und vielfältige Früchte hervorbringt und bunte Blumen und Kräuter. Die Schöpfung besungen von Franziskus von Assisi in seinem berühmten Sonnengesang. Hier haben wir es gehört, vertont von dem großen Angelo Branduardi. In der Lebenshilfe bei Radio Horeb sprechen wir am Welttag der Artenvielfalt über die Möglichkeit, im eigenen Garten ein kleines Reich der Artenvielfalt zu schaffen. Und Frau Tinz, Sigrid Tinz, schlägt vor, das durch das Patchwork-Gärtnern zu machen, also eine Art und Weise des Gärtners, die sehr entspannt ist, der Natur viel Raum lässt, den Menschen etwas weniger Arbeit macht und eben das, den Garten Stück für Stück so gestaltet, wie es halt so passt und wie es halt gerade so geht, mit einem liebevollen Blick auch auf alles, was da so wächst und gedeiht. Ich bin Gabi Fröhlich, ich bin mit Frau Tinz im Gespräch, aber ich möchte gerne Ihnen, liebe Hörerinnen und Hörer, auch die Möglichkeit geben, sich mit einzubringen, Ihre Fragen auch loszuwerden an Sigrid Tinz. Sie können das tun unter der Hörernummer von Radio Horeb 089 517 008 008. Vielleicht haben Sie auch Erfahrung mit diesem entspannten Gärtnern und möchten andere ermutigen, das auch zu probieren. Oder Sie haben Anfragen. Alles ist willkommen. 089 517 008 008 ist die Nummer zur Sendung. Und wir freuen uns, wenn Sie sich beteiligen. Frau Tinz, wir sitzen jetzt vielleicht in einem Garten, der so ein bisschen klassisch bewirtschaftet wurde. Regelmäßiges Rasenmähen, damit der Rasen kurz ist und Blumenbeete, vielleicht Tulpen und Rosen und so weiter. Das, was wir so gerne auch im Garten haben, was auch schön bunt ist und hübsch aussieht. Man fragt sich aber, vielleicht könnte ich doch an der Stelle so ein paar kleine Oasen einbringen. Das überzeugt mich doch. Und wir sehen eben, Sie sagten ja auch, drumherum die Natur bietet weniger Raum. Das ist anders als früher. Früher konnte man es schön geordnet haben, weil drumherum eben so viel Platz für die Tierwelt auch war. Jetzt ist es das nicht mehr. Deshalb sind die Tiere auch darauf angewiesen, dass sie Lebensräume bei uns vorfinden. Also wenn man jetzt seinen Garten, nehmen wir mal an, man hat schon einen und gerne ein bisschen umgestalten möchte, was kann man tun?
1: Also ganz viel. Man kann natürlich sich erstmal überlegen, was hätte ich gerne? Oder also ich sage dann immer, wobei, also wenn ich jetzt nach so einem Gespräch oder wenn jemand so ein Buch durchgeblättert hat oder so, wo leuchtet es? Also wo hatte man das Gefühl, oh, das will ich. Also gar nicht, was ist das Wichtigste oder was muss man heutzutage haben oder was sollte ich, sondern oh, das. Und das nimmt man sich dann. Oder es bietet sich eine gewisse Jahreszeit an. Jetzt haben wir gerade Mai. Der mähfreie Mai, der geht teilweise durch die Medien, vielleicht hat man das mitgekriegt oder vielleicht auch sogar mitgemacht, dann ist das natürlich eine Möglichkeit zu sagen, okay, jetzt habe ich hier einen Monat ein bisschen den Rasenmäher ruhen lassen, was mache ich denn jetzt damit? Mache ich alles wieder kurz? Nee, vielleicht mache ich irgendwelche Inseln rein, Wege oder ich lasse es einfach mal oder im Herbst, wenn das Laub fällt oder so. Es gibt immer so Momente, wo man sagen kann, okay, da könnte ich jetzt ansetzen. Oder man hat Stellen im Garten, wo man sowieso ständig dran ist, weil man sie vermeintlich ordentlich machen muss. Dann sage ich immer gerne die Ecke am Kompost. Da wachsen wahrscheinlich Brennnesseln oder irgendwas. Das ist immer so eine Stelle, die nicht so, nicht die Schmuddelecke, aber es ist eben auch nicht die Vorzeigeecke. Die könnte ich ja einfach mal lassen und muss nicht ständig da auch rupfen und jäten. Oder so wie Sie beschrieben haben, oder in meinem Garten kenne ich das auch, einfach diese Brennnesseln, die überall wachsen, die ich auch haben will. Aber ich will sie nicht als Hauptpflanze in meinem Garten. Und die haben jetzt eine Ecke, da habe ich mir so einen kleinen Staketenzaun gekauft, da sind sie eingesperrt, sage ich mal. Also auch das ist immer ein Punkt, ich kann ganz viel kaschieren. Also wenn jetzt in meinem Rasen sich eine Distel etabliert hat, ich kann die wegmähen, weil ich finde sie doof. Also sollte man nicht, weil Disteln sind auch ganz, ganz, ganz tolle Pflanzen.
0: Wunderschön. Eine meiner schönsten Pflanzen im Garten ist eine riesig gewordene Distel. Die ist über die Jahre, geht die mir fast bis zur Brust. Also ist ein wunderschönes Gewächs.
1: Ja, genau. Und wenn man dann sieht, die Samen, was die teilweise auch für Vögel und so weiter anlocken, das ist wirklich ein ganz tolles Schauspiel. Aber man möchte halt vielleicht nicht so eine optische Distelwiese haben. Aber dann kann man da ein bisschen drumherum freischneiden, Stuhl daneben stellen oder einen Steinkreis drumlegen oder irgendwie so ein bisschen, sag ich mal, gestalten, aber das Eigentliche nicht wegmachen, sondern einfach einen optischen Rahmen. Kaschieren ist eigentlich ein ganz gutes Wort, dass man sagt, so, dann machen wir so ein bisschen, als wäre es gewollt oder als würde ich es haben wollen. Also es sind so ganz unterschiedliche Punkte. Ich glaube, da muss jeder für sich so ein bisschen gucken, was ist für mich im Garten wichtig? Also ne, möchte ich es lebendig, aber doch irgendwie auch ordentlich haben oder will ich einfach mal wirklich weniger Arbeit haben oder ich habe jetzt hier in der Sendung oder eben so was gehört, das fand ich ganz toll, das möchte ich machen. Und dann fängt man mit dem Kleinsten an. Man muss nicht den ganzen, das ist auch Patchwork, Schritt für Schritt. Man muss nicht so, jetzt neues Gartenkonzept, jetzt wird hier alles glattgezogen, umgemodelt, es wird ein totaler Wildnisgarten, ich schmeiß alles raus von der alten Hecke, vom Vormieter und so weiter. Es wird hier ganz, ganz, ganz neu mit Gartenteichen und alles. Das muss überhaupt nicht sein, sondern an dem Punkt hat es mich irgendwie gepackt und da passt es für mich und den mache ich jetzt. Und was dann passiert, ist es so ähnlich, wie wenn man endlich anfängt mit Sport oder mit, weiß ich nicht, morgens kalt duschen oder irgendwie solche Sachen, wo man sich immer drum drückt, weil wenn man den ersten Schritt gemacht hat, dann geht es auf einmal Hand in Hand, dann passieren Dinge, die mehr sind als nur der zweite Schritt, weil es eben ineinander greift. Den ersten Schritt kann dann niemand abnehmen, in allen Punkten nicht, aber alle, die es machen, sagen, und dann entfaltet es sich und dann kriegt man jetzt gerade mit diesem Patchwork-Konzept, wo es ja nicht dann darauf abzielt zu sagen, so und dann wird der Garten so gestaltet und dann japanisch oder skandinavisch oder so, sondern tatsächlich sehr individuell, persönlich, denn dann entwickelt sich das. Und das ist eigentlich dann eher der Tipp, sich mal jetzt einen Kaffee oder irgendwas anderes Leckeres zu nehmen und sich in den Garten zu setzen oder wenn der Garten groß ist, auch rumzulaufen und einfach zu überlegen, an welcher Stelle wäre es jetzt einfach ganz einfach anzufangen. Und dann macht man das.
0: Also auch da wieder die entspannte Herangehensweise beim Patchwork-Gärtner. Darüber sprechen wir hier in der Lebenshilfe bei Radio Horeb. Und ein paar Hörer warten in der Leitung. Frau Küffner-Büttner ruft uns aus Bayreuth an. Grüß Sie Gott, Frau Küffner-Büttner.
2: Ja, ich grüße Sie. Ich habe nämlich heute Geburtstag und freue mich
0: jetzt. Herzlichen Glückwunsch.
2: Ja, danke. Und hör da gerade so schön zu. Ich bin so dankbar. Es ist eine Gehwalk-Wohnung und ich habe bike-ähnliche Anlagen. Wirklich. Und manche Barockgärten in Bayreuth, wirklich so ausgeschildert, schauen nicht so gut aus wie mein Garten.
0: Ja. Was machen Sie denn? Was machen Sie denn, damit der Garten so schön ausschaut?
2: Gesehen, eine Weinbergschnecke vorgestern, wo so geregnet hat. Und da habe ich mich gefreut.
1: Ja.
2: Ich finde, das ist ein gutes Zeichen. Und ich hatte auch schon mal so eine Tigerschnecke.
1: Ja, genau. Das ist tatsächlich das Schöne, dass man dann einfach noch so viel mehr Lebewesen trifft, die man vielleicht manchmal gar nicht kennt oder nur von früher kennt.
2: Ja.
1: Und,
2: ja. Und da lernt man dazu. Ich habe ja auch, also wir haben schon immer wegen so Garten gehabt oder Gartenanteil. Und ohne Garten, ich könnte mir das gar nicht vorstellen, ich könnte nie in so einem modernen, teuren Ding wohnen. Ja? Also ich würde kaputt gehen.
0: Frau Küffner-Büttner, erzählen Sie uns doch mal kurz, was Sie in Ihrem Garten eben machen. Auch, oder tun Sie etwas, damit der so schön ist, dass Sie sich so drin wohlfühlen?
2: Genau, da wollte ich nämlich was sagen. Danke für die intelligente Frage. Und zwar nehme ich nur Brennnessel. Weil die haben nämlich diese kleinen Härchen, wo sich auch die Blattläuse dann verfangen. Also das weiß ich jetzt schon. Mehr weiß ich jetzt nicht so. Als Tipp. Und man muss es gar nicht tagelang, dass es stinkt, drinnen lassen. Das reicht schon einen Tag.
0: Ja, diese Brennnessellauge anzusetzen.
2: Ja. Mhm. Das reicht schon einen Tag, weil es ja um die Härchen geht und nicht um Stinken.
1: Genau, und zum Beispiel ein Tipp, Ackerschachtelhalm ist ja auch so eine Pflanze, wo man das Gefühl hat, die möchte man lieber weniger haben für viele. Die zum Beispiel als Pflanzenbrühe oder Jauche zum Gießen, weil Ackerschachtelhalm enthält sehr viel Kieselsäure Und das stärkt die Pflanzen gegen Schneckenzähne. Also wenn ich mein Unkraut dann tatsächlich nicht nur wachsen lasse, sondern auch aktiv nutze, dann bin ich auch sozusagen gut dabei, mein System ein bisschen widerstandsfähiger. So wie mit den Blattläusen, aber das geht eben mit anderen Dingen auch. Also man kann da wirklich sehr, sehr viel machen. Und das ist natürlich auch noch ein Vorteil, man spart Geld, weil man ja das nutzt, was in seinem Garten ist. Und ich muss nicht zum Baumarkt und dann irgendwie Blattlaus tot kaufen und dies und jene, sondern ich benutze es einfach und es kostet mich keinen Cent.
2: Das stimmt. Das ist doch klug und weise.
1: Ja, genau. Ein Garten, genau. Man kann ihn wirklich in allen Richtungen nutzen.
0: Aber wenn man dann jetzt zum Beispiel die Brennnessel gar nicht so lang drin lassen muss, kann man es ja theoretisch so machen, dass man seine Gießkannen füllt am Abend und dann ein paar Brennnesseln reinhängt und am Morgen wieder rausholt oder am nächsten Abend rausholt und dann damit gießt.
2: Ja.
0: Schachtelhalm.
1: Also bei Acker Schachtelhalm, das wüsste ich, also ich bin, glaube schon, dass der sich zersetzen muss, damit sich dieses Ganze auch löst, aber letztendlich kann man das auch machen. Auch das, also es ist immer so, es ist kein Gesetz, dass es dann exakt so gemacht werden muss, damit das und das passiert. Es ist auch einfach immer ein Prozess und ein Ausprobieren. Und was kann ich leisten, wenn ich nur einmal in der Woche in den Garten gehe, weil ich einen Kleingarten habe, der weit ab ist? Ja, dann liegen die Brennnesseln halt eine Woche drin, dann ist es so. Oder ich mache es nur kurz. Das ist keine Verpflichtung in allen Dingen. Das sind keine Gesetze.
0: Genau. Frau Süfner-Wittner, danke schön für Ihren Anruf und
2: bitte schön. Ich danke Ihnen recht herzlich
0: und Ihnen noch einen wunderschönen Geburtstag.
1: Genau, schönen Geburtstag. Danke, noch.
2: Danke. Danke.
0: Im sonnigen Garten.
2: Die Fahne habe ich schon geschlagen.
0: Ja, gut. Ade, bis zum nächsten Mal. Tschüss. Gut, dann kommen wir jetzt nach Gütersloh zu Herrn Brawender. Ich grüße Sie, Herr Brawender.
3: Ja, guten Morgen. Erstmal schönen Geburtstag der Frau Küffner-Büttner auch von mir und danke für das Thema. Und ich freue mich, dass ich von der Frau Tinz da ein bisschen Bestätigung bekomme und auch nochmal ein bisschen Anregung, weil ich habe ein Haus geerbt und lasse da relativ viel südamerikanischen Urwald jetzt rundherum entstehen. Da wollte ich eigentlich mal hin und habe es nicht geschafft. Und lasse das erstmal alles so wachsen und sehe auch jedes Jahr seit 5 Jahren, wie immer mehr Tiere sich hier einheimisch machen und das nutzen können, diese vielleicht eine Art von Arche Noah. Und finde es aber auch ganz gut zu hören, dass man durchaus, dass es gut ist, wenn man an der einen oder anderen Stelle dann auch mal was zurücksetzt. Wir haben gerade begonnen, einen kleinen Tiny Wood hinter dem Haus noch, da sind so 1000 Quadratmeter ehemalige Ackerfläche anzulegen. Und und das ist der eine Punkt, dass das tatsächlich bei
0: vielleicht
3: mir...
0: Vielleicht erklären Sie für alle, die es nicht verstanden haben. Tiny Hood habe ich verstanden.
3: Tiny Hood, ja. Also ich habe auch nur den Begriff übernommen. Also einfach ein kleiner Wald. Man setzt ein paar Bäume da und...
0: ein kleines Wäldchen. Gut.
3: Mhm. Ja, und der zweite Punkt, von mir bekannt ist, dass ich ja mich auch zum Mobilfunk schon geäußert habe, dass das viele Krankheitsprobleme mit sich bringt und Befindlichkeitsprobleme. Und da ist auch die Ermutigung nicht aus den Gründen, die schon genannt sind, sondern dass alles, was man so an Grün stehen lässt und was da wächst, da ist Wasser drin. Ich habe Physik studiert und genau dieses Wasser absorbiert und reduziert damit diese gepulste Mikrowellenstrahlung. Das heißt, die Menschen tun nicht nur der Natur was Gutes und den Augen, sondern auch dem Nervensystem und anderen Sachen, dass alles, was da grün drumherum ist, schirmt, dann ist also eine natürliche Mobilfunkabschirmung. Und auch Dinge wie die zunehmenden Allergien, die man beobachtet, können da im Zusammenhang stehen. Also Ihre Expertin kann da vielleicht auch mal noch bei Diagnose Funk und solchen Seiten recherchieren. Da steht die Vermutung, dass der Körper auch mit der zunehmenden Mobilfunkstrahlung dann, weil er die Strahlung nicht als Teilchen, als Bakterien, Viren erkennt, dass er sich dann gegen den eigenen Körper richtet, das eigene Immunsystem, und dass wir immer sensibler und allergischer auf alles Mögliche in unserer Umgebung reagieren und dass das einen verhängnisvollen Kreislauf in Gang setzt. Aber grundsätzlich einfach alles Grüne ist, es ist gut, wenn man der Natur ein bisschen mehr, ohne können wir nicht, die Bäume und Sträucher sind unsere umgekehrten Lungen, was die ausatmen, atmen wir ein. und umgekehrt. Und wir brauchen die Natur, um selber gesund zu sein. Und auch gegen die zunehmende Mobilfunkbelastung ist das eine gute Abschirmung. Und die sicherlich schönere, als wenn man da alles mit Alufolie zuhängen würde. Ne? Und als letztes eine Distel. Ich lasse ja auch alles und die Distel hat mich auch erstmal ein bisschen an den Rand gebracht, weil ich dachte, boah, wenn die jetzt, das ist ja wie eine große Pusteblume, wenn die sich jetzt hier massiv verbreitet, das ist dann auch nicht so schön. Aber ich habe es erstmal stehen gelassen und es hat sich dann von selber wieder minimiert. Und ich hatte aber in der Zeit mit der ersten großen Distel dann auch einen morgenschönen Distelfink da drin sitzen. Und allein dafür hat es sich schon gelohnt. Der ist, kann man mal nachgucken, der ist einfach besonders schön anzuschauen.
1: Ja, genau.
3: Vielen Dank.
1: Das ist tatsächlich auch immer, dass man manchmal auch angesprochen wird, boah, hast du viele Disteln im Garten? Boah, hast du viele Schmetterlinge im Garten? Boah, und was genau. Ist das für ein Vogel? Und dann muss man halt sagen, ja, das hängt eins mit eins zusammen. Und genau.
3: Ich aber bedanke mich sind sehr und toll, ja. Alle so weitermachen.
0: Herr Brawender, ich danke Ihnen. Alles Gute Ihnen nach Güsterlohn. Danke, dass Sie da, fand ich spannenden Tipp eben, dass auch wenn Verdacht besteht auf zu starke Mobilfunkstrahlung, dass dann einer, der sich mit Physik auskennt, sagt, da helfen die Pflanzen auch gegen. Den Aspekt hatte ich noch gar nicht gehört. Danke. Alles Gute und unter der 089 517 008 008 erreicht uns jetzt Frau Christiane Heil aus Rosenthal, wenn ich richtig verstehe, in Hessen.
4: Schönen guten Tag.
0: Ja, guten Tag. Grüß Sie, Frau Heil.
4: Bei mir ist es so, es ist ein richtiges Geschenk, Ihre Sendung jetzt zu hören, denn ich habe ein Grundstück erworben und da gehören 2000 Quadratmeter Land dazu. Und es ist an einem Bach gelegen, also so teilweise auch Feuchtgebiet.
1: Oh, schön.
4: Das ist sehr schön. Aber es ist natürlich so, dass ich mich frage, wie kann ich mit dem vielen Gras, was da anfällt, wie kann ich das bewirtschaften? Eben, ich möchte es auch gerne naturnah machen. Ich habe zwei Esel und überlege noch Schafe zu halten, aber das geht ja nicht alles sofort. Die Esel dürfen wieder nicht so viel fressen von dem frischen Grün. Da muss ich immer sehr drauf achten. Ich habe jetzt ein ganz anderes Gelände, aber wir müssen eben hier umziehen und das wird die neue Heimat werden. Und da bin ich eben auch darauf angewiesen, zu mähen und eventuell Gras auch zu entsorgen. Oder kann man Gras auch irgendwie lagern? Aber es ist eben lang und feucht, ne?
1: Ja, also die Frage ist natürlich dann, kann man vielleicht...
4: Eine riesige Wiese.
1: Genau, kann man daraus Heu machen? Also würde sich das lohnen, wenn man einen Esel hat? Das weiß ich jetzt nicht, das wissen Sie besser als ich, ob das... was das dann an... Also wenn man tatsächlich so eine Wiese hat, die man dann auch nutzt als Viehfutter, dann ist es natürlich was anderes, ob ich jetzt sage, gut, ich will es mir hier gemütlich machen und wenig Arbeit haben. Da kann man natürlich gucken. Also wenn Sie Schafe anschaffen, dann ist das wahrscheinlich das Thema eh erledigt. Dann werden die sich drum kümmern. Bei Pferden, Eseln und so weiter, die dürfen nicht so viel frisches Grünzeug.
4: Richtig.
1: Also
4: wie oft muss man denn mähen, dass es erhalten bleibt?
1: Also für die Artenvielfalt ist es
4: ja, denn sind wirklich unwahrscheinlich viele Wiesenblumen.
1: Also da wird ja immer empfohlen, zweimal im Jahr eine Blumenwiese zu mähen, einmal jetzt demnächst und dann im Herbst nochmal. Das ist aber tatsächlich auch ein Kompromiss, weil man es dann schnell machen kann. Dann kann der Bauer mal drüber fahren oder man leiht sich jemand aus, der sensen kann und dann wird das an einem Wochenende erledigt. Also es gar nicht zu mähen, ist jetzt für eine Blumenwiese, für den Erhalt nicht so gut, weil dann sammelt sich zu viel Nährstoffe, dann sind wieder nur die fetten Gräser kommen durch. Es gibt keine lichten Stellen, wo die Samen neu keimen können. So, also mähen sollte man schon. Man muss es aber nicht zum Stichtag zweimal im Jahr und dann an dem Wochenende fertig machen. Man kann auch einfach sagen, ich mähe, also stellen Sie sich vor, Sie sind der große Grasfresser, ich mähe jedes Wochenende ein Stück. Und einzelne Stücke lasse ich vielleicht auch ganz stehen, weil so würden es ja auch die Tiere machen. An manchen Stellen fressen sie nicht, weil da schmeckt es nicht oder da hat irgendein anderes Tier hingekackt, da frisst man dann auch nicht. Und dann wird es tatsächlich noch artenvielfältiger, weil so eine Wiese besteht nicht nur aus Samen, sondern aus ganz vielen Insekten, die teilweise auch miteinander abhängig sind. Also ich erzähle dann immer gerne das Beispiel vom Ameisenwiesenbläuling, der eine bestimmte Wiesenblume braucht, um auf die dann Eier gelegt werden. Und wenn die Raupen so weit sind, dass sie geschlüpft sind, dann lassen sie sich auf den Boden fallen und werden von Ameisen in den Bau geschleppt, wo sie dann großgezogen werden. Also jetzt mal so ganz grob gesagt. Und der Punkt ist natürlich, wenn ich zu einem bestimmten Stichtag mähe, und das war in diesem Jahr vielleicht soweit so, dass dieser Wiesenknopf noch gar nicht geblüht hat, dann hat auch noch kein Schmetterling seine Eier reingelegt und dann wird es in diesem Jahr nichts mehr. Wenn ich das stückchenweise mache, dann habe ich relativ gute Chancen, dass ich einen Zeitpunkt erwische, wo dieses System, wo ich es nicht abwürge. Und das gilt für ganz, ganz viele Zusammenhänge. Und deswegen ist es Stückchen für Stückchen zu machen eigentlich das Vielfältigste, weil ich nichts ganz kaputt mache, was vielleicht dies Jahr nicht funktioniert hat, aber es eben auch nicht einfach wachsen lasse.
4: Aber es wäre eben auch wirklich kein Problem, wenn man einen Teil dessen, sagen wir mal ein Drittel, was jetzt so am Bachlauf ist, überhaupt nicht mäht.
1: Nee, ein Problem ist es sowieso nicht. Ein Ökosystem ist immer im Gleichgewicht. Es wird immer ein Ökosystem. Es ist so, ich würde vielleicht tatsächlich auch am Bachlauf ein paar Stellen mähen, weil dann wieder da andere Möglichkeiten sind. Aber es kann über die Jahre Stellen geben, wo nichts gemäht wird, weil da bilden sich dann nochmal ganz stabilere, das wird dann nicht so schön bunt blumig, aber dann gibt es Gräserhorste, in denen Kröten überwintern können und so weiter. Das ist nochmal eine ganz andere Geschichte. Man kann aber auch sagen, an den Bachlauf gehe ich nicht dran, der wächst zu. Dann ist das auch so. Also,
4: aber danke für den Tipp auch, dass man dann vielleicht einen Bereich am Bach auch mäht, was ja auch kein Problem ist. Ist nur einfach von der Einteilung. Ich habe tatsächlich gestern eine kleine Kröte schon entdeckt und es ist wirklich eine unglaubliche Artenvielfalt da. Es wurde früher immer Heu gemacht, aber das wäre mir nicht möglich, denn das ist auch eine relativ feuchte Wiese und man kann da nicht mit großem Gerät hin und es ist einfach zu intensiv Arbeit. An kleinen Stellen kann ich Heu machen, kein Problem, aber schön, dass Sie das sagen. Man kann das so einteilen auch.
1: Ja, und dann passt
4: dann bleibt
1: das
4: auch naturnah. Ja.
1: Ja.
4: Vielen Dank für Ihren Rat. Das hat mich jetzt sehr ermutigt, mit diesem großen Gelände als Geschenk Gottes zu betrachten. Ja, Ihnen auch alles Gute, Gottes Segen.
1: Danke.
0: Dankeschön, Frau Heil, für Ihren Anruf. Genau, und das ist ja auch das Schöne, dass man dann, wenn man jetzt zum Beispiel sich selber an Sensen macht, dann nicht das Gefühl haben muss, oh Gott, ich muss die ganze Wiese machen, sondern ich mache heute mal so viel, wie ich Lust habe oder Zeit habe und vielleicht mache ich dann nochmal was. Ne?
1: Weil, ja, also das hat tatsächlich, also ich empfehle das, also ich meine, ich habe einen Kleingarten, ich habe nicht 2000 Quadratmeter, sondern 250 so. Also, aber grundsätzlich ist meine Empfehlung tatsächlich, mit möglichst kleinem Gerät an die ganze Sache ranzugehen. Einfach weil, also klar, bei 2000 Quadratmeter kann ich nicht mit der Rasenkantenschere, dann komme ich vielleicht gar nicht durch. Aber wenn ich mit Handgeräten arbeite oder auf Sicht arbeite, dann sehe ich, da rennt gerade eine Spinnenmama mit Kokon durchs Gras. Oh, oder da sind drei kleine Kröten. Ich lasse die Stelle, ich gehe an eine andere Stelle. Die Insekten haben eine Chance wegzufliegen, sich irgendwie auf eine andere Stelle zu retten. Wenn ich mit dem Aufsitzrasenmäher drüber brettere, dann ist einfach platt. Ich sehe nicht, was passiert. Die Tiere haben keine Chance zu flüchten. Es strengt mich auch null an. Ich mache das an einem Nachmittag alles glatt. Es gibt dann auch keine Rückzugsmöglichkeiten mehr. Wenn ich mit meinem, ich habe so eine Akku-Handschere, also schon ein bisschen Unterstützung, aber auch da wird einem irgendwann der Arm lahm und dann denke ich, okay, dass ich keinen Anschluss vom Kleingartenvorstand kriege, dafür reicht es jetzt erstmal wieder. Das lassen wir den Rest. Das ist der Vorteil. Ich höre automatisch auf, bevor es zu ordentlich wird. Und da muss man auch ein bisschen Kompromiss finden, was kann ich körperlich, zeitlich leisten. Aber wenn ich nur einen kleineren Garten habe, dann besteht kein Grund, da wirklich mit Faden, Trimmer, Motorsense, alles, was in 5 Minuten die Fläche glatt macht, das sollte man dann lassen, weil das ist, macht es dann zu einheitlich und lässt es zu wenig bunt.
0: Dankeschön, Frau Heil. Ich freue mich, dass wir einen Gedanken hatten, der Ihnen Freude gemacht hat. Ich möchte mit Frau Tinz zum Schluss noch mal ganz kurz noch ein paar Punkte angehen. Und zwar, das eine ist, wenn man sich jetzt überlegt, man hat da vielleicht so eine Fläche, die ist aber doch relativ monoton und so. Man möchte vielleicht doch ein paar Farbkleckse hinhaben oder was intelligent anpflanzen. Wenn man etwas im Garten nochmal so gestalten möchte, wo man sich sagt, wenn sie sagt, man geht durch und dann sieht man da eine Ecke und denkt, das wäre doch da schön, da noch ein bisschen Farbe drin zu haben oder so. Worauf sollte man achten, wenn man neue Pflanzen dazu holt, wie auch immer, ob man sie kauft oder irgendein Nachbar sie hat oder sowas?
1: Also man sollte tatsächlich darauf achten, ich nenne das immer gerne, dass wir artenvielfaltsfreundlich sind, also dass sie reichlich Tiere ernähren können, sei es durch Pollen, sei es durch Nektar, sei es durch Blätter, sei es, dass sie bestimmte Raupenfutterpflanzen sind, dann können sich wiederum von den Raupen auch Vögel ernähren. Also so in der also man spricht ja oft dann von heimischen Pflanzen oder naturnah oder ähnlichen. Das passt schon ganz gut, dass ich mich informiere. Ich empfehle immer entweder gerne Staudentausch oder Samentausch und nicht so, was mir im Baumarkt oder so im Discounter vor die Füße springt, hier insektenfreundlich, jetzt blüht das. Die Sachen sind oft pestizidbelastet, das muss man leider so sagen, weil sie einfach schnell produziert werden für den Massenmarkt und dann tue ich meinen Insekten im Garten das Gegenteil. Wenn ich mich jetzt entschieden habe, ich möchte bestimmte Pflanzen haben, dann ist auch noch darauf zu achten, dass ich keine. Geht in einem Patchwork-Garten geht immer. Ich kann da auch extravagante Züchtungen reinsetzen. Aber wenn ich sie möglichst dass das System läuft, viele Pflanzen, so aller Weltpflanzen von Akelei bis Tulpe und so weiter, die kann man mittlerweile Mohn auch gefüllt. Oder Rosen kennen wir das auch ganz viel. Also gefüllt heißt ja, dass eben ganz viele, das sind dann so Pompons, so tuffig, das sieht schön aus, das finden wir alle schön. Es ist oft für die Tierwelt dann nicht mehr so gut, weil sie kommen teilweise nicht mehr an den Pollen und an den Nektar überhaupt rein. Und oft haben diese Pflanzen das auch gar nicht mehr. Also wenn es nicht duftet und am Ende keine Früchte bildet, dann ist es oft ein Zeichen, dass diese Pflanzen halt nur auf Optik gezüchtet sind. Dann sind sie auch nicht so widerstandsfähig. Dann kommen sie natürlich auch von alleine nicht so gut wieder. Also das ist so ein Aspekt. Also wie selbstständig sind die Pflanzen? Wie gut kommen sie ohne mich klar? Und was passt in meinen Garten? Und da ist es natürlich, leben wir in der Zeit im Klimawandel. Irgendwie jedes Jahr ist komplett anders. Das, was letztes Jahr als der heiße Trockenheitshelden, das säuft mir im Winter dann komplett ab, weil es 3 Monate Schnee und Dauerregen gibt. Und auch da ist es Vielfalt. Also so mache ich das dann teilweise, dass ich einfach denke, okay, das sind meine Pflanzen, die hätte ich gerne. Und da weiß ich auch, dass sie grundsätzlich funktionieren. Und die lasse ich dann frei und die machen das dann so ein bisschen unter sich aus. Es funktioniert nicht jede Pflanze in jedem Garten. Das ist einfach so, da muss man manchmal ein bisschen loslassen, weil es dann einfach nicht geht. Aber wenn ich eine gute Mischung habe, dann ist es so, dass die eine vielleicht in einem Jahr mal nicht funktioniert, aber dafür die andere besonders toll und dann wechseln sie sich ab. Also so eine Community an Pflanzen zu haben, ist ganz gut. Und was man auch noch machen kann, wenn man jetzt wirklich Problemstellen hat, was weiß ich, der Dachüberstand oder so und da ist sandiger Boden, es gibt auch immer noch die Möglichkeiten, zum Beispiel Insektenhotels, also ein Sandarium anzulegen oder einen Totholzhaufen da zu gestalten, das kann man ja auch hübsch machen. Und dann werden diese Problemstellen nicht unbedingt bunt und blühend, aber lebendig und sind ein Teil von diesem ganzen System. Also da gibt es tatsächlich auch viele Möglichkeiten, was zu machen.
0: Also den Totholzhaufen hübsch gestalten, vielleicht geben Sie uns da mal eine Idee.
1: Also erstmal kann man, wenn man sagt, ich will jetzt nicht unbedingt das Igel einziehen, sondern ja hauptsächlich mich um Käfer kümmern, die mich dann von Schnecken befreien und die schön aussehen. Nashornkäfer, Glühwürmchen, all diese, die leben unterirdisch. Also ich könnte theoretisch einfach ein Loch buddeln, da jede Menge Totholz, Mulch, alles Mögliche, Kleingeschredderte. Und dann mache ich oben Plan, Mulch drauf und eine Hollywood-Schaukel, eine Gartenliege, einen Tisch, keine Ahnung. Dann ist mein Totholzhaufen unterirdisch, sage ich mal. Und obendrauf sitze ich und lese mein Buch. Unterm Dachüberstand und es regnet noch nicht mal. Also das ist zum Beispiel eine Möglichkeit, kann den dekorieren. Oder ich kann natürlich obendrauf nicht einfach nur Totholz hinschütten, sondern ich kann das schön stapeln. Ich kann da Skulpturen rausmachen. Ich kann Pflanztöpfe drumherum stellen. Ich kann es bepflanzen, je nachdem, wo es liegt, mit schönen Pflanzen drumherum pflanzen. Ich kann ein Steinmäuerchen drum machen. Also es gibt ganz, ganz viele Möglichkeiten, das ordentlich oben zu haben oder optisch ansprechend. Ich muss nicht einfach nur Holz abkippen und sagen, so, das ist jetzt Totholzkehrer, freut euch, sondern man kann das einfach ja auch wieder kaschieren. Man kann Schilder dran machen, man kann eine Bank davor stellen. Ja, 1000 Möglichkeiten quasi.
0: Also der Kreativität sind keine Grenzen gesetzt. Man kann auch einen Totholzhaufen hübsch im Garten ansehnlich machen. Aber eines haben Sie eben schon gesagt, Frau Tinz, nämlich, dass jetzt, wenn das Wetter so schwankt, ja, wir haben dann mal irgendwie drei trockene Sommer hintereinander, wo es wahnsinnig heiß ist und irgendwie einen Monat lang nicht regnet, dann haben wir auf einmal wieder eine Phase, wo es wirklich viel regnet und halbe Regionen absaufen. Da sagen Sie auch, Patchwork-Garten, also ein Garten, wo einfach viel Einheimisches nebeneinander haust und auch Platz hat und nicht zu sehr bearbeitet wird, der ist resistenter gegen solche Schwankungen?
1: Ja, auf jeden Fall. Also es gibt auch den Begriff, also vielleicht hat man das schon mal gehört, Schwammstadt oder Schwammgarten. Also erstmal geht es ja darum, das ist das eine, was ich gesagt habe, ich habe so einen Pool an Pflanzen und Tiere im Garten und immer irgendeiner kommt mit der jetzigen Situation gut klar, sodass es mir nie komplett irgendwie alles vertrocknet oder ich in einem leeren Garten sitze. Das ist das eine. Und das andere ist, wenn ich jetzt zum Beispiel meinen englischen Kurzrasen an manchen Stellen sage, hier lasse ich Wieseninseln stehen, dann habe ich längere Halme. Der sammelt mehr Tau. Ich habe mehr Wurzeln, weil ich den nicht so kurz halte. Das heißt, mein Versickerungssystem in den Boden ist viel, viel besser. Das sind dann so sozusagen so mehrere Ebenen dreidimensional. Wenn es jetzt eine trockene Zeit ist, dann kommt diese Pflanze besser klar, weil sie einfach besser eingewachsen ist, weil sie selber Tau sammeln kann. Wenn es stark regnet, dann rauscht es mir nicht über meinen gepflasterten Vorgarten ins Kellerfenster, sondern ich kann quasi habe Pflanzen, die das Wasser, wir kennen das ja alle, wenn wir uns unter einen Baum stellen, erstmal kommt nichts durch. Also die Pflanzen fangen das Wasser langsamer auf, sie können es leiten, es durch ihre Wurzeln in den Boden, geben es zeitverzögert ab. Der ganze Garten speichert mehr Feuchtigkeit für die nächste Trockenzeit. Also es ist einfach letztendlich ein geniales System, es widerstandsfähiger auch gegen den Klimawandel zu machen, weil es sich selber abpuffert, je vielfältiger das ist. Ja.
0: Frau Tinz, ich danke Ihnen ganz herzlich für die Sendung heute am Welttag der Artenvielfalt zum Thema der Patchwork-Garten. Weniger Arbeit, mehr Vielfalt. Vielleicht noch mal ein ganz kurzer Blick auf das Buch, das Sie herausgebracht haben. Patchwork-Gärtnern, Stück für Stück mehr Natur im Garten, ist im Kosmos Verlag erschienen. Und die Angaben können Sie aber auch gerne bei uns auf der Internetseite finden unter horeb.org, dann im Infofeld zur Sendung. Neben ins Programm gehen, einfach Lebenshilfe von heute und dann ist das Infofeld, da steht es dann auch drin, auch die Internetseite, unter der Sie andere Werke von Frau Tinz finden können. Blick auf morgen, zur Zeit der Lebenshilfe übertragen wir da live vom Pfingstfestival der Jugend 2000 aus Hilders in der Rhön. Da sind wir jetzt die 3 Tage zu Gast, heute, morgen, übermorgen und lassen uns da von der Fröhlichkeit und Lebendigkeit unserer Jugend anstecken. Also da auch herzliche Einladung, live mit dabei zu sein. Mein Name ist Gabi Fröhlich. Ich bedanke mich bei Michael Galliger, der im Hintergrund die Regler geschoben hat, und bei Ihnen, liebe Hörerinnen und Hörer, die sich auch mit Ihrer Teilnahme bereichernd an unserer Sendung beteiligt haben. Danke fürs Zuhören. Alles Gute Ihnen allen. Frau Tinz, alles Gute für Sie, Ihren Garten. Und
1: ja, gleichfalls an alle, die auch heute den Garten
0: haben. Ich würde mich freuen, wenn wir Sie mal wieder hören würden. Zum Beispiel das Thema Unkrautschädlinge gibt es nicht. Also da gibt
1: es einiges
0: Spannendes. Ja, gut. Ja. Dann bleiben wir auch verbunden. Alles Gute Ihnen und einen gesegneten. gesegneten Tag wünscht Gabi Fröhlich.

Nachrichten aus Kirche und Welt, direkt aus der aktuellen Redaktion von Radio Horeb, im Studio Pascal Gégan. Hilders in der Rhön, Salzburg. Zu Pfingsten versammeln sich dieses Jahr wieder mehrere tausend Jugendliche und junge Erwachsene bei den Pfingstfesten der katholischen Loreto-Gemeinschaft. Gläubige kommen an 32 Standorten in Deutschland, Österreich, Südtirol und der Schweiz zum Lobpreis zusammen, um den Geburtstag der Kirche zu feiern. Man wolle dabei das pfingstliche Leuchtfeuer über den gesamten deutschsprachigen Raum und darüber hinaus verbreiten, heißt es auf der Website www.pfingsten.at. Das Fest der Jugend der Loreto-Gemeinschaft findet seit dem Jahr 2000 zu den Pfingsttagen statt. Ursprünglich im Salzburger Dom gestartet, versteht sich das Format heute als überregionales Festival des Glaubens. Morgen und am Pfingstsonntag übertragen wir die Jugendveranstaltung Pfingsten 26 aus Hilders in der Rhön. 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Den Haag. Der Chefankläger des Internationalen Strafgerichtshofs, Karim Khan, sieht derzeit keine ausreichenden Beweise für den Vorwurf eines Völkermords durch Israel im Gazastreifen. Khan hatte im Mai 2024 einen internationalen Haftbefehl gegen Israels Ministerpräsident beantragt. Auf den von anti-israelischen Aktivisten und völkerrechtlichen Kritikern lautstark geforderten Vorwurf des Genozids verzichtete der Chefankläger jedoch ganz bewusst. Islamabad. Nach tödlichen Terroranschlägen auf Impfteams in Pakistan hat die Provinz Sindh trotz alledem eine entsprechende Impfkampagne für 5,8 Millionen Kinder unter 5 Jahren gestartet. Die 17.000 Mitglieder des Impfteams würden von 15.000 Sicherheitskräften geschützt, berichtet ein pakistanisches Nachrichtenportal. Die Mitarbeiter verabreichen Auffrischungsimpfungen gegen Polio, die als Kinderlähmung bekannte Erkrankung. Ein besonderes Augenmerk liegt demnach auf Straßenkinder. Pakistan und das benachbarte Afghanistan sind weltweit die einzigen Länder, in denen Polio noch stark verbreitet ist. In eigener Sache. 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Das waren Meldungen aus Kirche und Welt. 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

Wie Johannes Paul II. Erinnert, als er sie zur Mitpatronin Europas ernennt, hat die Jungfrau aus Siena ohne Vorbehalt ihr ganzes Leben für die Kirche eingesetzt. Ihren geistigen Kindern gegenüber bezeugt die heilige Katharina von Siena auf dem Totenbett: Denkt stets daran, geliebte Kinder, dass ich mein Leben für die heilige Kirche hingegeben habe. Und damit ein herzlich Willkommen in der Erzählung bei Radio Horeb. Wir hören weiter aus dem Leben der heiligen Katharina von Siena durch ein Buch von Louis de Wohl mit dem Titel »Ein Mädchen aus Siena«. Heute in der 27. Folge mischt Katharina wieder im Weltgeschehen mit. Sie befindet sich wieder in Pisa. Die Stadt steht unter Belagerung der Weißen Kompanie unter der Leitung von John Hogwood, der in Italien auch als Aguto bekannt war. Katharina bittet nun darum, dass sie zu einer Unterredung mit diesem grausamen Feldherrn gehen darf. Der Bischof von Pisa verbietet es ihr. Also entsenden sie Fra Raimund und Fra Bartolomeo, um einen Brief von Katharina zu übersenden. Aguto soll seine Truppen abziehen und sich in den Dienst Christi stellen lassen, um die Ungläubigen von den heiligen Städten zu vertreiben. Tatsächlich lässt sich der Heerführer darauf ein und zieht seine Truppen ab. Viola von der Burg liest heute wieder für uns aus dem Buch »Ein Mädchen aus Siena«.

Ser Piero jubelte über den Bescheid Augutos, Katharina nicht. »Ich bin froh, dass er wegen des Lösegeldes Vernunft annahm. Ich bin froh, dass er nicht auf Seiten der Rebellen kämpfen will. Aber ich will ihn überhaupt nicht hier in Italien haben. Ich will Frieden in Italien haben.« Die Rebellion machte Fortschritte. Innerhalb von 2 Wochen wehte die rote Flagge mit dem Wort Libertas darauf in 80 Städten. Die 8 Kriegsherren waren Virtuosen im Gewinnen von Verbündeten, und was ihnen mehr als alles andere half, war der Hass aller Italiener gegen die französischen Legaten des Papstes. Man sagte Katharina, dass der Papst ein neues Konsistorium in Avignon abhalten wolle. »Wir brauchen dringend neue Kardinäle«, nickte sie, »aber Gott gebe, dass der Heilige Vater die richtigen Männer wählt und nicht nur Franzosen und Familienmitglieder.« Sie ging nach Lucca, um diese Stadt in ihrem Entschluss zu bestärken, sich nicht den Rebellen anzuschließen, und sie hatte Erfolg. Florenz schickte zwar den berühmten Redner Donato Barbadori dorthin,

im Vergleich zu dem, was noch kommen wird. Empfindsam wie er war, spürte Fra Raimond, dass dies nicht einfach Pessimismus war. Es steckte mehr dahinter. Sie wusste. Er erschauerte. Was könnte noch schlimmer sein? Fragte er mit leiser Stimme. Sie sah an ihm vorbei ins Leere. Dies ist die Rebellion der Laien, sagte sie. Aber es wird die Zeit kommen, da der Klerus rebelliert. Und die Kirche wird gespalten sein. Wie vom Donner gerührt, verstummten sie und schwiegen eine lange Zeit. Am folgenden Tage kehrten sie nach Siena zurück. Vom Mangia-Turm wehte eine große Fahne im Wind. Sie war blutig rot und auf ihr stand in großen Lettern das Wort Libertas geschrieben. Die Liste der neuen Kardinäle kam heraus. Fra Tommaso Caffarini brachte Schwester Katharina die Nachricht, und als sie seinen Gesichtsausdruck sah, sank ihr das Herz. »Wie viele?« fragte sie. »9.« »Wie viele Italiener?« »1.« »Lieber Gott! Lieber Gott!« »Und ein Spanier«, fuhr Fra Tommaso fort. »Alle anderen sind Franzosen, 3 davon Verwandte des Papstes. Und einer der 3 ist der Abt von Marmoutier.« »Nun wird Pisa fallen«, sagte Katharina, »und Luca auch, ganz Italien.« Sie richtete sich auf. »Fra Tommaso, schreib bitte einen Brief für mich.« Der Mönch setzte sich hin und nahm Pergament und Feder zur Hand. »An seine Heiligkeit Papst Gregor den 11. diktierte sie, »in Avignon. Ich möchte in euch einen Obstbaum voll süßer, reifer Früchte sehen«, las Prälat Malherbe laut und mit Gusto vor, »der auf dem fruchtbaren Boden der Selbsterkenntnis gepflanzt ist.« Der Papst lächelte leutselig, und Leutseligkeit stand seinem schönen, empfindsamen Gesicht gut an. Aus der Zimmerecke, wo Madame Elise de Beaufort-Touraine mit Kardinal Robert von Genf Schach spielte, ertönte ein Lachduett. »Mein liebster Onkel«, rief Madame, »verratet uns, wer ist der Verfasser dieser reizenden Epistel?« Die Augen des Prälaten baten um Erlaubnis, die Frage beantworten zu dürfen, und als Gregor der 11. sie mit einem kleinen Achselzucken erteilte, sagte er: »Es ist der Anfang eines sehr langen Briefes von der Hand einer Schwester, Katharina Benincasa, von den Schwestern vom 3. Orden des heiligen Dominikus in Siena.« »Eine Nonne«, rief Madame erstaunt, »und sie möchte, dass der heilige Vater ein Fruchtbaum sei. Für sie ist das doch auf jeden Fall verbotene Frucht.« Der Kardinal warf lachend den Kopf zurück. »Ich habe von dieser Frau schon viel gehört«, meinte der Papst nachdenklich. »Viele scheinen sie für eine Heilige zu halten.« »Heilige«, lächelte Madame maliziös, »sollten Fruchtbäumen aus dem Wege gehen.« »Mein Neffe Gérard Depuy steht schon seit längerer Zeit mit ihr im Briefwechsel«, fuhr Gregor der 11. fort. »Ihre Briefe scheinen ihn zu amüsieren, den armen Jungen.« »Warum nennt ihr ihn einen armen Jungen?« fragte Kardinal Robert von Genf. »Ihr habt ihm doch gerade erst den roten Hut verliehen, eine recht nette Beförderung für den Abt von Marmoutier.« »Gewiss, und ich hoffe, es wird ihm nützen. Er hat in der letzten Zeit so viele Enttäuschungen erlebt, sogar in Lebensgefahr war er. In Perugia hätten sie ihn fast getötet, 4 seiner Priester haben sie ermordet.« »Italien steht unter einem Fluch«, behauptete der Kardinal. »Ich wünschte, er ließe

mich den Plan ausführen, von dem ich euch gestern sprach, Eure Heiligkeit.« »Was für ein Plan?« fragte Madame und hob neugierig die reizende kleine Stupsnase. »Politik, liebste Nichte«, wich der Papst aus, »ein sehr gefährliches und langweiliges Geschäft. Was will die gute Schwester von uns, Malherbe?« »Sie beginnt mit einer Art Predigt, Euer Heiligkeit. Selbsterkenntnis als eine Notwendigkeit zur Herbeiführung von Hass gegen sich selbst. Ein solcher Hass wiederum notwendig, da Eigenliebe die Frucht am Baume tötet. Wer in sich selbst verliebt ist, kann nur Böses tun. Er ist wie ein Weib, das totgeborene Kinder zur Welt bringt.« »Was für ein ödes Geschwätz«, meinte Madame gelangweilt. »Wozu so etwas an den Papst schreiben?« fiel der Kardinal ein. »Schon gut«, sagte Gregor der XI. »Weiter, Malherbe. Lest die folgenden Sätze im Original oder besser noch, übersetzt sie so genau als möglich ins Französische. Das Italienisch meiner Nichte ist nicht allzu gut und ich habe mein eigenes schon halb vergessen.« »Wenn ein solcher Mann über anderen steht, wird er Böses tun«, übersetzte Malherbe, »denn wegen seiner Eigenliebe und der Menschenfurcht, die ihn infolge seiner Selbstsucht befallen hat, ist die heilige Gerechtigkeit in ihm tot. Er sieht seine Untertanen Sünden begehen, doch er verweist sie nicht und tut, als sähe er nichts. Oder wenn er ihnen Verweise gibt, tut er es mit so viel Lauheit und Teilnahmslosigkeit, dass es keine Folgen hat. Und schließlich klebt das Laster nur fester an ihnen als zuvor. Stets ist er bemüht, niemandem Wehe zu tun und keinen Widerspruch zu erregen. Und warum? Weil er nur sich selbst sucht. Wenn man die Wunde nicht mit Feuer und Eisen ausbrennt, sondern nur eine Salbe darauf tut, so heilt man sie nicht, sondern vergiftet alles und führt nur zu oft den Tod herbei.« »Das ist gar nicht so schlecht«, warf der Kardinal schmunzelnd ein, »was ich gesagt habe, Euer Heiligkeit.« »Ja, aber wen meint sie eigentlich?« sagte Gregor, nach dem zu urteilen, was sie an meinen Neffen schrieb, offenbar nicht die Rebellen, sondern meine Legaten und Gouverneure. »In diesem Falle solltet ihr sie nach ihrem eigenen Rezept behandeln und sie in ein besonders strenges Kloster stecken, Euer Heiligkeit«, bemerkte der Kardinal trocken, »eines, in dem die Nonnen keine Briefe schreiben dürfen. Was sagt sie noch, Malherbe?« »Sie fordert Euer Heiligkeit auf, mit dem Gebrauch von Salben aufzuhören«, sagte der Prälat und zog scherzhaft eine Augenbraue hoch. »Sie nennt euch einen blinden Hirten, der ein Arzt sein sollte, aber nur um seine eigene Bequemlichkeit besorgt ist.« »Eine Frechheit«, fiel ihm Madame ins Wort, »und der weder das Messer der Gerechtigkeit noch das Feuer der brennenden Liebe kennt. Sie vergleicht euch mit dem Mietling, der nicht daran denkt, die ihm anvertrauten Schafe zu retten, sondern sie dem Wolf überlässt oder gar selbst verspeist. Sie sagt, einen Augenblick, hier ist es. »Ich wünschte, ihr wäret jener gute und wahre Hirt, der sein Leben für die Ehre Gottes und das Heil der ihm anvertrauten Kreaturen hingäbe.« »Sie gehört öffentlich ausgepeitscht«, zischte Elise de Beaufort-Touraine wütend. »Sie gibt Euer Heiligkeit den Rat, eure Liebe von euch und den euren abzuwenden, ohne Rücksicht auf Freunde und Verwandte und irdische Besitztümer.« »Eine Unverschämtheit«, rief Madame. »Sie hat gut reden. Sie hat ja keine Besitztümer zu verlieren.« »Sie beschwört den Erlöser«, fuhr Prälat Malherbe fort,
Sie ruft Wehe über die Bischöfe und Hirten, die blind und stolz und vergnügungssüchtig sind. Sie beschwört Papst Gregor den Großen als Vorbild für jene, die seinen Namen tragen. Sie meint also mit all dem, Eure Heiligkeit, sagte der Kardinal, es ist nicht zu glauben. Sie ermahnt Euer Heiligkeit zu tun, was sie sagt, fuhr der Prälat unbeirrt fort, und sich nicht einschüchtern zu lassen, sondern wie ein Mann zu handeln in diesem gegenwärtigen Sturm, der von jenen korrupten Mitgliedern der Kirche, den Rebellen, verursacht worden ist. Ah, murmelte der Papst und richtete sich auf. Sie ist also doch nicht auf der Seite der Rebellen. Sie würde sich natürlich nicht getrauen, es zuzugeben, meinte Madame verächtlich. Sie hat mehr als das gewagt, glaube ich, wandte der Kardinal ein. Was sagt sie sonst noch? Fragte der Papst ruhig. Sie beschwört Euer Heiligkeit, nochmals tapfer zu sein und sich zu der heiligen und heiß erwünschten Rückkehr nach Rom zu entschließen, sagte der Prälat, den Brief studierend, das Banner des Heiligen Kreuzes aufzurichten, das allein zum Frieden führt. Ein Schlag ins Gesicht der Rebellen mit ihrer roten Flagge, unterbrach Gregor mit Spannung. Weiter. Die Rebellen aufzufordern, eine heilige Waffenruhe einzuhalten, fuhr der Prälat fort, und den Krieg stattdessen ins Land der Ungläubigen zu tragen. Es folgt eine beredte Bitte zu kommen und Euer Heiligkeit unglücklichen Kindern Trost zu bringen, die euch mit so viel Sehnsucht und Liebe erwarten. Dann eine andere Bitte. Euer Heiligkeit möge an die Städte Lucca und Pisa schreiben, die sich bisher noch nicht den ständigen Drohungen der Toskanischen Liga gebeugt haben. Wer ist denn das? Fragte Madame. Florenz und seine Verbündeten, erklärte der Kardinal. Und hier ist noch ein anderer Satz. Über Eure Heiligkeit, Konsistorium. Sie sagt, wie ich höre, habt ihr Kardinäle ernannt. Ich glaube, es würde mehr zu Gottes Ehre gereichen und auch für euch besser sein, wenn ihr stets darauf sähet, dass diese Männer dessen würdig sind. Sind sie es nicht, so wäre es ein großes Verbrechen gegen Gott und verderblich für die heilige Kirche. Dann könntet ihr euch nicht mehr wundern, wenn Gott uns straft und geißelt. Das wäre nur gerecht. Ich flehe Euer Heiligkeit an, mutig zu tun, was ihr tun müsst, in der Furcht Gottes. Und schließlich noch ein Satz, in dem sie weitere Briefe verspricht, und um den Segen Eurer Heiligkeit bittet. Anscheinend ist die gute Schwester mit eurer Wahl von Kardinälen nicht ganz einverstanden, meinte Robert von Genf. Ich muss gestehen, ich bin völlig einer Meinung mit meiner reizenden Schachpartnerin. Diese kleine Nonne ist die unverschämteste Person, von der ich je gehört habe. Der Erzbischof von Pisa schreibt, er sehe in ihr eine Frau von heiliger Dreistigkeit, sagte der Papst. Ich weiß nicht, wie weit es mit der Heiligkeit her ist, gab der Kardinal zurück, aber für den Rest stehe ich ein. Ich möchte wissen, was sie wirklich ist, murmelte Gregor der XI. Gedankenvoll. Eine Fanatikerin, kam es verächtlich von Madame, und eine religiöse Wichtigtuerin. Es sind Geschichten im Umlauf, sagte Gregor, nach denen sie Leute geheilt haben soll, sogar Pestkranke. Ich glaube kein Wort davon, entschied Madame. Wunder mag es früher einmal gegeben haben, aber heutzutage sind sie hoffnungslos überlebt. Und wer braucht schon Wunder? Ihr anscheinend, edle Dame, beim Schachspiel, scherzte der Kardinal.
Wie soll ich es mir sonst erklären, dass euer schwarzer Springer plötzlich auf einem Feld steht, wo er meine Königin bedroht?« Madame ließ ein silbernes Lachen hören. »Ach, und ich hatte so gehofft, ihr würdet die kleine Umstellung nicht merken, Euer Eminenz.« »Ich werde tun, was Schwester, wie heißt sie doch, so streng verurteilt und vorgeben, ich habe es nicht bemerkt«, lächelte der Kardinal. »Aber ich ziehe jetzt mit dem Turm hierher. Schach!« »Oh, was ist eure Meinung über sie, Malherbe?« fragte der Papst. »Eure Heiligkeit wünschten, dass ich den Brief vorlese«, antwortete der Prälat. »Mir hätte es genügt, ihn gleich wegzuwerfen. Die arme Schwester schreibt Briefe in dieser Tonart an fast jedermann. Man sollte vielleicht ihre Vorgesetzten darauf aufmerksam machen, dass sie kaum in der Lage sein wird, ihren geistlichen Pflichten nachzukommen, wenn sie weiter so viele Briefe schreibt.« Der Papst machte eine ungeduldige Handbewegung. »An dieser Frau ist etwas, das mich neugierig macht«, bekannte er. »Reform des Klerus, Rückkehr nach Rom und ein Kreuzzug. Diese drei Dinge haben mich schon beschäftigt, als ich zu meinem Amt erwählt wurde. Genau das wollte ich tun. Es ist so viel geschehen, was es unmöglich machte. Und jetzt kommt sie und erinnert mich daran. Sie ist vielleicht mein eigenes Gewissen. Vielleicht ist sie das schreibende Gewissen der christlichen Welt.« »Euer Heiligkeit ist außerordentlich milde gegen jemand, der so viele heftige Worte gegen euch findet«, sagte Malherbe nicht ohne Schärfe. »Wenn man Schwester Katharina Benincasa reden hört, könnte man fast meinen, Gott habe nur einen einzigen treuen Diener, Schwester Katharina Benincasa. Auf jeden Fall ist es Wahnsinn, an einen Kreuzzug zu denken, so wie die Dinge in Italien jetzt liegen«, erklärte der Kardinal und sah von seinem Schachbrett auf. Die hübsche Elise war noch nicht schachmatt, sie hätte sich einstweilen aus der Gefahr herausgeschlängelt. »Solange die eigene Burg brennt, hat man kein Recht, an die Eroberung der des Nachbarn zu denken.« »Für eine wahre Reform besteht zurzeit keine Hoffnung«, gab der Papst zu. »Für eine Rückkehr nach Rom ebenso wenig. Aber nach Pisa und Lucca werde ich noch heute schreiben, wie es Schwester Katharina vorschlägt.« »Pisa, Lucca«, der Kardinal zuckte die Achseln, »Florenz ist der Urheber der Rebellion. Auf Florenz kommt es an. Denkt an meinen gestrigen Vorschlag. Euer Heiligkeit, je eher ihr mir eure Einwilligung gebt, desto besser. Wir verlieren kostbare Zeit. Lasst mich wenigstens die nötigen Vorbereitungen treffen.« »Der Fall Florenz kommt in der nächsten Woche zur Verhandlung«, erwiderte der Papst. »Würdet ihr da nicht lieber zugegen sein?« »Doch«, knurrte der Kardinal, »schon um eure sanften Ratgeber daran zu hindern, christliche Milde und Nachsicht zu empfehlen. In dem Punkt bin ich ganz auf Seiten von Schwester Katharina. Keine Salben mehr für die Rebellen. Feuer und Eisen. So war es doch.« »Schwester Katharina hat nichts von Krieg gegen die Rebellen geschrieben«, wandte Gregor ein. »Es mag wohl dazu kommen, aber es gibt auch noch andere Waffen. Keine, die so wirksam sind, nicht gegen diese Banditen. Sie und nur sie sind an allem schuld.« »Schach, Euer Eminenz«, zwitscherte Lise de Beaufort-Touraine und streckte sich behaglich. »Und matt«, fügte sie mit einem reizenden Lächeln hinzu.
Am 11. Februar beschloss das Konsistorium, Florenz ein Ultimatum zu stellen. Alle Anführer der Rebellen, 59 an der Zahl, wurden aufgefordert, spätestens Ende März vor dem Papst in Avignon zu erscheinen. Sollten sie nicht Folge leisten, ganz gleich unter welchem Vorwand, so würde der Papst das Interdikt über die Stadt verhängen.

Wie wird Florenz mit dieser Bedrohung umgehen? Ein Interdikt ist keine Kleinigkeit. Es ist die Vorstufe zur Exkommunikation. In ganz Florenz dürfen dann keine Sakramente mehr gespendet werden. Kann Katharina auch in dieser Situation wieder wundersam wirken? Hören Sie gerne weiter in unserer Erzählung bei Radio Horeb, wenn Viola von der Burg aus dem Buch liest »Ein Mädchen aus Siena«. Das war die Erzählung bei Radio Horeb, Hören mit dem Herzen.

Es ist 11.45 Uhr. Hier bei Radio Horeb, Ihrer christlichen Stimme in Deutschland, beten wir jetzt die Sext, das Mittagslob der Kirche. Dazu sind wir mit Diakon Dr. Alexander Pavkovic aus München verbunden. Wenn Sie mitbeten wollen, finden Sie die Texte im Roten Stundenbuch oder unter www.stundenbuch.de. Herzliche Einladung, mit uns zu beten.

0: O Gott, komm mir zu Hilfe.
1: Herr, eile mir zu helfen.
0: Ehre sei dem Vater und dem Sohn und dem Heiligen Geist.
1: Wie im Anfang, so auch jetzt und alle Zeit und in Ewigkeit. Amen. Halleluja.
0: Du starker Lenker, treuer Gott, aus dir strömt alles Leben. Du gibst dem Morgen hellen Glanz, dem Mittag Glut in Fülle.
1: Bewahre uns vor Übermut, hilf uns, wenn wir erschlaffen. Mach uns gesund an Geist und Leib und schenk uns deinen Frieden.
0: Lob sei dem Vater und dem Sohn, Lob sei dem Heiligen Geiste, wie es von allem Anfang war, jetzt und für alle Zeiten. Amen. Amen. Halleluja, Halleluja, Halleluja.
1: Halleluja, Halleluja, Halleluja.
0: Mein Gott, warum hast du mich verlassen? Bist fern meinem Schreien, den Worten meiner Klage.
1: Mein Gott, ich rufe bei Tag, doch du gibst keine Antwort. Ich rufe bei Nacht und finde doch keine Ruhe.
0: Aber du bist heilig. Du thronst über dem Lobpreis Israels.
1: Dir haben unsere Väter vertraut. Sie haben vertraut und du hast sie gerettet.
0: Zu dir riefen sie und wurden befreit. Dir vertrauten sie und wurden nicht zu Schanden.
1: Ich aber bin ein Wurm und kein Mensch, der Leute Spott, vom Volk verachtet.
0: Alle, die mich sehen, verlachen mich, verziehen die Lippen, schütteln den Kopf.
1: Er wälze die Last auf den Herrn, der soll ihn befreien.
0: Der reiße ihn heraus, wenn er an ihm gefallen hat.
1: Du bist es, der mich aus dem Schoß meiner Mutter zog, mich barg an der Brust der Mutter.
0: Von Geburt an bin ich geworfen auf dich. Vom Mutterleib an bist du mein Gott.
1: Sei mir nicht fern, denn die Not ist nahe. Und niemand ist da, der hilft.
0: Ehre sei dem Vater und dem Sohn und dem Heiligen Geist.
1: Wie es war im Anfang, so auch jetzt und alle Zeit und in Ewigkeit. Amen.
0: Viele Stiere umgeben mich. Büffel von Baschan umringen mich.
1: Sie sperren gegen mich ihren Rachen auf. Reißende, brüllende Löwen.
0: Ich bin hingeschüttet wie Wasser. Gelöst haben sich all meine Glieder. Mein Herz ist in meinem Leib wie Wachs zerflossen.
1: Meine Kehle ist trocken wie eine Scherbe. Die Zunge klebt mir am Gaumen. Du legst mich in den Staub des Todes.
0: Viele Hunde umlagern mich. Eine Rotte von Bösen umkreist mich. Sie durchbohren mir Hände und Füße.
1: Man kann all meine Knochen zählen. Sie gaffen und weiden sich an mir.
0: Sie verteilen unter sich meine Kleider und werfen das Los um mein Gewand.
1: Du aber, Herr, halte dich nicht fern. Du, meine Stärke, eil mir zur Hilfe.
0: Entreiße mein Leben dem Schwert. Mein einziges Gut aus der Gewalt der Hunde.
1: Rette mich vor dem Rachen des Löwen. Vor den Hörnern der Büffel rette mich, Armen.
0: Ehre sei dem Vater und dem Sohn und dem Heiligen Geist.
1: Wie es war im Anfang, so auch jetzt und alle Zeit und in Ewigkeit. Amen.
0: Ich will deinen Namen meinen Brüdern verkünden, inmitten der Gemeinde dich preisen.
1: Die ihr den Herrn fürchtet, preist ihn. Ihr alle vom Stamm Jakobs rühmt ihn. Er schauert alle vor ihm. Ihr Nachkommen Israels.
0: Denn er hat nicht verachtet, nicht verabscheut das Elend des Armen.
1: Er verbirgt sein Gesicht nicht vor ihm. Er hat auf sein Schreien gehört.
0: Deine Treue preise ich in großer Gemeinde. Ich erfülle meine Gelübde vor denen, die Gott fürchten.
1: Die Armen sollen essen und sich sättigen. Den Herrn sollen preisen, die ihn suchen. Aufleben soll euer Herz für immer.
0: Alle Enden der Erde sollen daran denken und werden umkehren zum Herrn. Vor ihm werfen sich alle Stämme der Völker nieder.
1: Denn der Herr regiert als König. Er herrscht über die Völker.
0: Vor ihm allein sollen niederfallen die Mächtigen der Erde. Vor ihm sich alle niederwerfen, die in der Erde ruhen.
1: Meine Seele, sie lebt für ihn. Mein Stamm wird ihm dienen.
0: Vom Herrn wird man dem künftigen Geschlecht erzählen, Seine Heilstat verkündet man dem kommenden Volk, denn er hat das Werk getan.
1: Ehre sei dem Vater und dem Sohn und dem Heiligen Geist.
0: Wie im Anfang, so auch jetzt und alle Zeit und in Ewigkeit. Amen. Halleluja, Halleluja, Halleluja.
1: Wir hören eine Kurzlesung aus dem Galaterbrief. Ihr alle, die ihr auf Christus getauft seid, habt Christus als Gewand angelegt. Es gibt nicht mehr Juden und Griechen, nicht Sklaven und Freie, nicht Mann und Frau, denn ihr alle seid einer in Christus Jesus.
0: Der Herr ist den Jüngern erschienen. Halleluja.
1: Sie sahen ihn und freuten sich. Halleluja.
0: Allmächtiger Gott, du hast deinen Sohn erhöht und den Heiligen Geist gesandt, um uns zum ewigen Leben zu führen. Gib, dass wir durch den Empfang dieser großen Gabe im Glauben wachsen und dir aus ganzem Herzen dienen. Darum bitten wir durch Christus, unseren Herrn.
1: Amen.
0: Der Herr sei mit euch.
1: Und mit deinem Geiste.
0: Es segne, bewahre und behüte euch der allmächtige und barmherzige Gott, der Vater und der Sohn und der Heilige Geist.
1: Amen.
0: Singet Lob und Preis. Halleluja.
1: Dank sei Gott dem Herrn. Halleluja. Zum Gebet der Sext waren wir verbunden mit Diakon Dr. Alexander Pawkowitsch. Ein herzliches Vergelt's Gott dafür. Jetzt ist es 11.52 Uhr. Hier bei Radio Horeb, Ihrer christlichen Stimme in Deutschland, bleiben wir im Gebet verbunden. Um 12 Uhr beten wir dann gemeinsam mit Bischof Jean-Pierre Kawamba aus Kinshasa, das ist im Bistum Kenge, aus der Demokratischen Republik Kongo, das Regina Zöli. Er hält auch die Mittagsansprache und spendet uns seinen priesterlichen Segen. Ich wünsche Ihnen noch viel Freude mit dem weiteren Programm hier bei Radio Horeb. Mein Name ist Michael Gallinger. Gern habe ich Sie durch unser Vormittagsprogramm begleitet. Ich wünsche Ihnen auch noch ein schönes Pfingstfest.
2: Segen.

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Es ist 12 Uhr. Wir beten in der Osterzeit, dass Regina Zöli heute zusammen mit Bischof Jean-Pierre Kwambamba aus dem Bistum Kenge im Westen der Demokratischen Republik Kongo. Die Mittagsansprache wird dann übersetzen Frau Elfriede Greis aus Millstatt in Österreich. Und wir beten jetzt gemeinsam, dass Regina Zöli auf der lateinischen Sprache.

0: chères auditrices et chers auditeurs de Radio Horeb.
1: Liebe Hörerinnen und Hörer von Radio Horeb.
0: C'est une grande joie pour moi de réciter avec vous cette prière de Regina Coeli, presque à la veille de la Pentecôte.
1: Es ist eine große Freude für mich, mit Ihnen dieses Gebet des Regina Coeli zu beten, fast am Vorabend von Pfingsten.
0: Je saisis cette occasion pour remercier le directeur de Radio Horeb et ses collaborateurs et aussi la famille mondiale de Radio Maria pour tous les efforts en vue de l'expansion et de la présence de cette radio à travers tous les continents.
1: Ich möchte diese Gelegenheit ergreifen, um den Direktor vom Radio Horeb und seinen Mitarbeitern zu danken. Und auch der Weltfamilie von Radio Maria für alle Bemühungen für die Ausbreitung und die Gegenwart von diesem Radio auf allen Kontinenten.
0: Je tiens spécialement à leur exprimer ma profonde gratitude pour la station de Radio Maria de Bandundu dans le diocèse de Kengi, qui est déjà opérationnel depuis quelques mois.
1: Besonders möchte ich meine tiefe Dankbarkeit für die Radio Maria Station in Bandundu in der Diözese Kenge ausdrücken, die schon seit einigen Monaten in Betrieb ist.
0: Cette radio est une vraie réponse aux attentes de nos populations et de nos fidèles qui n'ont pas l'occasion de participer régulièrement à des messes par manque de prêtres.
1: Dieses Radio ist wirklich eine wahre Antwort auf die Erwartung unserer Bevölkerung und unserer Gläubigen, die nicht die Gelegenheit haben, regelmäßig an der Heiligen Messe teilzunehmen, weil es zu wenig Priester gibt.
0: C'est un instrument irremplaçable pour des populations qui ont besoin des messages de paix et de réconciliation.
1: Es ist ein unersetzbares Werkzeug für diese Bevölkerungsgruppen, die es brauchen, die Botschaft des Friedens und der Versöhnung zu hören.
0: C'est aussi un instrument précieux pour l'évangélisation et pour l'ouverture au monde.
1: Und es ist auch ein wertvolles Werkzeug zur Evangelisierung und zur Öffnung auf die Welt hin.
0: Puisse le Seigneur soutenir les efforts de tous ceux qui contribuent à la promotion de cette radio pour l'édification de son Église par l'intercession de la Vierge Marie.
1: Möge der Herr die Bemühungen unterstützen, die Bemühungen all derer, die an der Verbreitung dieses Radios teilnehmen, zum Aufbau seiner Kirche und auf die Fürsprache der Jungfrau Maria.
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1: Im Evangelium der heutigen Messe bittet Jesus Petrus, der Hirte seiner Lämmer, der Hirte seiner Schafe zu sein, nachdem er ihm dreimal die Frage gestellt hat, ob er ihn mehr liebt als diese.
0: Pierre aurait certainement répondu inconditionnellement à cette question avant son expérience du reniement.
1: Bevor er die Erfahrung gemacht hat, Jesus zu verleugnen, hätte Petrus sicherlich ohne zu zögern auf diese Frage geantwortet.
0: Mais cette fois-ci, conscient de sa fragilité, il se confie au Seigneur avec humilité en disant « Seigneur, toi tu sais tout, tu sais que je t'aime. »
1: Aber dieses Mal, da er sich seiner Schwäche, seiner Zerbrechlichkeit bewusst geworden ist, vertraut er sich voller Demut dem Herrn an und sagt: Herr, du weißt alles. Du weißt auch, dass ich dich liebe.
0: Ce n'est pas tant pour rappeler à Pierre son reniement ou l'accabler que Jésus l'interpelle à trois reprises, mais pour lui exiger une confiance d'amour avant de lui confier la charge de pasteur de son troupeau.
1: Jesus stellt Petrus diese Frage nicht so sehr deswegen, um ihn zu belasten oder um ihn zu erinnern an diese Verleugnung, sondern um ein liebendes Vertrauen, ein Vertrauen in seine Liebe zu fordern, bevor er ihm die Aufgabe übergibt, der Hirte seiner Schafe zu sein, seiner Herde zu sein.
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1: Und infolgedessen kann Petrus am Pfingsttag die Stimme mit Gewissheit erheben, mit Gewissheit aber ohne Arroganz, um zur Menge, die ihm in Jerusalem zuhörte, zu sagen: Das ganze Haus Israel möge es mit Gewissheit wissen. Gott hat diesen Jesus, den ihr gekreuzigt habt, zum Herrn und zum Christus gemacht.
0: En disant cela, Pierre ne cherchait pas à condamner cette foule, mais il voulait simplement lui ouvrir un chemin de conversion.
1: Als er dies sagte, wollte Petrus die Menge nicht verdammen oder verurteilen, sondern er wollte ihr einen Weg der Umkehr eröffnen.
0: Lui qui avait connu la faiblesse du reniement savait que Dieu ne sauve pas en humiliant, mais en relevant.
1: Er, der die Schwäche des Verleugnens gekannt hatte, wusste, dass Gott nicht rettet, indem er demütigt, sondern indem er erhebt.
0: Il voulait susciter chez ses auditeurs ce même remords qu'il avait lui-même éprouvé lorsque, après son reniement, il entendit le chant du coq et croisa le regard miséricordieux du Seigneur.
1: Er wollte bei seinen Zuhörern diese selbe Zerknirschung hervorrufen, die er selber empfunden hatte, als er nach seiner Verleugnung den Hahn krähen hörte und dem barmherzigen Blick des Herrn begegnete.
0: Ce regard avait fait naître en lui des larmes de conversion.
1: Dieser Blick hat in ihm Tränen der Umkehr hervorgerufen.
0: C'est cette expérience intérieure qu'il désirait désormais transmettre.
1: Und diese innere Erfahrung wollte er von da an weitergeben.
0: Il a obtenu cette conversion puisque la foule lui a posé cette question: Frère, que devons-nous faire?
1: Er hat diese Umkehr erlangt, denn die Menge stellte ihm folgende Frage: Brüder, was müssen wir tun?
0: C'est la question que nous devons nous poser tous.
1: Und das ist die Frage, die auch wir uns alle stellen müssen.
0: Cette question demeure aujourd'hui la nôtre.
1: Diese Frage ist heute die unsere.
0: Que devons-nous faire après avoir été témoins des merveilles de Dieu en ce temps de Pâques?
1: Was müssen wir tun, nachdem wir Zeugen der Wunder Gottes waren in dieser Osterzeit?
0: La vie chrétienne commence toujours par cette question.
1: Das christliche Leben beginnt immer mit dieser Frage.
0: Elle doit habiter notre conscience chaque jour, car le baptême ne fait pas seulement de nous des membres de l'Église, il fait de nous des disciples missionnaires.
1: Diese Frage muss jeden Tag in unserem Gewissen lebendig sein, denn die Taufe macht aus uns nicht nur Glieder der Kirche, sie macht aus uns missionarische Jünger.
0: Notre vie chrétienne ne peut pas rester un souvenir d'événements spirituels vécus, mais doit devenir une réponse concrète à l'appel de Dieu, une conversion permanente, un témoignage vivant de l'Évangile dans nos familles, dans notre société et dans notre pays.
1: Unser christliches Leben kann nicht eine Erinnerung an geistliche Ereignisse, die wir erlebt haben, bleiben, sondern muss eine konkrete Antwort auf den Ruf Gottes werden. Eine ständige Umkehr, ein lebendiges Zeugnis des Evangeliums in unseren Familien, in unserer Gesellschaft, in unserem Land.
0: Ce témoignage fait de nous les artisans de paix, les serviteurs de la justice et des porteurs d'espérance pour notre peuple.
1: Dieses Zeugnis macht aus uns Friedensstifter, Diener der Gerechtigkeit und Träger der Hoffnung für unser Volk.
0: Confions-nous à l'intercession de la Bienheureuse Vierge Marie, afin que la grâce de l'Esprit Saint, qu'avec la grâce de l'Esprit Saint, nous soyons une Église qui console et qui réconcilie sans renoncer à la vérité et qui garde vivante l'espérance du Christ ressuscité.
1: Vertrauen wir uns also der Fürbitte der seligen Jungfrau Maria an, damit wir mit der Gnade des Heiligen Geistes eine Kirche sind, die tröstet, die versöhnt, ohne auf die Wahrheit zu verzichten und die die Hoffnung auf den auferstandenen Christus lebendig erhält.
0: De tout cœur, je souhaite à tous et à toutes une bonne fête de la Pentecôte et de tout cœur, je vais vous bénir maintenant.
1: Ich wünsche Ihnen allen aus ganzem Herzen ein gesegnetes Pfingstfest und möchte Sie aus ganzem Herzen jetzt segnen.
0: Der Herr sei mit euch
2: und mit deinem Geiste.
0: Ich segne und behüte euch der allmächtige Gott, der Vater und der Sohn und der Heilige Geist.
2: Amen.
0: Gelobt sei Jesus Christus.
2: In Ewigkeit. Amen. Einen herzlichen Dank an Bischof Jean-Pierre Kwambamba aus dem Bistum Kenge. Das liegt im Westen der Demokratischen Republik Kongo. Er war uns jetzt live zum Gebet und für die Mittagsansprache zugeschaltet. Und auch ein herzliches Dankeschön für die Übersetzung an Elfriede Greis aus Mildstadt in Österreich. Hier bei uns im Programm geht es in wenigen Minuten weiter mit dem Streiflicht-Nachrichtenmagazin.

0: 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Aus dem Münchner Studio begrüßt Sie Johannes Wietschorek. Rund 5000 Kilometer quer durch die USA in 12 Tagen. Das Race Across America gilt als eines der härtesten und längsten Radrennen der Welt. Als erster katholischer Priester nimmt Mitte Juni auch der Bremer Pastor Pavel Novak teil und sammelt damit Spenden für den guten Zweck. Im Interview des Tages sprechen wir über die Aktion mit Pastor Novak. Und in der Fronleichnamswoche vom 2. bis 6. Juni findet im Tagungshaus Regina Pazis in Leutkirch im Allgäu Heilungsexerzitien mit Schweigen unter dem Motto »Er berührt, wir werden heil« statt. Begleitet werden die Tage von Pater Hubertus Freiberg. Wir sind bei vielen Programmteilen live im Radio mit dabei und stellen Ihnen die Exerzitien heute genauer vor. Zuerst gibt es die Nachrichten aus Kirche und Welt von meinem Kollegen Pascal Gügo.
1: Hilders in der Rhön, Salzburg. Zu Pfingsten versammeln sich dieses Jahr wieder mehrere tausend Jugendliche und junge Erwachsene bei den Pfingstfesten der katholischen Loreto-Gemeinschaft. Gläubige kommen an 32 Standorten in Deutschland, Österreich, Südtirol und der Schweiz zum Lobpreis zusammen, um den Geburtstag der Kirche zu feiern. Man wolle dabei das pfingstliche Leuchtfeuer über den gesamten deutschsprachigen Raum und darüber hinaus verbreiten, heißt es auf der Website www.pfingsten.at. Das Fest der Jugend der Loreto-Gemeinschaft findet seit dem Jahr 2000 zu den Pfingsttagen statt. Ursprünglich im Salzburger Dom gestartet, versteht sich das Format heute als überregionales Festival des Glaubens. Morgen und am Pfingstsonntag übertragen wir die Jugendveranstaltung Pfingsten 26 aus Hilders in der Rhön. Bitte beachten Sie unsere Hinweise auf der Website, der App und Ansagen im Radio. Den Haag. Der Chefankläger des Internationalen Strafgerichtshofs, Karim Khan, sieht derzeit keine ausreichenden Beweise für den Vorwurf eines Völkermords durch Israel im Gazastreifen. Khan hatte im Mai 2024 einen internationalen Haftbefehl gegen Israels Ministerpräsident beantragt. Auf den von anti-israelischen Aktivisten und völkerrechtlichen Kritikern lautstark geforderten Vorwurf des Genozids verzichtete der Chefankläger jedoch ganz bewusst. Islamabad. Nach tödlichen Terroranschlägen auf Impfteams in Pakistan hat die Provinz Sindh trotz alledem eine entsprechende Impfkampagne für 5,8 Millionen Kinder unter 5 Jahren gestartet. Die 17.000 Mitglieder des Impfteams würden von 15.000 Sicherheitskräften geschützt, berichtet ein pakistanisches Nachrichtenportal. Die Mitarbeiter verabreichen Auffrischungsimpfungen gegen Polio, die als Kinderlähmung bekannte Erkrankung. Ein besonderes Augenmerk liegt demnach auf Straßenkinder. Pakistan und das benachbarte Afghanistan sind weltweit die einzigen Länder, in denen Polio noch stark verbreitet ist.
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0: 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Es ist 12 Uhr gleich 25. 4.800 Kilometer quer durch die USA, rund 50.000 Höhenmeter und fast keinen Schlaf. Das Race Across America gilt als eines der härtesten und längsten Radrennen der Welt. Der katholische Priester Pavel Novak aus der

0: Gemeinde St. Marien Bremen-Blumenthal will an diesem Radrennen teilnehmen. Novak startet als erster katholischer Priester in der Solo-Kategorie mit päpstlichem Segen und einer klaren Mission: Spenden sammeln für trauernde Kinder. Ein außergewöhnliches Abenteuer zwischen Glaube, Grenzerfahrung und Hochleistungssport. Und darüber wollen wir heute im Interview des Tages mit Pastor Pavel Novak aus Bremen sprechen. Ich grüße Sie.
1: Ja, hallo.
0: Herr Pastor Novak, was hat Sie denn dazu gebracht, sich ausgerechnet dem wohl härtesten Radrennen der Welt zu stellen?
1: Das Ding ist ganz einfach, also einfach die Qualifikation. Dadurch, dass ich im vergangenen Jahr Race Around Austria gefahren bin und habe ich das zeitlich geschafft, da habe ich mich zu diesem Race Across America qualifiziert. Aber es ist wichtig zu erwähnen, dass die Qualifikation nur 2 Jahre gilt. Also dann kann ich nur in diesem Jahr 26 oder im nächsten Jahr 27 beim Race Across America dabei zu sein oder mitzufahren.
0: Und jetzt packen Sie die Gelegenheit beim Schopf sozusagen. Herr Pastor, Sie sind Priester und Extremsportler. Woher kommt denn eigentlich Ihre große Leidenschaft zum Radfahren?
1: Ob ich Extremsportler bin, das weiß ich nicht. Ich würde mich nicht so nennen. Ich mag einfach Fahrradfahren und solche Extremtouren zu machen oder mit dem Rad so weit zu fahren, weiß ich nicht. Also vielleicht meine Fähigkeiten, dass mir das Spaß macht und dass mir auch sozusagen diese Leistung, die ich beim Extremfahrten bringen muss oder zeigen muss, hilft in meinem persönlichen Leben, aber auch in meinem privaten Leben. Also Ultra-Rennradfahrer oder Ultrasportler oder Ultrasport bringt oder gibt auch ganz viel im Leben. Das ist, wie gesagt, oder so kann man sagen, die ganze Art, wie man leben soll oder wie, was man tun sollte.
0: Was konkret ziehen Sie denn aus dem Sport für sich, für Ihr persönliches Leben?
1: Also vor allem nie aufzuhören oder nicht so schnell aufzuhören oder versuchen weiterzumachen, trotz Schwierigkeiten und Schmerzen. Also das ist klar, beim Ultrasport kommen die Schmerzen, die müssen kommen, aber das ist die Sache oder die Art, wie ich mit diesen Schmerzen umgehe, ob ich sofort aufhöre oder versuche durchzuhalten und weitermache. Das vor allem, dann die Geduld, Disziplin und viel, viel anderes.
0: Mitte Juni startet jetzt das Rennen dann in den USA. Sie starten für Deutschland. Wie bereitet man sich denn auf so ein extremes Radrennen vor? Rund 5000 Kilometer innerhalb von 12 Tagen. Es ist ja auch wenig Schlaf. Und dann gibt es natürlich auch noch die Herausforderungen wie eben die Rocky Mountains oder die Appalachen. Wie bereitet man sich darauf vor?
1: Also vor allem muss man gut trainiert werden und muss man auch die Herausforderungen ausführen, die Regeln vom Race Across America vorgeben. Also dann muss man auch einen guten Team haben und ich denke, das ist das Wichtigste. Also ohne Team, ohne die Menschen, die mich begleiten werden oder begleiten müssen, kann ich nicht ans Ziel kommen. Also das ist einfach ein Teamarbeit.
0: Am 8. Juni geht es ja dann für Sie und Ihrem Team in Richtung USA. Wer ist denn in Ihrem Team?
1: Also ich habe im Team 7 Personen. 4 muss man sowieso haben. Das ist von der Regel vorgesehen. Also 4 Personen in 2 Fahrzeugen und in jedem Fahrzeug 2 Personen, Begleitfahrzeugen meine ich. Aber ich habe 7 Personen, 7 Personen begleiten mich. Da sind mein Bruder, mein Kollege, mit dem ich als Jugendliche ganz viel mit dem Rad unterwegs war, dann mein Englischlehrer und Dann vier Frauen und zwei finde ich ganz wichtig und ganz toll, dass die mit mir fahren. Also das ist erstmal Annette Lamick, die Frau, die im vergangenen Jahr Race Across America gewonnen hat. Und das ist die erste Polin auch in der Geschichte, die Race Across America gefahren ist. Und eine Frau aus ihrem Team. Silvia Fox, also diese zwei Frauen waren schon beim Race Across America und dann, die fahren auch mit mir. Also da haben die bestimmt ganz viel Erfahrung und ganz viele gute Tipps, die sie mir geben können. Und noch in meinem Team sind zwei meine Bekannten.
0: Und vielleicht ja auch ein schönes Zeichen, dass die Siegerin des letzten Jahres auch aus Polen kommt. Sie haben ja auch polnische Wurzeln.
1: Ja, habe ich auch polnische Wurzeln und das kann man oder das könnte man später in Amerika ganz gut erkennen. Auf meinem Trikot habe ich zwei Fahnen, also von Deutschland und von Polen auf meinem Trikot und das, denke ich, kann man erkennen.
0: Gibt es auch Momente, in denen Sie vielleicht jetzt auch in der Vorbereitungszeit denken, irgendwie ist es doch ziemlich verrückt, wo ich mich darauf eingelassen habe, jetzt was vor mir steht?
1: Jetzt nicht mehr, obwohl habe ich einen großen Respekt und manchmal auch sogar Angst davor oder vor dem, was mich erwartet. Und solche Zweifelmomente hatte ich vielleicht im Dezember, Anfang Januar, als mein Team noch nicht feststand. Also in diesen Momenten hatte ich wirklich Zweifel und große Sorge, ja, wie wird es sein? Da konnte ich die Menschen nicht finden, die mit mir fahren werden. Und ja, da hatte ich wirklich große Sorgen und Angst sogar.
0: Sie fahren ja regelmäßig auch große Strecken mit dem Rad. Letztes Jahr sind Sie auch nach Rom mit dem Fahrrad gefahren, haben dann letztlich auch Papst Leo getroffen. Wofür haben Sie jetzt bei der neuen Herausforderung aktuell den größten Respekt? Also was erwarten Sie auch von dem Rennen?
1: Also den größten Respekt habe ich, denke ich, vor dem Wetter. Also das macht mir wirklich Sorgen. Natürlich, ich werde in Kalifornien starten. Da ist schon jetzt momentan 35 Grad. In Bremen jetzt 10 Grad. Also solche Unterschiede sind wirklich schmerzlich, wenn ich so sagen darf. Und ja, vor allem das Wetter, das macht mir Sorgen.
0: Also diese Fahrradtour, diese extreme Fahrradtour durch die USA ist auch kein Selbstzweck, also nicht nur sportliches Hobby von Ihnen, sondern Sie fahren auch für den guten Zweck. Vergangenes Jahr, Herr Pastor Nowak, kamen bei Ihrer Rom-Radtour über 16.000 Euro für ein Kinderhospiz zusammen. Diesmal geht es um die Bremer Initiative Trauerland, ein Beratungs- und Hilfsangebot für Kinder, die einen nahestehenden Menschen verloren haben. Warum liegt Ihnen dieses Thema besonders am Herzen?
1: Also ich denke, als katholische Kirche erstens oder als glaubende Menschen, als Christen können wir zeigen, dass wir auf andere Art und Weise trauern, als die, die keine Hoffnung haben oder an die Auferstehung und an das ewige Leben nicht glauben. Also dann unsere Trauer ist ganz anders und da können wir uns vielleicht dadurch da können wir vielleicht jemanden dadurch inspirieren oder näher ans Glauben bringen. Ja, warum Trauerland? Also ich musste jemanden oder ich wollte jemanden finden und dann warum nicht Trauerland?
0: Wie hat denn Ihr Vorgesetzter, also der Hildesheimer Bischof Heiner Wilmer, auf Ihre Teilnahme jetzt reagiert?
1: Also er hat immer eine große Sorge um meine Gesundheit. Aber ja, ich mache das in meinem Urlaub. Und letztendlich, jeder Priester darf tun, was er will im Urlaub, in Freizeit, denke ich. Und natürlich, hier habe ich das auch mit meinem Vorsitzenden, mit dem Bischof, das abgesprochen. Habe ich ihn, bevor ich mich angemeldet habe zum Race, habe ich ihn informiert und mit ihm gesprochen, was ich vorhabe.
0: Und Sie sind ja auch schon ein erfahrener Fahrer durch die letzten Jahre, durch Ihre vielen Touren. durch Europa. Herr Pastor Nowak, Flüge, Unterkunft, Verpflegung, die Räder, Sie nehmen auch, glaube ich, 3 Räder mit in die USA.
1: Ja.
0: Dann gibt es auch noch eine Startgebühr, also Kosten, die entstehen. Wie hoch sind denn diese Kosten und wer zahlt die?
1: Also die Kosten zahle ich selber von meinem Geld. Natürlich so viel hatte ich nicht. Dann habe ich das Geld von meinem Bruder oder meinen Eltern ausgeliehen. Und ja, die Kosten sind wirklich sehr, sehr hoch. Ich schätze, dass ich bis jetzt um die 50.000 Euro ausgegeben habe für alles. Und ja, natürlich, das ist auch die Frage, wie viel Geld ich noch in Amerika ausgebe. Also das ist, wie gesagt, 7 Personen, 8 Personen mit mir. Wir müssen essen, wir müssen auch 2 Fahrzeuge tanken. Und das ist Sprit für 5.000 Kilometer und dann noch viele andere Dinge, die wir wahrscheinlich kaufen müssen, noch vor Ort.
0: Also auch ein hohes persönliches Investment von Ihnen, aber für den guten Zweck. Das steht ja auch bei Ihnen und Ihrer Radtour jetzt in den USA auch in den Mittelpunkt. Eine letzte Frage: Welche Rolle spielt denn auch beim Fahren, auch bei dieser ganzen Aktion, der Glaube für Sie persönlich?
1: Ja, also der Glaube ist ganz wichtig in diesem Fall, denke ich. Und das ist auch die zusätzliche Motivation, die ich habe und die sozusagen ohne den Glauben fahren, nicht haben. Also der Glaube gibt mir auch die Stärke und die Kraft, nicht so viel aufzuhören und die Schwierigkeiten zu bekämpfen.
0: Dann wünsche ich Ihnen viel Erfolg, eine gute Vorbereitung und eine gute Reise in die USA und dann natürlich eine erfolgreiche Teilnahme und gottesreichen Segen für Sie. Vielen Dank für dieses Gespräch.
1: Vielen lieben Dank. Ich danke Ihnen auch.
0: Rund 5.000 Kilometer quer durch die USA, fast keinen Schlaf. Das bedeutet das Race Across America, eines der härtesten und längsten Radrennen der Welt. Und daran nimmt der katholische Priester Pavel Nowak aus der Pfarrgemeinde St. Marien in Bremen-Blumenthal teil. Und er sammelt dabei Spenden für den guten Zweck. Er sammelt Spenden für trauernde Kinder. Dieses Interview finden Sie in unserer Mediathek unter horeb.org. Dort können Sie dieses Interview nochmal nachhören und gerne weiterleiten und teilen. Für Sie im Studio Johannes Wieczorek.

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0: 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In der Frohen Leichnamswoche vom 2. bis zum 6. Juni finden im Tagungshaus Regina Pazis in Leutkirch im Allgäu Heilungsexerzitien mit Schweigen unter dem Motto »Er berührt, wir werden heil« statt. Begleitet werden die Tage von Pater Hubertus Freiberg. Wir sind bei vielen Programmteilen live im Radio mit dabei. Was auf dem Programm steht, darüber hat mein Kollege Pascal Gugon mit Doris Frey, der Assistentin von Pater Hubertus Freiberg, gesprochen. Sie ist Mitarbeiterin im Tagungshaus Regina Pazis in Leutkirch.
1: Ja, das gibt einen ganz normalen Tagesablauf, der eigentlich an jedem Tag gleich ist. Und zwar wird am Vormittag, um Nachmittag wird der Pater Hubertus einen Impuls halten zum Thema. Das Thema ist ja, er berührt und wir werden heil. Dann wird jeden Tag die Heilige Messe gefeiert werden. Es gibt an zwei Tagen die Gelegenheit zum Gebet mit einem Gebetsteam. Und es sind auch immer stille Zeiten dazwischen, in denen sich die Teilnehmer dann in die Kapelle zurückziehen oder auch bei uns ums Haus in der schönen Natur aufhalten können und den Gedanken nachgehen. Also der Ablauf ist eigentlich immer dasselbe an jedem Tag.
2: Und das sind ja Heilungsexerzitien mit Schweigen. Bedeutet das, man redet da gar nicht? Und was für Vorteile hat das Schweigen dann für solche Exerzitien vielleicht?
1: Ja, also es ist so, dass die Teilnehmer am ersten Abend, im Haus beginnt es ja schon am Dienstagabend, da kann man sich gerne noch austauschen und miteinander ins Gespräch kommen. Und ab dem zweiten Tag am Frühstück dann empfehlen wir das Schweigen, weil Schweigen einfach auch so ein Hilfsmittel ist, um besser bei sich zu sein und auch tiefer zu kommen. Das heißt natürlich, wenn Sie was auf dem Herzen haben, dürfen Sie jederzeit jemanden vom Team ansprechen. Das ist nicht so, man muss einfach die ganze Zeit still sein. Aber beim Essen ist Schweigen. Und ja, der Vorteil ist natürlich auch, dass man sich nicht mit den Problemen der anderen belasten muss, sondern man kann bei sich selbst bleiben. Und von daher herzliche Ermutigung, es auszuprobieren. Wenn Sie natürlich feststellen, Sie verstehen sich mit einem Teilnehmer sehr gut und gehen dann nachmittags raus spazieren und tauschen sich mit ihm aus, dann ist das natürlich möglich. Also da ist jeder in aller Freiheit dazu eingeladen.
2: Wie schon angesprochen, das sind ja Heilungsexerzitien. Es gibt ja eigentlich eine Vielzahl von verschiedenen Exerzitien, die Menschen machen können. Welches spezielle Ziel haben Heilungsexerzitien? Könnten Sie das vielleicht kurz darstellen?
1: Ich denke, in den Heilungsexerzitien geht es noch einmal ganz ums Persönliche. Also es ist jetzt nicht, dass es auf theologischer Ebene, dass ich zum Beispiel, wenn ich Exerzitien über das Johannesevangelium mache, dass ich mehr über das Johannesevangelium erfahre, rein kognitiv und wissenstechnisch, sondern Heilungsexerzitien sollen dazu dienen, dass wunde Punkte im eigenen Leben vielleicht auch Raum haben, hochzukommen. Deshalb auch das Schweigen, was ein Hilfsmittel sein kann. Und dass man die dann ganz bewusst vor den Herrn trägt. Und so wird es am Abend, am Mittwoch und am Donnerstagabend auch jeweils ein Heilungsgebet vom Pater Hubertus geben, wo dann diese Sachen, die hochgekommen sind oder die Wunden, die man vielleicht mitbringt, die Verletzungen, dass man die ganz bewusst vor den Herrn legen kann und ein Stück weit heil werden darf.
2: Und was würden Sie sagen, für wen sind solche Exerzitien ganz besonders geeignet? Wem würden Sie das ja ans Herz legen?
1: Ja, herzliche Einladung an alle, die Interesse haben an Heilungsexerzitien zu von Leichnam. Vor allem jene, die sich vielleicht auch einfach mal ein paar Tage der Stille gönnen möchten. Das Schweigen ist ja durchaus auch ein Mehrwert. Und vielleicht auch Menschen, die schon länger etwas mit sich herumtragen, eine Last, einen Rucksack und sagen, ich möchte wenigstens einen Teil davon ausladen beim Herrn und dort lassen und ein Stück weit mehr Heil erfahren. Dann herzliche Einladung, sich auf den Weg nach Leutkirch zu machen und mit uns diese Tage zu erleben.
2: Und was kosten denn diese Exerzitien bei Ihnen im Tagungshaus Regina Pazis in Leutkirch?
1: Also es ist so, das Tagungshaus ist ja ein 3-Sterne-Hotel und da ist dann alles inklusive. Im Einzelzimmer mit Vollpension kosten die Tage 312 Euro und im Doppelzimmer mit Vollpension 272 Euro pro Person. Kursgebühr heben wir ganz bewusst keine ein. Da heben wir am Ende freiwillige Spenden ein, weil wir sagen, es sollte niemand gehindert sein, aus finanziellen Gründen nicht daran teilnehmen zu können.
2: Und wie kann man sich denn anmelden für diese Exerzitien? Bis wann ist das möglich und wo ist das möglich?
1: Der Anmeldeschluss, der ist am Dienstag, dem 26. Mai. Anmelden kann man sich gerne über unsere Homepage www.regina-pazis.de. Da finden Sie unter Angebote bei Exerzitien gleich als erstes diese Heilungsexerzitien. Und wenn Sie da draufklicken, kommt schon ein Anmeldebutton hier, anmelden. Und da kann man sich gerne anmelden. Wer kein Internet hat oder E-Mail, der kann sich auch gerne telefonisch im Tagungshaus melden unter der 07561 8210.
2: Und für alle, die nicht vor Ort dabei sein können, aus welchen Gründen auch immer, Radio Horeb überträgt ja auch Teile der Exerzitien. Welche Teile werden denn von uns hier übertragen?
1: Ja, es freut uns sehr, dass Radio Horeb jedes Jahr wieder Exerzitien von uns überträgt mit Pater Hubertus. Und zwar ab Mittwoch, den 3.6. geht es im Radio erst los. Und die Exerzitienteile, es werden alle Impulsvorträge von Pater Hubertus übertragen, dann morgens um 9 die Heilige Messe, abends der Lobpreis und die Anbetung mit dem Heilungsgebet, der Barmherzigkeitsrosenkranz, diese Sachen werden alle übertragen.
2: Dann vielen herzlichen Dank, Frau Frey, für diesen Überblick zu den Heilungsexerzitien in Leutkirch im Tagungshaus Regina Pazis.
1: Sehr gerne. Ich freue mich, wenn ich viele von Ihnen bei uns im Haus begrüßen darf, aber auch wenn Sie am Radio die Exerzitien mit uns gemeinsam halten.
0: Also gerne jetzt anmelden im Haus Regina Pazis und Fronleichnam neu mit dem Herrn erleben. Alle Informationen dazu finden Sie bei unserem Hörerservice. Anmeldeschluss ist Dienstag nach Pfingsten. Und hier im Streiflicht-Nachrichtmagazin gibt es zum Schluss den Blick auf das Wetter jetzt in der Mittagszeit. Heute an unseren Standorten meist freundlich und mild. In München scheint die Sonne bei 23 Grad. In Kevela sind es rund 24 Grad. Auch dort scheint die Sonne. Ähnlich angenehm zeigt sich das Wetter auch in Ravensburg bei 22 Grad und Sonne und Bad Tölz ebenfalls 22 Grad. Und überwiegend sonnig. Eine Ausnahme bildet Balderschwang im Oberallgäu. Das ist unser Hauptstandort. Dort ist es ein bisschen frischer bei etwa 18 Grad. Hier bei uns im Programm geht es in wenigen Minuten weiter um 13 Uhr mit den Hörergrüßen. Dann im Anschluss 14 Uhr unsere beliebte Fragesendung Fragt den Prof zur Bibel mit Professor Dr. Marius Reiser. 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Mein Name ist Johannes Wiczorek. Ich wünsche Ihnen ein schönes, verlängertes Wochenende und frohe Pfingsten schon mal.

0: Ein ganz herzliches Willkommen an diesem Freitagnachmittag zu den Hörergrüßen hier bei Radio Horeb und Radio Maria. Das sagt Ihnen Stefanie Feil. Schön, dass Sie mit dabei sind. Ja, wir starten ins Wochenende, in dieses lange Wochenende, dieses Pfingstwochenende. Vielleicht sind Sie schon auf dem Weg zu Ihrem Ziel in diesen kommenden Tagen oder Sie sind zu Hause, hören von zu Hause aus zu. Wo auch immer Sie mit zugeschaltet sind, rufen Sie an, bereichern Sie Ihre Sendung mit Ihren Grüßen und Ihrem Liedwunsch. Die Telefonnummer dazu, das ist die 089 517 008 008. Von außerhalb Deutschlands die 0049 vorweg und dann geht's weiter mit der 89 517 008 008. Und bis hier die ersten Anrufe bei mir im Studio ankommen, so lang unser Lied der Woche vorgestellt von unserem Musikredakteur David Rüll.
1: Stellen Sie sich vor, plötzlich erfüllt ein mächtiger Wind das ganze Haus. So beginnt eine der eindrucksvollsten Szenen der Apostelgeschichte, das Pfingstereignis, bei dem der Heilige Geist wie ein Brausen auf die versammelten Jünger herabkommt. Und genau dieses Bild greift unser Lied der Woche auf. Wie ein Brausen, geschrieben von Christian Heidenbauer, interpretiert in einer besonderen Aufnahme von Veronika Lohmer. Christian Heidenbauer, Musiker, Lobpreisleiter. Seit 2012 tourt er als Gitarrist mit Michael Patrick Kelly. Tief verwurzelt ist er in der geistlichen Bewegung rund um das Gebetshaus Augsburg. Seit vielen Jahren ist er dort musikalisch und geistlich aktiv. Seine Lieder sind mehr als nur Musik. Sie sind vertonte Gebete. Geboren im Umfeld einer 24/7 Gebetskultur, die nach der beständigen Nähe Gottes sucht. Mit Wie ein Brausen lädt uns Heidenbauer ein, den Heiligen Geist nicht nur historisch zu betrachten, sondern hier und heute für uns zu erwarten. Die Stimme von Veronika Lohmer verleiht dem Lied eine besondere Tiefe, ein Hineingenommensein in das Gebet und das Kommen des Geistes. In dieser Woche feiert die Kirche das Pfingstfest. Gerade jetzt darf uns dieses Lied helfen, unser Herz neu zu öffnen. Für das Wirken Gottes. Leise oder mächtig. Wie ein Wind. Wie ein Brausen. Unser Lied der Woche mit Veronika Lohmer.

0: Die Hörergrüße bei Radio Horeb und Radio Maria, die Pfingstgehens war das gesungen vom Gebetshaus Augsburg und Veronika Lohmer. Ja, wir gehen auf Pfingsten zu und wir haben für Sie, liebe Hörerinnen und Hörer, natürlich ein prall gefülltes Pfingstprogramm in den kommenden Tagen. Morgen geht's los am Samstag um 9 Uhr mit Lobpreis von Pfingsten 26 aus Hilders in der Rhön. Und es geht durch Samstag und Sonntag bis Sonntagabend 17.30 Uhr. Seien Sie mit dabei. Alle Infos dazu gibt es natürlich auf unserer Homepage horeb.org. Ja, unsere erste Hörerin darf ich ganz herzlich begrüßen unter der 089 517 008 008 hat uns jetzt Frau Artikus erreicht. Ich grüße Sie, Frau Artikus. Sie rufen aus Kiel an. Hallo.
1: Hallo, Frau Pell, ich begrüße Sie und Gott segne Sie wie immer.
0: Dankeschön.
1: Und dann geht mein nächster Gruß wieder nach Amerika, nach Ohio, zu meiner Freundin Frau Nagel. Frau Nagel, God bless you and dear, I love you too. Und dann geht mein nächster Gruß zu Lars Höllerer. Lars Höllerer hat für meine beiden Romane die Bilder gemalt. Und Lars war ein sehr bekannter Mundmaler. Dann begrüße ich Frau Jendissen, Frau Schiele, Frau Mörs-Rohr, Frau Müllerstadt, Frau Währung, Frau Wunderle und Herrn Dobbert und Josef Stiefel aus Österreich. Und dann begrüße ich Frau Küstner bitte zu ihrem Geburtstag. Ich begrüße alle Blinden und alle Gefangenen. Und vielen Dank, dass ihr alle begrüßen durfte. Vielen Dank.
0: Ja, danke schön für Ihren Anruf, Frau Artikus. Und wir haben für Sie rausgesucht, so groß ist der Herr. Viel Freude damit und ein gutes weiteres Zugehen auf das Pfingstfest.
1: Vielen Dank.

0: Hörergrüße bei Radio Horeb und Radio Maria am Freitagnachmittag. Ja, vielleicht sind Sie ja schon unterwegs zu einem der Pfingst-Events an diesem Wochenende. Lassen Sie es uns doch wissen, rufen Sie an, grüßen Sie Ihre Liebsten und ja, teilen Sie uns mit, wie Sie Pfingsten feiern. 089-517-008-008 und von außerhalb Deutschlands die 0049 vorweg für Deutschland. Und dann geht's weiter mit der 89-517-008-008. Aus dem Sauerland ruft unsere nächste Hörerin an. Frau Dorn, ich grüße Sie.
1: Hallo, ich grüße auch alle, die Hörer von Radio Horeb. Aber vor allen Dingen und als erstes möchte ich heute Jesus grüßen. Und aber alle, auch die Leid haben und die nicht mehr weiter wissen. Und alle, ja, Kranken und auch alle Sterbenden. Und ich möchte gerne Jesus ehren, der uns ja den Heiligen Geist gegeben hat, seinen Heiligen Geist und den Geist des Vaters, der die Liebe in uns ausgegossen hat, und möchte gerne ein Gleichnis erzählen, was das berührt.
0: Das heißt, wenn es kurz ist, ja.
1: Ganz kurz. Heißt Ozean. Ein dürrer Beduinenjunge steht an der Reling eines Schiffes und schaut fassungslos auf den Ozean. Da kommt zufällig der Käpt'n vorbei. Da er etwas Zeit hat, fragt er ihn: Alles in Ordnung? Der Junge dreht sich um und sieht ihn an. Tränen laufen über sein Gesicht. Ich konnte mir nicht vorstellen, dass es so viel Wasser gibt, sagt er. Der Käpt'n stutzt. Dann bricht es aus dem Jungen heraus. Denken Sie mal, wenn mir das Schiff unterginge, würde mich von allen Seiten endlos Wasser umgeben. Gott bewahre, ruft der Käpt'n aus. Dann fragt er, woher kommst du denn? Wir sind Nomaden aus der schlimmsten Wüste. Unser ganzes Leben bestand darin, genug Wasser für den Tag zu finden, um am Leben zu bleiben. So wie dem Jungen mit dem Ozean geht es mir mit der Liebe Jesu. Mein Leben lang habe ich bei Menschen gebettelt, um ein bisschen Liebe, um zu überleben, zu bekommen. Ich konnte mir nicht vorstellen, dass es so viel Liebe gibt. Jetzt offenbart mir Jesus seine Liebe immer mehr. Oh, dieser Ozean der Liebe macht mich regelmäßig absolut fassungslos.
0: Schön. Dankeschön, dass Sie das uns mit uns geteilt haben. Im wahrsten Sinn des Wortes fassungslos für so ein Übermaß an Liebe. Dankeschön. Ja. Jetzt bin ich auch fassungslos. Sie haben Ihren Liedwunsch mir schon vorher verraten und das ist würdig das Lamm. Damit.
1: Ja. Dankeschön und auf Wiederhören.
0: Auf Wiederhören, ein gutes Zugehen auf das Pfingstfest, auf die Liebe des Heiligen Geistes.
1: Danke. Tschüss.

0: Und weiter geht's hier in den Hörergrüßen bei Radio Horeb und Radio Maria nach Rheinland-Pfalz, nach Nackenheim. Von dort hat uns Frau Holetzke erreicht. Ich grüße Sie.
1: Ja, ich grüße alle Priesterbischöfe, Diakone, Sie und die Pfarrer und Pfarrer Koch und alle Hörer. Besonders die Kranken und die Alten.
0: Ja, danke schön, Frau Holetzke. Und Sie grüßen mit Ihrem Liedwunsch. Segne du, Maria, unseren Priesterstand.
1: Frau Geiske, danke schön. Ja. Gute Segen und schöne Pfingsten.
0: Danke schön, das wünschen wir Ihnen auch. Und diesen Liedwunsch erfüllt Ihnen jetzt unsere Kollegin Adelheid Niklaser.

0: Hörer, Grüße bei Radio Horeb und Radio Maria an diesem Freitagnachmittag. Am Mikrofon für Sie, Stefanie Feil. Schön, dass Sie mit dabei sind. Ja, und vielleicht sind Sie schon unterwegs, ins lange Wochenende unterwegs zu einem Pfingst-Event. Lassen Sie es uns wissen. Rufen Sie an, schicken Sie Ihre Grüße über den Äther, verpackt in einen christlichen Liedtitel 089-517-008-008. Wenn Sie aus Österreich, aus der Schweiz, aus Südtirol anrufen, die 0049 für Deutschland vorweg und dann geht's weiter mit der 89 517 008 008. Und unter dieser Telefonnummer ruft jetzt auch Frau Döbler aus Bonlanden an. Grüße Sie, Frau Döbler.
1: Ja, schönen guten Tag allen zusammen. Ja, ich grüße die ganze Zuhörerschaft von ganzem Herzen und wünsche Ihnen und auch dem Team ein gesegnetes Pfingstfest mit der spürbaren Liebe Gottes. Ich glaube, die brauchen wir alle.
0: Ja, danke schön.
1: Ja, genau. Und dann habe ich mir ein fetziges Lied gewünscht, ein richtig fröhliches Loblied.
0: Genau, und das erfüllt jetzt Franziskaner Bruder Roland Faustin, singt dem Herrn ein fröhlich Halleluja. Ja, viel Freude damit.
1: Danke, gell? Danke.
0: Gutes Hineinkommen in das Pfingstfest. Danke Ihnen für den Anruf.
1: Danke auch.

0: Hörergrüße bei Radio Horeb und Radio Maria. Schön, dass Sie mit dabei sind. Und ich habe eine gute Nachricht für Sie. Es gibt ganz viele freie Leitungen. Wenn Sie jetzt anrufen, dann kommen Sie auf jeden Fall schnell dran und auf jeden Fall in die Sendung. 089-517-008-008 und von außerhalb Deutschlands die 0049 vorweg. Wenn Sie aus Österreich, aus der Schweiz, aus Südtirol anrufen und dann geht's weiter mit der 89-517-008-008. Und von Bonlanden geht's jetzt weiter nach Dortmund. Von dort ruft Frau Spenner an. Ich grüße Sie.
1: Hallo, ich grüße Sie auch. Ich grüße das gesamte Radio Horeb-Team, die gesamte Hörerschaft und alle, die mich kennen, und wünsche allen frohe und gesegnete Pfingsttage. Danke.
0: Dankeschön, Frau Spenner. Das wünschen wir Ihnen auch. Und wir verpacken Ihre Grüße an die ganze Hörerschaft in den Liedwunsch. Hoffe auf den Herrn und sei stark. Pfarrer Andreas Schätzle singt das jetzt. Unser geistlicher Assistent von Radio Horeb, Team Deutschland. Viel Freude damit.
1: Vielen Dank. Tschüss.
0: Tschüss. Grüße nach Dortmund.
1: Danke.

0: Hoffe auf den Herrn und sei starke Musik von Radio Horeb, Team Deutschland, Leiter bzw. unserem geistlichen Assistenten Pfarrer Andreas Schätzle. Weiter geht's nach Bamberg zu Frau Neumann. Ich grüße Sie.
1: Grüß Gott. Ich möchte den Pater König von Elbangen grüßen, wenn er zuhören sollte, ein Kompone-Pater.
0: Ja.
1: Dann möchte ich die Hildegard von Nürnberg, die wo ab und zu bei ihrem Sohn mit aussieht und so, in eine Horrorpratie. Dann möchte ich die Frau Galbas grüßen in Bamberg, wenn sie zuhören sollte. Und die Frau Rückelein, wo man noch halt nach Heinrich gehen, die Novene beten. Und alle, die mich kennen, und nie gegrüßt werden.
0: Gut, schön, dass Sie an alle denken. Wunderbar, Frau Neumann. Ich danke Ihnen und wir verschicken Ihre Grüße mit einem Heiliggeistlied. Und wir haben zusammen herausgesucht Rückenwind von Martin Pepper.
1: Okay, gut.
0: Starten Sie gut in das Pfingstfest hinein. Viel Freude damit jetzt.

0: Ein Liedwunsch von Frau Neumann aus Bamberg. Weiter geht's nach Nordrhein-Westfalen zu Frau Biecher. Ich grüße Sie.
1: Ich grüße Sie auch. Einen wunderschönen guten Tag wünsche ich Ihnen.
0: Dankeschön.
1: Und ich grüße Sie und ganzes Team, die da so wundervolle Arbeit macht und Gottes Wort in die Welt sendet. Und ich möchte alle grüßen und Sie in der Hoffnung mal ein bisschen stärken, vor allem die trauern, die Sorgen haben, die verzweifelt sind, dass die an diesen Pfingsttagen ihr Herz öffnen können mit der Hilfe Heiligen Geistes und Gottes Segen empfangen und sich etwas mal ein bisschen erfreuen an den ganzen Wundern, die durch Gott zu uns kommen und den Heiligen Geist.
0: Ja, schön. Dankeschön, ja, dass Sie an alle Hörer denken, die es vielleicht gerade nicht so einfach, nicht so leicht haben. Dankeschön, dass Sie auch da Trost und Kraft erflehen. Wie schön.
1: Ja. Ja, und dann möchte ich mich ganz herzlich für das Lied bedanken, das denn gespielt werden kann und gesungen wird.
0: Ja. Und wir verschicken Ihre Grüße auch mit einem Heiliggeist-Lied. Komm, Heiliger Geist. Viel Freude damit.

0: In den Hörergrüßen geht's jetzt weiter nach Neu-Ulm zu Frau Ruß. Ich grüße Sie.
1: Ruß.
0: Frau Ruß, ich grüße Sie.
1: Ja, ich grüße Sie auch. Und ich wünsche mir das Lied Movenita, und weil das so viel Leidenschaft und Freude hat. Und vom Heiligen Geist kommt ja auch die Freude.
0: Ganz genau.
1: Ich wünsche allen Traurigen, dass sie Freude kriegen.
0: Ja, wunderbar. Und wir grüßen natürlich die Braut des Heiligen Geistes, Maria. Wenn wir sie grüßen, dann grüßt sie uns logischerweise zurück und natürlich zusammen mit ihrem Bräutigam.
1: Ja, genau.
0: Ja, Dankeschön für Ihren Liedwunsch und Ihre Grüße.
1: Danke
0: viel
1: auch.
0: Freude mit dem Liedwirchen Morenita der Guadalupana.
1: Auf Wiederhören.
0: Auf Wiederhören.

0: In den Hörergrüßen hier bei Radio Horeb und Radio Maria geht's weiter zu Frau Liewald nach Thüringen. Ich grüße Sie, Frau Liewald.
1: Ich grüße Sie auch. Ich grüße alle und wünsche allen ein gesegnetes Fest, vor allen Dingen den Einsamen und Verzweifelnden, den Leidenden wie ich. Und grüße damit auch die Gundi Tränker in Langweid, die Gabi Schneider in Suhl, die Schwester Gunthilde Meierhöfer in München und alle, die zur Karmelgemeinschaft Ortruf gehörten, falls es jemand hört oder noch hört. Alles ja, schön. Gute mit dem Lied, das Sie jetzt gefunden haben.
0: Ja. Das Lied, das Sie gerne wollten, das existiert noch nicht leider, aber wir geben die Hoffnung nicht auf und wir haben jetzt miteinander rausgesucht, wieder von Pfarrer Andreas Schätzle und Pater Sandisch Manuel, mein Herz, meinen Leib, meinen Sinn.
1: Das geht auch zum Herrn hin.
0: Genau. Jawohl, passt sicherlich auch gut zur karmelitanischen Spiritualität.
1: Merci. Vergelt's Gott für alles und dass es Sie gibt.
0: Vergelt's Gott Ihnen. Dankeschön für Ihren Anruf, für Ihre guten Wünsche. Und ja, wir schicken jetzt den
1: Ruf zum Himmel.
0: Ruf zum Himmel, ganz genau. Den Heiligen Geist, mein Herz, meinen Leib, meinen Sinn gebe ich dir hin. Viel Freude damit.
1: Vergelt's Gott.
0: Grüße nach Thüringen. Dankeschön für den Anruf.

0: Und die Sendung beschließt heute Frau Jerusi aus dem Südburgund. Elisabeth, wir kennen uns. Du bist auch schon öfter in Balderschwang gewesen. Schön, dass du anrufst. Grüß dich.
1: Ja, grüß Gott, Steffi, liebe Steffi. Ich möchte noch herzlich danken für den wunderbaren Marathon. Ich war wirklich drei Tage, wirklich, ich klebte, ich konnte nichts tun. Ich war wirklich on air und habe gespendet und habe mich so gefreut. Am Anfang dachte ich, das kommt nicht so gut. Die Leute sind so zaghaft. Aber ich war wirklich, beim Endspurt, das war schlimmer als ein Krimi. Und ich möchte alle grüßen, die einsam sind und krank sind, ja, und die mich kennen. Und ich wünsche allen gesegnete Pfingsten.
0: Ja, danke Elisabeth. Das wünschen wir dir auch von ganzem Herzen. Schön, dass du aus dem Südburgund anrufst und so teilnimmst, so mitrennst beim Mariathon.
1: Wir haben etwas wärmer als in Balderschwang. Ja. Ich habe gehört, es ist nur 18 Grad. Wir haben bereits 6 oder 27 Grad.
0: Ui, das sind natürlich schon andere Temperaturen.
1: Schon sommerhaft.
0: Ja, Thermometer dürfte bei uns auch schon auf annähernd 20 Grad geklettert sein, aber 27 haben wir natürlich nicht zu bieten.
1: Ist sehr schön.
0: Ja, wie schön.
1: Himmel, Sonne pur, Natur pur, wirklich.
0: Wie schön.
1: Also, viele Grüße an alle und herzlichen Dank für euer Schaffen.
0: Ja, danke dir für den Anruf, liebe Elisabeth, und auch dir ein gutes, gesegnetes, gnadenreiches Pfingstfest.
1: Ja,
0: schön,
1: dass du angerufen hast. Vielen Dank. Ja,
0: ich
1: besuche eine einsame Frau, dass sie nicht so allein ist.
0: Wunderbar. Und wir dann auch dafür alles Gute, gottesreichen Segen. Und wir beschließen jetzt diese Hörergrüße mit einem Lied, das schon oft beim Mariathon gespielt worden ist. Ja, und damit natürlich auch ein herzliches Dankeschön verbunden an Sie, alle liebe Hörerinnen und Hörer, die Sie mit dabei waren, die Sie so fleißig gespendet haben für den Auf- und Ausbau von Radio Maria Stationen in Afrika, in Argentinien, im Nahen Osten. Dankeschön und vergelt's Gott. Und jetzt der Abschluss dieser Hörergrüße. Halleluja, danket dem Herrn. Alles Gute Ihnen, gottesreichen Segen. Mein Kollege wartet schon im Studio. David Kreuter lädt Sie gleich ein zum Grundkurs des Glaubens, unsere beliebte Fragestunde Frag den Prof zur Bibel mit Professor Marius Reiser. Gleich um 14 Uhr. Alles Gute Ihnen, Gottes Segen. Am Mikrofon Ihre Stefanie Fein.

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Im Studio Pascal Gégan. Hilders in der Rhön, Salzburg. Zu Pfingsten versammeln sich dieses Jahr wieder mehrere tausend Jugendliche und junge Erwachsene bei den Pfingstfesten der katholischen Loreto-Gemeinschaft. Gläubige kommen an 32 Standorten in Deutschland, Österreich, Südtirol und der Schweiz zum Lobpreis zusammen, um den Geburtstag der Kirche zu feiern. Man wolle dabei das pfingstliche Leuchtfeuer über den gesamten deutschsprachigen Raum und darüber hinaus verbreiten, heißt es auf der Website www.pfingsten.at. Das Fest der Jugend der Loreto-Gemeinschaft findet seit dem Jahr 2000 zu den Pfingsttagen statt. Ursprünglich im Salzburger Dom gestartet, versteht sich das Format heute als überregionales Festival des Glaubens. Morgen und am Pfingstsonntag übertragen wir die Jugendveranstaltung Pfingsten 26 aus Hilders in der Rhön. Bitte beachten Sie unsere Hinweise auf der Website, der App und Ansagen im Radio. Den Haag. Der Chefankläger des Internationalen Strafgerichtshofs, Karim Khan, sieht derzeit keine ausreichenden Beweise für den Vorwurf eines Völkermords durch Israel im Gazastreifen. Khan hatte im Mai 2024 einen internationalen Haftbefehl gegen Israels Ministerpräsident beantragt. Auf den von anti-israelischen Aktivisten und völkerrechtlichen Kritikern lautstark geforderten Vorwurf des Genozids verzichtete der Chefankläger jedoch ganz bewusst. Islamabad. Nach tödlichen Terroranschlägen auf Impfteams in Pakistan hat die Provinz Sindh trotz alledem eine entsprechende Impfkampagne für 5,8 Millionen Kinder unter 5 Jahren gestartet. Die 17.000 Mitglieder des Impfteams würden von 15.000 Sicherheitskräften geschützt, berichtet ein pakistanisches Nachrichtenportal. Die Mitarbeiter verabreichen Auffrischungsimpfungen gegen Polio, die als Kinderlähmung bekannte Erkrankung. Ein besonderes Augenmerk liegt demnach auf Straßenkinder. Pakistan und das benachbarte Afghanistan sind weltweit die einzigen Länder, in denen Polio noch stark verbreitet ist. In eigener Sache. 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Das waren Meldungen aus Kirche und Welt. 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

0: Sie haben jetzt hier die Möglichkeit, all Ihre Fragen, all das, was Ihnen unklar geblieben ist, beim Bibellesen zu fragen, hier im Grundkurs des Glaubens. Frag den Prof zur Bibel. Bei mir ist wieder hier live im Studio Professor Dr. Marius Reiser, Professor für Exegese mit Schwerpunkt Neuen Testament. Professor Reiser kommt aus Heidesheim am Rhein. Grüß Gott, Herr Professor Reiser.
1: Grüß Gott, Herr Kreiter.
0: Mein Name ist David Kreuter. Ich darf diese Sendung hier für Sie moderieren und Sie dürfen sich gerne einbringen mit all Ihren Fragen, all dem, was Sie an Fragen haben beim Bibellesen, was Ihnen dafür Fragen gekommen sind. Rufen Sie hier gerne an, seien Sie dabei unter der 089-517-008-008. Noch einmal hier die Nummer zum Frag den Prof zur Bibel, zu dieser Sendung hier bei Radio Horeb heute am Freitagnachmittag. 089-517-008-008. Der Professor Reiser, wir beginnen in diese Sendung mit einer Frage. Wir hören jetzt gerade ja relativ viel in diesen Tagen in der Osterzeit aus der Apostelgeschichte, gerade jetzt auch zu Pfingsten, die natürlich die große Pfingstgeschichte, die in der Apostelgeschichte steht. Welche Rolle spielt denn überhaupt der Heilige Geist sonst in der Apostelgeschichte? Der Sohn und der Vater, das sind ja zwei Figuren, zwei Personen der Dreifaltigkeit, die ja relativ gut greifbar sind. Der Vater und der Sohn, der sowieso ja im Neuen Testament die Rolle spielt, Jesus. Aber der Heilige Geist ist ja doch etwas ungreifbar. Welche Rolle spielt der Heilige Geist in der Apostelgeschichte im Neuen Testament?
1: Ja, Sie haben ja schon richtig gesagt, die Apostelgeschichte stammt von Lukas, aber von Lukas stammt natürlich auch das Lukas-Evangelium und wir müssen beide zusammennehmen. Und Lukas gilt, er hat drei Schwerpunkte, theologische und von seiner Sammeltätigkeit von Jesus-Überlieferungen her. Und Lukas gilt deswegen als Evangelist der Armen, er gilt als Evangelist der Frauen. So viele Frauen kommen nirgends vor wie bei Lukas. Und drittens als der Evangelist des Heiligen Geistes. Und beginnen wir mit dem Evangelium. Nicht, da heißt es vom Johannes dem Täufer, er ist schon vom Mutterleib an vom Heiligen Geist erfüllt. Dann Jesus selber, kurz darauf, wird aus Heiligem Geist gezeugt, indem er eben keinen menschlichen Vater hat, tritt an diese Stelle der Heilige Geist und damit wird Jesus zum Sohn Gottes. Dann beginnt Jesus sein öffentliches Wirken in der Kraft des Heiligen Geistes, heißt es ausdrücklich. Der erste öffentliche Auftritt bei Lukas ist in Nazareth und dort stellt sich Jesus vor als der Geistträger. Nicht? Da sagt er, der Geist des Herrn ruht auf mir, denn er hat mich gesalbt. Das ist ein Zitat aus dem Propheten Jesaja. Und man sieht schon hier, nicht? Also der Heilige Geist wirkt natürlich schon im Alten Testament und die alttestamentliche Heilsgeschichte setzt sich dann mit dem Täufer und vor allem Jesus und nachher den Aposteln und der Kirche fort. Das ist eine große geschichtliche Konzeption, die so nur der Historiker Lukas hat. Der Auferstandene verheißt dann den Jüngern die Kraft aus der Höhe und das erfüllt sich dann eben an Pfingsten. Und mit Pfingsten haben wir dann die Geburt der Weltkirche. Denn es geht da nicht einfach darum, dass jetzt der Heilige Geist kommt. Bekommen die Jünger ja schon an Ostern. Sondern dass jetzt die Kirche gegründet wird und sie wird gleich gegründet als Weltkirche. Nicht? Das heißt ausdrücklich bei der Pfingstgeschichte, es waren Fromme aus allen Völkern unter dem Himmel anwesend. Dann werden eine Reihe von Völkern und Gegenden aufgezählt, in der kann man dann vermissen, die Griechenland zum Beispiel oder Spanien und so weiter. Aber der Osten ist natürlich glänzend vertreten, der Westen noch nicht so gut in der Liste. Aber es ist klar, der Anspruch ist, mit Pfingsten haben wir die Weltkirche. Und was ist die wir haben ja dann in der Pfingstgeschichte auch das schöne Zitat, wieder ein Prophetenzitat, ein langes Zitat aus dem Propheten Joel. Nicht, das beginnt, in den letzten Tagen wird es geschehen. Das heißt, es ist eschatologisches Geschehen, was da geschieht mit der Herabkunft des Geistes. Und er wird den Geist ausgießen über alles Fleisch, über die Söhne und die Töchter. Die werden prophetisch reden. Das ist übrigens auch schon bei Joel, nicht? Wir haben ja sonst, werden nicht die Frauen so extra erwähnt, aber hier Söhne und Töchter, sehr interessant. Und was ist die große Sünde der Juden? Ja, da heißt es im 7. Kapitel dann, sie widersetzen sich dem Heiligen Geist. Man sieht also, das ist eine große geschichtliche Konzeption, die eben mit der Heilsgeschichte im Alten Testament beginnt, mit Jesus ihren Höhepunkt erreicht und mit der Ausgießung des Heiligen Geistes am Pfingsten dann die Weltkirche schafft. Ja? Und das, man sieht also für Lukas, und das hat die Kirche übernommen in ihrer Lehre, ist der Heilige Geist das eigentliche Mittel der göttlichen Vorsehung und für die Heilsgeschichte. Und nur der Heilige Geist stellt sozusagen die Einheit der Geschichte her. Es gibt keine andere geschichtliche Konzeption der Geschichte, die tatsächlich die Einheit festhalten kann. Das kann nur eine theologische Geschichtskonzeption, und die verdanken wir dem Evangelisten Lukas. Ja, so viel mal.
0: Ja, vielen Dank Ihnen, Herr Professor Reiser, für Ihre Antwort. Und liebe Hörerinnen und Hörer, Sie dürfen hier gerne anrufen, Sie dürfen sich einbringen mit Ihren Fragen zur Bibel unter der 089-517-008-008 hier in dieser Live-Sendung bei Radio Horeb heute am Freitagnachmittag. Angerufen hat Frau Christine Jure aus Nürnberg, aus der Nähe von Nürnberg. Grüß Gott, Frau Jure.
2: Grüß Gott. Ich habe eine Frage, die entstanden ist bei einer Katechese. Im Rückgriff auf Grignion de Montfort wurde da gesagt, Maria ist die Inkarnation des Heiligen Geistes. Kann man das so sagen?
1: Das ist eine kühne Formulierung, aber ich sehe daran keinen dogmatischen Fehler. Nicht? Also wir sagen ja normalerweise nicht, der Inkarnierte ist Christus, aber ohne die jungfräuliche Geburt, eben mithilfe des Heiligen Geistes, wäre es ja zu dieser Inkarnation nicht gekommen. Und insofern, wie gesagt, es ist eine etwas kühne und ungewohnte Formulierung, aber dogmatisch würde ich sagen, spricht nichts dagegen.
2: Okay, dann bin ich zufrieden damit. Ich danke Ihnen, Herr Professor Reiser.
0: Alles Gute Ihnen auch, Frau Jure. Viele Grüße in den Raum Nürnberg. Und wir gehen jetzt nach Rottenburg am Neckar. Dort hat angerufen unter der 089-517-008-008 Frau Mechthild Wahl. Grüß Gott.
3: Eine Frage zum Vater Unser. Und zwar, hat Jesus den Aposteln so gesagt, führe uns nicht in Versuchung. Also Gott führt doch niemand in Versuchung. Ich bete das, wenn ich privat bete, immer entweder führe uns in der Versuchung oder lass uns in der Versuchung nicht unterliegen. Also ich kann mir nicht vorstellen, dass Jesus behauptet hat, dass der Vater uns in Versuchung führt. Da habe ich Probleme mit.
1: Ja, die Frage kommt oft, aber es ist ganz eindeutig, schon im Alten Testament, bei der Opferung Isaaks beginnt es damit, und Gott führte Abraham in Versuchung. Die Schwierigkeit ist offenbar dieses Wort Versuchung. Versuchung meint hier eine Prüfung. nicht eine Prüfung, die Gott durchführt, um die Frömmigkeit und eines Frommen zu prüfen. Und in diesem Fall ist es natürlich eine ganz harte Prüfung, die dem Abraham zugemutet wird. Und an einer anderen Stelle im Neuen Testament sagt der Paulus, Gott prüft niemand über seine Kraft hinaus. Das heißt also, wir sollten an dieser Stelle daran denken, es geht um eine Prüfung. Und der Beter sagt, lieber Gott, prüfe mich nicht über meine Kräfte, prüfe mich nicht wie den Abraham, ich bin schwach. Und es ist also eine Aussage der Demut gegenüber, man weiß selber, der eigene Glaube ist schwach. Und wenn er zu stark geprüft wird, zu stark in Versuchung geführt wird, das ist dasselbe. Nicht erproben, prüfen, testen, nicht, könnte man auch sagen. Also wir bestehen den Test für den Glauben nicht, wenn der Test zu hart ist. Und ich glaube, so muss man es verstehen, so wird es auch immer ausgelegt. Und in diesem Sinn haben wir dann doch wohl keine Schwierigkeiten mehr.
3: Okay, vielen Dank. Da haben Sie mir jetzt was geholfen, doch.
1: Ja, bitte.
3: Vielen Dank.
0: Alles Gute Ihnen. Viele Grüße nach Rottenburg an Neckar, Frau Wahl. Hierbei fragt den Prof zur Bibel, können Sie unseren Experten, Professor Dr. Marius Reiser, Professor für Exegese des Neuen Testamentes, vor allem mit dem Schwerpunkt Neuen Testament, Ihre Frage stellen zur Bibel. All das, was Ihnen zum Beispiel beim Bibellesen aufgefallen ist, wo Sie drüber gestolpert sind, oder auch andere Fragen zur Bibel, die Ihnen gekommen sind, vielleicht auch beim Sonntagsbesuch der Sonntagsmesse. All die können Sie jetzt hier unserem Experten stellen, nicht nur zum Neuen Testament, Professor Dr. Marius Reiser. Er ist hier unser Experte bei Frag den Prof zur Bibel. Und die Nummer, die Sie wählen können hier, um ins Studio zu kommen, um zur Sendung, auf Sendung zu gehen, das ist die 089-517-008-008. Und als nächstes angerufen hat Herr Erich Weichel aus dem Osnabrücker Raum. Grüß Gott, Herr Weichel, willkommen in der Sendung.
4: Ja, grüß Gott, guten Tag. Herr Professor, es sind im Grunde zwei Fragen. Eine zum Alten Testament und dann darf ich vielleicht noch eine zum Neuen stellen. A, zum Alten Testament. Exodus 33, Mose sagte zum Herrn, lass mich doch deine Herrlichkeit schauen. Da sagte er, ich will meine ganze Güte vor dir vorüberziehen lassen und so weiter. Aber du kannst mein Angesicht nicht schauen, denn kein Mensch kann mich schauen und am Leben bleiben. Etwas vorher, Exodus 24, wird berichtet, nach einer Gottesoffenbarung stiegen Mose, Aaron und einige andere 70 von den Ältesten hinauf und sie schauten den Gott Israels. Die Fläche unter seinen Füßen war wie blauen Edelstein ausgelegt.
1: Und so weiter.
4: Ja. Sie durften Gott schauen und sie aßen und tranken. Das sind ja doch nicht ganz, das passt für mein Begreifen nicht ganz zusammen.
1: Da haben Sie ganz recht. Thomas von Aquin in seiner Auslegung des Johannesprologs kommt auf diese Frage zurück. Denn das ist natürlich schon den allerältesten Auslegern aufgefallen. Und Thomas von Aquin sagt, da muss man unterscheiden. Das ist Distinguo, nicht klassisch Thomas von Aquin. Es gibt unterschiedliche Formen des Schauens. Und so von Angesicht zu Angesicht, dass man Gott in voller Weise erkennt, das gelingt keinem Menschen, nicht einmal im Jenseits einem Heiligen, dass er Gott mit vollständigem Begreifen sieht und schaut. Das sagt Thomas von Aquin. Und alles andere sind eben doch indirekte Formen des Schauens und einer Begegnung im weitesten Sinn. Und Begegnungen können ja, wie wir wissen, auch aus menschlicher Erfahrung ganz unterschiedlicher Natur und ganz unterschiedlichen Charakter sein. Und es ist klar, in diesem Sinn versteht man dann beide Stellen, nicht? Also es ist immer ein unvollkommenes Schauen, wenn es sich um lebende Menschen handelt und sogar, wenn wir eben Thomas folgen, noch im Jenseits, weil Gott in seiner ganzen Größe und Herrlichkeit kann von keinem menschlichen Geist erfasst werden.
4: Naja, die zweite Frage, die ich erstmal stellen will, 1. Korinther 11. Paulus schreibt da, die Frau soll sich verhüllen. Wenn sie das nicht tut, soll sie sich doch gleich scheren lassen. Und ein Mann darf sich, da er der Abglanz Gottes ist, soll sich beim Beten oder im Gottesdienst nicht verhüllen. Ich bin da von einem alten Freund darauf hingewiesen worden, sagt es doch höchst merkwürdig, wieso stehen solche uralten Kamellen in der Bibel?
1: Das sind keine uralten Kamellen. Sie müssen sich klar machen, in der gesamten antiken Gesellschaft, sowohl bei Juden als auch bei Griechen und Römern, musste sich die Frau, wenn sie in die Öffentlichkeit kam, verhüllen. Also der einen Schleier tragen oder eben ein Kopftuch tragen. Und das war eine Selbstverständlichkeit in der gesamten alten Welt. Und diese Selbstverständlichkeit haben wir ja höchstens vor 100 Jahren ungefähr aufgegeben. Nicht also, dass die Frauen ein Kopftuch tragen und dass sie in der Kirche mit einer Kopfbedeckung, mit Hut kommen, das habe ich als Kind noch erlebt. Das war selbstverständlich und da hat niemand was daran gefunden. Jetzt sind die schönen Hüte und Schleier aus der Kirche verschwunden. Ja. Also das sind einfach kulturgeschichtliche Dinge und das Christentum konnte nicht von Anfang an alle gesellschaftlichen Dinge revolutionieren, sondern solche Revolutionen, die also die gesamte Gesellschaft ausnahmslos betreffen, die brauchen Zeit. Und bedenken Sie einmal, außerhalb der christlichen Tradition gibt es nicht einmal ansatzweise eine Gleichberechtigung der Frau. Die Gleichberechtigung der Frau beginnt mit Jesus und Paulus, aber natürlich nicht die vollständige. Und das sollte man doch vielleicht auch mal berücksichtigen. Und mit Ole Kamellen sollte man vorsichtig sein, wenn es um Kulturgeschichte geht.
4: Naja gut, der Kollege hat also etwas anders argumentiert, das erinnert ihn an die Frauendiskriminierung im Islam. Ich habe dann also versucht, ihn durch Norbert Baumert etwas durch Kopien zu belehren, aber ich habe den Eindruck, das scheint ein bisschen schwierig zu sein für manche Köpfe.
1: Der Islam bewahrt in diesem Punkt nur die antike Tradition. Ja, das hat mit Diskriminierung der Frau nichts zu tun.
4: Okay. Ich bin erstmal einverstanden. Ich wünsche Ihnen frohe Pfingsttag.
0: Die wünschen wir Ihnen auch, Herr Weichel. Viele Grüße in den Raum Osnabrück. Und wir bleiben im Osnabrücker Raum, gehen jetzt nach Ankum zu Frau Anneliese Fächler. Grüß Gott.
5: Grüß Gott. Ach, Sie haben schon so oft Ihren Namen und jetzt ist er doch weg gesagt, Herr Moderator.
0: David Kräuter, mein Name. Und Professor Reiser.
5: Meine Kräuter im Garten ist gerade. Das geht doch nicht. Danke. Dachte ich. Ja, erstmal Grüß Gott und dann. Nochmal zu der Bitte, Vater Unser. Das ist ja eine Frage, die so oft schon gestellt worden ist bei Radio Horeb. In Frankreich betet man natürlich schon anders. Da betet in ne nous laisser pas entrer en tentation. Oder das heißt, lass uns nicht eintreten in eine Versuchung. Das heißt also schon, bewahre uns vor Versuchungen, obwohl man ja dadurch auch eben tatsächlich auch Erfahrungen macht und auch alle Heiligen anrufen kann, damit man das besteht. Das wollte ich nur sagen. Und dann, nicht alle muslimischen Frauen tragen Kopftuch. Im Kosovo haben die Männer schon vor 100 Jahren oder was darum gekämpft, dass sie kein Kopftuch tragen, ihre Frauen. Und ich kenne gerade muslimische Frauen ohne Kopftuch, die doch behaupten, dass sie Kopftuch tragen. Jetzt eine Frage zum Neuen
0: Testament. Genau, Ihre Frage zur Bibel.
5: Eine Frage zu Johannes, 14. Kapitel.
1: Bleiben wir doch noch mal bei der Sache mit der Versuchungsbitte. Schauen Sie, nicht nur in Frankreich hat man den Text geändert, auch in Spanien und ich meine sogar in Italien. Und hier hat man einfach den Text, der in der Heiligen Schrift eindeutig steht, geändert. Hat aber eigentlich nichts dabei erreicht. Wenn ich sage, prüfe mich nicht, dann weiß man eigentlich alles, worum es geht. Und wenn man sagt, führe mich nicht in Versuchung, das meint eben dasselbe. Wenn man aber sagt, lass mich nicht in Versuchung fallen, ja, da wird Gott ja immer noch indirekt, er lässt fallen und er tut es nicht aktiv direkt. Aber was ist jetzt da für ein großer Unterschied? Also man erreicht überhaupt nichts mit dieser Änderung des biblischen Textes. Bleiben wir doch beim biblischen Text und erklären wir ihn richtig. Darum geht es.
5: Ja, ich bin ja kein Franzose, aber okay, aber Französin oder Französin. Und dann diese Stelle im Johannesevangelium, da wollte ich fragen, 14. Kapitel, welcher Vers? Ich gucke, ich kann nicht mehr gucken. Das ist ein Vers, den Sie wahrscheinlich kennen, wahrscheinlich sowieso. Amen, Amen, ich sage euch, wer an mich glaubt, wird die Werke, die ich vollbringe, auch vollbringen. Und er wird noch größere als

0: Es ist klar, es geht um die Wunder. Nicht die Wunder Jesu, nicht das sind die Werke in erster Linie, die Jesus wirkt, seine Wunder. Und da sagt er nun, ein wahrer Heiliger kann sogar noch größere Werke tun als ich. Und jetzt nehme ich einfach ein praktisches Beispiel. Die Frage ist, was hier größer heißt. Größer. Nehmen wir den großen Jesuitenmissionar Franz Xaver. Wenn Sie mal schauen, was der erreicht hat mit seiner Mission, da ist das, was Jesus erreicht hat, ganz klein, rein numerisch, wenn Sie zählen, nicht? Und insofern könnte man sagen, Franz Xaver hat mehr erreicht als Jesus. Aber selbstverständlich hat er das alles nur erreicht mit Hilfe des Heiligen Geistes und weil die Zeit eben eine andere ist, nicht? Jesus ist im Wesentlichen in Galiläa herumgezogen und hat da geheilt und war mit seiner Verkündigung ziemlich erfolglos, nicht? Also wenige hat er erreicht. Und erst durch seine Auferstehung und das Wirken der Apostel kam es dann zu der größeren Wirkung, also das heißt schon direkt nach Jesus kommen die größeren Werke. Und also wenn man größer jetzt eben nicht versteht, etwas noch Außerordentlicheres an Wunder, sondern nur die Menschen, die man erreicht mit seiner Mission. Ja? Also in dieser Hinsicht haben alle späteren Jesus übertroffen.
1: Obwohl er auch sagt, wenn schon ich mich an mich glaubt, dann glaubt doch aufgrund meiner Werke, irgendwo steht das, ich weiß es nicht genau,
0: ja, ja.
1: Glaubt doch aufgrund meiner Werke. Also ich finde schon, sie waren ja wahrscheinlich, es gab ja zu der Zeit, glaube ich, auch noch andere, die Wunder wirkten. Aber ich meine, das ist schon großartig, wenn er so einen Blinden, den Blindenheilung, den finde ich schon, die Blindenheilung so groß, also das finde ich schon so toll. Oh,
0: und eine Totenauferweckung, nicht? Also das, wir haben...
1: Ja, das ist schon gewaltig, ja. Ist schon gewaltig, wenn man natürlich, wie Bultmann sagt, der ja versucht hat, vieles zu entmythologisieren, dann hieß es ja immer, das sind so Symbole und symbolhaftig oder die Brotvermehrung, das haben sie eben alle geteilt. Also da ist der Wunderglaube ja doch ziemlich geschwunden und vielleicht auch bei uns weg. Aber er meint halt doch, mit diesen Werken meint er diese Werke, die er getan hat. Also da gehören die Krankenheilungen und...
0: Also in erster Linie meint er im Johannesevangelium mit den Werken schon seine Wunder. Also das ist ganz deutlich. Sie müssen nur mal das Ganze durchlesen.
2: Ja, dann vielen Dank Ihnen, Frau Fechtler. Vielen Dank für Ihre Frage, für Ihren Beitrag hier zur Sendung. Alles Gute Ihnen, Gottes Segen, viele Grüße nach Ankum. Hier fragt den Prof zur Bibel live bei Radio Horeb heute am Freitagnachmittag. Mein Name ist David Kreuter. Sie dürfen sich hier einbringen mit Ihren Fragen, Ihren Themen, die Sie beim Bibellesen beschäftigen. Ihre Fragen können Sie unseren Experten, Professor Dr. Marius Reiser, Theologe mit Schwerpunkt der neutestamentlichen Exegese, stellen. Rufen Sie hier gerne an unter der 089 517 008 008. Wir gehen jetzt auf Frau Silvia Ruf nach Fürstenfeldbruck. Grüß Gott, willkommen in der Sendung.
3: Ja, grüß Gott zusammen. Also erstmal vielen Dank, dass ich meine Frage hier stellen darf. Und zwar bin ich gestolpert über Johannes 14, 28 und komme mit dem ganzen Satz nicht zurecht, genau. Und zwar, wenn ihr mich liebtet, so würdet ihr euch freuen, dass ich zum Vater gehe, denn der Vater ist größer als ich. Da verstehe ich die Begründung nicht.
0: Also geht es um diese Aussage, der Vater ist größer als
3: genau,
0: ich.
3: Genau, ja, genau, weil er gibt das ja quasi als Begründung an der Herr. Er würde mich freuen, dass ich zum Vater gehe, denn der Vater ist größer als ich.
0: Man muss einfach bedenken, und so haben es die Kirchenväter immer getan, und das ist die katholische Tradition. Jesus hat die göttliche Natur und die menschliche Natur. Mhm. Und manchmal spricht er sozusagen gleichsam aus seiner menschlichen Natur heraus und manchmal spricht er aus seiner göttlichen Natur heraus. Nicht etwa, wenn er Vorhersagen macht und Prophezeiungen macht oder theologisch spricht. Und in diesem Fall, wenn er hier sagt, der Vater ist größer als ich, das ist als Mensch gesprochen.

0: gesprochen. Nicht der Vater ist reiner Gott und ich bin Mensch. So redet er hier. Natürlich hat er immer beide Naturen, aber hier redet er eben nach der menschlichen Natur. Wenn es heißt, und Jesus weinte, weinen tut nur ein Mensch. Es ist ganz klar, auch hier haben wir nach menschlicher Weise. Wenn Jesus im Boot schläft, dann ist das menschlich. Wenn er kurz darauf den Wind und das Meer anfährt und die Sturmstillung herbeiführt, dann redet er als Gott. Ja, und sie müssen immer bei den Erzählungen und Aussagen in den Evangelien unterscheiden, redet er hier nach seiner menschlichen Weise oder redet er nach seiner göttlichen Weise oder handelt nach seiner göttlichen Weise, nicht?
1: Mhm. Aber warum würde man sich dann freuen? Und eben die Begründung, weil der Vater ist größer als er, irgendwie das kriege ich nicht zusammen, aber vielleicht muss ich das auch gar nicht. Ich habe mir gedacht, das fragst du mal geschwind nach.
0: Ich meine, es freut sich jeder Mensch, wenn er in den Himmel kommt und Gottes Herrlichkeit genießen darf. Und so freuen wir uns, wenn Jesus, den wir hier als Menschen vor uns sehen, ja, also damals, wenn er zum Vater geht. Ja, also ich sehe da kein großes Problem.
1: Dankeschön. Dann ist meine Frage schon beantwortet.
0: Bitte.
1: Wiederhören.
2: Wiederhören. Alles Gute Ihnen, Frau Ruf. Und Sie können hier anrufen, liebe Hörerinnen und Hörer, mit Ihren Fragen zur Bibel. Frag den Prof zur Bibel. Unsere beliebte Fragesendung hier am Freitagnachmittag im Grundkurs des Glaubens. Mein Name ist David Kreuter. Live bei mir hier im Studio ist Professor Dr. Marius Reiser, Theologe mit Schwerpunkt neutestamentlicher Exegese aus Heidesheim am Rhein. Und wir gehen jetzt nach Bad Lippspringe. Bei Paderborn liegt das zu Frau Sigrid Scholl. Grüß Gott, Frau Scholl.
3: Grüß Gott, ich freue mich, dass ich meine Frage stellen darf. Und zwar geht es um Pfingsten, als die Menschen den Heiligen oder die Apostel empfingen den Heiligen Geist und die Menschen sprachen in ihren Sprachen aus aller Herren Länder. Und das habe ich immer so verstanden, eben die Perser, Persisch, die anderen aus den Nachbarstaaten, ihre Sprachen. Und jetzt weiß ich aber von einer von Menschen aus einer charismatischen Bewegung, die verstehen das völlig anders. Und da habe ich von Kritikern gehört, neulich einen Beitrag, die sagen dazu brabbeln. Weil geht das. Und ja, das habe ich mal von Zweien gehört. Und dann habe ich später das jemandem erzählt, einem Theologen, und der hat gesagt, das ginge eigentlich nicht. Es müsste dann auch jemand dabei sein, der den anderen, die nicht so, ich sag jetzt mal, brabbeln, das übersetzen, damit sie das auch verstehen. Und das ist nicht passiert. Also was sagen Sie dazu? Ich verstehe darunter, wenn jemand die Sprachen, ne, konnten sich untereinander verständigen. Ich habe das persönlich auch schon erlebt, obwohl ich eine fremde Sprache kaum konnte. Wenn man sich bemüht, den anderen ansieht und langsam spricht, Alltagsthemen, was weiß ich, wenn es ums Essen geht oder was, man kann sich verständigen. Also meine Frage ist aber jetzt einerseits dieses charismatische Glossolalie, nennt man das, glaube ich, auch.
0: Richtig,
3: ja, was dazu, ob Sie mir dazu etwas sagen können?
0: Kann ich was sagen? Im griechischen Text heißt nicht, und sie redeten in verschiedenen Sprachen, wie der Geist sie ihnen eingab, das heißt Glossais. Glossa heißt Zunge und heißt aber auch Sprache. Und Lalein dazu, nicht, dann hat man die Glossolalie. Und über die Glossolalie spricht Paulus in 1 Korinther 12 und 14. Darüber will ich jetzt nicht reden. Da kommt das her, nicht, dass Paulus sagt, wenn Glossolalie, das heißt begeisterte, enthusiastisches Reden, das nicht mehr weiter verständlich ist, wenn so etwas im Gottesdienst auftritt, dann darf das nur sein, wenn jemand das übersetzt. Ja, in normale, für jeden verständliche Sprache. Für sich allein kann man auch enthusiastisch glossolalisch reden, aber in der Gemeinde nicht. So. Jetzt kommen wir zu Pfingsten. Da muss man einfach beachten, wie Lukas die Sache erzählt. Und also so wie er sie erzählt, so stellt er sich die Sache vor. Aber diese Erzählung hat dann einen Hintergrund. Also, es geht so, nicht? Der Heilige Geist kommt dadurch, dass über jeden, er kommt in Feuer, das sich verteilt und auf jeden von ihnen lässt sich eine Zunge nieder. Und jetzt müssen Sie eben bedenken, Zunge und Sprache, das ist immer Glossa im Griechischen. Und das heißt, mit jeder Zunge wird sozusagen eine andere Sprache vermittelt den Aposteln. Und auf diese Weise, das ist natürlich ein ungeheures Wunder, was Lukas hier schildert, aber wir müssen ihn jetzt einfach nehmen, was er schildert. Und dann können die Apostel in den verschiedenen Sprachen der Anwesenden reden. Ja, also das können sie eben nur bei dieser Gelegenheit. So stellt er sich das vor. Aber das ist natürlich schon wieder gleichnishaft gesprochen. Ja, also es geht einfach darum, ich habe ja schon am Anfang gesagt, hier geht es um die Gründung der Weltkirche. Nicht? Und die Weltkirche muss in allen Sprachen der Welt reden. Und das ist auch ganz praktisch geschehen. Es gibt viele Völker, die durch die christliche Mission erreicht wurden, die hatten noch gar keine Schriftkultur. Und da waren es die Missionare, die überhaupt erst ein Alphabet geschaffen haben für diese Sprache, eine Grammatik, und damit man das schreiben konnte. Tatsächlich haben die Missionare eben auf diese Weise viele Sprachen ja zur literarischen Sprachen gemacht. Könnte man aufzählen, man hätte ja eine lange Liste. Und darum geht es hier. Nicht die Weltkirche, die in allen Sprachen reden soll. Und das schildert eben Lukas nicht, indem er das alles so erklärt, wie ich das jetzt erkläre, dass es gar nicht besonders klar ist und kompliziert ist und so weiter, sondern er schreibt eine Geschichte. Und in dieser Geschichte geht es eben so, mit jeder Feuerflamme, mit Feuerzunge, nicht selbst wir reden noch von Feuerzungen, wird eine Sprache vermittelt und dann wundern sich die Leute, dass die Apostel verschiedene Sprachen sprechen. Und die Sache mit der Glossolalie ist von der Exegese her einfach Unsinn, hat mit unserer Geschichte nicht das Geringste zu tun. Wenn man es deutlich sieht, ist es doch klar, die Leute wundern sich, dass die in verschiedenen Sprachen reden. Ja, die eben vermittelt werden durch diese Feuerzungen. Und darum geht es. Und da müssen wir eben diesen symbolischen, gleichnishaften Sinn nehmen. Also in diesem Fall redet man besser symbolisch. Nicht? Und das ist diese Symbolik, dass die christliche Botschaft eben die ganze Welt erreichen muss und damit, dass sie auch in allen Sprachen sprechen. Und das beginnt programmatisch sozusagen mit den Aposteln.
3: Ja, jetzt habe aber ich dann etwas wundert mehr
0: geredet, aber es ist auch kompliziert.
3: Ja, ne, aber im Grunde ist ja meine Frage ganz einfach, ob das jetzt wirklich Gebrabbel ist oder ob die Menschen, die sich also so äußern und dann vorgeben, sie seien vom Heiligen Geist, würden sie sprechen und niemand ist dabei, der das übersetzt. Also ich finde das ziemlich anmaßend.
0: Was ist anmaßend?
3: Zu behaupten, das Gebrabbele, ja, geht das Ganze, das sei vom Heiligen Geist. Sie seien vom Heiligen Geist erleuchtet.
0: Wie wollen Sie das beurteilen? Da ist jemand, der betet intensiv. Und er betet laut. Sie müssen bedenken, in der Antike hat man immer laut gebetet, grundsätzlich laut gebetet. Das innerliche Gebet, wie wir es heute üben, das ist eine viel spätere Erfindung sozusagen. Man hat immer laut gebetet und er ist begeistert und in seinem Beten überstürzt er sich mit allem und schließlich ist das, was er betet, sind keine verständlichen, klar verständlichen Laute mehr. Und dann sagt er, ich bin eben im Gebet so im Heiligen Geist erfüllt, dass das Beten des Heiligen Geistes ist. Das können Sie den Menschen nicht widerlegen. Sie können nur sagen, das glaube ich nicht. Aber widerlegen können Sie diesen Menschen nicht. Und immerhin war Paulus der Meinung, dass das geht. Und Paulus sagt, eben an dieser Stelle, die ich schon zitiert habe, in 1 Korinther 12 und 14, er selber bete ebenfalls auf diese Weise mit unverständlichen Lauten, aber er tue das nur für sich allein. Das soll man nicht in Gemeinschaft tun. Und das Pfingstlerische ist ja gerade, dass die das üben in Gemeinschaft. Und das hat mit dem Neuen Testament nichts zu tun.
2: Ich glaube, Frau Scholl, Ihre weiterführende Frage ist, glaube ich, auch eher was, was jetzt von der Bibel wieder weiter wegführt, was eher in die aktuelle Glaubenspraxis reinführt, was eher vielleicht was wäre zum Frag den Pfarrer zum Glauben, auch eine Fragesendung, die wir hier an dieser Stelle einmal im Monat normalerweise machen, wo Sie dann alle Ihre Fragen zum Glauben stellen können, Frau Scholl. Aber Ihre Fragen zur Bibel, zu der Grundlage der Zungenrede ist somit beantwortet oder haben Sie da noch eine Rückfrage?
3: Nee, ich finde das sehr widersprüchlich, auch hier, was ich gerade als Antwort bekommen habe. Jetzt darf ich noch etwas sagen, dass ich im Persischen heißt es, glaube ich, sogar Harf Misanam, heißt ich spreche. Und das ist auch Harf ist die Zunge. Also das kommt heute auch noch in der Alltagssprache vor. Das möchte ich nur kurz erklären. Aber sonst sei es erstmal. Ich bin nicht ganz zufrieden damit. Es hieß ja am Anfang, es hätte nichts mit unserer, also nichts mit der Überlieferung eigentlich zu tun und dann doch. Also es ist sehr widersprüchlich. Aber trotzdem, ich danke erstmal.
0: Ich weiß nicht, was Sie da widersprüchlich finden. Es ist ganz klar, es gibt diese Art des Betens, die in unverständliche Laute übergeht. Und es ist sehr despektierlich und ohne vernünftigen Grund, wenn man das als Gebrabbel bezeichnet. Sondern es ist von dem Einzelnen als ehrliches Gebet gemeint und empfunden. Und das sollte man als solches hinnehmen. Aber es ist ganz klar, dass diese Art des Betens in der Pfingstgeschichte nichts zu suchen hat und eben von Paulus abgelehnt wird, dass das in Gemeinschaft geschieht. Und ich sehe nicht, wo da jetzt noch irgendeine Widersprüchlichkeit sein soll. Wenn Sie noch eine sehen, überlegen Sie sich's nochmal und fragen Sie dann nochmal später.
3: Nein, ich möchte noch eben kurz eine kurze Bemerkung machen. Ich habe ja gesagt, ich habe das von Kritikern gehört, ja, was ich Ihnen jetzt gesagt habe. Ich kann das ja selber gar nicht beurteilen. Also so viel erstmal. Und vielen Dank hier für Ihre Erklärung. Und frohe Pfingsten wünsche ich jedenfalls.
2: Das wünschen wir Ihnen auch, Frau Scholl. Vielen Dank auch für Ihren Beitrag für dieses Thema der Zungenrede. Das wäre jetzt hier ausführlich, aber ich glaube, es war auch gut, dass Sie hier ausführlich besprochen haben hier in der Sendung. Hierbei fragt den Prof zur Bibel. Ihre Fragen zur Bibel können Sie unserem Experten Professor Dr. Marius Reiser stellen aus Heidesheim am Rhein. Rufen Sie an unter 089 517 008 008. Wir gehen jetzt nach Kiel zu Frau Mary Artikus. Grüß Gott, Frau Artikus.
4: Hallo, ich begrüße Herr Prof, Herr Professor und Herr Kräuter. Es geht mir um einen Ausdruck. Und zwar bei vielen Bibelerzählungen hört man ein eingeborenes Huhn. Und ich weiß nicht, was ist ein eingeborenes Huhn?
0: Ich verstehe jetzt die Frage nicht. Sagen Sie, versuchen Sie es noch mal deutlicher zu sagen.
4: Genau, es geht darum, dass bei vielen Bibelerzählungen der Ausdruck kommt, dein eingeborenes Huhn, auch bei Gebeten. Und ich wollte wissen, was ist ein eingeborenes Huhn?
0: Ja, das ist veraltetes Deutsch. Leider haben wir das in den alten Gebeten noch drin. Der Eingeborene ist der Einziggeborene, nicht? Auch im Credo heißt es der eingeborene Sohn. Das heißt, Jesus ist der einzige wahre Sohn Gottes und sonst niemand.
4: Das hat mich die ganze Zeit schon bewegt. Danke Ihnen, Herr Professor, und danke, Herr Kräuter. Danke.
0: Bitte.
2: Vielen Dank Ihnen. Alles Gute, Frau Artikus. Viele Grüße nach Kiel. Und wir gehen jetzt nach Bingen an den Rhein zu Frau Magdalena Graffe. Grüß Gott. Willkommen in der Sendung.
5: Ja, grüß Gott. Und ich habe eine Frage. Letzten Sonntag war in der Lesung und nicht nur am Sonntag, sondern die ganze Woche ab und zu immer mal die Lesung von dem Sabbatweg. Jetzt frage ich mich, was für ein Sabbat, wie es auch früher bei den Juden ist, der Samstag. Also ich komme da nicht mehr zurecht. Aber Sabbatweg, was ist das und wie lang ist er ungefähr? Es hieß da in der Lesung, sie gingen die Jünger vom Ölberg, einen Sabbatweg, weit nach Jerusalem und.
0: Ja. Bitte, ist ganz
5: was
0: einfach.
5: Ist Sabbatweg?
0: Am Sabbat darf man nicht arbeiten und darf verschiedene Dinge nicht tun, vor allem nicht arbeiten. Und die Pharisäer und die späteren Rabbinen haben eben näher erklärt, was Arbeit ist. Und da gehört nun dazu, es darf keine schwere Arbeit getan werden, man darf kein Licht anzünden und so weiter. Und da darf man auch nur eine bestimmte Strecke weit zu Fuß gehen an diesem Tag. Und diese Strecke nannte man den Sabbatweg. Und das ist ungefähr 1 Kilometer. Und das sehen Sie ja auch daran, von Jerusalem zum Ölberg, das ist ungefähr 1 Kilometer, nicht? Und das ist der Sabbatweg.
5: Das ist der Sabbatweg.
0: Eine reine Streckenangabe.
5: Ach so, ich habe einfach an mehr gedacht, aber das ist wirklich wenig. Der Ostermontag hat auch diesen Weg von den zwei Jüngern.
2: Den Emmausweg, meinen Sie, Frau Graffe?
5: Und dann Jesus zu ihnen kam. Jetzt fällt mir noch gerade das Wort nicht ein. Wo sind Sie hin? Nach
2: Emmaus, der Emmausweg.
5: Nach Emmaus?
2: Den meinen Sie bestimmt.
5: Natürlich. Es ist mir, 92-jährige Frau darf auch mal ein Wort vergessen. Aber genau als habe ich an ein anderes Wort gedacht. Das wollte ich. Aber der Sabbatweg weiß ich jetzt. Herzlichen Dank, das war's schon.
0: Ja.
2: Gell. Dann alles Gute Ihnen, Frau Graffe, Gottes Segen, viele Grüße nach Bingen an den Rhein. Wir gehen jetzt halt zu einer nächsten Hörerin, die uns angerufen hat. Die Vorwahl lässt auf München schließen. Grüß Gott, Sie sind direkt auf Sendung. Hallo.
6: Grüß Gott. Johannes 10.
2: Jetzt gerade ist die Verbindung kurz weg. Können Sie vielleicht noch einmal? Hallo.
6: Johannes 10. 34, 35.
2: Und was Ihre Frage zu dieser Bibelstelle?
6: Ich verstehe es nicht. Es heißt, Jesus entgegnet ihnen, steht nicht in eurem Gesetz geschrieben, ich sprach Gott, Götter seid ihr.
0: Ja, und wie geht es dann weiter? Wenn er jene Menschen Götter genannt hat, an die das Wort Gottes ergangen ist, und wenn die Schrift nicht aufgehoben werden kann, dürft ihr dann von dem, den der Vater geheiligt hat, in die Welt gesandt, sagen, du lästerst Gott, denn weil du gesagt hast, ich bin Gottes Sohn. Es ist klar, dass hier Götter nicht bei den Heiden, bei den heidnischen Völkern gab es eben viele Götter. Und im Alten Testament, wenn es da heißt, ihr seid Götter, dann heißt das, es gibt ja nicht viele Götter und jeder Mensch ist, weil er von Gott gewollt ist, so viel wie ein Gott. Und wenn aber schon Menschen eben auf diese Weise genannt werden kann, was natürlich die Heiden niemals tun würden, nicht so etwas zu sagen, also ein Mensch kann höchstens ein Halbgott sein, nicht? Das gibt es natürlich bei den Griechen und Römern auch noch, einen Halbgott, der einen Vater, einen Gott als Vater hat und eine menschliche Frau, nicht? Diese Götter, der Griechen und Römer, die haben ja manchmal Umgang mit menschlichen Frauen und dann kommt eben ein Halbgott heraus. Das dürfen Sie in diesem Fall nicht besonders ernst nehmen, wenn es eben in einem Psalm steht, in einem jüdischen Buch, dann ist es, Götter hat dann nicht die Bedeutung, die für einen Heiden das hätte. Nicht. Wir sagen ja sogar im Deutschen noch, das ist eine göttliche Mehlspeise. Natürlich überhaupt nichts Göttliches an der Mehlspeise. Sie sehen, so gebraucht man eben die Sprache.
6: Vielen Dank.
0: Bitte.
2: Dann Ihnen auch alles Gute, viele Grüße nach München. Wir bleiben im Süden von Deutschland, gehen jetzt nach Mülheim ins Markgräflerland zu Herrn Paul Finus. Grüß Gott, Herr Finus, willkommen in der Sendung. Hierbei fragt den Prof zur Bibel. Sie können Ihre Fragen stellen, hier anrufen unter der 089-517-008-008. Ungefähr 10 Minuten haben wir noch, also nutzen Sie gerne die Zeit. Rufen Sie hier an, 089-517-008-008. Jetzt aber erstmal zu Ihnen, Herr Finus. Grüß Gott.
7: Grüß Gott. Ich möchte gerne ein Gebet prüfen lassen, ob man so beten darf. Jesus, du liebst alle Menschen, alle, die waren, sind und sein werden. Mit der Kraft des Heiligen Geistes und durch die Freude von Gott Vater tauche alle, besonders die Gottlosen und Ungetauften, in das unendliche Meer deiner heiligen Eucharistie. So wirst du, Jesus, das Werk der Einheit der Christen schaffen. Amen.
0: Gut, eine Frage haben Sie nicht.
7: Ob dieses als Gebet gesprochen werden darf?
0: Ich sehe jetzt da kein größeres Problem. Oder finden Sie da eine Stelle, die unkatholisch ist?
7: Ja, deshalb wollte ich ja gerade hören.
0: Ich habe da jetzt beim Zuhören nichts gefunden.
7: Ja, ist gut, also.
2: Herr Finus, alles Gute Ihnen, Gottes Segen. Viele Danke. Grüße in das Markgräflerland. Hierbei fragt den Prof zur Bibel, können Sie anrufen, Ihre Fragen stellen. Wir haben einen weiteren Hörer, eine nächste Hörerin hier in der Leitung. Grüß Gott, willkommen in der Sendung, Sie sind direkt auf Sendung. Hallo.
8: Ja,
2: ja, genau. Da? Genau Sie. Mit dem sprechen wir denn.
8: Hallo. Also, ich hätte eine Frage, die mich sehr interessiert.
2: Ja, mit wem sprechen wir denn?
8: Jesus Christus hat die Ehebrecherin gerettet. Ja?
0: Ja.
8: Wer von euch ohne Sünde ist, der soll den ersten Stein schmeißen.
0: Ja.
8: Wieso hat er das gemacht?
0: Bitte?
8: Wieso hat er das gemacht?
0: Wieso er das gemacht hat?
8: Ja.
0: Weil er auf diese Weise die Männer alle als Heuchler darstellen konnte. Er hat ihnen ihr seid alle Heuchler. Wissen Sie, von dem Mann, der die Frau, da redet keiner. Die Ehe bricht immer nur die Frau nach jüdischer Vorstellung. Und Jesus ist aber der Meinung, dass, was die Ehe angeht, Gleichberechtigung herrschen soll. Wenn der Mann die Frau entlässt und wenn die Frau sich scheiden lässt vom Mann, beides steht auf derselben Ebene und beides wird von Jesus verboten. Und das ist Gleichberechtigung. Die gab es in der ganzen Antike nirgends. Immer war es nur der Mann, der sich scheiden lassen kann von der Frau. Und was heißt scheiden lassen? Er braucht sie nur aus dem Haus schicken und sonst gar nichts. Und die Frauen waren völlig ausgeliefert. Und auf diese Weise hat Jesus eben denen deutlich gemacht, was sie für Heuchler sind und dass das der große Fehler ist, dass die Männer immer fein raus sind. Die Männer tun nichts Böses, wenn sie eine Frau vergewaltigen. Und das Christentum hat in diesem Punkt eben in dem Gefolge Jesu die Dinge anders gesehen.
8: Also diese Szene, die ist wunderbar, finden Sie?
0: Ja, also es ist eine ganz großartige Szene. Also auch wie Jesus das so macht, nicht? Er schrieb auf die Erde.
8: Der hat da nicht geschlagen, oder was?
0: Er hat da auf die Erde geschrieben. Jetzt ist die Frage, hat er etwas Verständliches hingeschrieben oder hat er einfach nur so, um sozusagen jetzt Ruhe reinzubringen, geschrieben. Sie finden auf alten Darstellungen dann zum Beispiel, dass Jesus hinschreibt, Erde klagt Erde an.
8: Was heißt das?
0: Eine schlechte Idee. Oder es gibt, glaube ich,
2: vielleicht, auch Herr Professor Reiser, können Sie es einmal kurz noch erklären? Erde klagt Erde an. Was das genau bedeutet?
0: Ein irdischer Mensch klagt einen anderen irdischen Mensch an, obwohl beide von der Sünde bedroht und behaftet sind, wie doch jeder weiß.
8: Ja, das ist eben wohl alle, ne?
0: Leid, nicht? Man klagt die arme Frau an und den Mann, von dem spricht man kein Wort.
8: Nee, und das fand ich schon immer ungerecht.
0: Ja, das ist ungerecht, aber diese Ungerechtigkeit hat erst Jesus gegeißelt, vor ihm niemand.
8: Ja, eben. Und er hat keine Gewalt angewendet.
0: Nein, er hat keine Gewalt angewendet. Er hat,
8: wie gesagt, haut ab.
0: Ja, und
8: er
0: sagt, wer ohne Sünde ist, werfe den ersten Stein. Und dann gehen die alle nacheinander weg. Es ist eine ganz großartige, geniale Szene. Die hätte kein Autor erfinden können. Leider wissen wir nicht, wie diese Szene tatsächlich ins Evangelium gekommen ist. Denn dass sie nicht zum ursprünglichen Text des Johannesevangeliums gehört hat, das zeigt die Textkritik völlig eindeutig. Und wer sie aufgeschrieben hat, wissen wir nicht. Aber die Kirche hat
8: also
0: sie
8: das ganze Evangelium,
0: nicht
8: das,
0: anerkannt.
8: Das kann jetzt auch woanders herkommen.
0: Also wir wissen nicht, woher es kommt. Nicht für,
8: ja, aber es steht doch im Evangelium.
0: Ja, also ist es. Es gehört ja, nicht ursprünglich zum Johannesevangelium. Und irgendjemand, ein späterer Abschreiber, hat sie eingefügt. Woher der das hatte, wissen wir nicht.
8: Sie sind sicher, dass ein späterer Abschreiber diese Szene eingefügt hat?
0: Ja, der Heilige Geist wirkt auf ganz erstaunlichen Wegen. Der vermisste sozusagen gerade diese Szene in den Evangelien und hat sie reingeschmuggelt. Jetzt sage ich es mal ganz platt.
2: Und so haben wir wieder den Bogen geschlossen zum Beginn dieser Sendung, wo wir gestartet sind mit dem Heiligen Geist. Jetzt am Sonntag ist ja auch schon das Pfingstfest. Herr Professor Reiser, vielen Dank Ihnen, dass Sie uns hier Rede und Antwort standen für die Fragen zur Bibel. Hierbei fragt den Prof zur Bibel. Sie sind Professor für Exegese, für besonders die Auslegung des Neuen Testamentes. Vielen Dank Ihnen. Diese Sendung, die können Sie auch noch einmal nachhören, liebe Hörerinnen und Hörer, hier auf horeb.org in der Mediathek unter Grundkurs des Glaubens. Frag den Prof zur Bibel ist eine Reihe. Sie findet jeden Monat normalerweise statt. Das heißt, wenn Sie heute nicht drangekommen sind oder Ihnen jetzt wieder weitere Fragen gekommen sind, Sie wieder in die Bibel reinschauen und über etwas stolpern, dann merken Sie sich doch diese Fragen, notieren Sie sich diese Fragen und rufen Sie wieder an. Seien Sie wieder mit dabei bei der nächsten Sendung mit Professor Reiser. Frag den Prof zur Bibel. Am 12.06. ist diese Sendung. Am 12. Juni wieder ein Freitag, wieder um 14 Uhr. Sie finden das dann natürlich auch bei uns im Programm auf horeb.org. Wenn Sie noch Fragen zum Glauben haben, auch die können Sie stellen. Das ist dann schon wieder nächste Woche direkt mit Pfarrer Peter van Briel aus Hopsten-Hallwerde. Da ist dann nächste Woche, fragt den Pfarrer zum Glauben, alle Ihre Fragen zum Glauben. Jetzt aber erstmal vielen Dank Ihnen, Herr Professor Reiser. Alles Gute Ihnen. Schön, dass Sie mit dabei waren.
0: Danke, das ist mein Beruf.
2: Und Sie hören hier Radio Horeb heute am Freitagnachmittag. Es ist jetzt 14.55 Uhr. Mein Name ist David Kräuter.

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Ein herzliches Willkommen an Sie alle zum Gebet des Barmherzigkeitsrosenkranzes. Wir beten heute mit Volker Niggewöhner vom weltweiten päpstlichen Hilfswerk Kirche in Not. Seien Sie herzlich eingeladen, mit dabei zu sein und sich unserem Gebet anzuschließen.

0: Ein herzliches Grüß Gott und willkommen zum Barmherzigkeitsrosenkranz an Sie, alle liebe Hörerinnen und Hörer, hier bei Radio Horeb und Radio Maria. Wir schauen auf Gottes erbarmende Liebe in der Stunde der Offenbarung seiner großen Liebe, seiner Hingabe am Kreuz. Heute vor am Freitag vor Pfingsten beten wir mit Volker Niggewöhner vom weltweiten päpstlichen Hilfswerk Kirche in Not, live zugeschaltet jetzt aus München. Grüß Gott und herzlich willkommen, Herr Niggewöhner.
1: Ja, grüß Gott, Frau Feil, und grüß Gott auch an alle Hörer.
0: Ja, wir beten in den Anliegen vom päpstlichen Hilfswerk Kirche in Not, in den Anliegen der Weltkirche. Sie werden vor jedem Gesetz, Herr Niggewöhner, ein Anliegen nennen. Und wir freuen uns, wenn Sie, liebe Hörerinnen und Hörer, sich unserem Gebet anschließen. Beginnen wir im Namen des Vaters und des Sohnes und des Heiligen Geistes. Amen. Vater unser im Himmel, geheiligt werde dein Name. Dein Reich komme, dein Wille geschehe, wie im Himmel, so auf Erden.
1: Unser tägliches Brot gib uns heute und vergib uns unsere Schuld, wie auch wir vergeben unseren Schuldigern. Und führe uns nicht in Versuchung, sondern erlöse uns von dem Bösen.
0: Amen. Gegrüßet seist du, Maria, voll der Gnade. Der Herr ist mit dir. Du bist gebenedeit unter den Frauen und gebenedeit ist die Frucht deines Leibes, Jesus.
1: Heilige Maria, Mutter Gottes, bitte für uns Sünder, jetzt und in der Stunde unseres Todes. Amen.
0: Ich glaube an Gott, den Vater, den Allmächtigen, den Schöpfer des Himmels und der Erde und an Jesus Christus, seinen eingeborenen Sohn und sein Herrn, empfangen durch den Heiligen Geist, geboren von der Jungfrau Maria, gelitten unter Pontius Pilatus, gekreuzigt, gestorben und begraben, hinabgestiegen in das Reich des Todes, am dritten Tage auferstanden von den Toten, aufgefahren in den Himmel. Er sitzt zur Rechten Gottes des allmächtigen Vaters. Von dort wird er kommen, zu richten die Lebenden und die Toten.
1: Ich glaube an den Heiligen Geist, die heilige katholische Kirche, Gemeinschaft der Heiligen, Vergebung der Sünden, Auferstehung der Toten und das ewige Leben. Amen.
0: Amen.
1: Vor dem ersten Gesetz blicken wir auf die Ukraine. Der apostolische Nuntius in der Ukraine berichtete bei einer Videokonferenz von Kirche in Not über die extreme Erschöpfung der Menschen durch Krieg, Angst und Stromausfälle. Aber dennoch bleibt die Kirche vor Ort. Priester halten Gottesdienste in Bunkern und begleiten Familien sowie Soldaten. Kirche Not hilft mit Traumatherapie, Generatoren und der Ausbildung von Seelsorgern. Und so bitten wir, Herr, schenke den Menschen in der Ukraine Schutz, Trost und Kraft. Stärke alle Priester, Ordensleute und Helfer, die inmitten des Krieges Hoffnung und Glauben bringen. Herr, erbarme dich.
0: Herr, erbarme dich. Ewiger Vater, ich opfere dir auf den Leib und das Blut, die Seele und die Gottheit deines über alles geliebten Sohnes unseres Herrn Jesus Christus.
1: Zur Sühne für unsere Sünden und für die Sünden der ganzen Welt.
0: Durch sein schmerzhaftes Leiden.
1: Hab Erbarmen mit uns und mit der ganzen Welt.
0: Durch sein schmerzhaftes Leiden.
1: Hab Erbarmen mit uns und mit der ganzen Welt.
0: Durch sein schmerzhaftes Leiden.
1: Hab Erbarmen mit uns und mit der ganzen Welt.
0: Durch sein schmerzhaftes Leiden.
1: Hab Erbarmen mit uns und mit der ganzen Welt.
0: Durch sein schmerzhaftes Leiden.
1: Hab Erbarmen mit uns und mit der ganzen Welt.
0: Durch sein schmerzhaftes Leiden.
1: Hab Erbarmen mit uns und mit der ganzen Welt.
0: Durch sein schmerzhaftes Leiden.
1: Hab Erbarmen mit uns und mit der ganzen Welt.
0: Durch sein schmerzhaftes Leiden.
1: Hab Erbarmen mit uns und mit der ganzen Welt.
0: Durch sein schmerzhaftes Leiden.
1: Hab Erbarmen mit uns und mit der ganzen Welt.
0: Durch sein schmerzhaftes Leiden.
1: Hab Erbarmen mit uns und mit der ganzen Welt. Im Sudan leiden Millionen Menschen unter Krieg, Hunger und Vertreibung. Doch trotz großer Gefahr feiern Christen wieder Gottesdienste in der Hauptstadt Khartoum. Kirche Not unterstützt die Kirche vor Ort mit Seelsorge und Hilfe für die Betroffenen. So bitten wir, Herr, schenke den Menschen im Sudan Frieden und Hoffnung. Stärke alle, die trotz Krieg am Glauben festhalten und anderen beistehen. Herr, erbarme dich.
0: Herr, erbarme dich.
1: Ewiger Vater, ich opfere dir auf den Leib und das Blut, die Seele und die Gottheit deines über alles geliebten Sohnes, unseres Herrn Jesus Christus.
0: Zur Sühne für unsere Sünden und für die Sünden der ganzen Welt.
1: Durch sein schmerzhaftes Leiden.
0: Hab Erbarmen mit uns und mit der ganzen Welt.
1: Durch sein schmerzhaftes Leiden.
0: Hab Erbarmen mit uns und mit der ganzen Welt.
1: Durch sein schmerzhaftes Leiden.
0: Hab Erbarmen mit uns und mit der ganzen Welt.
1: Durch sein schmerzhaftes Leiden.
0: Hab Erbarmen mit uns und mit der ganzen Welt.
1: Durch sein schmerzhaftes Leiden.
0: Hab Erbarmen mit uns und mit der ganzen Welt.
1: Durch sein schmerzhaftes Leiden.
0: Hab Erbarmen mit uns und mit der ganzen Welt.
1: Durch sein schmerzhaftes Leiden.
0: Hab Erbarmen mit uns und mit der ganzen Welt.
1: Durch sein schmerzhaftes Leiden.
0: Hab Erbarmen mit uns und mit der ganzen Welt.
1: Durch sein schmerzhaftes Leiden.
0: Hab Erbarmen mit uns und mit der ganzen Welt.
1: Durch sein schmerzhaftes Leiden.
0: Hab Erbarmen mit uns und mit der ganzen Welt.
1: Nach einem Terroranschlag auf eine katholische Kirche in Mosambik haben muslimische Vertreter ihre Solidarität mit den Christen erklärt. Kirche in Not versucht weiter, den Menschen in der Krisenregion mit Nothilfe und Wiederaufbau zu helfen. Herr, stärke den Frieden zwischen Christen und Muslimen. Tröste die Opfer von Gewalt und segne alle, die Versöhnung und Hoffnung schenken. Herr, erbarme dich.
0: Herr, erbarme dich. Ewiger Vater, ich opfere dir auf den Leib und das Blut, die Seele und die Gottheit deines über alles geliebten Sohnes, unseres Herrn Jesus Christus.
1: Zur Sühne für unsere Sünden und für die Sünden der ganzen Welt.
0: Durch sein schmerzhaftes Leiden.
1: Hab Erbarmen mit uns und mit der ganzen Welt.
0: Durch sein schmerzhaftes Leiden.
1: Hab Erbarmen mit uns und mit der ganzen Welt.
0: Durch sein schmerzhaftes Leiden.
1: Hab Erbarmen mit uns und mit der ganzen Welt.
0: Durch sein schmerzhaftes Leiden.
1: Hab Erbarmen mit uns und mit der ganzen Welt.
0: Durch sein schmerzhaftes Leiden.
1: Hab Erbarmen mit uns und mit der ganzen Welt.
0: Durch sein schmerzhaftes Leiden.
1: Hab Erbarmen mit uns und mit der ganzen Welt.
0: Durch sein schmerzhaftes Leiden.
1: Hab Erbarmen mit uns und mit der ganzen Welt.
0: Durch sein schmerzhaftes Leiden.
1: Hab Erbarmen mit uns und mit der ganzen Welt.
0: Durch sein schmerzhaftes Leiden.
1: Hab Erbarmen mit uns und mit der ganzen Welt.
0: Durch sein schmerzhaftes Leiden.
1: Hab Erbarmen mit uns und mit der ganzen Welt. Die Christen im israelisch-libanesischen Grenzgebiet leben nach schweren Kämpfen und Zerstörungen kirchlicher Einrichtungen in ständiger Angst vor einer dauerhaften Vertreibung. Da eine sichere Rückkehr in zerstörte Orte wie Jarun unmöglich bleibt, leben viele Familien in einem zermürbenden Exil. Herr, wir bitten dich für die vertriebenen Christen im Südlibanon. Schenke ihnen Schutz, Trost und die sichere Perspektive, bald in Frieden in ihre Heimatdörfer zurückkehren zu können. Stärke auch alle Priester und Ordensleute vor Ort, die den Menschen in dieser schweren Krise unermüdlich beistehen. Herr, erbarme dich.
0: Herr, erbarme dich.
1: Ewiger Vater, ich opfere dir auf den Leib und das Blut, die Seele und die Gottheit deines über alles geliebten Sohnes, unseres Herrn Jesus Christus.
0: Zur Sühne für unsere Sünden und für die Sünden der ganzen Welt.
1: Durch sein schmerzhaftes Leiden.
0: Hab Erbarmen mit uns und mit der ganzen Welt.
1: Durch sein schmerzhaftes Leiden.
0: Hab Erbarmen mit uns und mit der ganzen Welt.
1: Durch sein schmerzhaftes Leiden.
0: Hab Erbarmen mit uns und mit der ganzen Welt.
1: Durch sein schmerzhaftes Leiden.
0: Hab Erbarmen mit uns und mit der ganzen Welt.
1: Durch sein schmerzhaftes Leiden.
0: Hab Erbarmen mit uns und mit der ganzen Welt.
1: Durch sein schmerzhaftes Leiden.
0: Hab Erbarmen mit uns und mit der ganzen Welt.
1: Durch sein schmerzhaftes Leiden.
0: Hab Erbarmen mit uns und mit der ganzen Welt.
1: Durch sein schmerzhaftes Leiden.
0: Hab Erbarmen mit uns und mit der ganzen Welt.
1: Durch sein schmerzhaftes Leiden.
0: Hab Erbarmen mit uns und mit der ganzen Welt.
1: Durch sein schmerzhaftes Leiden.
0: Habe Erbarmen mit uns und mit der ganzen Welt.
1: Bischof González Amador warnt vor der schwersten humanitären Krise in Kubas jüngerer Geschichte, die von Hunger, einem zusammengebrochenen Gesundheitssystem und existenzieller Angst geprägt ist. Trotz eigener massiver Einschränkungen leistet die Kirche vor Ort durch Suppenküchen und pastorale Begleitung lebensnotwendige Hilfe, die Kirche in Not durch Spenden unterstützt. Guter Gott, wir bitten für die Menschen auf Kuba, die unter extremer Not leiden. Stärke die Kirche auf der Insel in ihrem unermüdlichen Einsatz für die Bedürftigen und mache die Herzen der Menschen bereit, die pastorale und humanitäre Arbeit zu unterstützen. Herr, erbarme dich.
0: Herr, erbarme dich. Ewiger Vater, ich opfere dir auf den Leib und das Blut, die Seele und die Gottheit deines über alles geliebten Sohnes, unseres Herrn Jesus Christus.
1: Zur Sühne für unsere Sünden und für die Sünden der ganzen Welt.
0: Durch sein schmerzhaftes Leiden.
1: Hab Erbarmen mit uns und mit der ganzen Welt.
0: Durch sein schmerzhaftes Leiden.
1: Hab Erbarmen mit uns und mit der ganzen Welt.
0: Durch sein schmerzhaftes Leiden.
1: Hab Erbarmen mit uns und mit der ganzen Welt.
0: Durch sein schmerzhaftes Leiden.
1: Hab Erbarmen mit uns und mit der ganzen Welt.
0: Durch sein schmerzhaftes Leiden.
1: Hab Erbarmen mit uns und mit der ganzen Welt.
0: Durch sein schmerzhaftes Leiden.
1: Hab Erbarmen mit uns und mit der ganzen Welt.
0: Durch sein schmerzhaftes Leiden.
1: Hab Erbarmen mit uns und mit der ganzen Welt.
0: Durch sein schmerzhaftes Leiden.
1: Hab Erbarmen mit uns und mit der ganzen Welt.
0: Durch sein schmerzhaftes Leiden.
1: Hab Erbarmen mit uns und mit der ganzen Welt.
0: Durch sein schmerzhaftes Leiden.
1: Hab Erbarmen mit uns und mit der ganzen Welt.
0: Heiliger Gott, heiliger starker Gott, heiliger unsterblicher Gott.
1: Hab Erbarmen mit uns und mit der ganzen Welt.
0: Heiliger Gott, heiliger starker Gott, heiliger unsterblicher Gott.
1: Hab Erbarmen mit uns und mit der ganzen Welt.
0: Heiliger Gott, heiliger starker Gott, heiliger unsterblicher Gott.
1: Hab Erbarmen mit uns und mit der ganzen Welt.
0: Barmherziger Jesus, im Augenblick deines Kreuzestodes für uns beten wir dich an und lobpreisen dich und bitten, umfasse mit deiner unerschöpflichen Barmherzigkeit die ganze Menschheit, besonders die armen Sünder und die Sterbenden. Amen. Im Namen des Vaters und des Sohnes und des Heiligen Geistes.
1: Amen. Amen.
0: Gelobt sei Jesus Christus.
1: In Ewigkeit. Amen.
0: Ein herzliches Dankeschön Ihnen, Herr Niggewöhner, fürs Mitbeten, für die Vorbereitung dieses Barmherzigkeitsrosenkranzes.
1: War mir wie immer eine Freude und Ihnen und allen Hörern gesegnete Pfingsttage.
0: Ja, ein Dankeschön dafür, das wünschen wir Ihnen auch. Grüße nach München, ein herzliches Dankeschön Ihnen allen, liebe Hörerinnen und Hörer, fürs Mitbeten. Jetzt in Kürze sind Sie eingeladen zur Lichtweg-Andacht.

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0: Liebe Brüder und Schwestern, liebe mitbetende Gläubige, die Sie jetzt über Radio Horeb mit uns im Maria Brünnlein verbunden sind. Wir dürfen in diesen Tagen der Pfingstnovene jetzt die 14 Stationen des Lichtweges betrachten. 14 Stationen, 14 Ereignisse mit dem auferstandenen Herrn und Erlöser Jesus Christus. Hier in der Wallfahrtsbasilika sind wir vor dem Gnadenbild unserer lieben Frau von Wemding. Die Osterkerze brennt, Zeichen der Gegenwart unseres Herrn und Erlösers. Treten wir jetzt ein in diese Andacht und bitten so Christus, gleich dem Thomas unseren Glauben zu stärken. Im Namen des Vaters und des Sohnes und des Heiligen Geistes. Amen. Die Mitte der Nacht ist der Anfang eines neuen Tages, so ein Sprichwort. Der Tod Jesu ist der Anfang des neuen Lebens. Wir wollen in dieser Osterzeit den Auferstehungsweg mit Jesus gehen, so wie wir den Kreuzweg mit ihm gegangen sind.
1: Deinen Tod, o Herr, verkünden wir und deine Auferstehung preisen wir, bis du kommst in Herrlichkeit.
0: Lasset uns beten. Herr Jesus Christus, wir danken dir, dass du für uns gestorben und auferstanden bist. Durch deinen Tod hast du den Tod vernichtet und durch deine Auferstehung das Leben neu geschaffen. Vermehre in uns den Glauben an das neue Leben. Öffne uns für die österliche Botschaft, damit uns die Augen aufgehen für die Herrlichkeit deiner Auferstehung, der du lebst und herrschest in alle Ewigkeit.
1: Amen.
0: Erste Station, Jesus, der Gekreuzigte, ist auferstanden. Christus Sieger, Christus König, Christus Herr in Ewigkeit.
1: Christus Sieger, Christus König, Christus Herr in Ewigkeit.
0: Am ersten Tag der Woche gingen die Frauen in aller Frühe zum Grab. Zwei Männer mit leuchtenden Gewändern traten zu ihnen und sagten: Was sucht ihr den Lebenden bei den Toten? Er ist nicht hier, er ist auferstanden. Sei gepriesen, Herr Jesus Christus, Sohn des lebendigen Gottes. Du bist auferstanden und du lebst.
1: Komm, Herr Jesus, und steh uns bei, dass wir dir begegnen und verwandelt werden in dein Bild.
0: Herr Jesus Christus, du bist nicht im Tod geblieben. Du bist auferstanden und du lebst.

0: Herr, in Ewigkeit.
1: Petrus und der andere Jünger kamen zum Grab. Sie gingen in das Grab hinein. Sie sahen die Leinenbinden liegen, mit denen der Gekreuzigte gebunden war. Das Schweißtuch lag nicht bei den Leinenbinden, sondern zusammengebunden an einer besonderen Stelle. Sie sahen und glaubten. Sei gepriesen, Herr Jesus Christus, Sohn des lebendigen Gottes. Dich konnten das Grab und die Leinenbinden nicht festhalten.
0: Komm, Herr Jesus, und steh uns bei, dass wir dir begegnen und verwandelt werden in dein Bild.
1: Herr Jesus Christus, das Grab war für dich nicht die letzte Station, sondern das Leben in der Herrlichkeit des Vaters. Wir beten dich an.
0: Du willst die Augen unseres Herzens öffnen. Jesus, wir danken dir.
1: Auferstandener Herr Jesus Christus,
0: komm und erneuere diese Welt.
1: Dritte Station. Der Auferstandene begegnet Maria Magdalena. Christus Sieger, Christus König, Christus Herr in Ewigkeit.
0: Christus Sieger, Christus König, Christus Herr in Ewigkeit.
1: Maria von Magdala stand draußen am Grab und weinte. Der Auferstandene tritt zu ihr und redet sie an, Maria. Da erkennt sie ihn und sagt auf Hebräisch zu ihm, Rabuni. Das heißt übersetzt, Meister. Sei gepriesen, Herr Jesus Christus, Sohn des lebendigen Gottes. Du hast Maria von Magdala bei ihrem Namen gerufen.
0: Komm, Herr Jesus, und steh uns bei, dass wir dir begegnen und verwandelt werden in dein Bild.
1: Herr Jesus Christus, du bist der gute Hirt, der die Seinen beim Namen ruft, wir beten dich an.
0: Du willst durch deine Liebe unsere Gegenliebe provozieren. Jesus, wir danken dir.
1: Auferstandener Herr Jesus Christus,
0: komm und erneuere diese Welt.
1: Vierte Station, der Auferstandene auf dem Weg nach Emmaus. Christus Sieger, Christus König, Christus Herr in Ewigkeit.
0: Christus Sieger, Christus König, Christus Herr in Ewigkeit.
1: Zwei Jünger sind auf dem Weg nach Emmaus. Während sie miteinander redeten, kam Jesus hinzu und ging mit ihnen. Sie erkannten ihn aber nicht. Er fragte sie, was sind das für Dinge, über die ihr auf dem Weg sprecht? Da blieben sie traurig stehen. Jesus legte ihnen aus, was in der Schrift über ihn geschrieben steht. Musste nicht der Messias all das erleiden, um so in seine Herrlichkeit zu gelangen? Am Ende, nachdem der Meister ihnen das Brot gebrochen hat, sagten die beiden zueinander, brannte uns nicht das Herz in der Brust, als er unterwegs mit uns redete und uns den Sinn der Schrift erschloss? Sei gepriesen, Herr Jesus Christus, Sohn des lebendigen Gottes. Du hast den Emmaus-Jüngern ein brennendes Herz geschenkt.
0: Komm, Herr Jesus, und steh uns bei, dass wir dir begegnen und verwandelt werden in dein Bild.
1: Herr Jesus Christus, du bist der Weg des Vaters durch Leid und Kreuz zur Herrlichkeit gegangen. Wir beten dich an.
0: Du lässt uns in unserer Enttäuschung nicht allein. Du verwandelst die Traurigkeit in Freude. Jesus, wir danken dir.
1: Auferstandener Herr Jesus Christus,
0: komm und erneuere diese Welt.

0: Fünfte Station. Am Brechen des Brotes wird der Auferstandene erkannt. Christus Sieger, Christus König, Christus Herr in Ewigkeit.
1: Christus Sieger, Christus König, Christus Herr in Ewigkeit.
0: Als der Auferstandene mit den Emmaus-Jüngern bei Tische war, nahm er das Brot, sprach den Lobpreis, brach das Brot und gab es ihnen. Da erkannten sie ihn. Sei gepriesen, Herr Jesus Christus, Sohn des lebendigen Gottes. Du bist im Brechen des Brotes unter uns gegenwärtig.
1: Komm, Herr Jesus, und steh uns bei, dass wir dir begegnen und verwandelt werden in dein Bild.
0: Herr Jesus Christus, du selbst bist das Brot des Lebens. Wir beten dich an.
1: Du hast gesagt, mein Leib ist wahrhaft eine Speise und mein Blut ist wahrhaft ein Trank. Jesus, wir danken dir.
0: Auferstandener Herr Jesus Christus,
1: komm und erneuere diese Welt.
0: Sechste Station. Die Jünger freuten sich, als sie den Herrn sahen. Christus Sieger, Christus König, Christus Herr in Ewigkeit.
1: Christus Sieger, Christus König, Christus Herr in Ewigkeit.
0: Aus Furcht vor den Juden saßen die Jünger hinter verschlossenen Türen. Da trat Jesus in ihre Mitte und sagte: Friede sei mit euch. Er zeigte ihnen seine Hände und seine Seite. Da freuten sich die Jünger, dass sie den Herrn sahen. Sei gepriesen, Herr Jesus Christus, Sohn des lebendigen Gottes. Du hast den Jüngern, die dich alle verlassen hatten, den Frieden zugesprochen.
1: Komm, Herr Jesus, und steh uns bei, dass wir dir begegnen und verwandelt werden in dein Bild.
0: Herr Jesus Christus, du selbst bist der Friede für eine friedlose Welt. Wir beten dich an.
1: Du hast die Strafe auf dich genommen, damit wir Frieden haben mit Gott. Jesus, wir danken dir.
0: Auferstandener Herr Jesus Christus,
1: komm und erneuere diese Welt.
0: Siebte Station, der Auferstandene stärkt den Glauben des Thomas. Christus Sieger, Christus König, Christus Herr in Ewigkeit.
1: Christus Sieger, Christus König, Christus Herr in Ewigkeit.
0: Thomas war nicht dabei, als der Auferstandene den Jüngern erschien. Wenn ich nicht meine Finger in die Male seiner Nägel legen kann, glaube ich nicht. Jesus sagte zu Thomas: Streck deinen Finger aus, hier sind meine Hände. Sei nicht ungläubig, sondern gläubig. Thomas antwortete: Mein Herr und mein Gott. Sei gepriesen, Herr Jesus Christus, Sohn des lebendigen Gottes. Du hast dem Thomas deine durchbohrten Hände gereicht.
1: Komm, Herr Jesus, und steh uns bei, dass wir dir begegnen und verwandelt werden in dein Bild.
0: Herr Jesus Christus, du bist der Lebendige auch für Zweifler und für alle, die sich mit dem Glauben schwer tun. Wir beten dich an.
1: Du überwindest den Zweifel der Menschen durch deine liebevolle Zuwendung. Jesus, wir danken dir.
0: Auferstandener Herr Jesus Christus,
1: komm und erneuere diese Welt.
0: Achte Station. Der Auferstandene erscheint am See von Tiberias. Christus Sieger, Christus König, Christus Herr in Ewigkeit.
1: Christus Sieger, Christus König, Christus, Herr, in Ewigkeit.
0: Der Auferstandene offenbart sich den Jüngern am See Tiberias. Nach einem erfolglosen Fischfang der Jünger, als es Morgen wurde, stand Jesus am Ufer und sagte: Werft das Netz auf der rechten Seite des Bootes aus und ihr werdet etwas fangen. Und der Jünger, den Jesus liebte, sagte zu Petrus: Es ist der Herr. Sei gepriesen, Herr Jesus Christus, Sohn des lebendigen Gottes. Du bist den Jüngern am See begegnet.
1: Komm, Herr Jesus, und steh uns bei, dass wir dir begegnen und verwandelt werden in dein Bild.
0: Herr Jesus Christus, du selbst bist das Leben in Fülle, auch in der Erfahrung der Erfolglosigkeit. Wir beten dich an.
1: Du hast den Jüngern Brot und Fisch gereicht, wie bei der Brotvermehrung. Jesus, wir danken dir.
0: Auferstandener Herr Jesus Christus,
1: komm und erneuere diese Welt.
0: Neunte Station. Der Auferstandene überträgt Petrus das Hirtenamt. Christus Sieger, Christus König, Christus Herr in Ewigkeit.
1: Christus Sieger, Christus König, Christus Herr in Ewigkeit.
0: Dreimal fragt der Auferstandene den Petrus: Simon, Sohn des Johannes, liebst du mich? Hast du mich lieb? Beim dritten Mal wird Petrus traurig. Herr, du weißt doch alles. Du weißt, dass ich dich lieb habe. Jesus sagte zu ihm: Weide meine Schafe. Sei gepriesen, Herr Jesus Christus, Sohn des lebendigen Gottes. Du hast dem Petrus seiner Verleugnung, du hast dem Petrus trotz seiner Verleugnung berufen.
1: Komm, Herr Jesus, und steh uns bei, dass wir dir begegnen und verwandelt werden in dein Bild.
0: Herr Jesus Christus, du bist selbst der Liebende, der um unsere Gegenliebe wirbt. Wir beten dich an.
1: Du hast gerade dem Petrus, der dich verleugnet hat, das Hirtenamt übertragen, damit er deine Herde weide. Jesus, wir danken dir.
0: Auferstandener Herr Jesus Christus,
1: komm und erneuere diese Welt.
0: Zehnte Station. Der Auferstandene sendet seine Jünger in alle Welt. Christus Sieger, Christus König, Christus Herr in Ewigkeit.
1: Christus Sieger, Christus König, Christus Herr in Ewigkeit.
0: Jesus trat auf seine Jünger zu und sagte: Mir ist alle Macht gegeben im Himmel und auf Erden. Darum geht zu allen Völkern, macht alle Menschen zu meinen Jüngern, tauft sie auf den Namen des Vaters und des Sohnes und des Heiligen Geistes. Seid gewiss, ich bin bei euch alle Tage bis zum Ende der Welt. Sei gepriesen, Herr Jesus Christus, Sohn des lebendigen Gottes. Du hast den Jüngern Anteil geschenkt an deiner Sendung.
1: Komm, Herr Jesus, und steh uns bei, dass wir dir begegnen und verwandelt werden in dein Bild.
0: Herr Jesus Christus, du bist der Herr der Welt. Dir ist alle Macht gegeben im Himmel und auf Erden. Wir beten dich an.
1: Du hast deinen Boten die Zusage gegeben: Seid gewiss, ich bin bei euch alle Tage bis ans Ende der Welt. Jesus, wir danken dir.
0: Auferstandener Herr Jesus Christus,
1: komm und erneuere diese Welt.
0: Elfte Station. Der Auferstandene verheißt den Beistand. des Heiligen Geistes. Christus Sieger, Christus König, Christus Herr in Ewigkeit.
1: Christus Sieger, Christus König, Christus Herr in Ewigkeit.
0: Vor seiner Himmelfahrt sagte Jesus den Jüngern: In meinem Namen wird man allen Völkern verkünden, sie sollen umkehren, damit ihre Sünden vergeben werden. Ihr seid Zeugen dafür. Ich werde euch die verheißene Gabe des Vaters senden. Bleibt in der Stadt, bis ihr mit der Kraft aus der Höhe, dem Heiligen Geist, erfüllt werdet. Sei gepriesen, Herr Jesus Christus, Sohn des lebendigen Gottes. Du lässt uns in unserer Schwachheit nicht allein. Du erfüllst uns mit der Kraft des Heiligen Geistes.
1: Komm, Herr Jesus, und steh uns bei, dass wir dir begegnen und verwandelt werden in dein Bild.
0: Herr Jesus Christus, im Heiligen Geist, bist du selber deiner Kirche immer nahe. Wir beten dich an.
1: Du sendest uns nicht in die Welt ohne die Ausrüstung des Heiligen Geistes. Jesus, wir danken dir.
0: Auferstandener Herr Jesus Christus,
1: komm und erneuere diese Welt.
0: 12. Station: Der Auferstandene fährt in den Himmel auf. Christus Sieger, Christus König, Christus Herr in Ewigkeit.
1: Christus Sieger, Christus König, Christus Herr in Ewigkeit.
0: Der Auferstandene führte die Jünger hinaus in die Nähe von Bethanien. Dort erhob er seine Hände und segnete sie. Während er sie segnete, wurde er zum Himmel emporgehoben und eine Stimme kam: Dieser Jesus, der von euch weg in den Himmel aufgenommen wurde, wird ebenso wiederkommen, wie ihr ihn habt auffahren sehen. Sei gepriesen, Herr Jesus Christus, Sohn des lebendigen Gottes. Du bist segnend in den Himmel aufgefahren.
1: Komm, Herr Jesus, und steh uns bei, dass wir dir begegnen und verwandelt werden in dein Bild.
0: Herr Jesus Christus, du bist in den Himmel aufgefahren und thronst in der Herrlichkeit des Vaters. Wir beten dich an.
1: Du bist zum Vater heimgekehrt, um uns beim Vater eine Wohnung zu bereiten. Jesus, wir danken dir.
0: Auferstandener Herr Jesus Christus,
1: komm und erneuere diese Welt.
0: 13. Station: Die Jünger vereint mit Maria im Gebet bitten um den Heiligen Geist. Christus Sieger, Christus König, Christus Herr in Ewigkeit.
1: Christus Sieger, Christus König, Christus Herr in Ewigkeit.
0: Die Jünger kehrten vom Ölberg zurück in die Stadt und gingen in das Obergemach hinauf, wo sie nun ständig blieben. Sie verharrten dort einmütig im Gebet zusammen mit den Frauen und mit Maria, der Mutter Jesu, und mit seinen Brüdern. Sei gepriesen, Herr Jesus Christus, Sohn des lebendigen Gottes. Du hast den Jüngern mit Maria die Einmütigkeit im Gebet geschenkt.
1: Komm, Herr Jesus, und steh uns bei, dass wir dir begegnen und verwandelt werden in dein Bild.
0: Herr Jesus Christus, du bist gegenwärtig, wo zwei oder drei in meinem Namen versammelt sind. Wir beten dich an.
1: Du hast uns, Maria, zur Fürsprecherin und zur Mitbeterin in allen unseren Sorgen und Anliegen gegeben. Jesus, wir danken dir.
0: Auferstandener Herr Jesus Christus,
1: komm und erneuere diese Welt.
0: 14. Station. Der Auferstandene sendet den Heiligen Geist. Christus Sieger, Christus König, Christus Herr in Ewigkeit.
1: Christus Sieger, Christus König, Christus Herr in Ewigkeit.
0: Als der Pfingsttag gekommen war, kam plötzlich vom Himmel her ein Brausen, wie wenn ein heftiger Sturm daherfährt. Er erfüllte das ganze Haus, in dem sie saßen, und es erschienen Zungen wie von Feuer. Alle wurden mit dem Heiligen Geist erfüllt und verkündeten die großen Taten Gottes. Sei gepriesen, Herr Jesus Christus, Sohn des lebendigen Gottes. Du hast am Pfingsttag den verheißenen Heiligen Geist gesandt.
1: Komm, Herr Jesus, und steh uns bei, dass wir dir begegnen und verwandelt werden in dein Bild.
0: Herr Jesus Christus, der Heilige Geist ist gekommen, um dich zu verherrlichen. Wir beten dich an.
1: Vom Heiligen Geist erfüllt, verkünden die Jünger die großen Taten Gottes. Jesus, wir danken dir.
0: Auferstandener Herr Jesus Christus,
1: komm und erneuere diese Welt.
0: So rufen wir in diesen Tagen der Pfingstnovene in Gemeinschaft mit der ganzen Kirche. Komm, Heiliger Geist, und entzünde in uns das Feuer deiner Liebe.
1: Sende aus deinen Geist, und alles wird neu geschaffen, und du erneuerst das Angesicht der Erde.
0: In eben diesem Heiligen Geist dürfen wir beten, Abba Vater. So lasst uns beten, wie der Herr uns beten gelehrt hat.
1: Vater unser im Himmel, geheiligt werde dein Name, dein Reich komme, dein Wille geschehe, wie im Himmel, so auf Erden. Unser tägliches Brot gib uns heute und vergib uns unsere Schuld, wie auch wir vergeben unseren Schuldigern, und führe uns nicht in Versuchung, sondern erlöse uns von dem Bösen. Denn dein ist das Reich und die Kraft und die Herrlichkeit in Ewigkeit. Amen.
0: Unsere liebe Frau von Wemding,
1: bitte für uns.
0: Unsere liebe Frau von Wemding,
1: bitte für uns.
0: Unsere liebe Frau von Wemding,
1: bitte für uns. Unsere liebe Frau von Wemding, unsere Fürsprecherin, wende deine barmherzigen Augen zu uns.
0: Der Herr sei mit euch.
1: Und mit deinem Geiste.
0: Auf die Fürbitte unserer lieben Frau von Wemding, segne und beschütze euch, alle, die jetzt über Radio Horeb mit uns gebetet haben, alle, die uns anvertraut sind, der allmächtige und der gütige Gott, der Vater und der Sohn und der Heilige Geist.
1: Amen.
0: Gelobt sei Jesus Christus.
1: In Ewigkeit. Amen.
2: Die Stationen des Lichtwegs übertrugen wir hier bei Radio Horeb aus der Wallfahrtskirche Maria Bründlein in Wemding im Bistum Eichstätt. Ein herzliches Dankeschön an Wallfahrtsrektor Norbert Traub und die Mitbetenden. Jetzt in Kürze sind Sie eingeladen zum gemeinsamen Rosenkranzgebet hier bei Radio Horeb und Radio Maria. Wir übertragen heute den Rosenkranz aus dem Chaldäisch katholischen Kloster unserer lieben Frau der Saaten in Al-Kosch, Ninive im Irak. 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

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Heute übertragen wir gleich um 16 Uhr den Rosenkranz aus dem chaldäisch-katholischen Kloster unserer lieben Frau der Saaten in Al-Qusch, dem nahe dem biblischen Ninive im Nordirak. Weltweit verbindet sich die Hörerfamilie der Radio Maria Stationen, zu denen auch Radio Horeb gehört, in einer großen Gebetsgemeinschaft. Dieser Rosenkranz steht unter dem Leitwort mit Maria auf dem Weg, eine geistige Wallfahrt mit der Weltfamilie von Radio Maria. Seien Sie mit dabei, gleich zum Rosenkranzgebet aus Al-Qusch im Irak. Hören wir zur Einstimmung die Radio Maria Hymne der Radio Maria Weltfamilie, Ballata per Maria, die Hymne für Maria.

Wir übertragen heute das Rosenkranzgebet aus dem chaldäisch-katholischen Kloster unserer lieben Frau der Saaten in Alkosch in Ninive im Irak. Seltener wird der Name verwendet. Unsere liebe Frau, Beschützerin der Ernte, Hüterin der Pflanzen. Weltweit verbindet sich die Hörerfamilie der Radio Maria Stationen. Mittlerweile sind es 95 Radio Maria Stationen in 84 Ländern, zu der auch Radio Horeb gehört, zu einer großen Gebetsgemeinschaft. Dieser Rosenkranz steht unter dem Leitwort mit Maria auf dem Weg, geistige Wallfahrt der Weltfamilie von Radio Maria. Es grüßt Sie dazu ganz herzlich Stefanie Feil, ein ganz herzliches Willkommen auch an alle Hörer der Radio Maria Stationen, der deutschsprachigen Radio Maria Stationen, die jetzt mit zugeschaltet sind. Sie können diesen Rosenkranz, diese Gebetszeit übrigens auch mitverfolgen im Bild auf unserer Homepage horeb.org. Ja, wir sind gleich in dem Kloster unserer lieben Frau, Wächterin der Saaten in Alkosch, ganz nahe dem biblischen Ninive im Nordirak. Dem Rosenkranz wird seine Exzellenz Bischof Felix Al-Shabi vorstehen, der Bischof der chaldäischen Eparchie von Saxo und auch der Patrialadministrator der Eparchie von Alkosch, des Bistums von Alkosch. Es folgt gleich eine kurze Begrüßung durch den Generaloberen des Ordens der Antonianer der Mönche dieses Klosters, Pater Sama Sureshov Johanna. Hören wir rein in ein paar aramäische Klänge. Gleich der Rosenkranz aus dem Kloster unserer lieben Frau, Wächterin der Saaten in Alkosch, nahe dem biblischen Ninive im Nordirak.

0: Ja, den Rosenkranz, den wir hier bei Radio Horeb und Radio Maria, der Radio Maria Weltfamilie, dieser Wallfahrt, dieser geistigen Wallfahrt der Radio Maria Weltfamilie übertragen aus Al-Kosch nahe dem biblischen Ninive im Nordirak. Den können Sie übrigens auch mitverfolgen im Bild auf der Homepage von Radio Horeb. Unter horeb.org haben wir den Link für Sie bereitgestellt. Es folgt in Kürze die Begrüßung des General, von dem Generaloberen des Ordens der Antonianer, der Mönche, die dieses Kloster betreuen, dieses chaldäisch-katholische Kloster unserer lieben Frau, Wächterin der Saaten in Al-Kosch, Nordirak. Kürze die Begrüßung von Pater Sama Sureshov Johanna. Im Namen des Vaters und des Sohnes und des Heiligen Geistes. Amen. Eure Exzellenz Felix Al-Shabi, Bischof der Chaldäisch-Eparchie Saxo und Patrialadministrator der Eparchie Al-Kosch, Eure Exzellenz Bischof Mika Makdassi, liebe Brüder, Mönche und ehrwürdige Priester, liebe Ordensschwestern, geschätztes Personal von Radio Maria, liebe Gläubige, die ihr anwesend seid und alle, die uns aus verschiedenen Teilen der Welt folgen. Chaire. Mit diesem Gruß des Engels, der die Jungfrau Maria dem Geheimnis der Menschwerdung verkündete, und mit Freude darf ich Sie an diesem Abend des Mariengebets im Herzen des Klosters der Jungfrau Maria, Wächterin der Saaten, willkommen heißen, das von unserem Antonianerorden des heiligen Hormiz des Chaldäers betreut wird. Als das klösterliche Leben in Mesopotamien erneuert wurde und unsere Kongregation Anfang des 19. Jahrhunderts vom Diener Gottes und Märtyrer Abba Gabriel Danbo in Kloster Rabban Hormizd gegründet wurde, stellte der Gründervater den Orden und seine Mönche unter den Schutz der Gottesmutter, der Jungfrau Maria. Unter den wenigen Schriften, die uns überliefert sind, befindet sich ein berühmtes Gebet zur seligen Jungfrau, das wir noch täglich nach seinem Beispiel beten. Ich flehe dich an, o gesegnete Jungfrau, Ehe der Gerechten, Zuflucht der Gläubigen und Krone derer, die dich verehren. Du bist die Krone der Anachoreten, die Standhaftigkeit der Vollkommenen und die Königin der Bekenner des Glaubens. O Mutter der Büßer und Herrscherin der Patriarchen und der Gerechten, du bist die Fülle der Freude und durch dich empfangen wir von Gott alles Gute und Segen und werden würdig geistlicher Gaben. Zu dir wenden wir uns, deine Diener, O Jungfrau und unsere Herrscherin, erhalte uns mit deiner Hilfe und leite uns mit deiner Fürsprache. Gib unserer Fürsprecherin, dass unsere Werke rein sein mögen, alle Tage unseres Lebens. Denn dir weihen wir uns durch dich, deinem geliebten Sohn. Segne unsere Arbeit und lass uns teilnehmen am Leiden deines geliebten Sohnes. Amen. Mit diesem Gebet zusammen mit vielen anderen Andachten, Meditationen und dem Beten des Rosenkranzes übermittelte unser Gründervater uns seinen Kindern diese tiefe Liebe zur Jungfrau Maria und die ständige Zuflucht zu ihrer Fürbitte. Aus diesem tief verwurzelten Glauben entstand auch der Name des ersten Klosters, das die Mönche vor 168 Jahren erbauten. Das Kloster, in dem wir heute zum Gebet versammelt sind, geweiht der Jungfrau Maria, Wächterin der Saaten. Diejenige, die unsere irdische Nahrung bewacht und uns, ihre Kinder, mit ihrer mütterlichen Fürsprache beschützt. Liebe Brüder und Schwestern, in diesem Marienmonat heben wir leben wir in einer Zeit der Gnade und des Segens, denn das Mariengebet und die Fürsprache der seligen Jungfrau nehmen einen wesentlichen Platz in unserem christlichen Leben ein. Maria führt uns immer zu ihrem geliebten Sohn. Lasst uns daher ganz ihrem mütterlichen Schutz vertrauen und gemeinsam beten, indem wir sagen: O Maria, unsere Mutter, Mutter der ewigen Liebe, richte deinen Blick auf deine heute hier versammelten Kinder und bitte deinen Sohn, uns zu beschützen und zu segnen. Segne unsere Ernten, unsere Kinder, unsere Heimatländer, damit wahrer Frieden in ihnen herrschen kann. Führe uns immer zu deinem geliebten Sohn, unserem Herrn und einzigen Vermittler der Quelle ewiger Liebe. Amen.
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0: Soweit der Generaloberer des Ordens der Antonianer Pater Sama Sureshov Johanna, der die Begrüßung gerade zum Rosenkranz eingeleitet hat. Es folgt jetzt das Rosenkranzgebet unter der Leitung seiner Exzellenz Bischof Felix Al-Shabi, Bischof von Al-Kosch. Im Namen des Vaters und des Sohnes und des Heiligen Geistes. Amen. Es folgt der Engel des Herrn auf Aramäisch. Der Engel des Herrn brachte Maria die Botschaft und sie empfing vom Heiligen Geist. Gegrüßet seist du, Maria. Sieh, ich bin die Magd des Herrn, mir geschehe nach deinem Wort. Gegrüßet seist du, Maria, voll der Gnade. Und das Wort ist Fleisch geworden und hat unter uns gewohnt. Gegrüßet seist du, Maria, voll der Gnade. Ehre. Ehre sei dem Vater und dem Sohn und dem Heiligen Geist, wie im Anfang, so auch jetzt und alle Zeit und in Ewigkeit. Amen. Es folgt das Anfangsgebet auf Arabisch. O Jungfrau, Mutter Gottes, wir bringen dir diese fünf schmerzhaften Geheimnisse dar, von diesem Heiligtum aus, für alle, die mit uns an diesem weltweiten Rosenkranz teilnehmen, vor allem für diejenigen, die in Not sind, damit dein Sohn ihnen vollständige Reue über all ihre Sünden gewährt und du in dieser Stunde ihre Hilfe und Fürsprecherin bist. Amen. Das erste schmerzhafte Geheimnis auf Aramäisch. Im ersten Geheimnis betrachten wir die Todesangst Jesu im Garten Gethsemane. Wir bieten dir, o selige Jungfrau, den großen Schmerz an, den du empfandest, als dein Sohn Jesus im Garten betete und sein Schweiß wie Blutstropfen zur Erde fiel. Die Frucht dieses Geheimnisses ist die Reue. Vater unser im Himmel, geheiligt werde dein Name, dein Reich komme, dein Wille geschehe, wie im Himmel so auf Erden. Gegrüßet seist du, Maria, voll der Gnade, der Herr ist mit dir. Du bist gebenedeit unter den Frauen und gebenedeit ist die Frucht deines Leibes, Jesus. Gegrüßet seist du, Maria, voll der Gnade, der Herr ist mit dir. Du bist gebenedeit unter den Frauen und gebenedeit ist die Frucht deines Leibes, Jesus. Gegrüßet seist du, Maria, voll der Gnade, der Herr ist mit dir. Du bist gebenedeit unter den Frauen und gebenedeit ist die Frucht deines Leibes, Jesus. Gegrüßet seist du, Maria, voll der Gnade, der Herr ist mit dir. Du bist gebenedeit unter den Frauen und gebenedeit ist die Frucht deines Leibes, Jesus. Heilige Maria, Mutter Gottes, bitte für uns Sünder, jetzt und in der Stunde unseres Todes. Amen. Gegrüßet seist du, Maria, voll der Gnade, der Herr ist mit dir. Du bist gebenedeit unter den Frauen. Gebenedeit ist die Frucht deines Leibes, Jesus. Heilige Maria, Mutter Gottes, bitte für uns Sünder, jetzt und in der Stunde unseres Todes. Amen. Gegrüßet seist du, Maria, voll der Gnade, der Herr ist mit dir. Du bist gebenedeit unter den Frauen und gebenedeit ist die Frucht deines Leibes, Jesus. Heilige Maria, Mutter Gottes, für uns Sünder, jetzt und in der Stunde unseres Todes. Gegrüßet seist du, Maria, voll der Gnade, der Herr ist mit dir. Du bist gebenedeit unter den Frauen und gebenedeit ist die Frucht deines Leibes, Jesus. Gegrüßet seist du, Maria, voll der Gnade, der Herr ist mit dir. Du bist gebenedeit unter den Frauen. Gebenedeit ist die Frucht deines Leibes, Jesus. Gegrüßet seist du, Maria, voll der Gnade, der Herr ist mit dir. Du bist gebenedeit unter den Frauen und gebenedeit ist die Frucht deines Leibes, Jesus. Heilige Maria, Mutter Gottes, bitte für uns Sünder, jetzt und in der Stunde unseres Todes. Amen. Gegrüßet seist du, Maria, voll der Gnade, der Herr ist mit dir. Du bist gebenedeit unter den Frauen. Gebenedeit ist die Frucht deines Leibes, Jesus. Heilige Maria, Mutter Gottes, bitte für uns Sünder, jetzt und in der Stunde unseres Todes. Amen.

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1: Ehre sei dem Vater und dem Sohn und dem Heiligen Geist, im Anfang, so auch jetzt und alle Zeit und in Ewigkeit. Amen. O mein Jesus, verzeih uns unsere Sünden, bewahre uns vor dem Feuer der Hölle, führe alle Seelen in den Himmel, besonders jene, die deiner Barmherzigkeit am meisten bedürfen. Amen.

Nach dem ersten schmerzhaften Geheimnis folgt eine Liedstrophe. Wir übertragen den Rosenkranz hier bei Radio Horeb und Radio Maria aus dem katholisch-kadildäischen Kloster unserer lieben Frau der Saaten in Alkosch, nahe dem biblischen Ninive im Nordirak.

0: Das zweite schmerzhafte Geheimnis wird auf Arabisch gebetet. Wir betrachten Jesus in seiner Geißelung. Wir bieten dir, o gesegnete Jungfrau, den großen Kummer an, den du empfandest, als dein Sohn an der Säule gegeißelt wurde. Die Frucht dieses Geheimnisses, die Sünde zu beweinen. Vater unser im Himmel, geheiligt werde dein Name, dein Reich komme, dein Wille geschehe, wie im Himmel, so auf Erden.
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Gegrüßet seist du, Maria, voll der Gnade. Der Herr ist mit dir, du bist gebenedeit unter den Frauen und gebenedeit ist die Frucht deines Leibes, Jesus.

Gegrüßet seist du, Maria, voll der Gnade, der Herr ist mit dir. Du bist gebenedeit unter den Frauen, und gebenedeit ist die Frucht deines Leibes, Jesus.

0: Gegrüßet seist du, Maria, voll der Gnade, der Herr ist mit dir. Du bist gebenedeit unter den Frauen und gebenedeit ist die Frucht deines Leibes, Jesus.
1: Und gebenedeit ist die Frucht deines Leibes, Jesus.

Gegrüßet seist du, Maria, voll der Gnade. Der Herr ist mit dir. Du bist gebenedeit unter den Frauen und gebenedeit ist die Frucht deines Leibes, Jesus.

0: Gegrüßet seist du, Maria, voll der Gnade, der Herr ist mit dir. Du bist gebenedeit unter den Frauen, und gebenedeit ist die Frucht deines Leibes, Jesus.
1: Ja.

Gegrüßet seist du, Maria, voll der Gnade, der Herr ist mit dir. Du bist gebenedeit unter den Frauen, und gebenedeit ist die Frucht deines Leibes, Jesus.

Gegrüßet seist du, Maria, voll der Gnade, der Herr ist mit dir. Du bist gebenedeit unter den Frauen und gebenedeit ist die Frucht deines Leibes, Jesus.

Gegrüßet seist du, Maria, voll der Gnade, der Herr ist mit dir. Du bist gebenedeit unter den Frauen, und gebenedeit ist die Frucht deines Leibes, Jesus.

Gegrüßet seist du, Maria, voll der Gnade, der Herr ist mit dir. Du bist gebenedeit unter den Frauen und gebenedeit ist die Frucht deines Leibes, Jesus.

Gegrüßet seist du, Maria, voll der Gnade, der Herr ist mit dir. Du bist gebenedeit unter den Frauen und gebenedeit ist die Frucht deines Leibes, Jesus.

Aus dem katholischen Kloster unserer lieben Frau der Saaten in Alkosch, nahe dem biblischen Ninive im Irak, übertragen wir hier bei Radio Horeb und Radio Maria den Rosenkranz. Schön, dass Sie mit dabei sind. Das war das zweite schmerzhafte Geheimnis. In einem Chor von Priestern, Jugendlichen.

Drittes schmerzhaftes Geheimnis. Es wird auf Aramäisch vorgebetet, gleich im dritten Geheimnis betrachten wir Jesus, der mit Dornen gekrönt wird. Wir bieten dir, o gesegnete Jungfrau, den großen Schmerz an, mit dem du getrauert hast, als dein Sohn mit Dornen auf seinem heiligen Haupt gekrönt wurde. Die Frucht dieses Geheimnisses, die Demut. Vater unser im Himmel, geheiligt werde dein Name, dein Reich komme, dein Wille geschehe, wie im Himmel so auf Erden. Gegrüßet seist du, Maria, voll der Gnade, der Herr ist mit dir. Du bist gebenedeit unter den Frauen und gebenedeit ist die Frucht deines Leibes, Jesus. Gegrüßet seist du, Maria, voll der Gnade, der Herr ist mit dir. Du bist gebenedeit unter den Frauen und gebenedeit ist die Frucht deines Leibes, Jesus. Gegrüßet seist du, Maria, voll der Gnade, der Herr ist mit dir. Du bist gebenedeit unter den Frauen und gebenedeit ist die Frucht deines Leibes, Jesus. Gegrüßet seist du, Maria, voll der Gnade, der Herr ist mit dir. Du bist gebenedeit unter den Frauen und gebenedeit ist die Frucht deines Leibes, Jesus. Gegrüßet seist du, Maria, voll der Gnade, der Herr ist mit dir. Du bist gebenedeit unter den Frauen und gebenedeit ist die Frucht deines Leibes, Jesus. Gegrüßet seist du, Maria, voll der Gnade, der Herr ist mit dir. Du bist gebenedeit unter den Frauen und gebenedeit ist die Frucht deines Leibes, Jesus. Gegrüßet seist du, Maria, voll der Gnade, der Herr ist mit dir. Du bist gebenedeit unter den Frauen und gebenedeit ist die Frucht deines Leibes, Jesus. Gegrüßet seist du, Maria, voll der Gnade, der Herr ist mit dir. Du bist gebenedeit unter den Frauen und gebenedeit ist die Frucht deines Leibes, Jesus. Gegrüßet seist du, Maria, voll der Gnade, der Herr ist mit dir. Du bist gebenedeit unter den Frauen und gebenedeit ist die Frucht deines Leibes, Jesus.

Gegrüßet seist du, Maria, voll der Gnade, der Herr ist mit dir. Du bist gebenedeit unter den Frauen und gebenedeit ist die Frucht deines Leibes, Jesus. Ehre sei dem Vater und dem Sohn und dem Heiligen Geist. O mein Jesus, verzeih uns unsere Sünden, bewahre uns vor dem Feuer der Hölle, führe alle Seelen in den Himmel, besonders jene, die deiner Barmherzigkeit am meisten bedürfen. Amen.

Ferne arabische Klänge beim Rosenkranzgebet aus Al-Kosh nahe dem biblischen Ninive im Nordirak. Es singt wieder ein Chor aus Schwestern, Priestern und Jugendlichen. Das Rosenkranzgebet hier bei Radio Horeb und Radio Maria. Schön, dass Sie mit dabei sind.

Viertes schmerzhaftes Geheimnis, es wird auf Arabisch gebetet. Wir betrachten Jesus, der das Kreuz auf sich nimmt. Wir beten dir, o gesegnete Jungfrau, den großen Kummer an, den du empfandest, als dein Sohn das Kreuz trug und sich unter dessen Gewicht beugte und zu Boden fiel. Die Frucht dieses Geheimnisses, die Geduld. Vater unser im Himmel, geheiligt werde dein Name, dein Reich komme, dein Wille geschehe wie im Himmel, so auf Erden.

Gegrüßet seist du, Maria, voll der Gnade, der Herr ist mit dir. Du bist gebenedeit unter den Frauen und gebenedeit ist die Frucht deines Leibes, Jesus. Gegrüßet seist du, Maria, voll der Gnade, der Herr ist mit dir. Du bist gebenedeit unter den Frauen und gebenedeit ist die Frucht deines Leibes, Jesus. Gegrüßet seist du, Maria, voll der Gnade, der Herr ist mit dir. Du bist gebenedeit unter den Frauen und gebenedeit ist die Frucht deines Leibes, Jesus. Gegrüßet seist du, Maria, voll der Gnade, der Herr ist mit dir. Du bist gebenedeit unter den Frauen und gebenedeit ist die Frucht deines Leibes, Jesus. Gegrüßet seist du, Maria, voll der Gnade, der Herr ist mit dir. Du bist gebenedeit unter den Frauen und gebenedeit ist die Frucht deines Leibes, Jesus. Gegrüßet seist du, Maria, voll der Gnade, der Herr ist mit dir. Du bist gebenedeit unter den Frauen und gebenedeit ist die Frucht deines Leibes, Jesus. Gegrüßet seist du, Maria, voll der Gnade, der Herr ist mit dir. Du bist gebenedeit unter den Frauen und gebenedeit ist die Frucht deines Leibes, Jesus.

0: Gegrüßet seist du, Maria, voll der Gnade, der Herr ist mit dir. Du bist gebenedeit unter den Frauen und gebenedeit ist die Frucht deines Leibes, Jesus.
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Gegrüßet seist du, Maria, voll der Gnade, der Herr ist mit dir. Du bist gebenedeit unter den Frauen und gebenedeit ist die Frucht deines Leibes, Jesus. Gegrüßet seist du, Maria, voll der Gnade, der Herr ist mit dir. Du bist gebenedeit unter den Frauen und gebenedeit ist die Frucht deines Leibes, Jesus.

Ehre sei dem Vater und dem Sohn und dem Heiligen Geist. O mein Jesus, verzeih uns unsere Sünden, bewahre uns vor dem Feuer der Hölle, führe alle Seelen in den Himmel, besonders jene, die deiner Barmherzigkeit am meisten bedürfen. Amen. Ein bewegendes Bild hier bis zum letzten Platz gefüllt, die Klosterkirche des chaldäisch-katholischen Klosters unserer lieben Frau der Saaten in Alkosch nahe dem biblischen Ninive im Nordirak, wo wir den Rosenkranz übertragen hier bei Radio Horeb und Radio.

Das Fatima Ave Maria auf Arabisch, das wir kommen zum fünften schmerzhaften Geheimnis, das jetzt auf Aramäisch vorgebetet wird. Wir betrachten die Kreuzigung und den Tod Jesu. Wir bieten dir, o selige Jungfrau, die tiefe Trauer an, als dein Sohn am Kreuz starb. Die Frucht dieses Geheimnisses ist die Liebe zum Kreuz und die Vergebung für die Feinde. Vater unser im Himmel, geheiligt werde dein Name, dein Reich komme, dein Wille geschehe, wie im Himmel so auf Erden. Gegrüßet seist du, Maria, voll der Gnade, der Herr ist mit dir. Du bist gebenedeit unter den Frauen und gebenedeit ist die Frucht deines Leibes, Jesus. Gegrüßet seist du, Maria, voll der Gnade, der Herr ist mit dir. Du bist gebenedeit unter den Frauen und gebenedeit ist die Frucht deines Leibes, Jesus. Gegrüßet seist du, Maria, voll der Gnade, der Herr ist mit dir. Du bist gebenedeit unter den Frauen. Gebenedeit ist die Frucht deines Leibes, Jesus. Gegrüßet seist du, Maria, voll der Gnade, der Herr ist mit dir. Du bist gebenedeit unter den Frauen. Gebenedeit ist die Frucht deines Leibes, Jesus. Gegrüßet seist du, Maria, voll der Gnade, der Herr ist mit dir. Du bist gebenedeit unter den Frauen. Gebenedeit ist die Frucht deines Leibes, Jesus. Gegrüßet seist du, Maria, voll der Gnade, der Herr ist mit dir. Du bist gebenedeit unter den Frauen. Gebenedeit ist die Frucht deines Leibes, Jesus.

0: Gegrüßet seist du, Maria, voll der Gnade, der Herr ist mit dir. Du bist gebenedeit unter den Frauen, gebenedeit ist die Frucht deines Leibes, Jesus. Gegrüßet seist du, Maria, voll der Gnade, der Herr ist mit dir. Du bist gebenedeit unter den Frauen, gebenedeit ist die Frucht deines Leibes, Jesus. Gegrüßet seist du, Maria, voll der Gnade, der Herr ist mit dir. Du bist gebenedeit unter den Frauen, gebenedeit ist die Frucht deines Leibes, Jesus. Gegrüßet seist du, Maria, voll der Gnade, der Herr ist mit dir. Du bist gebenedeit unter den Frauen, gebenedeit ist die Frucht deines Leibes, Jesus. Ehre sei dem Vater und dem Sohn und dem Heiligen Geist. O mein Jesus, verzeih uns unsere Sünden, bewahre uns vor dem Feuer der Hölle, führe alle Seelen in den Himmel, besonders jene, die deiner Barmherzigkeit am meisten bedürfen. Amen. Ein Gebet auf Aramäisch, der Sprache Jesu. O Königin von Himmel und Erde, du lebst in der Gegenwart des himmlischen Königs. Nimm diese Ehrerweisung von uns entgegen als ein Opfer, das dir und Jesus, deinem Sohn, gefällt. Erlang uns die Gnade der vollen Vergebung all unserer Sünden und befähige uns, dir zu dienen und deinen Sohn mit aufrichtiger Liebe und leidenschaftlichen Eifer zu verehren, aus den Tiefen unseres Herzens, durch diesen Heiligen Rosenkranz bis zu unserem letzten Atemzug. In der Stunde unseres Todes komm uns zu uns, so barmherzige, wende die Heerscharen böser Geister von uns ab, rette uns vor den Qualen der Hölle und des Fegfeuers, denn du bist unsere Beschützerin. Erleuchte die Gedanken der Christen und führe diejenigen, die vom Weg abgekommen sind, zurück zur Herde der Schafe. Also zur wahren, weltweiten und apostolischen Kirche des Herrn, damit wir dich mit einem Geist und einer Stimme ehren und die allerheiligste Dreifaltigkeit preisen können, den Vater und den Sohn und den Heiligen Geist, jetzt und in alle Ewigkeit. Amen.
1: Amen.
0: Es folgt eine Betrachtung zum Marienmonat Mai, heute der 22. Tag. Christi Ruf zur Heiligkeit, wieder der Generalobere des Ordens. Pater Sama, der göttliche Meister, rief seine Schüler zur Heiligkeit des Lebens, die er selbst in seinem Leben vollständig verwirklichte. Als er den Heiligen Geist ausgoss, der die Gläubigen dazu führt, Gott und die Nächsten zu lieben, lud er sie zur Vollkommenheit ein und sagte: Seid vollkommen, wie euer Vater im Himmel vollkommen ist. Der heilige Paulus ermahnte die Gläubigen außerdem, so zu leben, wie es den Heiligen gebührt. Alle Gläubigen, unabhängig von ihrem Stand oder ihrer Lebenssituation, sind zur Vollkommenheit des christlichen Lebens und zur Fülle der Liebe berufen, indem sie die Gnaden wirken lassen, die Christus ihnen schenkt, damit sie seinen Fußstapfen folgend und seinem Bild ähnlich dem Willen des Vaters in allem gehorchen und sich mit ganzem Herzen der Herrlichkeit Gottes und dem Dienst am Nächsten weihen können. Nach diesem Beispiel zeigt sich die Heiligkeit des Gottesvolkes deutlich in den reichen Früchten des Lebens vieler Heiliger im Lauf der Geschichte der Kirche. Sie waren Menschen wie wir, aber sie arbeiteten mit der Gnade zusammen, die der Heilige Geist über sie ausgoss, und verpflichteten sich dem Weg der Vollkommenheit. Einige folgten Gott im kontemplativen Leben nach, andere dienten der Kirche durch Lehre, Predigt, geistliche Führung, Ausbildung junger Menschen oder die Verbreitung des Namens Christi. Jeder Einzelne strebte auf dem Weg, den er ging, danach, nach dem Geist Christi zu leben, bis er die Heiligkeit erlangt. Die Jungfrau Maria, vom Engel mit den Worten voll der Gnade gegrüßt, ist unser höchstes Vorbild auf dem Weg der Heiligkeit. Lasst uns daher sie als Vorbild nehmen und den Ruf Christi zur vollkommenen, zur geistlichen Vollkommenheit ganz leben. Eine kurze Mariengeschichte von den Marienerscheinungen aus La Salette am 19. September 1846 hatten zwei Hirtenkinder, Maximin Giraud, 11 Jahre alt, und Melanie Mathieu, 14 Jahre alt, eine übernatürliche Erscheinung bei der Botschaft La Salette in den französischen Alpen. Unsere liebe Frau erschien in den Weinen und klagte, dass die Christen die Heiligung des Tages des Herrn, also des Sonntags, nicht beachten und ständig lästern und fluchen gegen den heiligen Namen Gottes. Sie sagte, wenn mein Volk weiterhin nicht gehorcht und Fügsamkeit und Gehorsam ablehnt, werde ich gezwungen sein, den Arm meines Sohnes fallen zu lassen, der bereits so schwer ist. Dabei brach sie in Tränen aus. Sie fuhr fort: Ich habe viel für euch gelitten, meine Kinder, damit mein Sohn euch nicht verlässt, und ich bete unaufhörlich zu ihm für euch. Aber ihr schätzt es nicht. Gleich wie viel ihr betet und arbeitet, ihr werdet niemals das Leid wieder gut machen können, das ich für euch ertragen habe. Außerdem fügte sie hinzu: Ihr habt 6 Tage für die Arbeit, und der 7. Tag ist für meinen Sohn, damit ihr ihm die Ehre erweist. Es ist, als wolle die selige Jungfrau Maria den La Salette überlieferte Botschaft auch heute wiederholen. Viele vernachlässigen weiterhin die Heiligung des Tages des Herrn. Deshalb soll niemand die Sonntagsmesse und das Gebet mit der Sammlung der Gläubigen versäumen, sondern die Gottesmutter als Beispiel nehmen. Lasst uns daher unser Versprechen erneuern, den Sonntag zu achten, den Wunsch der Jungfrau und das Gebot des Herrn anzunehmen. Dies ist ein Schritt auf dem Weg unserer Heiligkeit. Wollen wir den Vorsatz nehmen: Sei ein gutes Beispiel, indem du den Tag des Herrn heiligst und alles im Geist Gottes tust, denn das ist der Weg der Heiligkeit. Und lasst uns stets beten: Lass mich dir folgen, o heilige Jungfrau Maria. Es folgt die lauretanische Litanei auf Aramäisch. Somit beten finden Sie sie im Gotteslob Nummer 566.

Ja, in der Radio Horeb, in der Radio Maria Weltfamilie und bei Radio Horeb übertragen wir heute den Rosenkranz aus dem chaldäisch-katholischen Kloster unserer lieben Frau der Saaten in Alkosch, Nineveh im Irak. Ein bewegendes Bild, diese Klosterkirche, voll gefüllt bis auf den letzten Platz, zahlreiche Geistliche und Ordensfrauen, viele junge Menschen, Chor, Ordensfrauen und Priester.

Ja, die lauditanische Litanei wird gesungen. Herr, erbarme dich, Christus, erbarme dich, Herr, erbarme dich. Christus, höre uns, Christus, erhöre uns. Gott, Vater im Himmel, erbarme dich, unser Gott, Sohn, Erlöser der Welt, erbarme dich, unser Gott, Heiliger Geist, erbarme dich, unser heiliger, dreifaltiger Gott, erbarme dich, unser Heilige Maria, bitte für uns. Heilige Mutter Gottes, bitte für uns. Heilige Jungfrau, bitte für uns. Mutter Christi, bitte für uns. Mutter der Barmherzigkeit, bitte für uns. Mutter der göttlichen Gnade. Mutter, du Reine. Mutter, du Keusche. Mutter ohne Makel. Mutter, du Vielgeliebte. Mutter, so wunderbar, bitte für uns. Mutter des guten Rates. Mutter der schönen Liebe. Mutter des Schöpfers, Mutter des Erlösers, Mutter der Kirche, du kluge Jungfrau. Jungfrau von den Völkern gepriesen, Jungfrau mächtig zu helfen, Jungfrau voller Güte, Jungfrau, du Magd des Herrn, du Spiegel der Gerechtigkeit, bitte für uns, du Sitz der Weisheit, bitte für uns. Du Ursache unserer Freude, bitte für uns. Du Kelch des Heiles, bitte für uns. Du kostbarer Kelch, bitte für uns. Du Kelch der Hingabe, bitte für uns. Du geheimnisvolle Rose, bitte für uns. Du starker Turm Davids, du elfenbeinerner Turm, du goldenes Haus, du Bundeslade Gottes, du Pforte des Himmels, du Morgenstern, du Heil der Kranken, du Zuflucht der Sünder, du Trost der Betrübten, du Hilfe der Christen, du Königin der Engel, bitte für uns, du Königin der Patriarchen, du Königin der Propheten, du Königin der Apostel, du Königin der Märtyrer, du Königin der Bekenner, du Königin aller Heiligen, du Königin ohne Erbschuld empfangen, du Königin aufgenommen in den Himmel, du Königin vom heiligen Rosenkranz, du Königin der Familien, du Königin des Friedens, bitte für uns.

0: Lamm Gottes, du nimmst den Weg, die Sünden der Welt. Erbarme dir, verschone uns. Lamm Gottes, du nimmst den Weg, die Sünden der Welt. Verhöre uns. Lamm Gottes, du nimmst den Weg, die Sünden der Welt. Erbarme dich.
1: ثول الجبن بخيرت أدية خمليثة رحمة مخوي لمباثر آذي أثرت
0: Lasset uns beten, gütiger Gott, du hast allen Menschen Maria zur Mutter gegeben. Hör auf ihre Fürsprache, nimm von uns die Traurigkeit dieser Zeit, dernst aber gib uns die ewige Freude durch Christus, unseren Herrn. Amen.
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0: Ein altes Gebet. Auf Aramäisch, das nach der Litanei gebetet wird im Marienmonat Mai, lasst uns erneut deine Barmherzigkeit anrufen, und heilige Jungfrau und Mutter, du Mutter Gottes, denn du bist unsere Zuflucht. Wir bitten dich mit fester Zuversicht, uns durch deine Fürsprache Gnade zu gewähren, damit wir Gottes Willen und deine Bitten stets erfüllen. Der festen Hoffnung, dass du unsere Bitten erfüllen wirst, denn du bist unsere mitfühlende Mutter für uns. Es folgt eine kurze Predigt von seiner Exzellenz Bischof Felix Al-Shabi, dem Bischof der chaldäischen Eparchie von Saxo und dem Patriarchal-Administrator der Diözese von Al-Kursch. Der Titel: Lass uns unseren Kummer und unsere Sorgen vor die Jungfrau Maria, unsere Fürsprecherin, bringen. Wir versammeln uns am Nachmittag dieses gesegneten Tages vor dem Kloster und dem Heiligtum der Jungfrau Maria, Hüter der Saaten in Al-Kursch im Irak, um unsere Gebete zur Jungfrau Maria zu erheben, vereint mit vielen unserer Brüder und Schwestern, Kinder Mariens aus verschiedenen Teilen der Welt. Vor einer Woche feierten wir das Fest dieses Klosters, das in ihrem Namen erbaut wurde. Maria ist die Beschützerin der Christen, und unsere Väter und Mütter verließen sich zu Beginn der Erntezeit des Jahres, die die Versorgung der Familie darstellte, auf die Jungfrau Maria. Sie baten, dass sie sie vor Unwetterkatastrophen schütze, wie sinnflutartige Regenfälle, Hagel, Brände und Feuer. Ihr Vertrauen war fest und stark. Unsere Mutter Maria kann ihre Kinder nicht vernachlässigen oder vergessen, besonders jene, die sie Tag und Nacht anrufen, um ihre Fürsprache bei ihrem geliebten Sohn, unserem Herrn Jesus Christus, bitten, damit er sie vor Gefahren und Unglück beschützt, ihre Zukunft, ihren Lebensunterhalt und ihr Leben beschützt, und damit sie ihre Kinder die Gnade, Frömmigkeit und Gottesfurcht erziehen können. Heute, da sich die Welt seit der Zeit unserer Väter und Großväter verändert hat und die meisten Menschen die Landwirtschaft aufgegeben und sich anderen Arbeitsfeldern zugewandt haben, konzentriert sich dieses Fest der Hüterin der Saaten weiterhin auf das Gebet für unsere Bedürfnisse und die unserer Söhne und Töchter. Die Schwierigkeiten und Herausforderungen haben neue Ebenen erreicht, von denen wir nicht wussten oder auf die wir nicht vorbereitet waren. Heute stehen wir vor den Schwierigkeiten und sozialen Herausforderungen, die den vielen Familien in vielen Regionen der Welt gegenüberstehen, dem Mangel an Kommunikation zwischen Familienmitgliedern und dem Autoritätsverlust von Vater und Mutter zu Hause sowie der Lehrer in der Schule. All dies hat Situationen geschaffen, die in der Vergangenheit unbekannt waren, weit entfernt von der Tugend des Gehorsams, die Jungfrau Maria sofort vor dem Engel zeigte: Sieh, ich bin die Magd des Herrn, mir geschehe nach deinem Wort. Wir stehen heute auch an einem Scheideweg in Bezug auf Sicherheit und Frieden im Leben des Einzelnen und der Gesellschaft in unseren Ländern. Tatsächlich leben wir unter dem Lärm der Kriegstrommeln, umgeben von ständigen Herausforderungen und Konflikten, so sehr, dass jeder Mensch um sein Leben, seine Zukunft und seine Familie fürchtet. Lasst uns daher in diesem Moment vereint beten und mit unserer Jungfrau Mutter die Leiden ihres Sohnes teilen. Lasst uns alle unsere Sorgen, Traurigkeiten und Ängste in die Hände des ihres geliebten Sohnes, unseres Herrn und Retters Jesus Christus, König der Liebe und des Friedens, legen. Wir bitten ihn, die Herzen der Armen, Unterdrückten und Leidenden zu stärken, die Tränen derer zu trocknen, die leiden und weinen, damit sie ihr Leben so leben können, wie Gott es will, gegründet auf Freude und Liebe und ihren Glauben für immer mit Aufrichtigkeit und Standhaftigkeit leben können.
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0: Hier bei Radio Horeb und Radio Maria in der Radio Maria Weltfamilie übertragen wir den Rosenkranz aus Alkosch, aus dem biblischen Ninive im Nordirak, aus dem chaldäisch-katholischen Kloster unserer lieben Frau, der Saten in Alkosch die Predigt seiner Exzellenz Felix Al-Shabi, dem Bischof von Alkosch. Wir haben schon übersetzt.
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0: سبت دي Predigt seiner Exzellenz Felix Al-Shabi, dem Bischof von Alkosch. Es folgt der bischöfliche Segen.

Der Name des Herrn sei gepriesen von nun an bis in Ewigkeit. Unsere Hilfe ist im Namen des Herrn, der Himmel und Erde erschaffen hat.

das Schlusslied zum Rosenkranzgebet, zu dieser Übertragung der Radio Maria Weltfamilie und Radio Horeb aus dem irakischen Al-Kosh Ninive, aus dem katholischen Kloster unserer lieben Frau der Saten.

Patricia Rosenkranz stand unter dem Leitwort Maria oft mit Maria auf dem Weg, eine geistige Wallfahrt mit der Weltfamilie von Radio und Maria. Ein ganz herzliches Dankeschön an die Radio Maria Weltfamilie für diese Übertragung. Das war das Rosenkranzgebet hier bei Radio Horeb und Radio Maria aus Al-Kosch im Nordirak. Ein herzliches Dankeschön Ihnen allen fürs mit dabei sein, fürs Mitbeten. Am Mikrofon Ihre Stefanie Feil. Einen gesegneten Abend.

0: Ein ganz herzliches Willkommen dazu, sagt Ihnen Stefanie Feil zur Kurzausgabe der Vorbereitung auf den Sonntag. Wir lesen und betrachten zusammen das Evangelium von Pfingsten. Jetzt am Sonntag auslegen wird es uns Pater Jürgen Württemberger von den Brüdern vom gemeinsamen Leben aus dem Kloster Waghäusel, die Gemeinschaft, die die Wallfahrtskirche zur Mutter mit dem gütigen Herzen betreut. Ein herzliches Willkommen. Ich freue mich, dass Sie uns jetzt live zugeschaltet sind, Pater Jürgen.
1: Grüß Gott, Frau Feil. Grüß Gott, liebe Hörerinnen und Hörer von Radio Horeb.
0: Dürfen wir Sie, Pater Jürgen, zu Beginn gleich um Ihr Gebet bitten, bevor wir das Evangelium dann hören, dass Sie, liebe Hörerinnen und Hörer, schon aufschlagen können. Sie finden es im Johannesevangelium im 20. Kapitel, in den Versen 19 bis 23. Bitten wir Sie, Pater Jürgen, um Ihr einleitendes Gebet.
1: Himmlischer König, Tröster, du Geist der Wahrheit, überall bist du zugegen und alles erfüllst du. Hort der Güter und Spender des Lebens, komm und nimm Wohnung in uns, mach uns rein von jedem Makel und rette, du Gütige, unsere Seelen.
0: Amen. So hören wir aus dem Heiligen Evangelium nach Johannes. Am Abend des ersten Tages der Woche, als die Jünger aus Furcht vor den Juden bei verschlossenen Türen beisammen waren, kam Jesus, trat in ihre Mitte und sagte zu ihnen: Friede sei mit euch. Nach diesen Worten zeigte er ihnen seine Hände und seine Seite. Da freuten sich die Jünger, als sie den Herrn sahen. Jesus sagte noch einmal zu ihnen: Friede sei mit euch. Wie mich der Vater gesandt hat, so sende ich euch. Nachdem er das gesagt hatte, hauchte er sie an und sagte zu ihnen: Empfangt den Heiligen Geist. Denen ihr die Sünden erlasst, denen sind sie erlassen. Denen ihr sie behaltet, sind sie behalten.
1: Wir bereiten uns also, liebe Hörerinnen und Hörer, mit dieser Betrachtung auf das Pfingstfest vor, das Fest des Heiligen Geistes. Für viele unserer Zeitgenossen ist das Pfingstfest ein Frühlingsfest oder einfach der Abschluss der Osterzeit. Wenn überhaupt gewusst wird, dass die Osterzeit 50 Tage dauert bis zum Pfingstfest. Wenn jemand gar sagen kann, dass das Pfingstfest das Fest des Heiligen Geistes ist, wunderbar. Selbst Paulus freilich, der auf einer seiner Evangelisierungsreisen durch das Hochland nach Ephesus hinabging, stößt dort auf Jünger des Johannes, die dann Jesus anhangen wollen, aber noch nicht einmal gehört haben, dass es einen Heiligen Geist gibt. In der Tat, man ist ja auch nicht so einfach, den Heiligen Geist zu beschreiben und Umgang mit ihm zu haben. Von Jesus wissen wir, dass er der Sohn Gottes ist. Wir kennen hier in dieser Welt diesen Vergleich, die Analogie von Sohn und Vater. Jeder weiß, was ein Sohn ist und dementsprechend der Zusammenhang, die Beziehung zum Vater und zur Mutter. Wir kennen Weihnachten als Fest der Geburt des Menschen und wir kennen zudem auch hier bei Jesus die irdischen Eltern mit Namen Maria und Josef. Wir wissen um den Todestag Jesu. Und so können wir alle christusbezogenen Feste einordnen als Ereignisse, die sich an einer menschlichen Person zugetragen haben, wie es eben derartige Ereignisse im Leben eines jeden normalen Menschen gibt. Mit dem Heiligen Geist ist es anders. Wir tun uns selbst schwerer, ihn zu beschreiben, weil es zu seiner Person, wie gesagt, keinen menschlichen oder der Schöpfung entspringenden Vergleich gibt. Interessanterweise reden wir Menschen, manche Menschen, zwar über Geister in Geschichten oder haben Vorstellungen von ihnen in der Filmliteratur. Sie glauben an Außerirdische, die sie noch nie gesehen haben. Sie haben Ideen und Vorstellungen von immateriellen Phänomenen. Aber wenn man sie nach dem Geist Gottes, dem Heiligen Geist, fragt, da gibt es bei den meisten nur ein großes Fragezeichen. Was können wir wissen vom Heiligen Geist? Woher haben wir unser Wissen? Zum Glück haben wir die Heilige Schrift. Ohne sie, das müssen wir zugeben, ohne die Offenbarung, hätten wir kein Wissen über den Heiligen Geist. Wir könnten nicht einfach irgendwoher von irgendwelchem Wissen die Existenz, seine Existenz herleiten. Aber so geht es uns ja mit manchen Glaubenswahrheiten. Und manchmal geht es uns sogar zugegebenermaßen mit Dingen in dieser Welt so. Das sind irgendwelche wissenschaftliche Zusammenhänge, das sind Phänomene der Natur und der Technik, der Physik, die unser Verstehen übersteigen, die wir vielleicht im besten Fall beschreiben können. Aber wie sie entstanden sind, wie die Zusammenhänge sind, das entzieht sich uns oft. Und trotzdem nehmen wir sie an, beobachten sie und arbeiten mit diesen Erkenntnissen und Phänomenen. Nun haben wir aber die Heilige Schrift, in der uns auch das Reden Jesu überliefert ist. Die Heilige Schrift, der wir das Zeugnis über den Heiligen Geist entnehmen können, in der wir von Erfahrungen mit dem Heiligen Geist hören. Und darauf dürfen wir nicht nur unser Wissen über den Heiligen Geist, sondern unsere Beziehung zu ihm als Person aufbauen. Es gibt auch eine Selbstmitteilung des Heiligen Geistes. Wie ich vor wenigen Tagen damit verbrachte, diese Gedanken vorzubereiten und dann die Seelsorgesprechstunde für Radio Horeb selbst hatte, rief mich eine 84-jährige Dame an und ich bat sie, dass ich das heute erzählen darf, die mir voller Freude erzählte, wie sie jetzt in ihrem hohen Alter den Heiligen Geist erst langsam entdeckt und begriffen hat, wie er in ihrem Glaubensleben wirkt und was er für sie bedeuten könne und wie sie das eben früher nie so vermittelt bekam. Und jetzt war sie voller Freude, wirklich eine Beziehung zum Heiligen Geist zu haben. Und sie wollte eigentlich von mir nur nochmals bestätigt bekommen, dass sie so über den Heiligen Geist denken und reden darf. Wenden wir uns nun also dem Evangelium des Pfingstsonntages zu, um etwas aus dieser Quelle zu schöpfen. Es mag den einen oder anderen verwundern, dass die Kirche uns am Pfingstsonntag gerade dieses Evangelium zur Betrachtung vorlegt. Den meisten fällt zum Stichwort Pfingsten und Heiliger Geist meinetwegen die Verse aus der Apostelgeschichte ein, die schildern, wie die Apostel und die Frauen nach der Himmelfahrt Jesu in den Abendmahlsaal zurückgekehrt waren, dort auf den Heiligen Geist warteten und wie dieser dann am Pfingsttag in Feuerzungen auf die Versammelten herabkam. Pfingsten, das Kommen des Heiligen Geistes, wird von den meisten automatisch mit der zeitlich liturgischen Festsetzung 50 Tage nach Ostern verbunden. Und das ist ja nicht falsch. Es gab zu diesem Zeitpunkt gleichsam den sich manifestierenden und sich offenbarenden Heiligen Geist. Aber es war eben nicht nur diese eine zeitlich begrenzte Punktlandung des sich mitteilenden Geistes. Die Heilige Schrift ist voll von Mitteilungen und Äußerungen des Geistes Gottes. Im Schöpfungsbericht heißt es, der Geist Gottes schwebte über den Wassern. Das setzt sich fort in Worten über bedeutende biblische Persönlichkeiten wie Josua, der in der Nachfolge des Mose das Volk Israel zurück ins gelobte Land führte. Von ihm heißt es, er war erfüllt mit dem Geist der Weisheit. Der Prophet Haggai ruft sogar aus über den schwachen Überrest Israels die tröstenden Worte: Mein Geist besteht in eurer Mitte, fürchtet euch nicht. Worte, die er Gott in den Mund legt. Es blieb freilich dabei, dass der Heilige Geist im Alten Bund nicht als eigenständige göttliche Person geglaubt wurde. Das heutige Evangelium handelt nun nicht vom Pfingstfest 50 Tage nach Ostern, sondern vom Ostertag selbst. Laut Neuem Testament trägt sich am Ostertag schon die Auffindung des leeren Grabes, der Gang der Frauen zum Grab, das Trauern der Maria Magdalena am Grab und die Begegnung mit dem Auferstandenen zu, neben vielen anderen Begebenheiten, die im Evangelium gar nicht erwähnt sind, aber von denen wir ausgehen können. Die Jünger freilich verbarrikadieren sich hinter Schloss und Riegel. Das ist es, was sie heute hören, beziehungsweise am Sonntag. Warum? Denn die Führenden des Volkes hatten es nicht nur auf Jesus abgesehen, um ihn zum Schweigen zu bringen, sondern auch die Anhänger Jesu stehen unter Beobachtung und in deren Visier. Den Jüngern selber steckt noch der Schrecken, der Schock, das Trauma von der erlebten Hinrichtung Jesu und die sie überfordernde Osterbotschaft in den Knochen. Ihre Herzen aufgewühlt, ihr Gemüt bedrückt von der Erfahrung ihrer eigenen Schwäche und des Verrates an Jesus. Ihr Denken von der Angst gefesselt, dass auch ihnen Schlimmes bevorstehen könnte. Und nun zwar die Botschaft von leerem Grab und dem Auferstandenen, die sie aber selber noch nicht so richtig bewerten und für sich verwerten können, so dass sie alle Ängste schon hinter sich gelassen hätten. Genau in diese Situation hinein kommt nun durch die verschlossenen Türen, die ja letztlich einfach auch ein Sinnbild sind für die innere Verfasstheit der Jünger, Jesus selbst. Es heißt, er tritt in ihre Mitte. Er kommt nicht unter irgendwelchen furchteinflößenden Begleiterscheinungen, unter Donner oder Blitz. Er kommt nicht abstandswahrend, sondern dieses in die Mitte der Jünger treten meint, dass er wirklich auf eine Art und Weise sich so den Jüngern nähert, dass sie dies gut aufnehmen und annehmen können. Ja, er kommt wie einer von ihnen. Er schimpft auch nicht über ihren Unglauben, sondern zeigt sogar sofort seine Wunden, seine Hände und seine Seite, damit sie ihn als

Aus dem Brief an die Galater. Lasst euch vom Geist leiten, dann werdet ihr das Begehren des Fleisches nicht erfüllen. Die Frucht des Geistes ist Liebe, Freude, Friede, Langmut, Freundlichkeit, Güte, Treue. Wenn wir aus dem Geist leben, dann wollen wir dem Geist auch folgen.

0: Lasst uns zu Jesus Christus beten, der den Heiligen Geist über alle Völker ausgegossen hat.
1: Herr, sende uns deinen Geist.
0: Du bist das Licht der Welt. Vereine die Menschen aller Rassen und Sprachen in deiner Kirche.
1: Herr, sende uns deinen Geist.
0: Du bist der Gesalbte Gottes, der Heiland der Welt. Lass alle, die jetzt über Radio mit uns im Gebet verbunden sind, deine Güte und Liebe erfahren.
1: Herr, sende uns deinen Geist.
0: Sende deinen Geist, dass er die Herzen der Irrenden erleuchte und die Zweifelnden im Glauben stärke.
1: Herr, sende uns deinen Geist.
0: Sende deinen Geist, dass er den mühseligen und beladenen Ruhe schenke und die zerbrochenen Herzen heile.
1: Herr, sende uns deinen Geist.
0: Erbarme dich unserer Verstorbenen. Lass ihnen das Licht deiner Herrlichkeit leuchten.
1: Herr, sende uns deinen Geist.

Allmächtiger Gott, du hast deinen Sohn erhöht und den Heiligen Geist gesandt, um uns zum ewigen Leben zu führen. Gib, dass wir durch den Empfang dieser großen Gabe im Glauben wachsen und dir aus ganzem Herzen dienen. Darum bitten wir durch Jesus Christus, deinen Sohn, unseren Herrn und Gott, der in der Einheit des Heiligen Geistes mit dir lebt und herrscht in alle Ewigkeit. Amen.

0: Freu dich, du Himmelskönigin, Halleluja.
1: Den du zu tragen würdig warst, Halleluja.
0: Er ist auch nicht an einem Weg gesagt.

Herr, gib den Verstorbenen die Ehre.

Zur Vesper mit dem Abendlob der Kirche mit Regina Zöli waren wir hier bei Radio Horeb, Leben mit Gott verbunden mit den Klarissenkapuzinerinnen von der ewigen Anbetung aus dem Kloster Bethlehem in Koblenz. Schön, dass Sie sich Zeit genommen haben, das Abendlob der Kirche, das Stundengebet mitzubeten. 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Wir betragen dann aus unserer Pfarrkirche St. Anton in Balderschwang, direkt hier neben dem Radio Horeb Medienhaus. Zelebrant ist dann Pfarrer August Bechter die Heilige Messe um 18.30 Uhr.

Sie hören Radio Horeb, Ihre christliche Stimme in Deutschland. 17.55 Minuten ist es geworden, 5:06 am Mikrofon für Sie, Stefanie Feil. Mit einem kurzen Blick auf unser weiteres Abendprogramm. 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Ja, ich wünsche Ihnen einen frohen, gesegneten Abend, ein gutes, weiteres Zugehen auf Pfingsten. Unsere Jüngsten erwartet jetzt in Kürze Maria Berg zur Bambambini-Kindersendung um 18 Uhr. Einen frohen und gesegneten Abend wünscht Ihnen Ihre Stefanie Feil.

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Hallo, liebe Kinder, da seid ihr ja wieder. Heute erzählt uns Schwester Mechthild Steiner OP in der Kindersendung, wie es in ihrer Geschichte Sammy und die Erdbeeren weitergeht. Ich bin Maria und darf gemeinsam mit euch überlegen, was wir schon über Sammy gehört haben. Sammy hat Erdbeerpflanzen zum Geburtstag bekommen, die er sorgsam pflegt. Kurz bevor er verreisen möchte, entdeckt er aber, dass Vögel an seinen Erdbeeren naschen. Seine Oma gibt ihm den Tipp, eine Vogelscheuche zu bauen. Jetzt kann er sie beruhigt besuchen.

0: Da, schon wieder ein Pferdeanhänger, ruft Sammy und Lisa macht einen Strich auf ihrer Liste. Wow, jetzt haben wir schon 23 Pferdeanhänger, 4 Wohnwagen und 17 Motorräder auf dieser Fahrt gesehen, freut sich Lisa. Bestimmt sind wir bald da, oder Mama? Ja, an der nächsten Abfahrt müssen wir schon rausfahren. Dann geht's nur noch durch ein paar Dörfer und dann sind wir schon bei Oma und Opa, bestätigt Mama, während Papa freudig pfeifend den Pferdeanhänger überholt. Das wird aber auch Zeit. Ich kann fast schon nicht mehr sitzen, meint Sammy. Und dann spielen sie das letzte Spiel für diese Fahrt, nämlich wer sieht zuerst den Kirchturm von Oma und Opas Stadtteil? Angestrengt starren Lisa, Sammy und Minna aus dem Fenster. Da, ich sehe den Kirchturm, jubelt Minna schließlich als Erste. Aber das ist doch der falsche. Der bei Oma und Opa ist doch grün, erinnert Lisa ihre Schwester. Und wirklich, schon nach ein paar weiteren Kilometern taucht ein grüner Kirchturm auf. Da, der Kirchturm! Jetzt sind wir gleich bei Oma und Opa, schreien 3 begeisterte Kinder und Michael schließt sich der allgemeinen Freude in seiner eigenen Babysprache an. Endlich sind sie angekommen und nachdem sich alle überschwänglich begrüßt haben und Oma und Opa gebührend Minnas Bild und Sammys Erdbeerfoto bewundert haben, essen sie alle zusammen mit Tante Katharina, die Mamas Schwester ist, zu Abend. Nach dem guten Essen und dem Abendgebet zeigt Oma allen ihre Schlafplätze. Lisa darf bei Tante Katharina übernachten. Sammy und Minna schlafen in Mamas ehemaligem Zimmer und Mama und Papa kommen mit Michael ins Gästezimmer. Zeigst du uns jetzt auch noch den Garten, Oma Christel? Bitte, bitte, bitte, fragt Sammy ganz lieb. Aber ihr müsst doch jetzt ins Bett, es ist doch schon spät, wehrt Oma ab. Oh, bitte, nur ganz kurz, unterstützt Minna ihren Bruder. Wir haben ja jetzt Urlaub und dann gehen wir auch gleich ins Bett, verspricht Sammy. Na gut, aber danach geht's ganz fix ins Bett, lässt Oma sich weichklopfen. Sammy und Minna sind ganz begeistert von Oma Christels großem Garten. Erdbeeren gibt es da zwar nicht, dafür blühen Pfingstrosen, Flieder und Margariten um die Wette, Salat, Schnittlauch, Bohnen, Erbsen, Möhren, Kartoffeln und Kohl gedeihen in den Beeten und Oma verrät ihnen auch, welche Bäume Äpfel tragen und an welchen es im Herbst Birnen oder Zwetschgen oder Mirabellen zu ernten gibt. Ihr habt aber einen tollen Garten. Hoffentlich erlaubt mir Mama, dass ich im nächsten Jahr noch mehr pflanzen darf als nur Erdbeeren, hofft Sammy. Ich möchte auch gerne ein Beet haben, am liebsten mit Salat. Den mag ich nämlich am liebsten, sagt Minna. Und zeigst du uns jetzt noch die Sachen, aus denen wir morgen die Vogelscheuche basteln können, Oma Christel? Fragt Sammy ganz lieb. Nein, meine Lieben, das machen wir morgen. Da habt ihr morgen den Spaß am Basteln und heute schon die Vorfreude, bestimmt Oma. Als sie die enttäuschten Gesichter ihrer Enkel sieht, fällt ihr aber noch etwas anderes ein. Wisst ihr, was morgen für ein Tag ist? Samstag, sagt Sammy und Minna gähnt heimlich, weil es eben doch schon spät ist. Ja, aber morgen ist auch ein ganz besonderer Tag für eure Eltern. Morgen vor 10 Jahren haben sie nämlich geheiratet. Das wollen wir ein bisschen feiern und Gott danken, dass er ihnen geholfen hat, einander immer zu lieben und immer treu zu sein. Und Gott wird ihnen auch weiterhin beistehen, denn er ist der Dritte in ihrer Beziehung, erklärt Oma. Ach so, deshalb beten sie immer abends miteinander, versteht Sammy nun. Aber wir beten doch immer abends alle miteinander, meint Minna. Ja, aber Papa und Mama beten noch mal extra, nur sie beide. Einmal hatte ich nachts einen Albtraum und weil ich so viel Angst hatte, wollte ich zu Mama ins Bett und da habe ich gehört, dass sie so zusammen beten. Mama hat dann gesagt, dass sie das jeden Abend machen. Und weil morgen also der Hochzeitstag eurer Eltern ist, wollte ich ihnen einen schönen Blumenstrauß machen. Kommt, wir suchen die Blumen gemeinsam aus, erklärt Oma Christel, und gemeinsam suchen sie die allerschönsten Blumen aus, die es im Garten gibt. Als Sammy und Minna endlich ins Bett gehen, fallen Sammy direkt die Augen zu und er ist schon fast in einem herrlichen Traumgarten angekommen, als Minna ihn weckt. Sammy, ich habe eine Idee.
1: Was denn?
0: Fragt Sammy nicht sonderlich interessiert. Wir haben Mama und Papa doch lieb, also sollten wir ihnen auch etwas schenken zum Hochtag oder wie das heißt, meint Minna.
1: Ja, das stimmt. Aber was bloß?
0: Fragt Sammy, der jetzt schon wieder etwas wacher ist.
1: Mein Bild habe ich schon verschenkt und hier sind keine Stifte, also kann ich kein neues malen, überlegt Minna.
0: Blumen schenkt Oma schon. Wir müssen also etwas anderes schenken, grübelt Sammy.
1: Plötzlich springt er aus dem Bett. Komm, Minna, wir schleichen uns zu Lisa. Der fallen immer die besten Sachen ein. Sie kann uns ruhig ein bisschen helfen beim Überlegen.
0: Ganz vorsichtig schleichen Sammy und Minna sich zu Tante Katharinas Zimmer und schlüpfen hinein. Tante Katharina erzählt Lisa gerade eine spannende Geschichte über die heilige Barbara, die von ihrem Vater in einen Turm eingesperrt wurde, weil sie ihren Glauben an Jesus nicht aufgeben wollte.
1: Was wollt ihr denn hier? Fragt Lisa genervt.
0: Psst, wir brauchen deine Hilfe. Mama und Papa haben morgen Hochtag oder so, hat Oma Christel gesagt. Und wir wollen ihnen auch etwas schenken, aber wissen nicht was, erklärt Sammy die Situation.
1: Du meinst wohl Hochzeitstag, schaltet sich Tante Katharina ein. Das war eine tolle Hochzeit vor 10 Jahren und Eva und Thomas sind immer noch ein wunderbares Paar. Es freut mich so, dass sie so glücklich sind und auch ihr könnt froh sein, dass ihr so liebe Eltern habt.
0: Das sind wir auch wirklich, Tante Katharina. Aber wie können wir ihnen das zeigen? Überlegt nun auch Lisa.
1: Ich glaube, ich habe eine Idee,
0: hat Tante Katharina schließlich einen Einfall. Eure Mama, Eva, ist ja meine große Schwester. Und ich erinnere mich noch gut daran, dass sie manchmal zum Frühstück Pfannkuchen mit Ahornsirup gemacht hat, weil sie das selbst so gerne aß.
1: Ja, und?
0: Fragen Lisa, Sammy und Minna, als Tante Katharina sich unterbricht.
1: Na, wir überraschen eure Eltern morgen mit Frühstück am Bett,
0: packt Tante Katharina aus.
1: Ich backe die Pfannkuchen und ihr serviert sie.
0: Das ist prima, das ist eine tolle Idee. Aber für Papa musst du auch ein Spiegelei mit Schinken machen, denn der mag lieber etwas Herzhaftes zum Frühstück, freut sich Lisa.
1: Dann müsst ihr jetzt aber alle ganz schnell ins Bett, denn dann müssen wir morgen ganz früh aufstehen, sonst sind Eva und Thomas schon vor uns auf und überraschen uns, statt wir sie.
0: Ich stelle mir den Wecker extra früh und wecke euch dann, schickt Tante Katharina alle Kinder ins Bett. Als Tante Katharina Sammy und Minna am nächsten Morgen weckt, sind sie noch ganz furchtbar müde. Aber als Tante Katharina sie an die Hochzeitsüberraschung erinnert, springen sie ganz schnell aus dem Bett, waschen sich, mehr schlecht als recht, ziehen sich an und schleichen sich dann ganz leise in die Küche, wo Tante Katharina schon mit Lisa den Pfannkuchenteig herstellt.
1: »Wie seht ihr denn aus?« fragt Lisa entsetzt, als sie die beiden sieht.
0: »Wieso?« gähnt Sammy.
1: »Na, du hast dein T-Shirt falsch rum an und du, Minna, hast wohl gestern vergessen, deine Zöpfe zu öffnen«, sagt Lisa.
0: Schnell zieht Sammy sich das T-Shirt richtig rum an und Tante Katharina holt einen Kamm, damit Lisa Minna frisieren kann.
1: Sobald die Morgentoilette abgeschlossen ist, richten sie ein Tablett mit Tellern und Tassen, Messern, Gabeln und Löffeln, Ahornsirup, Zucker und Zimtzucker, Kaffee und Milch, während Tante Katharina die Pfannkuchen und die Spiegeleier backt. »Wir müssen es irgendwie noch schön machen«, meint Minna. »Ja, ich hole ein paar Blumen aus dem Garten«, sagt Sammy und läuft schnell in den Garten, wo er sich an einigen herrlichen Rosen die Finger blutig sticht, aber doch auch ein paar Rosen abbricht, die Tante Katharina dann schön in eine kleine Vase stellt. »Wir brauchen noch eine Tischdecke. Die können wir dann über Mamas und Papas Bett ausbreiten, wie eine Picknickdecke«, findet Lisa. Und auch Tante Katharina hat noch eine tolle Idee. »Wir stechen mit den Ausstechförmchen für die Weihnachtsplätzchen aus einem Pfannkuchen Herzen aus und legen sie auf die Teller.« Als es um 7:15 an der Gästezimmertür klopft, schläft sogar Michael noch und Mama und Papa schauen sich schlaftrunken an. »Herzlichen Glückwunsch zum Hochzeitstag«, rufen 4 Stimmen von der Tür aus, und bevor Mama und Papa wissen, wie ihnen geschieht, springen ihre 3 großen Kinder auf ihr Bett und gratulieren mit Umarmungen und Küssen. »Na, das ist aber eine Überraschung«, freuen sich Mama und Papa. »Die Überraschung geht doch erst los«, lachen die Kinder, und schon kommen Sammy und Minna mit der Tischdecke herein, die sie über das Bett ausbreiten. Lisa platziert die Blumen auf dem Nachttisch und dann tragen Sammy und Minna Teller und Tassen auf und decken den Tisch, bevor Lisa Kaffee und Milch serviert und es tatsächlich schafft, nur ein einziges Mal zu kleckern beim Einschenken. Kaum haben Mama und Papa den ersten Schluck Kaffee getrunken und dabei die kleinen Pfannkuchenherzen auf ihren Tellern bewundert, da trägt Minna auch schon Ahornsirup, Zucker und Zimtzucker herein, Lisa folgt mit dem Pfannkuchenteller und Sammy mit den Spiegeleiern für Papa macht den Abschluss. »Das ist ja das schönste Frühstück unseres Lebens«, freut sich Papa. »Sogar Spiegeleier gibt es für mich.« »Und Pfannkuchen mit Ahornsirup, das ist wirklich ein Festtagsfrühstück«, jubelt Mama und drückt vor Freude alle ihre Kinder nochmal ganz fest an sich. »Wo ist eigentlich Michael?« fällt ihr dabei auf. »Ja, wo ist eigentlich Michael?« Zunächst hat er erstaunt zugeschaut, was da passiert, und noch bevor er endgültig den Entschluss gefasst hat, dass es nun auch Zeit für sein Frühstück sei, hat Tante Katharina ihn schon aus seinem Kinderbettchen rausgeholt und mit sich in die Küche genommen. Dort trinkt er jetzt begierig sein Fläschchen, knabbert Zwieback und freut sich schon auf eine neue Windel. Lisa, Sammy und Minna beschließen, Michael zu suchen, und Mama und Papa genießen ihr Frühstück für ein Weilchen alleine, bis die ganze Rasselbande mit Michael und Tante Katharina wiederkommt. »Ganz, ganz herzlichen Dank euch allen und ganz besonders auch dir, Katrinchen. Ich habe sofort geschmeckt, dass du diese köstlichen Pfannkuchen gebacken hast«, bedankt sich Mama nochmal. »Hab's ja schließlich auch von dir gelernt, große Schwester«, lacht Tante Katharina. »Oma Christel, können wir jetzt die Vogelscheuche basteln?«, fragt Sammy, nachdem er den letzten Bissen seines Frühstücksbrötchens heruntergeschluckt hat. »Ja, Oma, Vogelscheuche basteln«, stimmt Minna begeistert, aber mit vollem Mund zu. »Kinder, esst euch erst mal satt. Und gesprochen wird nur mit leerem Mund, sonst versteht man ja gar nichts«, schaltet sich Opa Franz ein und greift genüsslich nach seinem 3. Frühstücksbrötchen. »Wir sind schon ganz satt«, sagt Lisa, während Minna und Sammy noch schnell ihren Kaber austrinken. »Ja, dann räumen wir noch rasch den Tisch ab und spülen, und dann kann's losgehen«, bestimmt Oma. So schnell war der Tisch noch nie abgeräumt und das Geschirr gespült. Dann steigt Oma mit Michael auf dem Arm ihren übrigen Enkelkindern voraus auf den Dachboden. In einer Kammer steht in einer Ecke ein großer alter Schrank mit einem Spiegel. »Da, in diesem Schrank sind ganz viele alte Kleider von uns, auch von eurer Mama, von Katharina und Matthias. Davon dürft ihr euch einige aussuchen, um sie der Vogelscheuche anzuziehen. Und dann hilft Opa euch, die Vogelscheuche zu basteln, erklärt Oma. Wow, dürfen wir echt alle Kleider rausholen und anschauen? Fragt Lisa begeistert. Ja, alle, bestätigt Oma. Aber ihr müsst sie hinterher wieder ordentlich zusammenlegen und in den Schrank tun. Oma setzt Michael ab, der gleich beginnt, auf allen Vieren das Zimmer zu erkunden. Dann öffnet sie die Schranktüren und zieht als erstes ein schönes rosa Kleid mit Puffärmeln heraus. Das war das Lieblingskleid von eurer Mama, als sie in die Schule kam. Oh, Oma Christel, darf ich es mal anziehen? Bitte, bitte, bettelt Lisa. Kurz darauf bewundert sich Lisa in Mamas altem Kleid im Spiegel, während Oma Minna einen bunten Rock anzieht und Sammy Opas Filzhut aufprobiert. Begeistert drehen sie sich vor dem Spiegel und bewundern sich. Da klingelt das Telefon. Kinder, ich muss mal schnell rangehen. Opa Franz ist ja gerade einkaufen und Tante Katharina muss für die Uni lernen, sagt Oma und läuft schnell zum Telefon. Toll, jetzt können wir alles ganz in Ruhe anprobieren, freut sich Sammy. Gib mir doch bitte mal das gestreifte Hemd da, dann tue ich so, als wäre ich Papa, der zu einem ganz wichtigen Termin muss. Dann brauchst du aber auch eine Krawatte, findet Lisa und kramt aus einer Ecke des Schrankes eine Krawatte mit lauter Flugzeugen hervor, die sie Sammy umbindet. Es sieht zwar nicht ganz so aus wie bei Papa, aber fast. Hier, Sammy, so schicke schwarze Schuhe, wie Papa immer anhat, wenn er schön sein will, sagt Minna und schiebt ihm ein paar Schuhe zu. Jetzt siehst du aus wie ein Clown, lacht Lisa. Die haben auch immer so viel zu große Schuhe an. Sammy spielt gerne den Clown, albert mit seinen Geschwistern rum und liefert sich mit Michael ein Wettrennen. Das heißt, Sammy versucht zu rennen, während Michael krabbelt. Tatsächlich gewinnt Michael, weil Sammy immer wieder über seine riesigen Schuhe stolpert und zu Boden fällt. Dort kullern sich bald auch Lisa und Minna, die sich vor Lachen nicht mehr auf den Beinen halten können. Als nächstes verkleiden sie Minna als Prinzessin, die Sammy zu ihrem Hofnarren macht, und dann Lisa als Lehrerin. Lisa unterrichtet fleißig ihre Schüler und sogar Michael muss mitmachen und wird immer wieder streng ermahnt, wenn er ohne sich zu melden dazwischenlallt. Schließlich finden sie sogar ein paar Babykleider, mit denen Michael verkleidet wird. Hihi, sehen wir vier witzig aus, freuen sie sich und Michael kreischt begeistert mit. Papa Sammy bringt der Prinzessin Michael noch ein paar Ketten und Armreife, um sie noch schöner zu machen, und die Lehrerin Lisa holt sich noch einen mit Pailletten besetzten Schal gegen die Zugluft und eine Lesebrille, damit sie auch alle Fehler ihrer Schüler findet. Baby Michael wird ein bayerisches Baby und bekommt einen Filzhut auf den Kopf, der ihm offenbar auch sehr gut schmeckt. Gerade als Sammy sich stolz Uropas Zylinder auf den Kopf setzt, der ihm freilich bis auf die Nase runterrutscht, kommt Oma nach dem Telefonat zurück und muss so laut lachen, dass auch Tante Katharina angelaufen kommt. Ihr seid aber tolle Vogelscheuchen, lacht sie und holt schnell einen Fotoapparat, um dieses herrliche Bild für Mama und Papa festzuhalten. Bis Tante Katharina wieder da ist, haben die Kinder auch Oma Christel schnell als Opa Franz verkleidet, mit Opas alter Hose, seinen Hosenträgern und einer riesigen grauen Jacke. Oh Kinder, erschrickt Opa Christel beim Blick auf die Uhr. Es ist schon fast Zeit zum Mittagessen und wir haben vor lauter Verkleiden noch gar nichts für die richtige Vogelscheuche rausgesucht. Die praktische Tante Katharina hat wie immer eine tolle Idee. Am besten nimmt jeder das von seiner Verkleidung, was er am liebsten der Vogelscheuche anziehen würde, und legst es auf einen Haufen. Und alles andere packen wir schnell wieder in den Schrank. Rasch fliegen Minnas Prinzessinnenrock, Sammys Papahemd, Lisas Lehrerinnenschal und Brille und Oma Christels Hosenträger auf einen Haufen und bald schon sind die anderen Sachen ausgezogen und ordentlich wieder in den Schrank gepackt. Als sie gehen wollen, vermisst Oma Michael.

Ups, wo ist nur der kleine Michael? Hoffentlich finden sie ihn bald, aber weit fort kann er ja nicht sein. Wo sie Michael finden, das erzählt uns Schwester Mechthild beim nächsten Mal. Heute können wir für alle beten, die einen lieben Menschen suchen. Kennt ihr die Geschichte aus der Bibel, in der Maria und Josef Jesus 3 Tage lang suchen? Und da war Jesus kein kleines Baby mehr, so wie Michael, sondern schon 12 Jahre alt. Maria und Josef wissen also genau, wie es sich anfühlt, ein Kind zu suchen. Ihnen wollen wir alle anvertrauen, die gerade in einer solchen Situation sind und jemanden vermissen. Im Namen des Vaters und des Sohnes und des Heiligen Geistes. Amen. Vater unser im Himmel, geheiligt werde dein Name. Dein Reich komme, dein Wille geschehe, wie im Himmel, so auf Erden. Unser tägliches Brot gib uns heute und vergib uns unsere Schuld, wie auch wir vergeben unseren Schuldigern. Und führe uns nicht in Versuchung, sondern erlöse uns von dem Bösen. Amen. Heilige Mutter Gottes, heiliger Josef, euch vertrauen wir alle Menschen an, die gerade jemanden vermissen, die jemanden suchen, die in großer Sorge sind. Tröste sie, schütze alle, die verloren gegangen sind und hilf, dass sie schnell wiedergefunden werden. Maria mit dem Kinderlieb, uns allen deinen Segen gib. Amen. Im Namen des Vaters und des Sohnes und des Heiligen Geistes. Amen. Gute Nacht, liebe Kinder, bis bald, eure Maria.

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Es ist jetzt 18.27 Uhr, kurz vor 6:30. Wir übertragen hier gleich die Heilige Messe heute Abend, heute am Freitagabend, dem 22. Mai. Diese Heilige Messe übertragen wir aus der Pfarrkirche St. Anton hier im Balderschwang am Hauptstandort von Radio Horeb. Zelebrant ist Pfarrer August Bechter. Wir feiern heute diese Heilige Messe als Votivmesse für Kirche und Gesellschaft. Die Heilige Messe, die können Sie auch im Bild auf horeb.org unter Live und dann Video-Livestream mitfeiern und im Bild auch mitverfolgen. Bereiten wir uns jetzt mit einem Gebet auf die Feier der Heiligen Messe vor. Im Namen des Vaters und des Sohnes und des Heiligen Geistes. Amen. Jesus, lass mich diese Heilige Messe in deinem göttlichen Willen feiern. Du in mir und ich in dir. Vereint mit unserer himmlischen Mutter Maria, vereint mit allen Engeln und Heiligen, vereint mit allen armen Seelen des Fegefeuers, im Namen Allah und für alle Seelen der ganzen Menschheit. Ich übergebe mich dir ganz und lege mein Herz und meinen Willen auf deinen heiligen Altar. Wandle mich und nimm mich auf in deinen göttlichen Willen. Lass deinen göttlichen Willen in jede meiner Gedanken und Worte, in meine Handlungen und Gebete fließen. Dieser Lob und Anbetung und Sühne für mich und alle Seelen aller Zeit. Amen. Maria, Mutter der Kirche, erbitte uns viele geistliche Berufungen und christliche Familien. Amen.

Im Namen des Vaters und des Sohnes und des Heiligen Geistes, die Gnade des Herrn, des Auferstandenen und Verherrlichten, der heimgegangen ist, um uns den Heiligen Geist zu senden. Er sei mit euch. Ich begrüße sehr herzlich an diesem Freitagabend vor dem Hohen Pfingstfest. Und wir haben schon gesungen, dass dieser Geist Gottes auf uns auch wirklich herabkommen soll. Denn damit wir fähig werden, den Wünschen Jesu zu entsprechen, so wie wir heute im Evangelium hören, dass Jesus Petrus fragt, liebst du mich dreimal? Er will ihn als ersten Papst einsetzen und das ist das Entscheidende, was wir im Herzen haben müssen. Alle anderen Gaben sind sehr gut und wertvoll und Charismen, die uns geben will. Aber entscheidend ist, ob wir ihn lieben und ob wir zu ihm gehören wollen und ob wir ihn wirklich ins Herz geschlossen haben. Und wenn wir darum uns bemühen, dann haben wir das Wesentliche.

0: durch meine Schuld, durch meine Schuld, durch meine große Schuld. Darum bitte ich die selige Jungfrau Maria, alle Engel und Heiligen und euch Brüder und Schwestern, für mich zu beten bei Gott. Der allmächtige Gott erbarme sich unser, verzeihe uns Sünde und Schuld. Er führe uns zum ewigen Leben.
1: Amen.

0: Lasset uns beten. Allmächtiger und ewiger Gott, du hast deinen Sohn erhöht und den Heiligen Geist gesandt, um uns zur ewigen Freude zu führen. Gib, dass wir durch den Empfang dieser großen Gabe im Glauben wachsen und dir aus ganzem Herzen dienen. Darum bitten wir durch Christus, unseren Herrn.
1: Amen. Lesung aus der Apostelgeschichte. In jenen Tagen trafen König Agrippa und seine Schwester Berenike in Caesarea ein, um dem Statthalter Festus ihre Aufwartung zu machen. Sie blieben mehrere Tage dort. Da trug Festus dem König den Fall des Paulus vor und sagte: Von Felix ist ein Mann als Gefangener zurückgelassen worden, gegen den die Hohepriester und die Ältesten der Juden, als ich in Jerusalem war, vorstellig wurden. Sie forderten seine Verurteilung, ich aber erwiderte ihnen, es sei bei den Römern nicht üblich, einen Menschen auszuliefern, bevor nicht der Angeklagte den Anklägern gegenübergestellt sei und Gelegenheit erhalten habe, sich gegen die Anschuldigungen zu verteidigen. Als sie dann zusammen hierher kamen, setzte ich mich ohne jeden Verzug tags darauf auf den Richterstuhl und ließ den Mann vorführen. Bei der Gegenüberstellung brachten die Kläger keine Anklage wegen solcher Verbrechen vor, die ich vermutet hatte. Sie führten nur einige Streitfragen gegen ihn ins Feld, die ihre Religion und einen gewissen Jesus betreffen, der gestorben ist, von dem Paulus aber behauptet, er lebe. Da ich mich auf die Untersuchung dieser Dinge nicht verstand, fragte ich, ob er nach Jerusalem gehen wolle, um sich dort deswegen richten zu lassen. Paulus jedoch legte Berufung ein. Er wollte bis zur Entscheidung des Kaisers in Schutzhaft bleiben. Daher gab ich Befehl, ihn in Gewahrsam zu halten, bis ich ihn zum Kaiser schicken kann. Wort des lebendigen Gottes.
2: Amen.

Preise den Herrn, meine Seele, und alles in mir seinen heiligen Namen. Preise den Herrn, meine Seele, und vergiss nicht, was er dir Gutes getan hat.

0: aus dem Heiligen Evangelium nach Johannes.
1: Ehre sei dir, O Herr.
0: In jener Zeit offenbarte sich Jesus den Jüngern noch einmal am See von Tiberias. Und er offenbarte sich in folgender Weise. Als sie gegessen hatten, sagte Jesus zu Simon Petrus: Simon, Sohn des Johannes, liebst du mich mehr als diese? Er antwortete ihm: Ja, Herr, du weißt, dass ich dich liebe. Jesus sagte zu ihm: Weide meine Lämmer. Zum zweiten Mal fragte er ihn: Simon, Sohn des Johannes, liebst du mich? Er antwortete ihm: Ja, Herr, du weißt, dass ich dich liebe. Jesus sagte zu ihm: Weide meine Schafe. Zum dritten Mal fragte er ihn: Simon, Sohn des Johannes, liebst du mich? Da wurde Petrus traurig, weil Jesus ihn zum dritten Mal gefragt habe: Liebst du mich? Er gab ihm zur Antwort: Herr, du weißt alles, du weißt, dass ich dich liebe. Jesus sagte zu ihm: Weide meine Schafe. Amen, Amen, das sage ich dir. Als du jünger warst, hast du dich selbst gegürtet und gingst, wohin du wolltest. Wenn du aber alt geworden bist, wirst du deine Hände ausstrecken und ein anderer wird dich gürten und dich führen, wohin du nicht willst. Das sagte Jesus, um anzudeuten, durch welchen Tod er Gott verherrlichen werde. Nach diesen Worten sagte er zu ihm: Folge mir nach. Evangelium unseres

0: zu Jesus Christus, der uns nach seiner Liebe fragt, wollen wir bitten.
1: Für unseren Papst Leo, hilf ihm, seine Aufgabe zu erfüllen, die Brüder und Schwestern im Glauben zu stärken. Erhöre uns, Christus.
2: Erhöre uns, Christus.
1: Für unseren Bischof Bertram und alle Bischöfe, mache sie zu frohen Kündern der Osterbotschaft. Erhöre uns, Christus.
2: Erhöre uns, Christus.
1: Für alle Christen weltweit, stärke sie in Glauben, Hoffnung und Liebe. Erhöre uns, Christus.
2: Erhöre uns, Christus.
1: Herr, wir bitten dich für alle, die hier versammelt sind, für unsere Pfarrei, für all unsere Zuhörerinnen und Zuhörer, Zuschauerinnen und Zuschauer, ihre Pfarreien, alle, die uns anvertraut sind, für unser ganzes Land. Öffne unsere Herzen für deinen Heiligen Geist. Bereite uns darauf vor, ganz große Gnaden am Pfingstfest zu empfangen. Schließe alle Gnaden des Tauf- und Firmsakramentes in unseren Herzen auf, dass wir dir und deinem Heiligen Geist nichts in den Weg stellen. Erhöre uns, Christus.
2: Erhöre uns, Christus.
1: Herr, wir bitten dich für unsere Verstorbenen. Begleite sie an das Ziel ihrer Pilgerschaft. Erhöre uns, Christus.
2: Erhöre uns, Christus.
0: Denn du bist ein Gott der Liebe und willst, dass wir das Leben in Fülle haben. Wir loben dich und preisen dich dafür heute und in alle Ewigkeit.
2: Amen.
3: Zur Gabenbereitung singen wir aus dem Jubilate Deo die Nummer 223, Lehre Herr uns beten. Die Nummer 223.

0: Betet, dass mein und euer Opfer Gott, dem allmächtigen Vater, gefalle. Barmherziger Gott, schau gütig auf die Gaben deines Volkes und sende uns den Heiligen Geist. Er reinige unsere Herzen, damit wir dir gefallen können und dir darbringen dürfen. Darum bitten wir durch Christus, unseren Herrn.
1: Amen.
0: Der Herr sei mit euch. Erhebet die Herzen. Lasset uns danken dem Herrn, unserem Gott.
1: Das ist würdig und
0: recht. In Wahrheit ist es würdig und recht, ihr Herr, heiliger Vater, allmächtiger, ewiger Gott, immer und überall zu danken durch unseren Herrn Jesus Christus. Denn nach seiner Auferstehung ist er den Jüngern leibhaft erschienen. Vor ihren Augen wurde er zum Himmel erhoben, damit er uns Anteil gebe an seinem göttlichen Leben. Darum preisen wir heute durch den ganzen Erdkreis dich in österlicher Freude und preisen dich mit den Mächten und den Chören der Engel und singen das Lob deiner Herrlichkeit. Amen.

Ja, du bist heilig, großer Gott, du bist der Quell aller Heiligkeit, darum bitten wir dich, sende deinen Geist auf diese Gaben herab und heilige sie, damit sie uns werden Leib und Blut deines Sohnes, unseres Herrn Jesus Christus, der am Abend, an dem er ausgeliefert wurde und sich aus freiem Willen dem Leiden unterwarf, nahm er das Brot und sagte Dank, brach es, reichte es seinen Jüngern und sprach, nehmet und esset alle davon. Das ist mein Leib, der für euch hingegeben wird.

Ebenso nahm er nach dem Mahl den Kelch, dankte wiederum, reichte ihn seinen Jüngern und sprach: Nehmet und trinket alle daraus. Das ist der Kelch des neuen und ewigen Bundes. Mein Blut, das für euch und für alle vergossen wird, zur Vergebung der Sünden. Tut dies zu meinem Gedächtnis.

Ein Geheimnis des Glaubens. Darum, gütiger Vater, feiern wir das Gedächtnis des Todes und der Auferstehung deines Sohnes und bringen dir so das Brot des Lebens und den Kelch des Heiles dar. Wir danken dir, dass du uns berufen hast, vor dir zu stehen und dir zu dienen. Wir bitten dich, schenke uns Anteil an Christi Leib und Blut und lass uns eins werden durch den Heiligen Geist. Gedenke deiner Kirche auf der ganzen Erde und vollende dein Volk in der Liebe, vereint mit unserem Papst Leo, mit unserem Bischof Bertram, mit allen Bischöfen, den Priestern und Diakonen und mit allen, die zum Dienst in der Kirche bestellt sind. Gedenke auch all unserer Brüder und Schwestern, die entschlafen sind, in der Hoffnung, dass sie auferstehen. Nimm sie und alle, die in deiner Gnade aus dieser Welt geschieden sind, in dein Reich auf, als sie dich schauen, von Angesicht zu Angesicht. Vater, erbarme dich über uns alle, damit uns das ewige Leben zuteil wird, in der Gemeinschaft mit der seligen Jungfrau und Gottesmutter Maria, mit ihrem Bräutigam, dem heiligen Josef, mit dem heiligen Antonius von Padua, mit der heiligen Rita von Kastia und mit der heiligen Julia und allen, die bei dir Gnade gefunden haben von Anbeginn der Welt, dass wir dich loben und preisen durch deinen Sohn Jesus Christus. Durch ihn und mit ihm und in ihm ist dir Gott, allmächtiger Vater, in der Einheit des Heiligen Geistes,

0: So beten wir, wie der Herr es uns gelehrt und aufgetragen hat. Vater unser im Himmel, geheiligt werde dein Name, dein Reich komme, dein Wille geschehe, wie im Himmel so auf Erden. Unser tägliches Brot gib uns heute und vergib uns unsere Schuld, wie auch wir vergeben unseren Schuldern. Und führe uns nicht in Versuchung, sondern erlöse uns von dem Bösen. Erlöse uns, Herr, allmächtiger Vater, von allem Bösen. Gib uns den Frieden in unseren Tagen und komm uns zur Hilfe mit deinem Erbarmen. Bewahre uns vor jeder Verwirrung und Sünde, damit wir voll Zuversicht das Kommen unseres Erlösers, Jesus Christus, erwarten.
1: Denn dein ist das Reich und die Kraft und die Herrlichkeit in Ewigkeit. Amen.
0: Am Ostertag trat Jesus in die Mitte seiner Jünger und sprach den Friedensgruß. Deshalb bitten wir, Herr Jesus Christus, du bist Sieg über Sünde und Tod. Schau nicht auf unsere Sünden, sondern auf den Glauben deiner Kirche und schenke nach deinem Willen Einheit und Frieden. Der Friede des Herrn sei mit euch. Lamm Gottes, du nimmst ihn, erwarte. Lamm Gottes,
1: Lamm Gottes, du nimmst hinweg die Sünde der Welt, gib uns seinen Frieden.

Siehe da an das wahre Lamm Gottes, das hinwegnimmt die Sünde der Welt. Herr, ich bin nicht würdig, dass du ein bist für mein Gott, aber sprich mein Wort, so wird meine Seele gesund. Wenn der Geist der Wahrheit kommt, wird er euch in die volle Wahrheit einführen. Halleluja. Amen.

verlassen hast, hier. Danke, Jesus, für deine große Liebe. Danke, dass du uns in deiner Himmelfahrt schon mitgenommen hast in das Herz der heiligsten Dreifaltigkeit, in die unsagbare göttliche Liebe. Danke, Jesus. Komm und erfüll uns mit deiner Freude, mit deinem Frieden, mit deiner Liebe. Lass es uns erahnen, was es bedeutet, geborgen zu sein in deinem Herzen, geborgen zu sein im Herzen der heiligsten Dreifaltigkeit. Erfüll uns ganz, verwandle uns ganz, lass uns lieben, so wie du es wünschst, geliebt zu werden und so wie du wünschst, dass wir lieben.

0: bitten wir noch die Gottesmutter um ihren Schutz, ganz besonders um den Frieden in dieser Welt und die Freude in unseren Herzen und die Liebe zu diesem Jesus. Unter deinen Schutz und Schirm fliehen wir, o heilige Gottesmutter. Verschmähe nicht unser Gebet in unseren Bitten, sondern erlöse uns jederzeit von allen Gefahren. Tut glorwürdig und gebenedeite Jungfrau, unsere Frau, unsere Mütterin, unsere Fürsprecherin, versöhne uns mit deinem Sohne, empfiehle uns deinem Sohne, stelle uns vor deinem Sohn. Bitte für uns, o heilige Gottesmutter.
1: Auf dass wir würdig werden, der Verheißung des Lebens.
0: Lasset uns beten. Gütiger Gott, durch die Teilnahme an diesem heiligen Sakrament tilgst du unsere Schuld und gibst uns Nahrung auf dem Weg unserer Pilgerschaft. Lass uns in der Kraft dieser Speise zum ewigen Leben gelangen. Darum bitten wir durch Christus, unseren Herrn.
2: Amen.
0: So danke ich euch für euer Kommen. Ich danke allen, die über die Medien diese Messe mitverfolgt und begleitet haben. Ich wünsche euch wirklich einen guten Abend, eine gesegnete Nacht, dass wir morgen wieder ihm danken können. So wollen wir noch den Segen erbitten. Anschließend ist Anbetung. Das lade ich herzlich ein.
3: Der Herr sei mit euch.
0: Gott, du Schöpfer aller Dinge, du hast uns Menschen die Welt anvertraut und willst, dass wir ihre Kräfte nützen. Aus dem Reichtum deiner Liebe schenkst du uns die Früchte der Erde, den Ertrag aus Garten und Acker, Weinberg und Wald, damit wir mit frohem und dankbarem Herzen dir dienen. Erhöre unser Gebet, halte Unwetter und Hagel, Überschwemmung, Dürre, Frost und alles, was uns schaden mag, von uns fern. Schenke uns alles, was wir zum Leben brauchen. Darum bitten wir durch Christus, unseren Herrn. Und so segne euch und alle Lieben und alle Menschen dieser Erde, der dreieinige Gott, der Vater, der Sohn und der Heilige Geist.
2: Amen.
0: Geht hin und bringt den Frieden.
4: Wir singen aus dem Jubilate Deo die Nummer 719, Herr Jesus Christus, die Nummer 719.

Wir nahmen an der Heiligen Messe in der Kirche St. Anton in Balderschwang im Bistum Augsburg teil. Herzlichen Dank an Zelebrantpfarrer August Pächter für seine inspirierenden Worte und für seinen priesterlichen Segen. Ein Dankeschön auch an alle Mitwirkenden, an die Musiker, Musikerinnen und an das Radio Horeb Techniker Team vor Ort.

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Am Mikrofon im Münchner Studio begrüßt Sie an diesem Freitagabend vor Pfingsten Bettina Rademacher. Gleich um 19:10 beten wir gemeinsam den schmerzhaften Rosenkranz. Wenn Sie ein Gesetz mitbeten und Ihr Herzensanliegen mit hineinnehmen möchten, rufen Sie mich hier im Münchner Studio an, wählen Sie die 089 517 008 008. Gerne kann auch ein Diakon oder ein Pfarrer zum Ende des Rosenkranzes anrufen und uns seinen Segen spenden.

0: 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Wir beten nun den schmerzhaften Rosenkranz für Papst Leo XIV. Und für all ihre Anliegen. Dass der Heilige Geist den Papst Leo und uns begleitet und wir in Gottes Sinne reden, handeln und weiterhin für den Frieden beten. Am Telefon bin ich verbunden mit Herrn Hans-Peter. Guten Abend.
1: Guten Abend, Frau Rademacher und allen Mitbeterinnen und Mitbetern.
0: Stellen wir uns an das Kreuz der Erlösung und beginnen wir mit dem Kreuzzeichen im Namen des Vaters und des Sohnes und des Heiligen Geistes.
1: Amen.
0: Ich glaube an Gott, den Vater, den Allmächtigen, den Schöpfer des Himmels und der Erde, und an Jesus Christus, seinen eingeborenen Sohn, unseren Herrn, empfangen durch den Heiligen Geist, geboren von der Jungfrau Maria, gelitten unter Pontius Pilatus, gekreuzigt, gestorben und begraben, hinabgestiegen in das Reich des Todes, am dritten Tage auferstanden von den Toten, aufgefahren in den Himmel. Er sitzt zur Rechten Gottes des allmächtigen Vaters, von dort wird er kommen, zu richten die Lebenden und die Toten.
1: Ich glaube an den Heiligen Geist, die heilige katholische Kirche, Gemeinschaft der Heiligen, Nachlass der Sünden, Auferstehung der Toten und das ewige Leben. Amen.
0: Ehre sei dem Vater und dem Sohn und dem Heiligen Geist.
1: Wie im Anfang, so auch jetzt und alle Zeit und in Ewigkeit. Amen.
0: Vater unser im Himmel, geheiligt werde dein Name, dein Reich komme, dein Wille geschehe, wie im Himmel, so auf Erden.
1: Unser tägliches Brot gib uns heute und vergib uns unsere Schuld, wie auch wir vergeben unseren Schuldigern. Und führe uns nicht in Versuchung, sondern erlöse uns von dem Bösen. Amen.
0: Gegrüßet seist du, Maria, voll der Gnade, der Herr ist mit dir. Du bist gebenedeit unter den Frauen, und gebenedeit ist die Frucht deines Leibes, Jesus, der in uns den Glauben vermehre.
1: Heilige Maria, Mutter Gottes, bitte für uns Sünder jetzt und in der Stunde unseres Todes. Amen.
0: Gegrüßet seist du, Maria, voll der Gnade, der Herr ist mit dir. Du bist gebenedeit unter den Frauen, und gebenedeit ist die Frucht deines Leibes, Jesus, der in uns die Hoffnung stärke.
1: Heilige Maria, Mutter Gottes, bitte für uns Sünder jetzt und in der Stunde unseres Todes. Amen.
0: Gegrüßet seist du, Maria, voll der Gnade, der Herr ist mit dir. Du bist gebenedeit unter den Frauen, und gebenedeit ist die Frucht deines Leibes, Jesus, der in uns die Liebe entzünde.
1: Heilige Maria, Mutter Gottes, bitte für uns Sünder jetzt und in der Stunde unseres Todes. Amen.
0: Ehre sei dem Vater und dem Sohn und dem Heiligen Geist.
1: Wie im Anfang, so auch jetzt und alle Zeit und in Ewigkeit. Amen.
0: O mein Jesus, verzeih uns unsere Sünden, bewahre uns vor dem Feuer der Hölle, führe alle Seelen in den Himmel, besonders jene, die deiner Barmherzigkeit am meisten bedürfen. Amen. Wir kommen zum ersten Geheimnis des schmerzhaften Rosenkranzes und betrachten Jesus, der für uns Blut geschwitzt hat.
1: Ich bete für die Christen im Heiligen Land in Palästina und im Libanon, die unter den kriegerischen Ereignissen sehr zu leiden haben, damit der Heilige Geist ihnen die Gabe der Stärke sende. Vater unser im Himmel, geheiligt werde dein Name, dein Reich komme, dein Wille geschehe wie im Himmel, so auf Erden.
0: Unser tägliches Brot gib uns heute und vergib uns unsere Schuld, wie auch wir vergeben unseren Schuldigern. Und führe uns nicht in Versuchung, sondern erlöse uns von dem Bösen. Amen.
1: Gegrüßet seist du, Maria, voll der Gnade, der Herr ist mit dir. Du bist gebenedeit unter den Frauen. Und gebenedeit ist die Frucht deines Leibes, Jesus, der für uns Blut geschwitzt hat.
0: Heilige Maria, Mutter Gottes, bitte für uns Sünder, jetzt und in der Stunde unseres Todes. Amen.
1: Gegrüßet seist du, Maria, voll der Gnade, der Herr ist mit dir. Du bist gebenedeit unter den Frauen, und gebenedeit ist die Frucht deines Leibes, Jesus, der für uns Blut geschwitzt hat.
0: Heilige Maria, Mutter Gottes, bitte für uns Sünder, jetzt und in der Stunde unseres Todes. Amen.
1: Gegrüßet seist du, Maria, voll der Gnade, der Herr ist mit dir. Du bist gebenedeit unter den Frauen, und gebenedeit ist die Frucht deines Leibes, Jesus, der für uns Blut geschwitzt hat.
0: Heilige Maria, Mutter Gottes, bitte für uns Sünder, jetzt und in der Stunde unseres Todes. Amen.
1: Gegrüßet seist du, Maria, voll der Gnade, der Herr ist mit dir. Du bist gebenedeit unter den Frauen, und gebenedeit ist die Frucht deines Leibes, Jesus, der für uns Blut geschwitzt hat.
0: Heilige Maria, Mutter Gottes, bitte für uns Sünder, jetzt und in der Stunde unseres Todes. Amen.
1: Gegrüßet seist du, Maria, voll der Gnade, der Herr ist mit dir. Du bist gebenedeit unter den Frauen, und gebenedeit ist die Frucht deines Leibes, Jesus, der für uns Blut geschwitzt hat.
0: Heilige Maria, Mutter Gottes, bitte für uns Sünder, jetzt und in der Stunde unseres Todes. Amen.
1: Gegrüßet seist du, Maria, voll der Gnade, der Herr ist mit dir. Du bist gebenedeit unter den Frauen, und gebenedeit ist die Frucht deines Leibes, Jesus, der für uns Blut geschwitzt hat.
0: Heilige Maria, Mutter Gottes, bitte für uns Sünder, jetzt und in der Stunde unseres Todes. Amen.
1: Gegrüßet seist du, Maria, voll der Gnade, der Herr ist mit dir. Du bist gebenedeit unter den Frauen, und gebenedeit ist die Frucht deines Leibes, Jesus, der für uns Blut geschwitzt hat.
0: Heilige Maria, Mutter Gottes, bitte für uns Sünder, jetzt und in der Stunde unseres Todes. Amen.
1: Gegrüßet seist du, Maria, voll der Gnade, der Herr ist mit dir. Du bist gebenedeit unter den Frauen, und gebenedeit ist die Frucht deines Leibes, Jesus, der für uns Blut geschwitzt hat.
0: Heilige Maria, Mutter Gottes, bitte für uns Sünder, jetzt und in der Stunde unseres Todes. Amen.
1: Gegrüßet seist du, Maria, voll der Gnade, der Herr ist mit dir. Du bist gebenedeit unter den Frauen, und gebenedeit ist die Frucht deines Leibes, Jesus, der für uns Blut geschwitzt hat.
0: Heilige Maria, Mutter Gottes, bitte für uns Sünder, jetzt und in der Stunde unseres Todes. Amen.
1: Gegrüßet seist du, Maria, voll der Gnade, der Herr ist mit dir. Du bist gebenedeit unter den Frauen, und gebenedeit ist die Frucht deines Leibes, Jesus, der für uns Blut geschwitzt hat.
0: Heilige Maria, Mutter Gottes, bitte für uns Sünder, jetzt und in der Stunde unseres Todes. Amen.
1: Ehre sei dem Vater und dem Sohn und dem Heiligen Geiste.
0: Wie im Anfang, so auch jetzt und alle Zeit und in Ewigkeit. Amen.
1: O mein Jesus, verzeih uns unsere Sünden, bewahre uns vor dem Feuer der Hölle. Führe alle Seelen in den Himmel, besonders jene, die deiner Barmherzigkeit am meisten bedürfen. Amen.
0: Im zweiten Geheimnis des schmerzhaften Rosenkranzes betrachten wir Jesus, der für uns gegeißelt worden ist. Guten Abend.
2: Guten Abend, Gertrud Böhm bei Aschaffenburg. Ich möchte beten für Schwerkranke in der Familie und der Welt, dass der Heilige Geist sie stärkt und dass ihnen geholfen wird, dass für alle Priester die Kraft vom Heiligen Geist bekommen und dass er sie schützt. Vater unser im Himmel, geheiligt werde dein Name, dein Reich komme, dein Wille geschehe, wie im Himmel so auf Erden.
0: Unser tägliches Brot gib uns heute und vergib uns unsere Schuld, wie auch wir vergeben unseren Schuldigern. Und führe uns nicht in Versuchung, sondern erlöse uns von dem Bösen. Amen.
2: Gegrüßet seist du, Maria, voll der Gnade. Der Herr ist mit dir. Du bist gebenedeit unter den Frauen. Und gebenedeit ist die Frucht deines Leibes, Jesus, der für uns gegeißelt worden ist.
0: Heilige Maria, Mutter Gottes, bitte für uns Sünder, jetzt und in der Stunde unseres Todes. Amen.
2: Gegrüßet seist du, Maria, voll der Gnade. Der Herr ist mit dir. Du bist gebenedeit unter Frauen. Und gebenedeit ist die Frucht deines Leibes, Jesus, der für uns gegeißelt worden ist.
0: Heilige Maria, Mutter Gottes, bitte für uns Sünder, jetzt und in der Stunde unseres Todes. Amen.
2: Gegrüßet seist du, Maria, voll der Gnade. Der Herr ist mit dir. Du bist gebenedeit unter Frauen. Und gebenedeit ist die Frucht deines Leibes, Jesus, der für uns gegeißelt worden ist.
0: Heilige Maria, Mutter Gottes, bitte für uns Sünder, jetzt und in der Stunde unseres Todes. Amen.
2: Gegrüßet seist du, Maria, voll der Gnade. Der Herr ist mit dir. Du bist gebenedeit unter Frauen. Und gebenedeit ist die Frucht deines Leibes, Jesus, der für uns gegeißelt worden ist.
0: Heilige Maria, Mutter Gottes, bitte für uns Sünder, jetzt und in der Stunde unseres Todes. Amen.
2: Gegrüßet seist du, Maria, voll der Gnade. Der Herr ist mit dir. Du bist gebenedeit unter Frauen. Und gebenedeit ist die Frucht deines Leibes, Jesus, der für uns gegeißelt worden ist.
0: Heilige Maria, Mutter Gottes, bitte für uns Sünder, jetzt und in der Stunde unseres Todes. Amen.
2: Gegrüßet seist du, Maria, voll der Gnade. Der Herr ist mit dir. Du bist gebenedeit unter Frauen. Und gebenedeit ist die Frucht deines Leibes, Jesus, der für uns gegeißelt worden ist.
0: Heilige Maria, Mutter Gottes, bitte für uns Sünder, jetzt und in der Stunde unseres Todes. Amen.
2: Gegrüßet seist du, Maria, voll der Gnade. Der Herr ist mit dir. Du bist gebenedeit unter Frauen. Und gebenedeit ist die Frucht deines Leibes, Jesus, der für uns gegeißelt worden ist.
0: Heilige Maria, Mutter Gottes, bitte für uns Sünder, jetzt und in der Stunde unseres Todes. Amen.
2: Gegrüßet seist du, Maria, voll der Gnade. Der Herr ist mit dir. Du bist gebenedeit unter Frauen. Und gebenedeit ist die Frucht deines Leibes, Jesus, der für uns gegeißelt worden ist.
0: Heilige Maria, Mutter Gottes, bitte für uns Sünder, jetzt und in der Stunde unseres Todes. Amen.
2: Gegrüßet seist du, Maria, voll der Gnade. Der Herr ist mit dir. Du bist gebenedeit unter Frauen. Und gebenedeit ist die Frucht deines Leibes, Jesus, der für uns gegeißelt worden ist.
0: Heilige Maria, Mutter Gottes, bitte für uns Sünder, jetzt und in der Stunde unseres Todes. Amen.
2: Gegrüßet seist du, Maria, voll der Gnade. Der Herr ist mit dir. Du bist gebenedeit unter Frauen. Und gebenedeit ist die Frucht deines Leibes, Jesus, der für uns gegeißelt worden ist.
0: Heilige Maria, Mutter Gottes, bitte für uns Sünder, jetzt und in der Stunde unseres Todes. Amen.
2: Ehre sei dem Vater und dem Sohn und dem Heiligen Geist.
0: Wie im Anfang, so auch jetzt und alle Zeit und in Ewigkeit. Amen.
2: O mein Jesus, verzeih uns unsere Sünden, bewahre uns vor dem Feuer der Hölle. Führe alle Seelen in den Himmel, besonders jene, die deine Barmherzigkeit am meisten bedürfen. Amen.
0: Im dritten Geheimnis des schmerzhaften Rosenkranzes betrachten wir Jesus, der für uns mit Dornen gekrönt worden ist. Guten Abend.
3: Guten Abend, Elvira Wickert aus Mannheim. Ich möchte beten für unseren Papst Leo, für alle Priester, Bischöfe und Ordensleute, sowie für eine ganz bestimmte Angelegenheit, ein Anliegen des Padre Dominic Castagnon. Vater unser im Himmel, geheiligt werde dein Name, dein Reich komme, dein Wille geschehe, wie im Himmel, so auf Erden.
0: Unser tägliches Brot gib uns heute und vergib uns unsere Schuld, wie auch wir vergeben unseren Schuldigern. Und führe uns nicht in Versuchung, sondern erlöse uns von dem Bösen. Amen.
3: Gegrüßet seist du, Maria, voller Gnade, der Herr ist mit dir. Du bist gebenedeit unter den Frauen, und gebenedeit ist die Frucht deines Leibes, Jesus, der für uns das schwere Kreuz getragen hat.
0: Wir sind beim dritten Gesetz, Jesus, der für uns mit Dornen gekrönt worden ist. Heilige Maria, Mutter Gottes, bitte für uns Sünder, jetzt und in der Stunde unseres Todes. Amen.
3: Gegrüßet seist du, Maria, voller Gnade, der Herr ist mit dir. Du bist gebenedeit unter den Frauen und gebenedeit ist die Frucht deines Leibes, Jesus, der für uns mit Dornen gekrönt worden ist.
0: Heilige Maria, Mutter Gottes, bitte für uns Sünder, jetzt und in der Stunde unseres Todes. Amen.
3: Gegrüßet seist du, Maria, voller Gnade, der Herr ist mit dir. Du bist gebenedeit unter den Frauen und gebenedeit ist die Frucht deines Leibes, Jesus, der für uns mit Dornen gekrönt worden ist.
0: Heilige Maria, Mutter Gottes, bitte für uns Sünder, jetzt und in der Stunde unseres Todes. Amen.
3: Gegrüßet seist du, Maria, voller Gnade, der Herr ist mit dir. Du bist gebenedeit unter den Frauen und gebenedeit ist die Frucht deines Leibes, Jesus, der für uns mit Dornen gekrönt worden ist.
0: Heilige Maria, Mutter Gottes, bitte für uns Sünder, jetzt und in der Stunde unseres Todes. Amen.
3: Gegrüßet seist du, Maria, voller Gnade, der Herr ist mit dir. Du bist gebenedeit unter den Frauen und gebenedeit ist die Frucht deines Leibes, Jesus, der für uns mit Dornen gekrönt worden ist.
0: Heilige Maria, Mutter Gottes, bitte für uns Sünder, jetzt und in der Stunde unseres Todes. Amen.
3: Gegrüßet seist du, Maria, voller Gnade, der Herr ist mit dir. Du bist gebenedeit unter den Frauen und gebenedeit ist die Frucht deines Leibes, Jesus, der für uns mit Dornen gekrönt worden ist.
0: Heilige Maria, Mutter Gottes, bitte für uns Sünder, jetzt und in der Stunde unseres Todes. Amen.
3: Gegrüßet seist du, Maria, voller Gnade, der Herr ist mit dir. Du bist gebenedeit unter den Frauen und gebenedeit ist die Frucht deines Leibes, Jesus, der für uns mit Dornen gekrönt worden ist.
0: Heilige Maria, Mutter Gottes, bitte für uns Sünder, jetzt und in der Stunde unseres Todes. Amen.
3: Gegrüßet seist du, Maria, voller Gnade, der Herr ist mit dir. Du bist gebenedeit unter den Frauen und gebenedeit ist die Frucht deines Leibes, Jesus, der für uns mit Dornen gekrönt worden ist.
0: Heilige Maria, Mutter Gottes, bitte für uns Sünder, jetzt und in der Stunde unseres Todes. Amen.
3: Gegrüßet seist du, Maria, voller Gnade, der Herr ist mit dir. Du bist gebenedeit unter den Frauen und gebenedeit ist die Frucht deines Leibes, Jesus, der für uns mit Dornen gekrönt worden ist.
0: Heilige Maria, Mutter Gottes, bitte für uns Sünder, jetzt und in der Stunde unseres Todes. Amen.
3: Gegrüßet seist du, Maria, voller Gnade, der Herr ist mit dir. Du bist gebenedeit unter den Frauen und gebenedeit ist die Frucht deines Leibes, Jesus, für uns mit Dornen gekrönt worden ist.
0: Heilige Maria, Mutter Gottes, bitte für uns Sünder, jetzt und in der Stunde unseres Todes. Amen.
3: Ehre sei dem Vater und dem Sohn und dem Heiligen Geist.
0: Wie im Anfang, so auch jetzt und alle Zeit und in Ewigkeit. Amen.
3: O mein Jesu, verzeih uns unsere Sünden, bewahre uns vor dem Feuer der Hölle, führe alle Seelen in den Himmel, besonders jene, die deine Barmherzigkeit am meisten bedürfen. Amen.
0: Im vierten Geheimnis des schmerzhaften Rosenkranzes betrachten wir Jesus, der für uns das schwere Kreuz getragen hat. Guten Abend.
4: Guten Abend, Adele Lösel aus Trier. Ich bete für mein persönliches Anliegen und für den Frieden in der Welt. Vater unser im Himmel, geheiligt werde dein Name, dein Reich komme, dein Wille geschehe wie im Himmel, so auf Erden.
0: Unser tägliches Brot gib uns heute und vergib uns unsere Schuld, wie auch wir vergeben unseren Schuldigern. Und führe uns nicht in Versuchung, sondern erlöse uns von dem Bösen. Amen.
4: Gegrüßet seist du, Maria, voll der Gnaden, der Herr ist mit dir. Du bist gebenedeit unter den Frauen und gebenedeit ist die Frucht deines Leibes, Jesus, der für uns das schwere Kreuz getragen hat.
0: Heilige Maria, Mutter Gottes, bitte für uns Sünder, jetzt und in der Stunde unseres Todes. Amen.
4: Gegrüßet seist du, Maria, voll der Gnaden, der Herr ist mit dir. Du bist gebenedeit unter den Frauen und gebenedeit ist die Frucht deines Leibes, Jesus, der für uns das schwere Kreuz getragen hat.
0: Heilige Maria, Mutter Gottes, bitte für uns Sünder, jetzt und in der Stunde unseres Todes. Amen.
4: Gegrüßet seist du, Maria, voll der Gnaden, der Herr ist mit dir. Du bist gebenedeit unter den Frauen und gebenedeit ist die Frucht deines Leibes, Jesus, der für uns das schwere Kreuz getragen hat.
0: Heilige Maria, Mutter Gottes, bitte für uns Sünder, jetzt und in der Stunde unseres Todes. Amen.
4: Gegrüßet seist du, Maria, voll der Gnaden, der Herr ist mit dir. Du bist gebenedeit unter den Frauen, und gebenedeit ist die Frucht deines Leibes, Jesus, der für uns das schwere Kreuz getragen hat.
0: Heilige Maria, Mutter Gottes, bitte für uns Sünder, jetzt und in der Stunde unseres Todes. Amen.
4: Gegrüßet seist du, Maria, voll der Gnaden, der Herr ist mit dir. Du bist gebenedeit unter den Frauen, und gebenedeit ist die Frucht deines Leibes, Jesus, der für uns das schwere Kreuz getragen hat.
0: Heilige Maria, Mutter Gottes, bitte für uns Sünder, jetzt und in der Stunde unseres Todes. Amen.
4: Gegrüßet seist du, Maria, voll der Gnaden, der Herr ist mit dir. Du bist gebenedeit unter den Frauen, und gebenedeit ist die Frucht deines Leibes, Jesus, der für uns das schwere Kreuz getragen hat.
0: Heilige Maria, Mutter Gottes, bitte für uns Sünder, jetzt und in der Stunde unseres Todes. Amen.
4: Gegrüßet seist du, Maria, voll der Gnaden, der Herr ist mit dir. Du bist gebenedeit unter den Frauen, und gebenedeit ist die Frucht deines Leibes, Jesus, der für uns das schwere Kreuz getragen hat.
0: Heilige Maria, Mutter Gottes, bitte für uns Sünder, jetzt und in der Stunde unseres Todes. Amen.
4: Gegrüßet seist du, Maria, voll der Gnaden, der Herr ist mit dir. Du bist gebenedeit unter den Frauen, und gebenedeit ist die Frucht deines Leibes, Jesus, der für uns das schwere Kreuz getragen hat.
0: Heilige Maria, Mutter Gottes, bitte für uns Sünder, jetzt und in der Stunde unseres Todes. Amen.
4: Gegrüßet seist du, Maria, voll der Gnaden, der Herr ist mit dir. Du bist gebenedeit unter den Frauen, und gebenedeit ist die Frucht deines Leibes, Jesus, der für uns das schwere Kreuz getragen hat.
0: Heilige Maria, Mutter Gottes, bitte für uns Sünder, jetzt und in der Stunde unseres Todes. Amen.
4: Gegrüßet seist du, Maria, voll der Gnaden, der Herr ist mit dir. Du bist gebenedeit unter den Frauen, und gebenedeit ist die Frucht deines Leibes, Jesus, der für uns das schwere Kreuz getragen hat.
0: Heilige Maria, Mutter Gottes, bitte für uns Sünder, jetzt und in der Stunde unseres Todes. Amen.
4: Ehre sei dem Vater und dem Sohn und dem Heiligen Geist.
0: Wie im Anfang, so auch jetzt und alle Zeit und in Ewigkeit. Amen.
4: O mein Jesus, verzeih uns unsere Sünden, bewahre uns vor dem Feuer der Hölle, führe alle Seelen in den Himmel, besonders jene, die deiner Barmherzigkeit am meisten bedürfen. Amen.
0: Im fünften Geheimnis des schmerzhaften Rosenkranzes betrachten wir Jesus, der für uns gekreuzigt worden ist. Guten Abend.
5: Guten Abend, Elfriede Obermeier-Rottenburg. Ich möchte beten für die verfolgten Christen weltweit und für die ungeborenen Kinder und für ihre Väter und Mütter, dass sie geboren werden dürfen. Vater unser im Himmel, geheiligt werde dein Name, dein Reich komme, dein Wille geschehe, wie im Himmel, so auf Erden.
0: Unser tägliches Brot gib uns heute und vergib uns unsere Schuld, wie auch wir vergeben unseren Schuldigern. Und führe uns nicht in Versuchung, sondern erlöse uns von dem Bösen. Amen.
5: Gegrüßet seist du, Maria, voll der Gnade. Der Herr ist mit dir. Du bist gebenedeit unter den Frauen. Und gebenedeit ist die Frucht deines Leibes, Jesus, der für uns gekreuzigt worden ist.
0: Heilige Maria, Mutter Gottes, bitte für uns Sünder, jetzt und in der Stunde unseres Todes. Amen.
5: Gegrüßet seist du, Maria, voll der Gnade. Der Herr ist mit dir. Du bist gebenedeit unter den Frauen. Und gebenedeit ist die Frucht deines Leibes, Jesus, der für uns gekreuzigt worden ist.
0: Heilige Maria, Mutter Gottes, bitte für uns Sünder, jetzt und in der Stunde unseres Todes. Amen.
5: Gegrüßet seist du, Maria, voll der Gnade. Der Herr ist mit dir. Du bist

0: Gottes. Amen.
1: Gegrüßet seist du, Maria, voll der Gnade, der Herr ist mit dir. Du bist gebenedeit unter den Frauen und gebenedeit ist die Frucht deines Leibes, Jesus, der für uns gekreuzigt worden ist.
0: Heilige Maria, Mutter Gottes, bitte für uns Sünder, jetzt und in der Stunde unseres Todes. Amen.
1: Gegrüßet seist du, Maria, voll der Gnade, der Herr ist mit dir. Du bist gebenedeit unter den Frauen und gebenedeit ist die Frucht deines Leibes, Jesus, der für uns gekreuzigt worden ist.
0: Heilige Maria, Mutter Gottes, bitte für uns Sünder, jetzt und in der Stunde unseres Todes. Amen.
1: Gegrüßet seist du, Maria, voll der Gnade, der Herr ist mit dir. Du bist gebenedeit unter den Frauen und gebenedeit ist die Frucht deines Leibes, Jesus, der für uns gekreuzigt worden ist.
0: Heilige Maria, Mutter Gottes, bitte für uns Sünder, jetzt und in der Stunde unseres Todes. Amen.
1: Gegrüßet seist du, Maria, voll der Gnade, der Herr ist mit dir. Du bist gebenedeit unter den Frauen und gebenedeit ist die Frucht deines Leibes, Jesus, der für uns gekreuzigt worden ist.
0: Heilige Maria, Mutter Gottes, bitte für uns Sünder, jetzt und in der Stunde unseres Todes. Amen.
1: Gegrüßet seist du, Maria, voll der Gnade, der Herr ist mit dir. Du bist gebenedeit unter den Frauen und gebenedeit ist die Frucht deines Leibes, Jesus, der für uns gekreuzigt worden ist.
0: Heilige Maria, Mutter Gottes, bitte für uns Sünder, jetzt und in der Stunde unseres Todes. Amen.
1: Gegrüßet seist du, Maria, voll der Gnade, der Herr ist mit dir. Du bist gebenedeit unter den Frauen und gebenedeit ist die Frucht deines Leibes, Jesus, der für uns gekreuzigt worden ist.
0: Heilige Maria, Mutter Gottes, bitte für uns Sünder, jetzt und in der Stunde unseres Todes. Amen.
1: Ehre sei dem Vater und dem Sohn und dem Heiligen Geist.
0: Wie im Anfang, so auch jetzt und alle Zeit und in Ewigkeit. Amen.
1: O mein Jesus, verzeih uns unsere Sünden, bewahre uns vor dem Feuer der Hölle, führe alle Seelen in den Himmel, besonders jene, die deiner Barmherzigkeit am meisten bedürfen. Amen.
0: Maria, Königin des Friedens,
1: bitte für uns.
0: Maria, mit dem Kinde lieb,
1: uns allen deinen Segen gib. Amen.
0: Ein herzliches Dankeschön an alle Mitbeterinnen und Mitbeter, auch zu Hause oder wo immer sie sind, an ihren Radiogeräten. Und natürlich auch die, die live dabei sind. Und ich bitte alle, die neu zuhören und sich nicht trauen, beten Sie beim Rosenkranz mit, melden Sie sich. Er ist so gut wie jeden Abend zu hören und Sie können auch immer mitbeten.

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Schauen wir auf das Programm der kommenden Stunden. 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

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Wir hören nun Gedanken von Pfarrer Monsignore Heinrich Maria Burkhardt, Rektor des Geistlichen Zentrums Kloster Heiligkreuztal aus dem Bistum Rottenburg-Stuttgart, bezugnehmend auf die Schriftstelle in der Offenbarung, Kapitel 22, Vers 17, in der es heißt: Der Geist und die Braut, sie sprechen, komm. Beistand und Trost durch den Heiligen Geist.

Ich grüße Sie ganz herzlich, liebe Hörerinnen und Hörer, zur Sendung Quellgrund. Heute mit dem Thema Der Geist und die Braut, Sie sprechen, komm. Dieses Zitat ist am Ende der Bibel zu finden in Offenbarung 22, 17. Und es hat mich inspiriert, jetzt unmittelbar vor Pfingsten diesen Ruf des Geistes und der Braut, damit ist gemeint der Heilige Geist und die Braut ist die Kirche, die Gemeinschaft der Gläubigen, dass sie sehnsuchtsvoll einander suchen. Wenn Kirche und der Heilige Geist sich nicht mehr suchen, dann bricht die Einheit. Dann verliert auch die Kirche Lebendigkeit, wenn sie sich nur noch selber sucht, nach ihren eigenen Prinzipien. In Offenbarung 22, 17 hören wir der Geist und die Braut aber sagen, komm. Wer hört der Rufe, komm. Und wer durstig ist, der komme. Wer will, empfange unentgeltlich das Wasser des Lebens. Welch eine wunderbare Zusage. Die Braut ist ein Bild einer Partnerin, eines Gegenübers. Ich lebe ja in Heiligkreuztal, einem ehemaligen Zisterzienserinnenkloster, und der heilige Bernhard hat über das Bild der Braut die Kirche immer wieder nachgedacht. Er hat gesagt, die Braut ist wie eine Schwester und gleichzeitig ein versiegelter Brunnen. Sie braucht Schutz. Sie braucht einen Hortus Conclusus, einen Garten. Diese Bilder des Gartens Edens finden wir auch in mittelalterlichen Darstellungen, wo Maria im Hortus Conclusus oft ein Rosengart Christus trägt und uns ihn schenkt und uns einlädt, kommt wieder in diesen Garten. Die Erde wird wüst und leer durch die Schuld und die Sünde, die Hartherzigkeit. Ich möchte aber dass meine Kirche lebt, dass sie wieder Braut ist. Und damit knüpft er an die alttestamentlichen Bilder, wo Gott sein Volk sucht und wirbt um die Braut, die sich ihm entfernt hat. All das wird lebendig für mich in diesem wunderschönen Vers. Der Geist und die Braut sagen, komm, sie haben Sehnsucht nacheinander.

Wer hört, der rufe komm. Spüren Sie in sich. Will auch ich rufen, komm, Veni. Das letzte Wort der Heiligen Schrift. Und mit Veni, komm, ist der Geist gemeint und Christus, der Auferstandene. Sie sind untrennbar, die uns in Einheit führen mit dem himmlischen Vater, der uns geschaffen hat, unser Schöpfer, der uns reinigt durch den Geist und der uns vollendet durch den Geist. Immer wieder kommt dieser Ruf in der Offenbarung. Offenbarung 22, 20. Er, der dies bezeugt, spricht, ja, ich komme bald. Ja, komm, Herr Jesus. Maranatha, Herr, komm. Jesus selbst hatte seinen Jüngern zugesagt, wer Durst hat, der soll zu mir kommen. Und wer mir vertraut, der kann trinken. Und er wird selbst zu einer Quelle. Wenn er aus mir getrunken hat, dem lebendigen Wasser, werden auch aus seinem Inneren Ströme lebendigen Wassers fließen. Das heißt so, in Johannes 7, 37 bis 39, wer Durst hat, komme zu mir. Und es trinke, wer an mich glaubt. Wie die Schrift sagt, aus seinem Inneren werden Ströme von lebendigem Wasser fließen. Damit meinte er den Geist, den alle empfangen sollten, die an ihn glauben. Ich sah die heilige Stadt, das neue Jerusalem, von Gott her aus dem Himmel herabkommen, und sie war bereit wie eine Braut, die für ihren Mann geschmückt ist. So sieht Johannes in der endzeitlichen Vision die Schönheit der Begegnung der Braut mit dem Bräutigam. In unserem Kloster in Heiligkreuztal haben vor über 700 Jahren die Schwestern im Chorfenster das darstellen lassen. Christus, der auf dem Feuerthron thront, damit ist gemeint der Thron der Liebe, und diese Flammen wirft er auf die Erde und er sitzt mit geöffneten Armen, um alle zu empfangen, die zu ihm kommen. Kommt zu mir, die ihr mühselig und beladen seid. Der Erste, der ruft, komme und kommt, ist Jesus selbst. Und diesen Ruf sollen wir hören und darauf antworten. Wie ruft Jesus bei Ihnen, komm? Wozu lädt er Sie ein? Was ist Ihre Antwort? Wenn unsere Seele wie eine Braut ist, ruft auch sie, komm, dem Bräutigam, komm bitte zu mir, umarme mich, sei bei mir. Ich möchte mit dir zusammen sein, ich möchte fruchtbar sein, ich möchte mein Leben mit dir teilen. Ich möchte gerne mit Ihnen einen alten Pfingsthymnus betrachten, die sogenannte Pfingstsequenz. Sie ist Peter Lenken zugeschrieben oder zugeordnet. Sie steht, ist auch zu finden im Gotteslob, die lateinische Fassung 343 und die deutsche Übersetzung 344.

erinnere mich noch daran, wie ich selbst in einer schweren Krise war und verunsichert war. Und ich war damals in Begleitung beim Jesuitenpater Theo Schmidt-Konz. Jetzt im November würde er 100 Jahre alt werden. Und er hat eine eigene Übersetzung geschrieben und er wusste, dass ich die Sprachen liebe und auch die Übersetzung, und hat mich auch eingeladen, so wie er es übersetzt hat, wie sieht denn deine Übersetzung aus? Wie meditierst du diese Bilder? Sequenzen kommt von Sequi, also folgen dem Halleluja-Ruf unmittelbar folgend. Man hat eben zum Verkünden des Evangeliums, wo Jesus zu uns spricht, ganz bewusst immer wieder in Bildern betrachtet. Es war sozusagen eine Meditation, eine bildhafte Meditation, worauf wir uns einstellen sollen. Und dieser Text entstand vermutlich in Paris, in dieser Gegend, im 12. 13. Jahrhundert. Sie wird, wie gesagt, Stephen Langton zugeschrieben. Und was mir auffällt bei dieser Sequenz ist, dass der Heilige Geist in ganz unterschiedlichen Bildern angerufen wird und immer wieder komm, komm, komm. Und was deutlich ist, der Mensch wird geschaffen, weil Gottes Geist in ihn eingehaucht wurde. Das ist das biblische Bild. Es heißt ja, am Anfang schwebte der Geist über den Wassern. Martin Buber sagt, er brütet über den Wassern. Und so ist es auch in unserem eigenen Leben. Wir sind im Fruchtwasser 9 Monate im Schoß unserer Mutter. Aber lebendig wird das Fleisch durch den Hauch, die Anhauchung. Wir werden zu Menschen. Und diese Schöpfung bricht hervor, wenn wir geboren werden, wenn wir in Beziehung treten mit der Mutter, mit dem Vater, mit der Welt, die wir entdecken wollen. Entdecken heißt, die Decke, die mir etwas verschleiert, ziehe ich gerade, darf ich wegziehen. Ich darf vieles entdecken, um in Beziehung zu kommen. Aber wenn ich entdecke, entdecke ich auch, es gibt Gutes und Schlechtes. Gutes hilft mir. Und ich soll Gutes tun, Schlechtes schadet mir und ich soll Schlechtes vermeiden. Und dann spüren wir auch den Kampf von Gut und Böse in uns und in der Welt. Wir leiden darunter. Und wir sind versucht und deshalb brauchen wir den Geist, der uns beisteht, der uns hilft zu unterscheiden, der uns hilft gut zu sein. Aus uns selbst können wir das nicht. Der Apostel Paulus sagt das immer wieder deutlich. Er spricht von Fleisch, das schwach ist, und ruft um den Geist, der uns stärkt, das Gute zu sehen, zu unterscheiden und zu tun. Und schließlich in diesem Geist werden wir fruchtbar. Der heilige Bonaventura spricht davon, dass Gott, der Schöpfer, der Vater, uns geschaffen hat, dass Christus uns das Evangelium geschenkt hat und der Geist aber uns ein Leben lang formt. Bonaventura sagt deshalb, muss ein Christ in 3 Büchern lesen können, dem Buch der Schöpfung, dort wird er den Geist entdecken, das Evangelium, das eingegeben ist durch den Geist und das den Geist haucht und schließlich das eigene Leben, das vom Heiligen Geist durchdrungen sein will. Noch einmal Theo Schmidt-Konz. Er hat mir Mut gemacht in dieser Krise, auch in der Erfahrung meiner eigenen Schwachheit, immer wieder rückfällig zu werden an bestimmten Punkten, nicht weiterzukommen. Meditiere doch diesen Vers und diese Sequenz. Und ich habe sie folgendermaßen übersetzt. Komm in uns, du Heiliger Geist, und entsend vom Himmel her deines Lichtes klaren Schein.
Komm der armen Vater du, komm der Gabengeber du, komm du Licht der Herzens du. In diesem ersten Doppelpaar bittet Langton um Erleuchtung, um Licht. Wir selbst sind in der Dunkelheit. So wie auch Franziskus vor dem Kreuzbild in Damiano gebetet hat, Herr, erleuchte die Finsternis meines Herzens. Die Dunkelheiten können uns lähmen. Wir brauchen Licht. Entsend vom Himmel her deines Lichtes klaren Schein. Und es ist der Vater der Armen, ein wunderschöner Titel für den Heiligen Geist. Selig die Armen sind im Geist. Wenn ich meine eigene Armut sehe und erkenne, dann ist er wie ein guter Vater, der mich formt, der mir gibt, was ich brauche. Komm, der Gabengeber, du. Komm, du Licht des Herzens. Dann das zweite Paar. Tröster, allerbester du. Süßer Seelengast dazu. Herrliche Erfrischung, komm. In der Mühsal gibst du Ruhe, in der Hitze mäßigst du und im Weinen bist du Trost. Der Heilige Geist wird im Johannesevangelium als Parakletos bezeichnet, der herbeigerufen wird, lateinisch Advocatus. Deshalb ist er gleichzeitig Beistand, der mir hilft, wenn ich selber zu schwach bin, mich zu wenig auskenne, aber nicht nur formal hilft und mir beisteht, sondern auch darin Trost schenkt. Und oft suchen wir ja Trost in allen möglichen Tröstungen. Deshalb Tröster, allerbester du. Der Heilige Geist ist der, der uns am besten trösten kann, der wirklich weiß, was wir brauchen. Süßer Seelengast. Hospes anime, sagt er. Wie viele Dinge nehmen wir tagtäglich auf in unserer Seele? Wie viele Bilder? Wie sehr sehnen wir uns danach, dass Menschen uns aufnehmen? Wir sprechen von Seelenverwandtschaft. Wenn wir spüren, da versteht uns jemand. Da tickt jemand ähnlich wie wir. Da will jemand in die gleiche Richtung. Wie tröstlich und wie stark. Süßer Seelengast und herrliche Erfrischung, wenn alles müde, lahm oder wie ein abgestandenes Mineralwasser flach geworden ist. Es kommt wieder sprudelndes Wasser. Die Quelle des Lebens ist prickelnd, ist erfreulich, gibt Kraft, hilft wieder aufzustehen und weiterzugehen. Du gibst in der Mühsal Ruhe. Labor ist die Arbeit, aber auch das Herumlaborieren. Dieses Schwere. In der Hitze mäßigst du. Wenn wir übersteuert sind im Hamsterrad unseres Lebens. Und Solatium in Fletu. Im Weinen bist du Trost. Auch wenn wir nach außen vielleicht nicht mehr weinen können. Aber wie oft laufen innerlich die Tränen. Du schenkst wahren Trost. Dann geht es in der Sequenz weiter mit dem nächsten Doppelpaar. O Licht aller Seligkeit. Für des Herzens Innerstes aller deiner Gläubigen. Ohne deine Göttlichkeit gibt es nichts im Menschen mehr, bleibt er sündig, bleibt er leer. Die Seligkeit, Beatitudo im Lateinischen, Beata heißt die Glückselige, bedeutet endlich von der Last befreit sein, strahlen, freudig sein. Diese Seligkeit, die der Geist uns wieder gibt, statt Trübsal, Glückseligkeit. Und zwar für unser Herzen Innerstes.
dort, wo wir oft selber gar nicht hinkommen, oft in unsere Abgründe, und zwar all deiner Gläubigen. Die Fidelis sind nicht bloß die, die glauben, die vertrauen. Fidelis, fidel, heißt ja auch fröhlich sein, die im Glaubens dankbar sind, glaubensfröhlich, die auch den Glauben, das Vertrauen als Kraft empfangen. Ohne deine Göttlichkeit gibt's nichts im Menschen. Bleibt er sündig, bleibt er leer. Numen ist das nicht Fassbare. Es ist im Lateinischen fast ähnlich wie Lumen. Numinös sagen wir, wenn etwas für uns unklar ist. Aber hiermit ist gemeint das geheimnisvoll Göttliche, wo wir gar nicht wissen, wie uns geschieht, wo wir plötzlich wieder mitten in der Angst Hoffnung haben, wieder lächeln können, wenn wir geweint haben. All das ist das Werk des Geistes. Dann geht es weiter. Wasche ab, was schmutzig ist. Wässre, was verdurstet ist. Heile du, was krank und schwach. Biege, was in sich versteift. Glühe auf, was sich vereist. Was verkrümmt ist, richte aus. Ich weiß, wie schwer es ist, wenn wir gefallen sind, wenn wir wieder gemogelt haben. Wir sagen dann Notlügen, aber wissen ganz genau, ich habe mir und dem anderen geschadet. Wasche ab, was schmutzig ist, in meiner eigenen Seele, wo ich mich schmutzig fühle, aber reinige auch, was unter uns schmutzig ist. Wie oft ist es der Feinstaub, der unsere Beziehungen schwächt und ihnen den Glanz raubt, die Freude. Gerade Menschen, die sich sehr lieb gehabt haben, da gibt es diese Abnützungserscheinungen. Bitte reinige uns. Lass unsere Liebe wieder glänzen. Du weißt, was vertrocknet ist. Ich habe übersetzt, verdurstet. Wässere. Besprenkel es mit deinem Tau, mit deinem Wasser. Es ist wie die Wüste wieder blüht, wenn sie Wasser bekommt. Bei uns blühen zurzeit die ersten wilden Orchideen am Alpenrand, gerade auf den Magerwiesen, wo es nicht viel Nährstoffe gibt. Aber genau dort wachsen die schönsten Blumen, vorausgesetzt, es hat geregnet. Und so lässt der Heilige Geist, wo wir uns manchmal auch vorkommen wie auf einer Magerwiese, wachsen und schön werden. Wässere, was verdurstet ist, und heile, was krank ist und schwach, geschwächt. Biege, was in sich versteift. Glühe auf, was sich vereist, was verkrümmt ist, richte auf. Wie viel krumme Dinger drehen wir? Wo fühlen wir uns selber gebrochen? Jesus richtet Menschen mit gekrümmten Rücken auf, die ihm die Hand ausstrecken, die verdorrt sind. All das ist Wirken des Heiligen Geistes, wenn wir wieder aufrichtig sein können, klar sein können. Und dort, wo Eiszeit in uns ist, wo die Gefühle vereist sind, eine kalte Atmosphäre ist, schenkt er Glut, neue Herzensglut. Dann geht es weiter, gib du deinen Gläubigen, die sich dir ganz anvertrauen, deiner Gaben 7-Zahl. Schenke du
der Tugend Lohn, gib ein Ende voller Heil, Freude gib in Ewigkeit. Gib also denen, die zu dir rufen, die Gläubigen deiner Kirche, die sich dir ganz anvertrauen, die einfach sich wieder in deine Hände geben. Der Heilige Geist ist nicht nur eine Geistkraft, er ist eine Person, das Du Gottes. Die unfassbare Liebe, die Sehnsucht. Ihr kann ich mich anvertrauen. Deiner Gaben, Siebenzahl. Die sieben Gaben des Heiligen Geistes sind ja bereits in der Vision des Jesaja beschrieben. Und in der Pfingstnovene beten wir um diese Gaben. Auch in der Firmung wurde sie uns erbeten vom Bischof. Die Gaben, die uns wie eine Leiter zu Gott führen. Deshalb diese Siebenzahl Septenarium. Aber das Zepter, das Wort kommt daher. Ich möchte wieder die Vollmacht haben, in deinen Gaben mein Leben in die Hand zu nehmen. Und du sollst regieren, nicht die Angst, nicht die Eitelkeit, nicht die Vergleicherei, nicht die Depression, nicht die Mutlosigkeit. Du sollst regieren und mich führen durch deine Gaben, durch deine Kraft. Schenke du der Tugend Lohn. Gib ein Ende voller Heil und Freude. Gib in Ewigkeit. Die Tugenden sind die Gaben Gottes, die er uns schenkt, damit unser Leben taugt und tauglich wird. Und wenn wir wissen, das Ende wird ein Ende des Heils sein, wo Gott uns vollendet bei sich, dann brauchen wir keine Angst zu haben. Dann schenkt er uns ewige Freude. Das ewige Licht leuchte ihnen, so beten wir in jedem Gebet. Sind wir dankbar für diese Gaben des Heiligen Geistes? Und bitten wir, dass er uns Kraft gibt auf unserem Weg, dass er uns stärke, jeden Tag neu. Und so bitten wir um den Heiligen Geist, um seine Gaben, der Gabenvielzahl. Komm, Heiliger Geist, wir rufen zu dir. Durchdringe unser Herz mit deiner Kraft, mit deiner Liebe. Du weißt, was wir brauchen. Du schenkst uns deine Liebe. Komm, du Feuer, das uns durchglüht, das verbrennt, was uns anklagt, die Schuldbriefe unseres Herzens. Komm du mit deiner Liebe und deiner Zärtlichkeit. Erneuere du deine Kirche, damit sie wieder Braut sei, durch dich vollendet und gestärkt. Danken wir, dass Gott uns den Heiligen Geist schenkt, dass er uns wieder neu lebendig macht, dass wir Geschöpfe Gottes sind. Neuschöpfung in Jesus Christus. Dass Jesus Christus selbst um diesen Geist gebetet hat für seine Jünger, den Beistand, den die Welt nicht geben kann. Der Geist ist die Seele der Seele, sagt die Ostkirche. Die Grundlage unseres Geistes, damit unser Geist wieder lebendig wird, damit er die richtigen Entscheidungen trifft, den richtigen Weg findet und dass wir gläubig und zuversichtlich und ausgerichtet auf Gott und das Heil und das Heilige unseren Weg gehen, aber auch anderen Menschen diesen Weg weisen.
Und so bitten wir um seinen Segen, den Segen des dreifaltigen Gottes. Es segne euch Gott, der Vater, der alles geschaffen hat, durch seine Liebe, durch seine Barmherzigkeit auch vollenden wird. Es segne euch Christus, der auferstandene Herr, der sein Leben aus Liebe hingegeben hat am Kreuz, der an Ostern seine Jünger angehaucht hat. Shalom, empfangt den Heiligen Geist, der ihnen Mut gemacht hat, bittet um den Geist. Ich werde ihn euch senden. Ich lasse euch nicht als Waisen zurück. Und es segne euch der Heilige Geist, der Beistand, der Tröster, die Kraft, das Feuer und das Licht. Amen.

Radio Horeb hörten wir Gedanken von Monsignore Heinrich Maria Burkhardt, Rektor des geistlichen Zentrums Kloster Heiligkreuztal aus dem Bistum Rottenburg, Stuttgart, zum Thema Der Geist und die Braut, sie sprechen, komm. Beistand und Trost durch den Heiligen Geist. Es ist 20 Uhr. 22. Gleich um 20.30 Uhr geht es weiter mit der Sendereihe Credo. Professor Dr. Rolf Schönberger, Philosoph in Regensburg, spricht dann zum Thema Fides et Ratio, Glaube und Vernunft. Die Sendung wird dann moderiert von Gregor Dornis.

0: Glaube und Vernunft bei Radio Horeb. Heute mal durchaus mit einer philosophischen Betrachtung. Wir haben einen Philosophen zu Gast, nämlich den Regensburger Philosophen Professor Rolf Schönberger. Mein Name ist Gregor Dornis. Schön, dass Sie jetzt hier mit dabei sind. Ich glaube. Drei Silben, die Millionen, Milliarden von Menschen täglich sprechen. Und drei Silben, die die Vernunft seit Jahrhunderten herausfordern. Der deutsche Philosoph Immanuel Kant wollte dem Glauben Platz machen, indem er das Wissen begrenzte. Josef Ratzinger, der am 19. April als Benedikt XVI. Gewählt wurde, am 19. April 2005, Josef Ratzinger wollte umgekehrt die Vernunft weiten. Wer hatte nun recht? Und vor allem, was steht für uns auf dem Spiel bei diesem Verhältnis von Glaube und Vernunft? Jemand, der sich damit wirklich auskennt und in Klammern angemerkt auch von Josef Ratzinger Benedikt XVI. Dafür ausdrücklich gewürdigt wurde, ist Rolf Schönberger. Rolf Schönberger ist ein deutscher Philosoph, hat über viele Jahre an der Uni Regensburg gearbeitet, gelehrt und geforscht. Natürlich mit einer Emeritierung hört das nicht auf. Natürlich Rolf Schönberger publiziert weiter. Jüngst ist auch eine Festschrift für ihn herausgekommen. Und Rolf Schönberger ist Mitherausgeber der Werkausgabe der gesammelten Schriften von Josef Ratzinger Benedikt XVI. Und er schrieb ein viel beachtetes Vorwort zu Band 3 dieser gesammelten Schriften, wo es um genau unser heutiges Thema hier bei Radio Horeb geht, nämlich um Glaube und Vernunft, Gott der Philosophen, Gott der Theologen. Anfang 2026 war ich mit Rolf Schönberger verabredet, um mit ihm über Glaube und Vernunft zu sprechen. Professor Schönberger, am Anfang ist es einfach wichtig, dass man die Begriffe noch einmal klärt. Glaube und Vernunft, Vernunft und Glaube. Was meint denn das in der Tradition, diese beiden Begriffe? Glaube und Vernunft, Vernunft und Glaube.
1: Ja, die Frage ist nicht so leicht zu beantworten, wie sie zu stellen ist. Denn das ist bei diesen beiden Begriffen so wie bei allen Grundbegriffen unserer Selbstverständigung, dass sie nämlich vieldeutig sind. Und zwar sowohl jetzt auch noch im gegenwärtigen Sprachgebrauch, als auch, das versteht sich eigentlich von selbst, im Verlauf ihrer Begriffsgeschichte. Und dann kommt es sozusagen einerseits darauf an, das zu unterscheiden, die verschiedenen Bedeutungen, damit man weiß, wovon man redet. Andererseits muss man vielleicht auch den Versuch unternehmen, diese verschiedenen Bedeutungen auch aufeinander zu beziehen und nicht einfach sagen, ich rede von dem und nicht von dem oder so. Das ist vielleicht etwas zu kurz gesprungen. Also Glaube, das Wort Glauben hat verschiedene, nicht nur verschiedene Bedeutungen, sondern sogar verschiedene Stufen. Denn es kann im ganz allgemeinen Sinne so viel bedeuten wie etwas meinen. Man sagt, ohne mit der Wimper zu zucken, ich meine, es kommt heute noch zum Regen. Oder ich meine, die Mannschaft XY wird heute Abend gewinnen oder so etwas. Das ist ein völlig legitimer Gebrauch des Wortes Glauben. Also so viel wie meinen, der Auffassung sein und Ähnliches. Aber es betrifft natürlich jetzt nicht den Kern unseres Problems. Es bleibt nur enthalten, auch in den anderen Bedeutungen, dass Glauben nicht mit einer absoluten Gewissheit und mit einer universellen Gewissheit verbunden ist. Zum Glauben gehört im engeren Sinne aber nicht nur, dass ich etwas glaube, also einen bestimmten Inhalt, sondern dass ich

0: eines Bruder Leichtfußes, sondern, also kein blindes Vertrauen, sondern Vertrauen auf etwas, über das ich gerade nicht zu etwas und zu jemand, über das oder über den ich gerade nicht verfügen kann. Und das sozusagen alle nächstliegenden Maßstäbe und Kriterien des Vertrauens hintanstellt. Also das ist die eine Sache. Bei der Vernunft ist es nicht weniger, zunächst mal unübersichtlich, als es vernünftig ist, zunächst mal so etwas, was wir mit dem gesunden Menschenverstand verbinden. Weil wenn jemand eine Entscheidung trifft und sagt, das war jetzt vernünftig, dann heißt es, es war jetzt nicht emotional oder ohne aus dem Bauch heraus, wie man neuerdings sagt, ganz spontan, sondern er hat sich das überlegt. Es kann aber sein, dass diese Überlegung zwar stattgefunden hat, dass sie aber trotzdem irrig war. Ne? Dann würde man sagen, ja, formal, also in allgemeinen Zügen war es vernünftig, aber im konkreten Fall, inhaltlich, war es doch nicht vernünftig. Also das ist wichtig, dass man diese beiden Bedeutungsdimensionen auseinanderhält. Also im weiten Sinne kann man sagen, vernünftig ist das, was mit gründlicher Überlegung verbunden ist oder überhaupt das, was man verstehen kann. Und zum Beispiel ist auch eine Geschichte in diesem ganz fundamentalen Sinne, also die Geschichte, die wir als Film sehen oder in einem Roman lesen, auch eine solche Geschichte ist vernünftig, weil man sie nachvollziehen kann. Wenn es sozusagen nur eine Abfolge von Paradoxien wäre, könnte man nichts verstehen. Also das ist sozusagen die inhaltliche Seite. Rational nennen wir übrigens aber auch etwa das, was man mit Funktionalität, also mit Zweckausrichtung verbindet. Nicht? Also man kann sagen, die Frage ist die Religion, speziell das Christentum, ist das irgendwie vernünftig? Dann würden, glaube ich, gar nicht wenige Leute sagen, ja, denn sie hat eine unersetzliche Funktion für das gesellschaftliche Zusammenleben. Und andere würden sagen, nee, diese Funktion hat das Christentum gar nicht. Also es hat entweder eine verbindende Kraft oder eine konservierende Kraft oder gerade umgekehrt, das war ja die Hoffnung der Befreiungstheologie, sie hat gerade eine subversive Kraft. Also sagen diese Dimension, diese Funktionalität darf man bei der Frage nach der Vernünftigkeit des Glaubens auch nicht außer Acht lassen.
1: Also wir merken schon, es sind sehr viele Dimensionen, die sich hier auftun, viel, worüber man nachdenken und vor allem dann auch diskutieren kann und ja auch diskutiert hat. Professor Rolf Schönberger, Glaube und Vernunft, also diese beiden, wir bleiben jetzt wirklich auch bei dem christlichen Glauben und dem Glaubensverständnis, also etwas Glauben und jemandem Glauben in diesem religiösen Sinne des christlichen Glaubens. Und ja, jetzt kommt man halt die Frage, ist das vernünftig? Ist der christliche Glaube vernünftig? Ist er nicht vernünftig? Und wonach bewertet man das? Offensichtlich geraten die beiden aneinander, Vernunft und Glaube. Und das haben sie ja auch in der Tradition. Was waren da so die Gründe, die Konfliktlinien? Warum geraten die beiden, Glaube und Vernunft, immer mal wieder in der Geschichte aneinander? Mal geht's irgendwie einigermaßen harmonisch aus. Manchmal auch richtig im Zoff, im Streit. Was ist das Problem?
0: Das, glaube ich, kann man ganz gut markieren. Und zwar mit folgendem Gedanken. Der christliche Glaube versteht sich ja nicht als das Resultat all der guten Gründe, die für ihn sprechen. Also man kommt nicht durch Argumentation zum Glauben. Aber wenn man dann trotzdem glaubt, oder über die Gründe hinaus glaubt, was ist dann der Grund dafür? Irgendein Grund muss ja geben. Und nun gibt es sozusagen zwei zunächst mal divergierend scheinende Auskünfte. Man kann sagen, ja, man muss es eben auch wollen. Ich muss nicht nur nachdenken, nachsinnen und dann geht mir das Licht auf, sondern ich muss es auch bejahen. Und dieses Ja kommt nicht allein durch Argumentation zustande. Und letztlich, deswegen bezeichnet die Tradition ja den Glauben wie anders auch als eine sogenannte theologische oder göttliche Tugend, weil der Glaube nämlich von dem letztlich kommt, an den er sich richtet. So, wenn es aber sozusagen eine Lücke gibt zwischen

0: zwischen den guten Gründen, die für ihn sprechen, und der effektiven, der bewussten Bejahung, dann ist der Verdacht natürlich im Raum, am Ende ist es doch eine irrationale Entscheidung. Und deswegen hat es immer wieder die Bemühungen gegeben, die Rationalität dieses Glaubens doch zu zeigen, auch wenn jetzt sagen, im konkreten Fall die Argumente nicht das ausschlaggebende Motiv abgegeben haben. Aber denken Sie an diese ganze Diskussionsgeschichte um die Gottesbeweise. Das ist ja keine Erfindung des Christentums, das hat die Antike schon überlegt. Und so prominente Leute wie der heilige Anselm von Canterbury haben gesagt, ich glaube nicht aus Einsicht, aber wenn ich glaube, will ich es doch auch verstehen. Und sagen, um den Verdacht, dass sich der Glaube sozusagen nur ein rationales Mäntelchen umhängt, hat Anselm überlegt, gibt es Beweise für die Existenz Gottes, die also nicht nur jetzt im landläufigen Sinne Beweise sind, sondern die sagen, unabweisbar sind. Wo man nicht sagen kann, ja, wo es Gründe gibt, gibt es auch Gegengründe, sondern denen man nicht widersprechen kann. Also es kommt auf vielfältige Weise die Vernunft ins Spiel und insofern es sich ums Verstehen im weniger anspruchsvollen Sinne handelt, ist die Vernunft ja sozusagen sowieso gang und gäbe und sozusagen auf Schritt und Tritt anzutreffen. Nicht? Also, man muss keine drei Seiten in einem Evangelium lesen, wo es nicht um einen Disput geht, um ein Missverständnis, um die Korrektur eines Missverständnisses und so weiter und so weiter. Aber die menschliche Vernunft ist auf der einen Seite für das menschliche Dasein unabdingbar und nicht nur für Wissenschaft und Technik oder so, sondern die brauchen wir für unser Handeln, für unsere Weltorientierung insgesamt. Und man kann sie deshalb nicht abstellen wie das nervige Gedudel im Radio. Ja? Aber, jetzt kommt ein Aber, könnte es sein, dass wenn die Vernunft da engagiert wird, am Ende doch die Ratio das Regiment übernimmt. Die dramatischste Bedrohung des frühen Christentums war, glaube ich, das ist jetzt keine Privatmeinung von mir, war die Gnosis. Die hat dem Christentum sozusagen bis zum Verwechseln ähnlich gesehen, hat aber die Einsicht, also die Erkenntnis, das heißt ja griechisch Gnosis, an die Spitze gestellt. Das Christentum hat sich aber als eine Erlösungsbotschaft an alle Menschen und nicht an Intellektuelle, an Gelehrte, an eine Bildungselite verstanden. Und außerdem kann man ja wiederum einsichtig machen, dass der Glaube zur Bindung, zu einem inneren Verhältnis seiner Person führt und sogar darin besteht. Aber das tut eine Einsicht ja von Haus aus nicht. Wenn etwas eine Einsicht ist, eine Wahrheit, dann ist es wahr, ob ich das einsehe oder nicht und ob mein Widerpart es auch diese Einsicht auch teilt. Und zum Dritten erwächst das Christentum ja aus einer Geschichte des Heils. Man denke an die Lesungen in der Osternacht. So etwas kann man nicht ohne immense Verluste in eine reine Rationalität übersetzen. Es wird sozusagen etwas engagiert, nämlich die Rationalität, die kann aber sagen, diese Rolle als Engagement verlieren und sagen und die Dominanz übernehmen. Und dann kommt es zu diesen Konflikten, in den Fragen, wie vernünftig ist der Glaube, ist er überhaupt vernünftig und wenn ja, in welchem Maße, in welchem Sinne und so weiter. Also das taucht dann sagen durch die ganzen Jahrhunderte immer wieder auf.
1: Das ist interessant, das hört sich ein bisschen so an, Professor Rolf Schönberger, als ob die beiden irgendwie in einem unaufhörlichen Gerangel wären um den ersten Platz im Grunde, um den Grund. Also sozusagen, sobald der Glaube auftaucht, zwangsläufig in uns stellt sich natürlich die Frage, inwiefern ist das vernünftig, was ich hier will, was ich bejahe, wem ich vertraue. Und gleichzeitig ist es aber auch so, das wird nicht dadurch, wenn dann die Vernunft ins Spiel kommt, der Glaube hört nicht auf, Glaube zu sein. nur weil er vernünftig ist. Also wie man die beiden dann wirklich zueinander ins Verhältnis setzen kann, scheint offensichtlich eine ganz grundlegende Frage zu sein und keine bloße Gedankenspielerei, sondern das wird hier richtig jetzt mit dem Jargon des 20. Jahrhunderts gesagt, wird richtig existenziell förmlich. Welche wesentlichen, ja, man könnte sagen, Lösungsansätze gibt es denn oder Herangehensweisen, wie man diese beiden starken Gründe sozusagen zueinander ins Verhältnis setzen kann, Glaube und Vernunft? Was wurde denn da so alles vorgeschlagen, um es mal so grob anzureißen?
0: Also sagen, die radikalste Position ist die, dass der Glaube die Negation der Ratio ist. Oder und die andere, die Gegenposition ist die Vernunft ist eine Leistung, eine Fähigkeit, die am Ende den Glauben ablöst. Entweder durch persönliche Einsicht oder, sagen, also geschichtlich jetzt betrachtet, verbunden mit diesem Fortschrittsgedanken, dass sagen, die naive, unaufgeklärte Menschheit, die hat keine andere Chance, als sich dem Glauben an den Hals zu werfen. Aber im Zuge der Aufklärung, wenn es heller wird, oder wenn die Wolken abziehen, dann tritt die Vernunft an die Stelle des Glaubens. Das sind beides, glaube ich, unhaltbare Positionen, sodass eine Auffassung, die jetzt ganz allgemein mit zwei Stichwörtern zu umschreiben wären, nämlich Trennung, aber Koexistenz. Und das wird von Philosophen ganz unterschiedlicher Couleur, wenn man es auf diese ganz allgemeine Formel bringt, vertreten. Also ich nenne vielleicht nur zwei Beispiele. Man hat jahrhundertelang diskutiert, irgendwann war das Arsenal der Argumente auch erschöpft, ist denn die Welt ewig oder ist sie aus einer Schöpfung vor einem bestimmten Zeitraum in die Wirklichkeit getreten? Ist der Mensch frei oder glaubt er das nur? Fühlt er sich manchmal frei, aber in Wahrheit ist es gar nicht. Also kann man das Freisein des Menschen beweisen, ja oder nein? Und Kant, um den bedeutenden Philosophen anzuführen, hat gesagt, das ist eine berühmte Aussage, die er in seinem Hauptwerk Kritik der reinen Vernunft trifft. Er sagt, ich musste das Wissen aufheben, um dem Glauben Platz zu machen. Er wollte nämlich zeigen, dass diese Argumente bei diesen beiden Fragen, ich habe jetzt nur zwei Beispiele genannt, dass die beide nicht zum Ziel führen können. Also nicht nur, dass wir warten müssen, bis irgendjemand noch ein besseres Argument einfällt, sondern es geht prinzipiell nicht. Und dann sagt er, und dann ist aber, wenn wir wissen können, dass wir das nicht wissen können, dann ist der Weg für den Glauben sozusagen frei. Denn kann man den Menschen als ein verantwortliches Wesen denken, die Welt als Schöpfung und so weiter. Dass es dann bei Kant im Endeffekt ein ziemlich gerupfter Glaube ist, steht es auf einem anderen Blatt. Es ist jetzt für mich nur ein Beispiel, sagen, ist es eine Trennung zweier Sphären. Das eine kann man wissen und muss man nicht glauben. Und das andere kann man nur glauben und kann man aber nicht wissen. Also da ist sozusagen ist irgendwie Koexistenz hergestellt, aber um den Preis, dass beides voneinander getrennt wird. Und ähnlich ist es, ich will noch ein zweites Beispiel jetzt aus der Philosophie des 20. Jahrhunderts anführen, ist es bei dem vielgelesenen, höchst einflussreichen Philosophen Ludwig Wittgenstein. Er hat in seiner späten Zeit, die ist für uns interessantere, gesagt, man kann die Sache nur anfassen und weiterbringen, wenn man sich an die Sprache hält. Die Sprache, also so wie Menschen über diese Dinge reden, ist aber keine allgemein verständliche und keine allgemein gepflegte Sprache, sondern sie ist immer an eine ganz bestimmte Lebensform gebunden. Und weil das so ist, kann man die eine Sprache nicht in eine andere übersetzen. Also wenn da einer sagt, ich habe Magenschmerzen, mich hat wohl ein Dämon befallen, und ein anderer sagt, nein, du hast Magenschmerzen, weil du ein Magengeschwür hast, dann würde er nicht sagen, also jetzt einigt euch mal, sondern er würde sagen, ja, das sind zwei ganz unterschiedliche Perspektiven, die man nicht ineinander übersetzen kann und schon gar nicht die eine durch die andere ablösen kann. Also auch da ist es sozusagen eine Koexistenz, aber um den Preis der Unvergleichlichkeit, also der Inkommensurabilität von Glaube und Wissen. Wittgenstein hat durchaus interessante inhaltliche Dinge noch zum Glauben gesagt, aber das ist dann sozusagen seine persönliche Meinung. Die generelle These ist die, Glaube ist immer, wie alle Sprache, ist immer mit einer Lebensform verbunden und die hat strikte Grenzen. Nun gibt es auch die Gegenrichtung, nämlich die Integration beider Seiten, und zwar jetzt von Seiten der Rationalität. Es hat immer wieder den Anspruch gegeben, den Glaube doch in Rationalität zu übersetzen. Es ist striktissime vernünftig, was der christliche Glaube zum Inhalt hat. Und zwar von der Existenz Gottes über die Deität und über die Gebote der Nächstenliebe und so weiter und so weiter. Das kann man alles sagen, kann man alles durch die Rationalität über entweder integrieren, in dem Sinn, dass es sagen, rational bestätigt wird, oder indem man sagt, ja, die grundlegenden Fragen des Menschseins, die kann man nicht allein durch Ratio lösen, sondern dazu braucht es eben doch den Glauben. Also zum Beispiel der deutsche Existenzphilosoph Karl Jaspers hat von einem philosophischen Glauben gesprochen. Also der gilt sozusagen als vernünftig, aber lebt nicht nur aus der Rationalität. Ähnlich kann man auch sagen, ist auch verfahren von Seiten des Glaubens selber, also von Seiten der Theologie, nicht, dass es in dem Christentum Theologie gibt, ist ja kein Zufall, nämlich so, dass rationale Figuren, rationale Verfahren für die Verständigung des Glaubens in Anspruch genommen werden, aber doch der Glaube nicht in Rationalität einfach aufgeht und sagen, nur die Innenseite eines rationalen Verhältnisses ist. Also man sieht, es ist ein ganz breites Spektrum, die immer natürlich auch mit bestimmten Moden verbunden sind, nicht? Also eine dialektische Theologie à la Karl Barth, soweit ich weiß, vertritt heute niemand mehr in dieser Radikalität und dergleichen mehr. Also so wie es in der Geistesgeschichte allgemein, so gibt es eben auch in der Theologie bestimmte Moden. Aber das, hier geht es jetzt ja, bei unseren heutigen Fragen geht es jetzt nicht um Modenschau, sondern wir wollten ja wissen, wie das überhaupt begriffen wird und was an diesen Positionen haltbar und weniger haltbar ist.
1: Und da müssen wir Rolf Schönberger, der Sie heute uns ein bisschen dahin führen in diese Materie, Glaube und Vernunft, Vernunft und Glaube, müssen wir natürlich hier bei Radio Horeb in dieser Sendung darauf schauen, was dazu ein großer Theologe gesagt hat, nämlich Josef Ratzinger, der spätere Papst Benedikt XVI., dessen gesammelte Schriften geben auch Sie, Rolf Schönberger, mit heraus. Und Sie haben gerade zu dieser Frage auch ein ganz wesentlichen Beitrag geleistet, nämlich das Vorwort zu diesem entsprechenden Band, der Gott des Glaubens und der Gott der Philosophen, haben Sie ein Vorwort auch geschrieben. Und deswegen müssen wir Sie natürlich auch gleich fragen, wie denn Josef Ratzinger damit umgegangen ist, mit dieser Frage Glaube und Vernunft. Machen wir gleich nach der Musik.

0: Glaube und Vernunft. Vernunft und Glaube. Fides et ratio, lateinisch. Das war ein Lebensthema eines der großen und einflussreichsten Theologen der Neuzeit, Josef Ratzinger, der spätere Benedikt der 16. Wir nehmen das zum Anlass, mal ganz grundlegend auf dieses uralte philosophische Problem zu schauen, nämlich Vernunft und Glaube. Glaube und Vernunft. Wie verhalten sich die beiden zueinander? Und jemand, der dazu wirklich sehr viel gearbeitet hat, ist der Regensburger Philosoph Professor Rolf Schönberger. Rolf Schönberger hat dazu auch gearbeitet, insbesondere dazu, was eben, und an dieser Stelle sind wir jetzt in dieser Sendung hier bei Radio Horeb, Leben mit Gott, hat dazu insbesondere auch gearbeitet, wie sich Josef Ratzinger denn dazu verhält, zu dieser Frage Glaube und Vernunft. Es war tatsächlich, muss man sagen, Fides et Ratio war tatsächlich ein Lebensthema dieses Theologen, Josef Ratzinger, Benedikt der 16. Professor Schönberger, wie hat er sich denn da positioniert, Josef Ratzinger, zum Thema Glaube und Vernunft?
1: Also seine Antwort ist auf eine ganz interessante Weise vielschichtig und überhaupt nicht eindimensional. Er beginnt eigentlich, sagen, mit einer bestimmten Diagnose, nämlich damit, dass, was wir vorhin schon kurz angedeutet haben, dass die Wissenschaftsgeschichte begleitet von einer Aufklärungsidee dazu geführt hat, dass Gott dem, wie man allgemein sagt, zu einem Lückenbüßergott geworden ist. Also sagen, was aus der alten Schöpfungsgeschichte am Anfang des Buches Genesis ist inzwischen eine hochambitionierte und ertragreiche Astrophysik geworden, also nur jetzt mal ein Beispiel zu geben, sodass es für viele so aussieht, als ob der Glaube dieses Thema besser lassen soll und es den Astrophysikern übergeben soll. Er hat noch ein zweites Problem, scheint mir, dass er auch immer wiederholt anspricht in den frühen Sachen, auch die, das hat jetzt mit der Wissenschaft nichts zu tun, sondern sagen mit der Glaubensgeschichte selber, nämlich dass in der Moderne, einfach weil andere Kontexte bestehen, Dinge, die man jahrhundertelang gesagt hat, nun plötzlich nicht zu sagen einfach falsch werden oder so, sondern dass sie einfach unverständlich, fremdartig werden, sodass er sagen, eine immense Anstrengung der Übersetzung unternimmt, also vor allem in seinem frühen Bestseller Einführung in das Christentum. Ja. Das Problem ist bei ihm aber in anderer Hinsicht auch so, wie es in der Tradition gestellt worden ist, erhalten geblieben, nämlich weil er an dem Wahrheitsanspruch des Glaubens festhält, was ja nicht alle tun, bekanntlich. Und wenn das der Fall ist, dann kann er aber dem Konflikt, der Auseinandersetzung mit der Rationalität nicht aus dem Weg gehen, weil nämlich jetzt die Frage ist, wer ist denn für Wahrheitsfragen überhaupt zuständig? Also er hat es dazu mit einem ganz strikten und man kann auch sagen mit einem ganz radikalen Begriff von Vernunft zu tun, die schlichtweg sagt, ein rationaler Begriff der Wirklichkeit, den kann man sagen nur aus der Naturwissenschaft entnehmen. Mit all den Möglichkeiten, die da geboten werden. Experiment, Theoriebildung und dann muss sich daraus ergeben Nachprüfbarkeit, Prognosefähigkeit. Und wenn eine Theorie sich experimentell bestätigt, dann kann man sagen, so und so müsste es immer sein. Also diese Auseinandersetzung sieht er und der stellt er sich auch. Nun könnte man sagen, ja, man müsste doch noch die Gegenseite auch berücksichtigen, was Ratzinger nicht tut, nämlich den Konstruktivismus, der sagt, nein, die Vernunft ist kein Sehen und kein Vernehmen der Wirklichkeit oder so etwas oder Überprüfung der Wirklichkeit, sondern Vernunft ist immer nur eine Quelle von Konzeptionen. Also sie ist eine Agentur der Konstruktionen. Aber die haben das jetzt mit Wahrheit nichts zu tun. Wir müssen den Wahrheitsbegriff ad acta legen. Das ist auch eine Naivität früherer Zeiten. Ja, aber weil er eben an dem Wahrheitsbegriff festhalten muss, deswegen ist für ihn der Konstruktivismus sowieso kein Problem, also kein ernsthaftes Problem. Er sagt nämlich, wenn die Wahrheit keine Rolle mehr spielt, dann beruht unser Zusammenleben auf Beliebigkeit und das heißt langfristig auf Gewalt. Dann entscheidet die Macht. Das kann man ja heute sehen, ne? Was es bedeutet, wenn der Wahrheitsbegriff in den Papierkorb geworfen wird. Jetzt komme ich zu dem, was ich das eigentlich Interessante finde an dieser Theorie, an seinen Überlegungen, dass er nämlich einfach sagt, ja, können wir jetzt irgendwie diesem Standardbegriff von Vernunft Genüge tun oder müssen wir, sagen, da die Segel streichen? Er sagte, diesem Vernunftbegriff, der sagen an der Naturwissenschaft abgelesen ist, dem können wir nicht Genüge tun, aber das brauchen wir auch gar nicht. Weil das ein purer Reduktionismus ist, denn die Vernunft schrumpft zusammen auf einen bestimmten Sinn, den sie legitimerweise haben kann, aber das ist nicht der einzige. Und das, er opponiert es nicht dagegen, weil er denkt, dann ist die Vernunftfähigkeit des Glaubens hinfällig, sondern weil er sagt, da geht noch viel mehr kaputt, nämlich dann ist auch der Dialog der Kulturen, die ja nicht einfach nur Monologe sein sollen, sondern ein Dialog sein, ne? Oder ist auch sagen die Begründung der Moral hinfällig, denn so in diesem blanken Positivismus sagt, Wissen, Vernunft ist nur Wissen im Sinne der Naturwissenschaft, kann man natürlich keine Moral etablieren. Und deshalb sagt er, wir müssen einen weiter gefassten Begriff von Vernunft entwickeln und uns auf den beziehen und nicht auf den, der uns sagen, stranguliert. Und das ist ein Begriff von Vernunft, der so viel heißt wie etwas verstehen, etwas nachvollziehen, der sich also auf Sinnzusammenhänge bezieht und nicht nur sagen auf einen ganz reduzierten und eingeengten Vernunftbegriff. Also er denkt eben, das sagt er auch sogar, Sinn ist nicht einfach ein konstruiertes Gebilde, sondern wenn Sinn etwas mit nichts mehr mit Wahrheit zu tun hat, wenn Sinn nichts mehr mit Wahrheit zu tun hat, dann ist es eben kein Sinn, es ist ein Unsinn. Also es geht sozusagen nicht um einen immanenten Zusammenhang, sagen ein Sinnkosmos neben dem anderen, sondern die Dimension des Sinnes ist so weit gefasst, bezieht sich auf die ganze Welt und auf das Selbstverhältnis des Menschen zugleich, dass man sagen kann, hier wird nicht nur die Vernünftigkeit des Glaubens gerettet, sondern es wird auch so ein vernünftiger Begriff von Vernunft gerettet. Dann, dass der seinerseits vernünftig ist, dafür gibt es überhaupt keine Garantie, wie die Geschichte zeigt.
0: Also es geht, um es jetzt mal schlagwortartig zusammenzufassen, könnte man das so formulieren, Professor Schönberger, es geht nicht nur um die Vernünftigkeit des Glaubens, sondern es geht immer auch zugleich um die Glaubwürdigkeit der Vernunft. Kann man das so sagen?
1: Ja, weil die Glaubwürdigkeit der Vernunft ja nicht einfach sagen durch einen Federstrich hergestellt werden kann, sondern sie muss sich ja selbst bewähren. Und ich sagte ja am Anfang, es gibt sagen auch Vernunft hat auch eine formale Seite und so kann etwa eine Position in formaler Hinsicht nach vernünftig sein, aber dass sie sich sagen reduziert, dass das selbst ein Mangel an Vernunft ist. Das geht natürlich nicht jeder Position auf. Da muss man sagen, von außen eingreifen. Aber Ratzinger bringt eben sagen, das Argument des Selbstwiderspruchs. Er sagt, das ist nicht vernünftig, weil das Zusammenleben von Vernunftwesen wie dem Menschen dann nicht mehr verstanden werden kann. Und dann ist doch irgendwas an dem, jetzt etwas flapsig gesagt, ist irgendwas an dem Vernunftbegriff doch faul. Ja? Nun kann man sagen, ja, das hätte ja noch alles viel weiter ausdifferenzieren müssen, okay. Aber sagen, der Ansatz scheint mir doch einleuchtend zu sein und ganz berechtigt.
0: Und zugleich mit einem wirklich sehr hohen Anspruch verbunden. Also wenn man da anfängt, faule Kompromisse einzugehen, dann wird es tatsächlich schwierig. Sie haben, Professor Hoff-Schönberger, Sie haben viel historisch gearbeitet, geistesgeschichtlich gearbeitet, aber eben doch auch immer wieder auch Position bezogen. Und gerade in dieser Frage Glaube und Vernunft haben Sie sich da auch selbst in einer, ja, doch in einer schon markanten Weise positioniert. Wie ist denn Ihr Vorschlag zu dieser Verhältnisbestimmung Glaube und Vernunft?
1: Meiner Ansicht nach hat sich sagen, vor dieser Problemstellung in der Moderne sagen, noch haben sich noch andere Probleme davor geschoben, die man jetzt an dieser Stelle jetzt nicht diskutieren kann, die man aber auch nicht außer Acht lassen darf insgesamt. Nämlich ist das, was sagen, von der Seite des Glaubens beigetragen wird zu diesen Problemstellungen, ist das überhaupt noch verständlich? Oder ist es immer so ein bestimmter Sound, wo die Leute schon abwinken, ich weiß schon, woher das kommt, woher der Wind weht. Und so. Und nicht nur verständlich, sondern ist es auch relevant? Das kann man ja nicht dadurch bezeugen, dass man einfach sagt, ich behaupte die Bedeutsamkeit, damit nur mit der bloßen Behauptung ist es nicht hergestellt. Also geht es darum, sagen, was überhaupt Bedeutung ist, was überhaupt Sinn ist im menschlichen Leben. Und mir scheint, es gibt, sagen, auch der Sinn ist natürlich ein Begriff, der doppeldeutig ist. Nämlich, wir nennen etwas dann sinnvoll, wenn wir es verstehen können. Wir nennen etwas, aber sprechen es auch auf Sinn an, wenn wir sagen, ja, das kann man bejahen, dazu kann man sich positiv stellen. Und die Inspiration aus dem Ratzingerschen Oeuvre ist glaube ich, nicht zu verkennen. Er spricht ja sehr viel von der Entfremdung des Menschen und dass er wieder er selbst werden können muss und dergleichen. Und diese Entfremdung hat, glaube ich, damit zu tun, dass wir einerseits unser Leben bejahen müssen. Das Leben lebt sich nicht von selbst. Also wir können gar nicht leben, ohne das Leben auch zu bejahen. Wir müssen es nicht nur führen, wie man im Deutschen sagt, also uns bestimmte Entscheidungen zumuten, an einer Weggabelung sagen, ich gehe so oder ich gehe so. Also nicht nur führen, sondern ich muss das Leben auch bejahen. Wir können gar keinen Schritt tun ohne ein Minimum von Zuversicht zum Beispiel. Und nun ergibt sich, scheint mir sagen, aus dieser Konstellation ergibt sich nun eine Differenz, nämlich zwischen dem, dass wir unser Leben ja nicht insgesamt verstehen können, nur partienweise in bestimmter Hinsicht und so. Es ist ja auch noch nicht abgeschlossen. Und was man verstehen kann, muss immer irgendwie ein Ganzes sein. Das ist unser Leben aber de facto nicht, solange wir dieses Leben leben. Gleichwohl ist es aber etwas, was ich eben sagte, was nur besteht unter der Bedingung, dass es bejaht wird. Das tun wir natürlich nicht auf Schritt und Tritt. Das tun wir allenfalls dann, wenn die Bejahbarkeit sozusagen in Frage steht. Kann ich damit noch in gewisser Weise einverstanden sein? Kann ich damit leben, wie man im Deutschen sagt? Ja? Und sagen, diese Differenz des menschlichen Lebens zwischen der Bedingung der Bejahung einerseits und dem, dass wir ja unser Leben auch verstehen wollen, ja? Dies kann man nicht durch rationale Operationen überbrücken, das ist völlig ausgeschlossen, sondern das geht sagen, nur über den Glauben. Also es macht einen eminenten Unterschied, es macht einen grundsätzlichen und vielleicht auch gar nicht überbietbaren Unterschied, ob sich der Mensch als Geschöpf versteht oder als Zufallsprodukt. Nur im ersten Fall kann er sich als etwas verstehen, was sozusagen unvertretbar, was unwiederholbar und einmalig ist. Im anderen Fall eben nicht. Es ist eben beliebig. Und da hilft dann sozusagen, ganze Sinnkonstruktionen nützen ja nichts, wenn das Vorzeichen vor der Klammer heißt, aber das Ganze ist doch etwas völlig Beliebiges und von niemandem gewollt und gewünscht und so. Also mein Plädoyer geht dahin, sagen wir, Vernunft tatsächlich im Sinne von Verstehen zu nehmen und das sozusagen auf die menschliche Selbstverständigung zu beziehen. Und das ist jetzt sozusagen jetzt nicht der Rückzug in die Innerlichkeit oder so etwas, in die pure Subjektivität, weil nämlich die Subjektivität keine Unmittelbarkeit ist, wie man immer denkt. Ne? Sondern das hängt davon ab, wodurch dieses Verhältnis vermittelt ist. Und das ist zum Beispiel durch den Schöpfungsgedanken oder durch dessen Negation vermittelt, sodass dann die Vernunft tatsächlich wiederum unabdingbar ist. Das Verstehen ist unabdingbar. Ne? Die Menschen reimen sich immer irgendetwas zusammen. Also darum ist auch die Rede von Glaubensschwund zum Beispiel, gilt sozusagen nur unter einem bestimmten Vorzeichen. Ich denke mir manchmal eher, der Glaube des Christentums ist sozusagen eher ein Bollwerk dagegen, dass Menschen jeden Mist glauben, irgendwelche Verschwörungstheorien oder weiß der Himmel was. Ne? Also der Aberglaube feiert ja fröhliche Urstände. Ne? Und dieser vernunfthaltige Glaube ist dagegen ein Bollwerk. Und es entspricht ja auch dem Menschen. Also Glauben gibt es nur bei Menschen. Und also muss er auch menschlich sein. Und ein menschlicher Zug daran ist, dass man verstehen kann. Wie gesagt, Menschen machen sich auf alles einen Reim. Ob jetzt die Lichter am Nachthimmel, ob das die Seelen der Verstorbenen sind oder Fixsterne oder so. Immer denkt sich der Mensch irgendetwas dabei, oder? Und die Frage ist aber, ob er sich das Richtige denkt. Und der Glaube bietet als einziges scheinbar die Kraft, dass das Selbstverhältnis und das Weltverhältnis insgesamt in eine Beziehung zu setzen, die verständlich ist, weil sie einen einheitlichen Grund hat.
0: Also, Professor Schönberger, damit das wirklich richtig bei uns ankommt, ich muss noch mal so naiv jetzt hineinfragen. Warum also ist diese Frage keineswegs obsolet, sondern stellt sich auch in den 20er Jahren des 21. Jahrhunderts weiter nach diesem Verhältnis von Glaube und Vernunft? Warum ist diese Frage nicht irrelevant oder keine akademische Gedankenspielerei?
1: Weil Glaube eine menschliche Angelegenheit ist. Und die menschlichen Züge zeigen sich einerseits dadurch, dass er eine sprachliche Form hat, kann das aussprechen, was man glaubt. Und zum anderen, indem es sagen, mit der Conditio Humana unmittelbar verbunden ist. Eben zum Beispiel damit, dass der Mensch nur leben kann, wenn er ein Minimum an Vertrauen hat in die Verhältnisse, an seine Umgebung und so weiter. Der Glaube ist es nicht dieses Minimum natürlich, aber es zeigt, dass es zum Glauben immer nähere oder fernere Analogien geben muss. Und wenn es zutrifft, da scheint mir ist kein Zweifel, dass der Vernunftbegriff nicht immer selber rational ist, bleibt nur, dass der Glaube daran als Korrektiv, als Berichtigung wirken muss. Obgleich er selbst nicht das Resultat des vernünftigen Nachdenkens alleine sein kann. Das ist völlig ausgeschlossen. Und sagen, dieses typischerweise humane Verhältnis, dass wir sagen, auf die Welt mit Nachdenken, mit Verstehen wollen reagieren, andererseits aber einsehen müssen, dass wir gar nicht alles verstehen können, ist dann die Frage, die dann nicht mehr sehr viele Möglichkeiten offen lässt, ist dann der Rest einfach reine Beliebigkeit, reine Irrationalität oder genügt das auch noch in einem weiten Sinne, in einem humanen Sinne den Ansprüchen der Vernunft? Die Alternative wäre, den Wahrheitsbegriff völlig ad acta zu legen. Und ich glaube, die politische und die sozialen Diskurse der letzten 10, 15 Jahre haben gezeigt, dass die Menschheit nichts Schlimmeres tun kann, als alternative Fakten zu ersinnen und dergleichen mehr. Also der Wahrheitsbegriff ist unverzichtbar und also sind auch die beiden Instanzen und ihre Verbindung, nämlich Vernunft und Glaube, für den Menschen unverzichtbar. Und die Aufgabe wäre die Aufgabe der Humanität.

Glaube und Vernunft. Das war eine durchaus anspruchsvolle Sendung, sehr philosophisch, aber das muss auch mal sein. Es ist ein wichtiges Thema und es lag dem deutschen Papst Benedikt XVI., ihm, Josef Ratzinger, Benedikt XVI., lag dieses Thema sehr am Herzen. Glaube und Vernunft, Fides et Ratio. Liebe Hörerinnen und Hörer, in Kürze haben wir das auch in unserer Mediathek auf horeb.org. Und wenn Sie schon mal auf horeb.org sind, schauen Sie ins Programm vom heutigen Tag, scrollen Sie zu dieser Sendung und klicken Sie die Details an. Dort finden Sie Buchtipps zu unserem heutigen Gast, Professor Rolf Schönberger, unter anderem Mitherausgeber der gesammelten Schriften Josef Ratzingers Benedikts des 16. und auch selbst ein vielgelesener philosophischer Autor. Erwähnt sei hier nur der Klassiker, sein kleiner, präziser, profunder, immer wieder neu aufgelegter Band zu Thomas von Aquin. Und vor kurzem ist auch eine Festschrift für Rolf Schönberger erschienen. Das und vieles mehr in den Details zur Sendung auf horeb.org, horeb.org, unser Internetauftritt. Und damit geht diese Sendung zu Ende. Danke Ihnen allen fürs Dabeisein. Alles Gute und Gottes reichen Segen wünscht Ihr Gregor Dornis.

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Gleich um 21.30 Uhr geht es weiter mit der Sendereihe Nachgehört und Peter Einzle, wenn es heißt, das passiert wirklich in der Messe und wenige merken es.

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Was wäre, wenn Jesus heute in deine Kirche käme, predigen, heilen, vergeben und für dich den Kampf gegen das Böse führt? Pater Klaus Einzle von den Legionären Christi aus Düsseldorf sagt, genau das geschieht in jeder heiligen Messe. Er erklärt, warum die Messe das öffentliche Leben Jesu in Kurzform ist, hier und jetzt erlebbar. In der Sendereihe Nachgehört hören Sie jetzt das Beste aus dem Abend der Jugend.

0: Ja, man könnte, wenn man fragt, was ist die Messe, eigentlich sagen, die Messe ist das öffentliche Leben Jesu in Kurzform. Das öffentliche Leben, das bedeutet, das sind eben die 3 Jahre, wo Jesus öffentlich aufgetreten ist. Er hat ja 30 Jahre im verborgenen Leben gelebt. Die Flucht nach Ägypten, das Leben in Nazareth, in dieser Familie. Und dann kommt sein öffentliches Leben. Er tritt auf, er beginnt zu predigen, er sammelt Menschen um sich, er führt sie langsam ein in dieses Reich Gottes, das er aufbauen möchte. Bis hin zu seinem Kreuzestod, seiner Auferstehung und Himmelfahrt. Das nennen wir das öffentliche Leben. Und die heilige Messe, die Eucharistiefeier, ist das öffentliche Leben Jesu in Kurzform, an dem wir im Hier und im Jetzt teilnehmen können. Wenn wir uns fragen, was hat Jesus denn getan in diesem seinem öffentlichen Leben, dann kommen uns gleich so Antworten wie, er hat Sünden vergeben, er hat geheilt, er hat gelehrt, er hat Menschen gesammelt, er hat eine Gemeinschaft aufgebaut. Und dann sehen wir auch sein Leiden. Er hat die Sünden auf sich genommen, das wissen wir, in seinem Kampf mit Satan. Im Hintergrund spielt da ein wichtiger Kampf eine Rolle, der sehr wenig thematisiert wird, nämlich Jesus kämpft mit dem Gegner Gottes um uns Menschen. All diese Verfolgung, die er in seinem Leben erlitten hat in dieser Zeit, sind vordergründig etwas zwischen Menschen und Jesus, aber hintergründig ist es ein Kampf zwischen Satan und Gott. Und Jesus kämpft uns sozusagen frei, indem er all unsere Sünden auf sich nimmt und sich dann Satan ausliefert, der ihn ans Kreuz bringt. Aber dieser Gegner Gottes weiß nicht, dass Gott viel größer ist. Also was wir vordergründig sehen, ist ein Jesus, der gegeißelt wird, der gekreuzigt wird, der am Kreuz stirbt, der ins Grab hinabgeht und nach 3 Tagen wieder aufersteht. Er erscheint den Jüngern, er lebt noch einmal eine Zeit mit ihnen und dann fährt er in den Himmel auf und verheißt ihnen den Heiligen Geist, der dann all das, was Jesus getan hat, im Leben des einzelnen Gläubigen Wirklichkeit werden lassen möchte, dass er Erlösung, Sieg über das Böse, Heilung, Vergebung der Sünden, Erneuerung in der Liebe, all das im einzelnen Menschen Wirklichkeit werden lassen möchte. Das ist dann die Aufgabe des Heiligen Geistes. Und all das, was Jesus in seinem Leben, in diesem öffentlichen Leben getan hat, was für uns wichtig ist, das erleben wir, nochmal, das erleben wir im Hier und im Jetzt in der Heiligen Messe. Es ist so, als ob Jesus in deine Kirche hineinkommen würde und dort für dich kämpft, für dich siegt, deine Sünden auf sich nimmt, den Kampf gegen das Böse siegreich zu Ende führt, aufersteht und zu dir kommt und sich dann in die Welt hinaussendet. Und das wollen wir uns jetzt mal anschauen, wie wir das im Verlauf der Heiligen Messe alles erleben können. Wie ich schon sagte, ich verwende gerne Bilder dazu, weil Bilder sehr eingängig sind und weil du hoffentlich auch, wenn du dir diese Bilder beim Feiern, Mitfeiern der Heiligen Messe in Erinnerung rufst, viel konzentrierter und viel tiefer dabei bist und es sich dich hoffentlich auch tiefer anspricht.
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Pater Klaus Einzle von den Legionären Christi aus Düsseldorf über die Heilige Messe als lebendige Begegnung mit Jesus. Das haben wir heute in der Sendereihe nachgehört, hier vernommen. Es ist 21.38 Uhr. 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Gleich um 21.40 Uhr beten wir die Komplett, das Nachtgebet der Kirche mit Pater Tobias Geb. Pater Geb ist Priester im Vororatorium des heiligen Philipp Neri in Kufstein. Den Text zur heutigen Komplett finden Sie auf der Webseite stundengebet.katholisch.de, in der Stundenbuch-App und im Roten Stundenbuch zur Osterzeit auf Seite 1033.

Es ist 21.40 Uhr. Wir schalten zu Pater Tobias Geb und beten mit ihm gemeinsam die Komplett hier bei Radio Horeb. 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

0: O Gott, komm mir zu Hilfe.
1: Herr, eile mir zu helfen.
0: Ehre sei dem Vater und dem Sohn und dem Heiligen Geist.
1: Wie im Anfang, so auch jetzt und alle Zeit und in Ewigkeit. Amen. Halleluja.
0: Am Ende dieses Tages legen wir diesen Tag zurück in die Hände Gottes und in sein Herz, dorthin, wo Jesus auch den Geist am Kreuz aufgegeben hat, damit er von dort ausgegossen wird in unsere Herzen. Und von dort her empfangen wir Erbarmen und Vergebung dessen, was wir

0: Und es ist sein Herz, das wach bleibt für dich und offen. Es ist der Geist, der immer in uns betet und ruft. Es ist sein Atem, der dir auch heute Nacht gegeben wird. Denn du wirst voraussichtlich nicht aufhören zu atmen. Das ist das, was Gott dir gibt, den Atem, dass du morgen wieder frisch und erholt aufstehst. Und falls wir in dieser Nacht sterben sollten, was wir nicht wissen, soll uns keine Angst machen, sondern so wie wir es jetzt gemacht haben, unseren Geist in die Hände Gottes zurückgelegt haben und dort bei ihm sicher sind. Das ist das, was wir an diesem Abend jeweils tun, mit jedem Abendgebet. Behüte uns in dieser Nacht durch deine große Güte und Macht. Und wenn wir einmal sterben, dann glauben wir, dass wir die Augen aufschlagen in der Ewigkeit und den Tag sehen, der nicht mehr endet. Unseren Gott, unser Leben, das schönste Licht der Herrlichkeit, unseren Herrn Jesus. So dürfen wir jetzt beruhigt die Augen zumachen. Ich hoffe, dass du das schon kannst. Wenn du noch wach bleiben musst oder wach bleiben willst, Ruhe und Frieden hast. Und den Segen dazu darf ich dir geben. Der Herr sei mit euch.
1: Und mit deinem Geiste.
0: Segne euch, er sei euer Licht und euer Trost. In dieser Nacht der dreieine Gott, der Vater und der Sohn und der Heilige Geist.
1: Amen. Ein herzliches Dankeschön an Pater Tobias Geb für sein Gebet, für seinen priesterlichen Segen und natürlich für seinen Impuls für die Nacht. Hoffen wir, dass wir diese Nacht noch am Leben bleiben und bleiben Sie auch wach, denn gleich um 22 Uhr ist ja die Live-Sendung Gott hört dein Gebet. Stimmen Sie sich gerne schon darauf ein.

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Schauen wir auf das Programm von morgen, Samstag, den 23. 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

Es betet Maria Berg im Studio in Balderschwang um 6 Uhr in der Früh. 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Um 18.30 Uhr übertragen wir die Heilige Messe, die Vorabendmesse zum Pfingstsonntag aus St. Barbara in Gelsenkirchen im Bistum Essen. 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Es ist 21.56 Uhr und gleich um 22 Uhr beten wir live in der Sendung Gott hört dein Gebet. Stimmen Sie sich gerne ein auf dieses Gebet, beten Sie schon laut ein Gebet oder ein aus dem Gotteslob oder aus der Bibel einen Psalm, den wir dann im Wechsel lesen können. Oder nehmen Sie das blaue Hörergebetbuch zur Hand und stimmen Sie sich auf die Sendung ein. Hier bei Radio Horeb gleich um 22 Uhr live am Freitagabend. Gott hört dein Gebet.

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0: Grüß Gott und guten Abend wünscht allen Hörerinnen und Hörern Bettina Rademacher zur Live-Sendung Gott hört dein Gebet bei Radio Horeb, Hören mit dem Herzen. In dieser Sendung Gott hört dein Gebet können Sie sich, wo immer Sie sind, mit Ihrem Gebetsanliegen, Ihrem Dank und einem kurzen christlichen Gebet einbringen. Wenn Sie es möchten, suche ich gerne ein Gebet für Sie aus. Rufen Sie mich im Münchner Studio an, wählen Sie die Hörernummer 089 517 008 008 und von außerhalb Deutschlands die 0049 89 517 008 008. Beginnen wir unser Beisammensein und die Verbundenheit durch Radio Horeb mit einem Gebet an Jesus, unserem Bruder, dass er mit uns Tag für Tag durchs Leben geht. Jesus, bete mit uns. Lass uns jeden Tag im Gebet beginnen. Nimm uns hinein in die kindliche Anbetung, damit wir das Beten vertrauter verinnerlichen und wir dich immer besser verstehen und erfahren. Jesus, gehe mit uns. Führe uns zum Herrn, unseren Vater. Lass uns Gott immer vertrauensvoller begegnen, damit wir auch in Zeiten dunkler, trauriger Trockenheit den Vater ergriffen von seiner Anrede demütig anbeten. Jesus, zeige uns, dass Gott für uns da ist und wir hier sind, weil es den Herrn gibt. Lass uns bedächtig den Namen Gottes heiligen und jedes Gebet mit den Anliegen des Vaters beginnen. Jesus, wohne in unseren Herzen. Tröste uns, wenn wir mal nicht beten können. Lass uns Gott im Stillen mit unserer Anwesenheit ehren, wenn wir uns im Vertrauen auf seine väterliche Fürsorge mit kindlichem Gemüt vor den Herrn stellen. Jesus, bete mit uns Tag und Nacht neu. Danke, Jesus. Amen. Gott hört dein Gebet. Hier am Freitagabend aus dem Studio in München wählen Sie die 089 517 008 008. Zu Beginn der Sendung sind so gut wie alle Leitungen frei. Wir haben 8 Leitungen und ich bitte Sie, früh anzurufen und nicht gegen Ende der Sendung, weil letztes Mal war es dann auch schon wieder zu spät. Also jetzt ist die Zeit, auch aus dem Ausland anzurufen. 0049 89 517 008 008. Und unsere erste Hörerin ist live auf Sendung. Guten Abend.
1: Guten Abend, Frau Rademacher. Danke für das schöne Gebet. Ich hätte gern das Gebet in dem Hörergebetsbuch Gott fang an, Nummer 25 auf der Seite 36.
0: Ja, schlagen wir auf, das blaue Hörergebetbuch.
1: Suchen, sag ich,
0: 25, ja.
1: Für alle kranke Menschen und die, die das Gebet brauchen heute und für mich mit einer multisystemischen Erkrankung. Und für eine Freundin von mir, die Zahnschmerzen hat.
0: Ja, möchten Sie beginnen mit dem Gebet? Ja.
1: Heiliger Geist, durch Maria erwähle ich dich heute zum Herrn meines ganzen Wesens. So wie du dich mit Maria durch ihren Glauben und ihre Hoffnung auf deine unendliche Liebe vermählt hast, wirke du in mir als Urheber all meines Handelns, Denkens und Wollens.
0: Ich sage mich von allem los, was dir widersteht, und ich übergebe dir alles, was ich bin. Verwunde mein Herz mit deiner Liebesflamme und lass mich diese Wunde zu meinem Heil tragen.
1: Ich vertraue mich dir an, der du die Nacht ins Licht verwandelst, der du die Quelle in der Wüste bist und aus dem Tod neues Leben erstehen lässt.
0: Ich bitte dich, erneuere mich in meinem Innersten und lasse mich in Jesus Christus, Kind Gottes, sein. Lass mich in der Fülle deiner Gnade den Lobpreis der Herrlichkeit Gottes durch mein ganzes Leben besingen.
1: Dazu weihe ich dir all meine Kräfte und Fähigkeiten. Dein bin ich im Mutterschoß deiner Braut Maria, in ihrem makellosen Herzen geborgen bitte ich dich, führe mich zum Vater durch Christus, unseren Herrn. Amen.
0: Amen. Einen herzlichen Dank für Ihr oder das gemeinsame Gebet, für Ihren Anruf. Und ich wünsche Ihnen segensreiche Pfingsttage.
1: Ihnen auch gesegnete Pfingsttage. Auf Wiederhören.
0: Auf Wiederhören. Ja, Gott hört dein Gebet am Freitagabend vor Pfingsten. Jetzt sind schon viele Leitungen besetzt, aber es sind auch noch welche frei. Haben Sie bitte Geduld. Das kann natürlich jetzt etwas dauern, wenn Sie neu anrufen. Aber ich nehme die nächste Hörerin jetzt live auf Sendung. Guten Abend.
2: Guten Abend, Frau Radimager. Grüße Sie.
0: Grüße Sie, Frau Braun.
2: Ich möchte beten für die Menschen, die keine Freude haben. Mir lade den Heiligen Geist ein. Herr Jesus Christus, Sohn des Vaters, sende jetzt einen Geist über die Erde. Lass den Heiligen Geist wohnen in die Herzen aller Völker, damit sie bewahrt bleiben, mögen vor Verfall, Unheil und Krieg. Möge die Frau aller Völker, die selige Jungfrau Maria, unsere Versprecherin sein. Amen.
0: Amen. Ja, ich danke Ihnen auch für dieses Gebet, für den Anruf. Und ich wünsche Ihnen segensreiche Pfingsttage. Und wir hören uns demnächst wieder.
2: Dankeschön.
0: Auf Wiederhören. Ihnen
2: auch, Frau Radimager.
0: Ja, schauen wir auch mal auf die E-Mails, die heute angekommen sind. Es sind so viele E-Mails, dass es schwierig ist, alle auch vorzulesen. Also wir nehmen dann die, die nicht vorgelesen werden können, immer mit in das Segensgebet mit hinein. Und sie werden auch alle auf den Altar in den heiligen Messen dann ausgelegt werden. Das heißt, die werden zu dem Herrn getragen. 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Liebe Gottesmutter, ergreife die Initiative und berühre viele Menschen als neue Mitarbeiter bei Radio Horeb für die Redaktion, die Technik, für ein Praktikum, ein Volontariat oder als Werkstudent im Team Deutschland und in der Sendebegleitung, damit das Radio, das auch deinen Namen Maria trägt, sich immer mehr ausbreitet und eine Brücke wird von Gott zu vielen hörenden Herzen auf der ganzen Welt. Danke, liebe Gottesmutter. Amen. Gott hört dein Gebet hier bei Radio Horeb 089 517 008 008 ist die Hörernummer, mit der Sie direkt auch hier auf Sendung kommen können. Guten Abend.
3: Schwester Maria Helene, guten Abend, Frau Rademacher.
0: Grüße Sie, Schwester Maria
3: Helene. Ich würde gerne aus dem blauen Gebetsbuch von Radio die Nummer 117 beten. Das ist ein Text von Franz von Assisi. Ich möchte da hinein meinen ganzen Dank legen für mein goldenes Jubiläum, das ich feiern durfte in diesem Jahr.
0: Oh, herzlichen Glückwunsch.
3: Dankeschön.
0: Ja, ja, dann beten wir doch für Sie, dass es noch viele Jahre auch werden. Und wir beten das Gebet im Wechsel. Blaues Hörergebetbuch für alle, die es aufschlagen möchten, die Nummer 117. Möchten Sie beginnen, Schwester ja. Maria Helene?
3: Sei gegrüßt, Maria, heilige Frau, du erhabene Königin und Gottesmutter, reine Jungfrau, vom himmlischen Vater erkoren, sei gegrüßt.
0: Dich hat der Vater gesegnet, zugleich mit seinem geliebten Sohn und mit dem Heiligen Geist, dem Tröster.
3: Gesegnet bist du und gesegnet seien die schönen Tugenden, die in die Herzen der Gläubigen strömen, auf dein Gebet hin durch die Salbung des Heiligen Geistes.
0: Heilige Jungfrau Maria, unvergleichliche Tochter und Magd des allerhöchsten Königs und Vaters, reinste Mutter unseres Herrn Jesus Christus, Braut des Heiligen Geistes, bitte für uns mit allen Heiligen bei deinem göttlichen Sohn, unserem lieben Herrn und Meister. Amen.
3: Ich wünsche Ihnen gesegnete Pfingsttage.
0: Das wünsche ich Ihnen und Ihren Mitschwestern auch.
3: Dankeschön. Alles Gute.
0: Ihnen auch alles Gute. Ja. Auf Wiederhören.
3: Wiederhören.
0: Gott hört dein Gebet. Jetzt sind wieder alle Leitungen frei. Haben Sie Geduld. Wenn Sie anrufen, bleiben Sie dran. Und wenn Sie die Stimme im Hörer hören, die meine Stimme, dann sind Sie auch als nächstes dran. Jetzt gehen wir aber erstmal ins Ausland zu Frau Marianne. Guten Abend.
4: Guten Abend miteinander, Frau Rademacher. Danke Ihnen, dass Sie mich abgenommen haben. Ich möchte zuerst Radio Horeb danken und bitten, dass Sie immer genügend Personal und Spenden bekommen für die schweren Anliegen von der Radio Horeb Hörerfamilie, für den Weltfrieden, dass endlich die leider bekannten Kriege fair und möglichst schnell aufhören, für zwei krebskranke Frauen, wo eine Operation hinter sich hatten, und für alle krebskranken Menschen, psychisch kranken und geistig kranken, und dass wir, mein Mann und ich, möglichst bald eine passende Wohnung finden. Und bei allem, der Wille Gottes soll geschehen. Danke. Und Frau Rademacher, Sie haben immer so wunderbare Gebete. Wenn Sie eines beten könnten, bitte.
0: Ja, da beten wir jetzt vor Pfingsten natürlich zum Heiligen Geist und bitten ihn, dass er immer bei uns bleibt, nicht nur an diesen besonderen kommenden Tagen, sondern immer Tag und Nacht und uns bei allem hilft, was wir an Alltagsaufgaben zu bewältigen haben. Heiliger Geist, danke für deine geschenkten Gaben. Lehre uns die Unterscheidung der Geister. Hilf uns, ungute Gedanken zu verscheuchen und durch schöne Erinnerungen zu ersetzen. Heiliger Geist, vom Herrn ausgesendet, komm zu uns. Lass dein Feuer in unseren Herzen brennen. Durchströme und reinige Körper, Geist und Seele. Tröste uns, entzünde und inspiriere uns immer wieder neu. Heiliger Geist, fördere in uns den Mut und den Willen, mit dir den christlichen Weg unbeirrt zu gehen, Gottes Willen mit göttlicher Glut zu erfüllen, und bleibe unser inspirierender Begleiter. Amen.
4: Amen. Danke vielmals, wunderbar. Frau Rademacher, Ihnen, allen Hörerinnen und Hörern, schönen Abend, Gesundheit und gnadenreiche Pfingsten. Gnadenreiche Pfingsten.
0: Ja, das wünsche ich Ihnen auch. Gnadenreiche Pfingsten.
4: Ja,
0: gut. Ihnen und Ihrem Mann. Auf Wiederhören.
4: Danke vielmals. Auf Wiederhören. Vielen Dank. Auf Wiederhören.
0: Gott hört dein Gebet hier am Freitagabend. Rufen Sie gerne an 089 517 008 008 und von allen Enden der Welt die 0049 89 517 008 008. Mein Name ist Bettina Rademacher und Sie können gerne auch Ihren Namen nennen oder anonym bleiben. Guten Abend.
5: Guten Abend, Frau Rademacher und allen Mitbeterinnen und Mitbetern.
0: Grüße Sie, Herr Peter.
5: Heute bete ich für die Bekehrung vieler Christen, die das Pfingstfest nur noch als verlängertes Wochenende betrachten. Sie kennen die Bedeutung nicht mehr und noch weniger oft den Heiligen Geist. Ich bete auch für Sie, dass Sie trotzdem die sieben Gaben, insbesondere die Erkenntnis, die Furcht Gottes, erhalten. Wir beten Seite 47 im Hörergebetbuch.
0: Moment, die Seite 47, da muss man unten schauen, das Kleingedruckte, Nummer 39, die ja. Pfingstsequenz, genau.
5: Komm, o Geist der Heiligkeit, aus des Himmels Herrlichkeit, sende deines Lichtes Strahl.
0: Vater aller Armen du, aller Herzen Licht und Ruh, komm mit deiner Gabenzahl.
5: Tröster in Verlassenheit, Labsal voll der Lieblichkeit, komm, du süßer Seelenfreund.
0: In Ermüdung schenke Ruh, in der Glut Hauchkühlung zu, tröste den, der trostlos weint.
5: O du Licht der Seligkeit, mach dir unser Herz bereit, dring in unsere Seelen ein.
0: Ohne dein lebendig Wehen, nichts im Menschen kann bestehen, nichts ohn Fehl und Makel sein.
5: Wasche, was befleckt ist, heile, was verwundet ist, tränke, was da dürre steht.
0: Beuge, was verhärtet ist, wärme, was erkaltet ist, lenke, was da irre geht.
5: Heiliger Geist, wir bitten dich, gib uns allen gnädiglich deiner Gaben Siebenzahl.
0: Spende uns der Tugend Lohn, lass uns stehen an deinem Thron, uns erfreuen im Himmelssaal. Amen.
5: Amen. Ich wünsche Ihnen und allen Hörern ein gesegnetes Pfingstfest und möge der Heilige Geist über Sie alle ausgegossen werden.
0: Ja, einschließlich über Sie natürlich und alle, die Ihnen nahestehen. Gottes reichen Segen. Auf Wiederhören.
5: Auf Wiederhören.
0: Gott hört dein Gebet hier bei Radio Horeb. Ich wiederhole die Telefonnummer, dass auch neue Hörer sich mal trauen anzurufen. 089 517 008 008. Und Sie sind live auf Sendung. Guten Abend.
6: Guten Abend, ich begrüße Sie. Mary Atticus aus Kiel.
0: Ja, grüße Sie, Frau Atticus.
6: Ich bitte um ein Gebet für den verstorbenen Lars Höllerer. Lars war vom Hals abwärts gelähmt und einer der bekanntesten Mundmaler, den wir hier in Europa hatten. Und nie was gehört von ihm?
0: Nein, müsste ich nachschlagen.
6: Höllerer, ein bekannter Mundmaler. Vom Hals abwärts war er gelähmt.
0: Ja.
6: Ist er gestorben.
0: Aber dann beten wir für ihn.
6: Genau, bitte.
0: Mhm, ein Gebet für, wie heißt er nochmal, sagen Sie?
6: Lars Höllerer.
0: Lars Höllerer.
6: Lars Höllerer, ja.
0: Muss ich mir mal aufschreiben. Herr, nimm Lars Höllerer, diesen Mann und alle Verstorbenen, sowie all deine Töchter und Söhne in den Himmel auf. Herr, lass Herrn Höllerer ganz nah bei dir sein, bei dir, seinem und unserem Vater ganz daheim sein. Herr, stehe auch allen Trauernden bei, dass sie ihre tiefe Trauerarbeit im inneren Frieden verarbeiten können und sich vom kleinen Jesuskind getröstet fühlen. Danke, Herr. Amen.
6: Vielen Dank. Überlege ich mal, vom Hals abwärts war er gelähmt. Das ist ein Schicksal, ne?
0: Ja, aber Sie haben doch gesagt, er hat handwerklich gearbeitet.
6: Ja, er war Mundmaler.
0: Ach, Mundmaler, mit dem Mund gemalt.
6: Genau.
0: Ja, da muss ich wirklich mal nachschauen. Das ist ja.
6: Es gibt sicher noch Filme von ihm.
0: Ja.
6: Er hat alles ins Netz gestellt. Und bei meinen beiden Romanen hat er die Umschlagsgemaltung gemacht.
0: Ja, das schaue ich mir mal an. Ja, da sieht man, wie jemand sein Schicksal trägt und wie der Herr Hüllerer das getragen hat. Und dann aber auch das Talent, das er erhalten hat. Ich meine, mit dem Mund zu malen, muss ja auch, da ist ja auch viel Talent dabei.
6: Ja, genau.
0: Vom Herrn geführt.
6: Die beiden Romane sind sehr schön geworden. Ja. Die Umschlagsgestaltung.
0: Vielen Dank, Frau Artikus, für diesen Impuls, dass Sie uns das gesagt haben.
6: Genau.
0: Und wir denken sicher, jetzt ist er beim Herrn zu Hause.
6: Genau.
0: Und das ist ja auch schön.
6: Er hat sehr stark an Gott und immer Mutter Gottes geglaubt.
0: Ja.
6: Sonst hätte er das Schicksal nie ertragen.
0: Ja. Frau Artikus, ich wünsche Ihnen segensreiche Pfingsten.
6: Ihnen auch und Ihrer Familie. Alles Gute.
0: Alles Gute. Auf Wiederhören.
6: Ja, Wiederhören.
0: Gott hört dein Gebet am heutigen Freitag vor Pfingsten. Guten Abend.
7: Einen schönen Gruß von Donautal, von Karl-Heinz, liebe Frau Rademacher nach München.
0: Grüße Sie, Herr Leibinger.
7: Guten Abend, liebe Mithörer und liebe Hörerfamilie. Ich würde zum Pfingstfest gerne das Gebet, das Lied Nummer 344 von Gotteslob beten.
0: Moment, 344.
7: Liebe Vater, der den Sohn gesandt hat und den Heiligen Geist eingehaucht haben, er möchte zu uns kommen, dass wir schöne Pfingstsonntag und Pfingstmontag haben.
0: Ja.
7: Ich freue mich schon sehr darauf. Im Festgottesdienst singen wir mit der Schola.
0: Sehr schön.
7: Dass das gelingt und eine schöne Maiandacht ist von unserer Marienverehrung auf dem Welschberg.
0: Herr Leibinger, beginnen Sie mit dem Gebet.
7: Komm herab, o Heiliger Geist, der die finstere Nacht zerreißt. Strahle Licht in diese Welt.
0: Komm, der alle Armen liebt. Komm, der gute Gaben gibt. Komm, der jedes Herz erhält.
7: Höchster Tröster in der Zeit, Geist, der Herz und Sinn erfreut.
0: In der Unrast schenkst du Ruh, hauchst in Hitze Kühlung zu, spendest Trost in Leid und Tod.
7: Komm, o du glückselig Licht, fülle Herz und Angesicht, dring bis auf der Seele Grund.
0: Ohne dein lebendig Wehen kann im Menschen nichts bestehen, kann nichts heil sein noch gesund.
7: Wärme du, was kalt und hart, löse, was in sich erstarrt, lenke, was den Weg verfehlt.
0: Gib dem Volk, das dir vertraut, das auf deine Hilfe baut, deine Gaben bis Gaben zum Geleit.
7: Lass es in der Zeit bestehen, deines Heils Vollendung sehen und der Freuden Ewigkeit. Vergelt's gut, schönen guten Abend, frohe Pfingste.
0: Frohe Pfingsten. Gute. Gottes reichen Segen. Auf Wiederhören, Herr Leibinger.
7: Wiederhören.
0: Gott hört dein Gebet hier am Freitagabend. Und schauen wir nochmal auf die Mails an gebetsanliegen@horeb.org. Beten wir mit vielen Hörerinnen und Hörern für ein gesegnetes Pfingstfest und segensreiche Feiertage in den Familien, in den Kirchen und ganz gleich, wo wir sind, dass es wirklich friedlich bleibt. Eine Mutter bittet um ein Gebet für ihren Sohn und ihre Tochter, dass beide ihren inneren Frieden zurückfinden und dass der starke Druck vom Management, noch mehr Leistung in der Firma zu bringen, sich wieder legt. Beten wir mit einer Hörerin für eine Frau, die gestürzt ist und nach 6 Wochen Angst hat, heimzukommen, da sie alleine ist, sich nicht verstanden fühlt und die Kinder in Urlaub sind, wenn sie heimkommt, sodass sie dann doch jemanden hat, sie zu begleiten und dass die Kinder sich ihr wieder zuwenden und sie unterstützen. Ein Sohn bittet um Gesundheit für die Mutter und Linderung ihrer Gelenkschmerzen, um ein gutes Gelingen bei der Arbeit sowie um Führung und Hilfe bei der Wohnsituation. Beten wir mit einer Hörerin für eine Freundin, dass sich ihre körperlichen Beschwerden bessern, dass bei ihrem besten Freund, dass sich das Mobbing bei der Arbeit aufhört, dass sich seine Depressionen legen und er lernt, mit Geld umzugehen. Für sich selbst bittet sie um einen guten Start der Ausbildung zur pharmazeutisch-technischen Assistentin mit immerhin 57 Jahren. beten wir für ihre jüngere Schwester und deren Mann, ein Erlebnis zu haben, das sie vom Glauben überzeugt. Eine weitere Hörerin möchte dafür beten, dass der Herr ihr linkes Bein und die Muskelschmerzen heilt und den Ärzten und ihr selbst Weisheit schenkt. Beten wir zum Heiligen Geist, dass er uns in unseren verschiedenen Lebenssituationen die richtigen Impulse gibt und unser Denken erhält. Heiliger Geist, zügle unseren eigenen Willen, nähere unser Hören in der himmlischen Stille, inspiriere uns mit einem neuen göttlichen Auftrag. Wir lassen dich in uns wirken, schauen mit Jesus auf unser Leben und die Welt und erfassen Gottes Willen, den er für uns vorsieht. Heiliger Geist, wenn wir dich rufen, komm, schenkst du uns Kraft, Geduld und Ausdauer, dass wir über unseren Horizont hinauswachsen. Heiliger Geist, mit Gottes täglichem Segen und deinem heilenden Windhauch, gib uns den Mut, Gottes Auftrag zu erfüllen. Mach uns gesund und heil. Erfülle und wirke durch uns. Amen. Wir sind mitten in der Sendung Gott hört dein Gebet. Die Hörernummer ist 089-517-008-008 und von außerhalb Deutschlands 004989-517-008-008. Guten Abend. Hallo?
8: Guten Abend. Bin ich auf Sendung?
0: Sie sind auf Sendung.
8: Ja, guten Abend. Ich möchte dafür beten, dass alle Jugendlichen und alle, die nicht mehr der Kirche vertrauen können, wieder zurückkommen und zu den Sakramenten finden, zur Beichte und zur Heiligen Kommunion. Und dass die Wunden, die jeder Mensch ja hat, dass die ja heilen können durch die Beichte und die Sakramente und auch durch gute Priester für gute Berufungen. Und ich wollte bitten, dass Sie den Psalm 149 und 150 beten. Ich habe leider die Bibel gerade nicht zur Hand, aber das sind Lobpreis.
0: 149,
8: ja.
0: Ja, dann nehmen wir den.
8: Ja.
0: Okay, Sie haben es nicht zur Hand.
8: Nein.
0: Die anderen schlagen es auf und beten mit dem Psalm 149. Halleluja, singt dem Herrn ein neues Lied, sein Lob erschalle in der Gemeinde der Frommen. Israel soll sich über seinen Schöpfer freuen, die Kinder Zions über ihren König jauchzen. Seinen Namen sollen sie loben beim Reigentanz, ihm spielen auf Pauken und Harfen. Der Herr hat an seinem Volk gefallen, die Gebeugten krönt er mit Sieg. Im festlichem Glanz sollen die Frommen frohlocken, auf ihren Lagern jauchzen. Loblieder auf Gott in ihrem Mund, ein zweischneidiges Schwert in der Hand, um die Vergeltung zu vollziehen an den Völkern, an den Nationen das Strafgericht, um ihre Könige mit Fesseln zu binden, ihre Fürsten mit eisernen Ketten, um Gericht über sie zu halten, so wie geschrieben steht. Herrlich ist das für all seine Frommen. Halleluja. Amen.
8: Halleluja. Frohe, gesegnete Pfingsten.
0: Das wünsche ich Ihnen auch.
8: Dankeschön. Für Gott.
0: Wiederhören. Auf Wiederhören. Gott hört dein Gebet am Freitagabend. Wir gehen weiter zur nächsten Anruferin. Guten Abend.
9: Ja, guten Abend, Frau Rademacher. Ich möchte beten für meinen Sohn um Heilung, ebenfalls auch für meine Cousine, die schwer an Depressionen erkrankt ist und schon längere Zeit in der Klinik ist, ja, dass sie auch von diesem Leiden geheilt wird, dass Jesus sich ihrer annimmt. Dann möchte ich beten für meine Familie um Gottes Schutz und Segen, um Bekehrung. Und auch für meine Patenkinder, Enkelkinder, um den Schutz Gottes und für mich, für eine bessere Gesundheit und für meine Freundinnen und deren Anliegen. Gott weiß sie alle. möchte gerne das Vater unser gegrüßet seist du, Maria, und Ehre sei dem Vater beten.
0: Gerne.
9: Vater unser im Himmel, geheiligt werde dein Name, dein Reich komme, dein Wille geschehe, wie im Himmel, so auf Erden.
0: Unser tägliches Brot gib uns heute und vergib uns unsere Schuld, wie auch wir vergeben unseren Schuldigern. Und führe uns nicht in Versuchung, sondern erlöse uns von dem Bösen. Amen.
9: Gegrüßet seist du, Maria, voll der Gnade, der Herr ist mit dir. Du bist gebenedeit unter den Frauen, und gebenedeit ist die Frucht deines Leibes, Jesus.
0: Heilige Maria, Mutter Gottes, bitte für uns Sünder, jetzt und in der Stunde unseres Todes. Amen.
9: Ehre sei dem Vater, dem Sohn und dem Heiligen Geist.
0: Wie im Anfang, so auch jetzt und alle Zeit und in Ewigkeit. Amen.
9: Allen ein herzliches Vergelt's Gott und Ihnen allen und dem Hörer allen ein gesegnetes Pfingstfest.
0: Das wünsche ich Ihnen auch. Gesegnete Pfingsten. Auf Wiederhören.
9: Auf Wiederhören.
0: Gott hört dein Gebet hier bei Radio Horeb 089-517-008-008. Guten Abend.
10: Grüß Gott, Frau Rademacher.
0: Grüß Gott.
10: Meine Frau hat heute die letzte Ölung bekommen. Sie wird sterben. Ich möchte bitten, für sie beten zu dürfen. Mein Vater unser und den Grüße seist du, Maria. Bitte, ich fange an. Vater ja. Unser, der du bist im Himmel, geheiligt werde dein Name, dein Reich komme, dein Wille geschehe wie im Himmel so auf Erden.
0: Unser tägliches Brot gib uns heute und vergib uns unsere Schuld, wie auch wir vergeben unseren Schuldigern. Und führe uns nicht in Versuchung, sondern erlöse uns von dem Bösen. Amen.
10: Gegrüßet seist du, Maria, voller Gnade, der Herr ist mit dir. Du bist gebenedeit unter den Frauen, und gebenedeit ist die Frucht deines Leibes, Jesus.
0: Heilige Maria, Mutter Gottes, bitte für uns Sünder, jetzt und in der Stunde unseres Todes. Amen. Ja, ich wünsche Ihnen Kraft.
10: Ehre sei dem Vater, dem Sohn und dem Heiligen Geist.
0: Wie im Anfang, so auch jetzt und alle Zeit und in Ewigkeit. Amen.
10: Dankeschön.
0: Ja, ich wünsche Ihnen wirklich viel Kraft und dass Sie Ihre Frau begleiten.
10: Die brauche ich. Ich danke Ihnen.
0: Gottes reichen Segen für Sie. Auch, dass der Heilige Geist jetzt zu Ihnen kommt, Sie erfüllt, und denken Sie daran, Ihre Frau ist vielleicht in Gedanken schon beim Herrn.
10: Ja, wir waren 68 Jahre verheiratet.
0: Ja.
10: Das war eine wunderschöne Zeit, aber jetzt meine ich, man hat mir mein Herz aufgerissen. Es ist schlimm.
0: Stellen Sie sich vor, wie der Herr Gott Ihr Herz salbt und Sie tröstet.
10: Danke, Frau Rademacher.
0: Gottes reichen Segen für Sie.
10: Gelobt sei Jesus Christus.
0: In Ewigkeit. Amen. Gute Nacht.
10: Gute Nacht.
0: Gott hört dein Gebet. Und wir gehen hier weiter bei Radio Horeb. Die Telefonnummer 089-517-008-008. Hat auch der nächste Anrufer gewählt. Guten Abend. Hallo?
11: Guten Abend.
0: Ja, hallo, guten Abend.
11: Hallo, Sie hören mich, ja?
0: Jetzt schon, aber vorher, ja.
11: Freut mich. Vielen Dank.
0: Haben Sie Ihren Namen gesagt oder das war jetzt schwer zu verstehen?
11: Ja, mein Name ist Simon.
0: Simon. Guten Abend, genau. Simon.
11: Danke. Ich gedenke besonders dem Mann, den ich gerade gehört habe. Ich gedenke besonders der Frau, die ihr eigenes Kind begleitet, und möchte auch im Gebet einmal Danke sagen allen Eltern, die ihre Kinder unterstützen in besonders schwierigen Zeiten. Ich durfte das selber erleben und habe bedeutet, was das heißt und wie Kraft sowas geben kann. Und möchte in dem Moment einfach mich da bedanken und dem lieben Gott auch Danke sagen für den Weg und den Kraft, den er mir geschenkt hat und den auch den Menschen und den Kindern schenkt, den nächsten Schritten wieder zu machen, die noch was vor sich haben, noch ein Ziel, eine Aufgabe.
0: Ja. Simon, haben Sie ein bestimmtes Gebet, Ihr Lieblingsgebet?
11: Sie haben so ein schönes Gebet vorhin ausgewählt. Ich höre auf Sie gerne und bete zusammen mit Ihnen mit.
0: Moment. Dann beten wir zum Herrn, dass alle ihm begegnen, also die Lebenden und auch die Verstorbenen. Heute haben wir ja Pater Geb, mit Pater Geb die Komplettgebetete, und er hat auch gesagt, wer heute Nacht stirbt, dass er gut behütet und beschützt bleibt. Ich glaube, da haben viele aufgehorcht, weil das ja kaum jemand sagt. Aber es kann wirklich jeden Moment passieren, und denken wir daran, egal ob wir alt oder jung sind, es kann immer jeden Moment passieren. Darum bleiben wir in der Gegenwart, im Hier und Jetzt, und hören wir darauf, was der Herr uns sagt, und lassen wir uns wieder aufrichten, wenn wir am Boden liegen. Denn der Herr tröstet uns, wenn wir traurig sind. Er berührt uns, wenn wir uns einsam fühlen. Er schirmt das Ungute und Negative von uns ab, gibt unseren Gedanken gute Nahrung, hält die Gefühle in innerer Ruhe, ersetzt Furcht durch Zuversicht und lenkt unseren Fokus ganz auf ihn, unseren Vater. So ist es. Amen.
11: Amen. Dankeschön. Schönen Abend noch.
0: Ja, Ihnen auch, Simon. Gute Nacht.
11: Gute Nacht.
0: Gott hört dein Gebet hier bei Radio Horeb, 089-517-008-008. Beten wir auch für die Gründung neuer Netzwerke und die Verbreitung aller bestehenden Netzwerke, dass sich mehr Mitbeter angesprochen fühlen und sie ihre Anbetungszeiten ausweiten können und dass rund um die Uhr für alle Anliegen gebetet wird und der heiße Draht nach oben zu Gott immer auf Empfang bleibt. Herr, sorge du und unterstütze alle Netzwerke des Glaubens und des Gebetes. Danke. So, dann gehen wir weiter zur nächsten Hörerin hier bei Radio Horeb. Guten Abend.
12: Guten Abend, hier ist Birgit Böger. Ich rufe an, eigentlich wollte ich es nicht, wollte anderen auch den Vorrang lassen, aber den Herrn, der jetzt seine Frau begleitet nach so vielen wunderbaren Ehejahren. Ich möchte ihm sagen, dass ich in Gedanken ganz, ganz doll für ihn bete. Ich weiß, ich habe diesen Verlust auch erlebt. Und ich habe darum gebetet, dass mein Mann nochmal den Pfarrer zu sich kommen lässt. Und dass er nochmal beichtet und dass er nochmal den Segen erhält und die Salbung. Und das ist so, so wichtig. Und ich möchte Ihnen sagen, ich habe Ihren Namen nicht verstanden, dass ich ganz intensiv jetzt bei Ihnen bin, dass ich Sie trösten möchte.
0: Der Herr bringt ihn und seine Frau.
12: Wie unendlich traurig er ist. Bitte, bitte, bitte nicht verzweifeln. Ich nehme Sie jetzt, Sie hören mich jetzt ganz sicher in den Arm und tröste Sie. Und ich bete zu Gott, dass Sie Familie haben und Freunde und Angehörige, die sie nach so vielen Ehejahrzehnten und einer wunderschönen Ehe trösten und begleiten mögen. Das wünsche ich ihm von ganzem, ganzem Herzen.
0: Haben Sie ein Gebet?
12: Ja, ich hatte einen Liedtext, aber ich möchte den Vater Unser mit ihm beten. Vater Unser im Himmel, geheiligt werde dein Name, dein Reich komme, dein Wille geschehe, wie im Himmel so auf Erden.
0: Unser tägliches Brot gib uns heute und vergib uns unsere Schuld, wie auch wir vergeben unseren Schuldigern, und führe uns nicht in Versuchung, sondern erlöse uns von dem Bösen. Amen.
12: Amen. Alles, alles Liebe.
0: Und Gottes reichen Segen auch für Sie und ein wunderbarer Pfingst.
12: Ein das wünsche Pfingsten. Ich Ihnen auch, Frau Sorademacher.
0: Dankeschön.
12: Wunderschöne, gesegnete Pfingsten.
0: Danke. Auf Wiederhören. So, Gott hört dein Gebet. Wir haben noch eine Hörerin hier in der Leitung. Guten Abend.
13: Guten Abend. Schlutzius aus Oberhaus.
0: Grüße Sie, Frau Schlutzius. Ja.
13: Ich wollte um einem schweren Anliegen für mich beten und für meine Tochter, die eine Gesichtslähmung hat. Vater unser und gegrüßet seist du, Maria.
0: Ja, fangen Sie an, bitte.
13: Vater unser im Himmel, geheiligt werde dein heiliger Name, dein Reich komme, dein Wille geschehe wie im Himmel, so auf Erden.
0: Unser tägliches Brot gib uns heute und vergib uns unsere Schuld, wie auch wir vergeben unseren Schuldigern, und führe uns nicht in Versuchung, sondern erlöse uns von dem Bösen. Amen.
13: Gegrüßet seist du, Maria, voll der Gnade, der Herr ist mit dir. Du bist gebenedeit unter den Frauen und gebenedeit ist die Frucht deines Leibes, Jesus.
0: Heilige Maria, Mutter Gottes, bitte für uns Sünder, jetzt und in der Stunde unseres Todes. Amen.
13: Ehre sei dem Vater, dem Sohn und dem Heiligen Geist.
0: Wie im Anfang, so auch jetzt und alle Zeit, und in Ewigkeit. Amen. Gottes reichen Segen für Sie und Ihre Tochter. Und ich wünsche Ihnen auch schöne Pfingsttage und viel Heiligen Geist.
13: Ja.
0: Dankeschön. Und ja, bis zum nächsten Mal. Gottes reichen Segen. Auf Wiederhören. Gott hört dein Gebet. Es ist gleich 22.45 Uhr und um 22.50 Uhr folgt bei Radio Horeb das Nachtprogramm. Beten wir für unsere ganze Radio-Gebetsgemeinschaft zum Ende der heutigen Gebetssendung den Segen und das Gebet, die Heimat in Gottes Wort. Aus meinem neuen Buch, Gott suchen und finden. Dieses Buch ist wie alle meine Gebetsbücher über Amazon erhältlich. Schauen Sie aber auch gerne auf meine Homepage, auf die Webseite www.bettina-rademacher.de oder googeln Sie einfach meinen Namen. Stellen wir uns an das Kreuz der Erlösung und der Liebe und legen wir alle nicht genannten Anliegen zu Jesu Füßen. Im Namen des Vaters und des Sohnes und des Heiligen Geistes. Amen. Die Heimat in Gottes Wort. Macht langsam, bloß nicht zu hudeln, mit Bedacht und schön achtsam, und der Herr lässt aus Felsen Wasser sprudeln. Geduld wird belohnt, wenn wir nur auf Gott schauen, er barmherzig in unserem Herzen wohnt, wir vertrauensvoll auf seine neuen Ideen bauen. Gottes Impuls im Stillen legt Samen, dass Großes entsteht. Aus der Ahnung wächst Gewissheit in Gottes Willen. Die Gewohnheit, im alten Trampelpfad zu laufen, vergeht. Wo wir auch leben, kommt unser Heimatgefühl zurück. Das Leben in Gottes Wort wird uns Heimat geben. Gottes Wort zu verkünden, das ist unser fruchtbares Glück. Unsere Heimat ist Gott, im Himmel und in unseren Herzen. So sei es. Herr, du unser Vater, nimm unsere Hand und führe uns. Segne uns, du unser allmächtiger Gott, der Vater und der Sohn und der Heilige Geist. Amen. Einen behüteten Schlaf in Gottes schützender Hand und ein segensreiches Pfingstfest wünscht Ihnen Bettina Rademacher. Gute Nacht.

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1: Chers auditrices et chers auditeurs de Radio Horeb.
2: Liebe Hörerinnen und Hörer von Radio Horeb,

0: travers tous les continents.
1: Ich möchte diese Gelegenheit ergreifen, um dem Direktor vom Radio Horeb und seinen Mitarbeitern zu danken und auch der Weltfamilie von Radio Maria für alle Bemühungen für die Ausbreitung und die Gegenwart von diesem Radio auf allen Kontinenten.
0: Je tiens spécialement à leur exprimer ma profonde gratitude pour la station de Radio Maria de Bandundu dans le diocèse de Kengi, qui est déjà opérationnelle depuis quelques mois.
1: Besonders möchte ich meine tiefe Dankbarkeit für die Radio Maria Station in Bandundu in der Diözese Kenge ausdrücken, die schon seit einigen Monaten in Betrieb ist.
0: Cette radio est une vraie réponse aux attentes de nos populations et de nos fidèles qui n'ont pas l'occasion de participer régulièrement à des messes par manque de prêtres.
1: Dieses Radio ist wirklich eine wahre Antwort auf die Erwartung unserer Bevölkerung und unserer Gläubigen, die nicht die Gelegenheit haben, regelmäßig an der Heiligen Messe teilzunehmen, weil es zu wenig Priester gibt.
0: C'est un instrument irremplaçable pour des populations qui ont besoin des messages de paix et de réconciliation.
1: Es ist ein unersetzbares Werkzeug für diese Bevölkerungsgruppen, die es brauchen, die Botschaft des Friedens und der Versöhnung zu hören.
0: C'est aussi un instrument précieux pour l'évangélisation et pour l'ouverture au monde.
1: Und es ist auch ein wertvolles Werkzeug zur Evangelisierung und zur Öffnung auf die Welt hin.
0: Puisse le Seigneur soutenir les efforts de tous ceux qui contribuent à la promotion de cette radio pour l'édification de son Église par l'intercession de la Vierge Marie.
1: Möge der Herr die Bemühungen unterstützen, die Bemühungen all derer, die an der Verbreitung dieses Radios teilnehmen, zum Aufbau seiner Kirche und auf die Fürsprache der Jungfrau Maria.
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1: Im Evangelium der heutigen Messe bittet Jesus Petrus, der Hirte seiner Lämmer, der Hirte seiner Schafe zu sein, nachdem er ihm dreimal die Frage gestellt hat, ob er ihn mehr liebt als diese.
0: Pierre aurait certainement répondu inconditionnellement à cette question avant son expérience du reniement.
1: Bevor er die Erfahrung gemacht hat, Jesus zu verleugnen, hätte Petrus sicherlich ohne zu zögern auf diese Frage geantwortet.
0: Mais cette fois-ci, conscient de sa fragilité, il se confie au Seigneur avec humilité en disant: Seigneur, toi tu sais tout, tu sais que je t'aime.
1: Aber dieses Mal, da er sich seiner Schwäche, seiner Zerbrechlichkeit bewusst geworden ist, vertraut er sich voller Demut dem Herrn an und sagt: Herr, du weißt alles. Du weißt auch, dass ich dich liebe.
0: Ce n'est pas tant pour rappeler à Pierre son reniement ou l'accabler que Jésus l'interpelle à trois reprises, mais pour lui exiger une confiance d'amour avant de lui confier la charge de pasteur de son troupeau.
1: Jesus stellt Petrus diese Frage nicht so sehr deswegen, um ihn zu belasten oder um ihn zu erinnern an diese Verleugnung,

0: aber sondern um ein liebendes Vertrauen, ein Vertrauen in seine Liebe zu fordern, bevor er ihm die Aufgabe übergibt, der Hirte seiner Schafe zu sein, seiner Herde zu sein.
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0: Und infolgedessen kann Petrus am Pfingsttag die Stimme mit Gewissheit erheben, mit Gewissheit aber ohne Arroganz, um zur Menge, die ihm in Jerusalem zuhörte, zu sagen: Das ganze Haus Israel möge es mit Gewissheit wissen. Gott hat diesen Jesus, den ihr gekreuzigt habt, zum Herrn und zum Christus gemacht.
1: En disant cela, Pierre ne cherchait pas à condamner cette foule, mais il voulait simplement lui ouvrir un chemin de conversion.
0: Als er dies sagte, wollte Petrus die Menge nicht verdammen oder verurteilen, sondern er wollte ihr einen Weg der Umkehr eröffnen.
1: Lui qui avait connu la faiblesse du reniement savait que Dieu ne sauve pas en humiliant, mais en relevant.
0: Er, der die Schwäche des Verleugnens gekannt hatte, wusste, dass Gott nicht rettet, indem er demütigt, sondern indem er erhebt.
1: Il voulait susciter chez ses auditeurs ce même remords qu'il avait lui-même éprouvé lorsque, après son reniement, il entendit le chant du coq et croisa le regard miséricordieux du Seigneur.
0: Er wollte bei seinen Zuhörern diese selbe Zerknirschung hervorrufen, die er selber empfunden hatte, als er nach seiner Verleugnung den Hahn krähen hörte und dem barmherzigen Blick des Herrn begegnete.
1: Ce regard avait fait naître en lui des larmes de conversion.
0: Dieser Blick hat in ihm Tränen der Umkehr hervorgerufen.
1: C'est cette expérience intérieure qu'il désirait désormais transmettre.
0: Und diese innere Erfahrung wollte er von da an weitergeben.
1: Il a obtenu cette conversion puisque la foule lui a posé cette question: Frère, que devons-nous faire?
0: Er hat diese Umkehr erlangt, denn die Menge stellte ihm folgende Frage: Brüder, was müssen wir tun?
1: C'est la question que nous devons nous poser tous.
0: Und das ist die Frage, die auch wir uns alle stellen müssen.
1: Cette question demeure aujourd'hui la nôtre.
0: Diese Frage ist heute die unsere.
1: Que devons-nous faire après avoir été témoins des merveilles de Dieu en ce temps de Pâques?
0: Was müssen wir tun, nachdem wir Zeugen der Wunder Gottes waren in dieser Osterzeit?
1: La vie chrétienne commence toujours par cette question.
0: Das christliche Leben beginnt immer mit dieser Frage.
1: Elle doit habiter notre conscience chaque jour, car le baptême ne fait pas seulement de nous des membres de l'Église, il fait de nous des disciples missionnaires.
0: Diese Frage muss jeden Tag in unserem Gewissen lebendig sein. Denn die Taufe macht aus uns nicht nur Glieder der Kirche, sie macht aus uns missionarische Jünger.
1: Notre vie chrétienne ne peut pas rester un souvenir d'événements spirituels vécus, mais doit devenir une réponse concrète à l'appel de Dieu, une conversion permanente, un témoignage vivant de l'Évangile dans nos familles, dans notre société et dans notre pays.
0: Unser christliches Leben kann nicht eine Erinnerung an geistliche Ereignisse, die wir erlebt haben, bleiben, sondern muss eine konkrete Antwort auf den Ruf Gottes werden. Eine ständige Umkehr, ein lebendiges Zeugnis des Evangeliums in unseren Familien, in unserer Gesellschaft, in unserem Land.
1: Ce témoignage fait de nous les artisans de paix, des serviteurs de la justice et des porteurs d'espérance pour notre peuple.
0: Dieses Zeugnis macht aus uns Friedensstifter, Diener der Gerechtigkeit und Träger der Hoffnung für unser Volk.
1: Confions-nous à l'intercession de la Bienheureuse Vierge Marie afin que la grâce de l'Esprit Saint qu'avec la grâce de l'Esprit Saint, nous soyons une Église qui console et qui réconcilie sans renoncer à la vérité et qui garde vivante l'espérance du Christ ressuscité.
0: Vertrauen wir uns also der Fürbitte der seligen Jungfrau Maria an, damit wir mit der Gnade des Heiligen Geistes eine Kirche sind, die tröstet, die versöhnt, ohne auf die Wahrheit zu verzichten und die Hoffnung auf den auferstandenen Christus lebendig erhält.
1: De tout cœur, je souhaite à tous et à toutes une bonne fête de la Pentecôte et de tout cœur, je vais vous bénir maintenant.
0: Ich wünsche Ihnen allen aus ganzem Herzen ein gesegnetes Pfingstfest und möchte sie aus ganzem Herzen jetzt segnen.
1: Der Herr sei mit euch
2: und mit deinem Geiste.
1: Ich segne und behüte euch der allmächtige Gott, der Vater und der Sohn und der Heilige Geist.
2: Amen.
1: Gelobt sei Jesus Christus.
2: In Ewigkeit. Amen.
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1: Der Patchwork-Garten. Weniger Arbeit, mehr Vielfalt. Darüber sprechen wir heute in der Lebenshilfe hier in der Reihe Fokus Schöpfung. Mein Name ist Gabi Fröhlich und ich sage ganz herzlich willkommen und guten Morgen. In der Antike waren Gärten streng geometrisch angelegt. Rechteckige Beete, Alleen, Wasserkanäle, ein Stück sichere Ordnung inmitten wilder Natur. Aus späteren Zeiten kennen wir zum Beispiel die kunstvollen Renaissance- und Barockgärten. In Versailles und am Schloss Sanssouci bewundern wir die gleichzeitig kunstvolle und verspielte Gartenarchitektur. Heute wiederum geht der Trend eher in Richtung Wohlfühloase, eine Art ausgelagertes Wohnzimmer mit Grill und inzwischen auch anderen Koch- und Backmöglichkeiten. Den Rasen halten viele mit dem Mähroboter kurz und damit der Garten nicht zu viel Arbeit macht, greift man gerne auch zu Platten oder Steinen. Denn nicht jeder will sich die Zeit für leidenschaftliche Hobbygärtnerei nehmen. Heute stellen wir Ihnen im Fokus Schöpfung eine Alternative vor, nämlich den Patchwork-Garten. Auch der ist nicht besonders pflegeintensiv, aber er bietet dafür vielen heimischen Tieren und Pflanzen eine Heimat. Und daher passt das Thema auch perfekt zum heutigen Internationalen Tag der Artenvielfalt. Dieses Jahr ist ein Buch zu dem Thema herausgekommen, Patchwork-Gärtnern, Stück für Stück mehr Natur im Garten. Autorin ist die Geoökologin und Journalistin Sigrid Tinz. Sie ist uns jetzt aus Hannover zugeschaltet. Herzlich willkommen. Guten Morgen, Frau Tinz.
2: Guten Morgen.
1: Frau Tinz, ganz kurz, wer es noch nicht kennt, Geoökologin. Was macht eine Geoökologin?
2: Also eine Geoökologin macht theoretisch ganz, ganz viel. Also letztendlich ist es Ökologie, der Studiengang. Man kann damit Klimaforscher werden, man kann damit auch Bodengutachten schreiben. Bei mir war es so, man kann natürlich auch einfach Umweltschützerin werden. Das war natürlich damals mein Antrieb, das zu studieren. Ich bin sehr starke Pollenallergikerin. Also falls ich zwischendurch mal niese, wissen alle Bescheid, warum. Und deswegen hat es damals bei mir nicht geklappt mit dem, also das heißt geklappt, mit dem aktiven Umweltschutz. Also rausgehen, Kröten über die Straße tragen, alles Mögliche machen, weil ich einfach eben viel drinnen sein muss. Und habe dann noch auf meine theoretische ökologische Ausbildung eine journalistische Ausbildung drangehängt und bin dann eben, so nenne ich das immer, theoretische Artenschützerin geworden. Also ich schreibe ganz viel darüber, mittlerweile poste ich ganz viel darüber, Social Media und so. Genau, aber ich kläre eigentlich jetzt darüber auf, wie ökologische Zusammenhänge im Garten funktionieren können, sodass man weniger Arbeit hat und mehr artenreich. Das macht eine Geoökologin auch.
1: Und für uns perfekt, dass Sie den Journalismus mit dabei haben. Die können das immer gut erklären. Also schön, dass Sie da sind. Sie haben eine Internetseite Kraut und Bücher. Also Ihre Bücher widmen sich oft gerade den Tieren, die man als Gärtner gemeinhin als Schädling oder zumindest als Störenfriede bezeichnen würde. Ich habe da Titel gelesen wie Friede den Maulwürfen oder
2: ja, genau.
1: Läuse Nervensägen mit großem Nutzen oder Schneckenliebe lohnt sich. Also das heißt, Sie versuchen einfach, einen anderen Blick auf Garten zu richten?
2: Ja, ich sage immer, ich versuche, den Blick hinter die Kulissen zu lenken. Also jetzt zum Beispiel, jetzt ist ja die Jahreszeit, wo die ersten Blattläuse auftauchen. Und als so wie wir sozialisiert sind als Gartenmenschen, sehen wir, oh, Blattlaus an der Pflanze. Das ist doof, die Blattlaus muss weg, weil die Pflanze wird ausgesaugt oder ich will das essen oder so. Und das ist das, was wir sehen. Und was dahinter aber passiert, dass Blattläuse quasi der Startschuss für das ganze Nahrungsnetz des Sommers sind, die am Ende den Igel für den Herbststick füttern, das sehen wir nicht. Das kann man teilweise, vieles ist auch noch nicht erforscht, aber vieles weiß man mittlerweile. Und da versuche ich den Blick tatsächlich hinter die Kulissen zu lenken und zu sagen, guck mal, lass mal die Blattlaus, dann kommen die ersten Blattlausfresser. Das sind dann die, die von den Vögeln gefressen werden. Das sind dann die, die vielleicht irgendwann ein dicker, fetter Käfer werden, der den Igel für den Winter ernährt. So. Und dazu ist natürlich noch viel, viel mehr. Aber genau, wir gucken ein bisschen tiefer. Das versuche ich immer.
1: Und wie das gut zu so einem naturnahen Garten passt, das hören wir heute hier in der Lebenshilfe bei Radio Horeb ausführlicher. Frau Tinz, Sie haben gesagt, Sie sind Pollenallergikerin, aber Sie haben schon durch Gärtnern tun Sie durchaus. Sie haben zwei Gärten und einen Balkon, also einen Garten am Haus, genau, und dann noch einen Kleingarten. Also im Grunde ist sowas wie der gute alte Schrebergarten mit etwas mehr Freiheiten in der Gestaltung. Was bedeutet denn Garten Gärtnern für Sie?
2: Also für mich, also ich muss immer dazu sagen, ich kenne tatsächlich auch die Seite, also ich bin aufgewachsen in einem Selbstversorgergarten. Also meine Mutter hat alles angebaut. Wir haben jeden Tag Kartoffeln gegessen, aber nie welche gekauft. Also man kann sich vorstellen, das war ihr Beruf, die Familie wirklich mit selbst angebauten Sachen zu ernähren. Das hat mich einerseits geprägt, aber auch abgeschreckt, muss ich sagen, weil es einfach unglaublich viel Arbeit war. Und weil es auch diese Sichtweise, das ist meins, mein Kohlkopf, und wer davon was haben will, der wird ja getötet, bestraft. Ich fand das als Kind irritierend, anstrengend und so weiter. Und
1: also wer davon was haben will, sind die anderen Tiere gewesen dann in dem Fall.
2: Genau, genau. Also das Tiere. War schnurgerade, alles ordentlich. Aber drumherum, wir wohnten natürlich auf dem Land, drumherum war noch, ja, ich sag mal, sowas wie wilde Natur. Das war in den 80ern. Ich habe das dann live miterlebt. Als kleines Kind waren immer in unserem Garten auch ganz viele Schmetterlinge und alles. Ich habe das sehr genossen. Und dann ging drumherum diese Flurbereinigung und Intensivlandwirtschaft los. Und es war wirklich so, meine Schmetterlinge, meine Spielkameraden des Sommers, meine Käfer, alles, was ich immer so irgendwie, das war von jetzt auf gleich, von einem Jahr aufs nächste weg. Quasi. Also das hat mich tatsächlich einfach, glaube ich, geprägt. Dieses Huch, wo sind sie jetzt alle? Ach, das hängt damit zusammen. Und für mich bedeutet Garten jetzt, ich schaffe mir wieder meine kleine wilde Oase, in der ich mal aufgewachsen bin, mit all diesen Insekten und Vögeln und so viel wie möglich, weil ich das, also da gibt es auch Studien drüber, dass das gut ist für die Psyche, aber ich für mich persönlich weiß es natürlich nicht. Entspannt ist unglaublich, im Garten zu sitzen und zu beobachten, wie es lebt und summt und brummt und flattert und auch frisst und schneckt und schleimt und Blattlaus. Das gehört ja alles irgendwie dazu. Also das ist das für mich der Garten. Ich baue auch ein paar Tomaten an und so, dass jeder da auch seinen Raum hat. Als die Kinder klein waren, war es natürlich der Spielplatz. Aber eben tatsächlich auch Wildtieren von ganz kleinem Insekt bis groß ein Refugium zu bieten. Das ist tatsächlich so das darüber, weil unsere Kulturlandschaft eigentlich keinen Raum mehr bietet. Also auf dem Land ist zwar noch viel Fläche, aber sehr viel Gift. Das ist leider so durch die Intensivlandwirtschaft, sehr viel Düngemittel, was alles verändert. In der Stadt ist es oft noch ein bisschen anders, weil da sehr, sehr viel Grün ist durch die Parks, durch die Balkone, durch die privaten Gärten. Aber da kommt dann teilweise der Verkehr und die Ordnungsliebe dazwischen. Der Garten muss ordentlich sein. Der Straßenrand muss ordentlich sein. Da ist wenig. Und je einladender und sicherer und vielfältiger unsere Gärten sind, desto mehr Tiere können noch leben. Das ist so das, was für mich tatsächlich Garten bedeutet.
1: Also eine Heimat, ein Refugium zu bieten für Arten, die auch ansonsten einfach keinen Lebensraum mehr finden. Sie haben mir vor der Sendung gesagt, jeder Garten ist eine Persönlichkeit. Das heißt auch, Ihre zwei Gärten, die eine beim Haus, den anderen abgelegen vom Haus, die sind auch sehr unterschiedlich, weil die einfach was Eigenes mitbringen. Habe ich das richtig verstanden?
2: Ja, auf jeden Fall. Also erstmal jeder, der schon mal gärtnert und das Wort Standortbedingungen gehört hat und guckt, welche Pflanzen, also der Boden ist anders, wie sonnig, schattig und so weiter. Es gibt so viele Varianten, die von außen erstmal auf diesen Garten einwirken. Wie hoch ist das Grundwasser? Lebe ich in einem Gebiet, wo die Winter streng sind oder wo es viel regnet, wo es wenig regnet? Das sind natürlich alles schon Sachen, die viel ausmachen. Und ich meine, meine beiden Gärten jetzt hier sind beide in Hannover, aber tatsächlich an unterschiedlichen Stellen von Hannover. Das eine ist ein Mehrfamilienhausgarten direkt an der Straße, direkt an einem sehr, sehr großen Park. Das heißt, wir haben tatsächlich viele alte Bäume in der Nähe, was Vögel und so weiter bringt. Gleichzeitig kann ich den Garten, der ja auch vom Vermieter dann so ein bisschen als Visitenkarte gelten soll, nicht einfach so wachsen lassen, wie ich es vielleicht machen würde, wenn es eben mein privater Garten wäre, der nicht an der Hauptstraße wäre. Und mein anderer Kleingarten bringt auch eine Geschichte mit. Das war vorher eine Streuobstwiese mit Schafherde. Der ist zum Beispiel einfach super gedüngt, was einerseits toll ist, aber natürlich für manche Pflanzen, also wenn ich mir jetzt so eine richtige Blumenwiese anlegen würde wollen, die es nicht so fett mag, dann müsste ich sehr, sehr, sehr viel machen. Und das ist, glaube ich, das eine. Und dann ist natürlich auch jeder, der einen Garten hat, auch noch jemand. Also man hat eine bestimmte Geschichte, man hat eine bestimmte Vorstellung, man hat eine Lebenssituation. Wie viel Zeit kann ich investieren? Wie viel Geld möchte ich investieren? Was möchte ich in meinem Garten machen? Und da kommt dann einfach wirklich alles zusammen. Und am Ende ist es idealerweise der Garten, der auf diesem Standort das werden kann, was der Gartenmensch auch gut findet oder aus ihm machen möchte oder machen kann. Also das ist wirklich was ganz Individuelles.
1: Also da kommt der Garten mit seinen Grundbedingungen, Boden und Umgebung auch. Also bei uns zum Beispiel sind Wiesen und Wald dagegen, das ist wahrscheinlich eine völlig andere Umgebung, als wenn man von Häusern umgeben ist. Also das kommt zusammen mit dem individuellen Gestaltungswillen des Eigentümers.
2: Genau. Die Umgebung macht auch viel. Also wenn ich quasi jetzt in der Kleingartenanlage bin, dann ist ja klar, wir haben die Zäune und so, aber ich sehe ja, der andere hat vielleicht Obstbäume oder eine Brombeerhecke, dann strahlt das ja in meinen Garten aus. Die Tiere sehen ja diese Grenzen nicht. Und wenn ich der Einzige bin im Neubaugebiet, der irgendwie so ein bisschen naturnah gärtnert, dann ist es natürlich eine ganz andere Voraussetzung. Das kommt auch immer alles mit rein, ja.
1: Kann auch Konflikte zwischen Nachbarn geben.
2: Das auch,
1: ja. Genau. Wir sprechen über das Patchwork-Gärtnern, Stück für Stück mehr Natur im Garten, ist der Titel Ihres letzten Buches, Frau Tinz. Und genau, dieses Patchwork-Gärtnern ist, glaube ich, wenn ich es richtig verstanden habe, ein Begriff, den Sie selber erfunden haben. Oder ist das ein Begriff, den man schon so kennt?
2: Also sagen wir so, wir haben es mit dem Verlag dann entwickelt. Also der Gedanke war, also ich habe ja auch teilweise Bücher geschrieben, die, sage ich jetzt mal, sehr viel Hardliner ökologisch sind. Ja, könnte man so, also haufenweise Lebensräume zum Beispiel, wo es darum geht, wirklich mit allem, was im Garten so an Abfällen anfällt, Lebensräume für Tiere zu schaffen. Oder genau zu erklären, warum diese Zusammenhänge mit den Blattläusen oder auch mit anderen Tieren, was braucht der Igel wirklich, wie wichtig ist Laub und so. Und das interessiert auch ganz, ganz viele Menschen, aber ganz, ganz viele Menschen eben auch nicht. Die haben aber trotzdem die Idee, sie möchten gerne irgendwie nichts falsch machen, was Artenvielfalt angeht, aber auch nichts falsch machen, was Gartenregeln angeht. Da ist so gerade bei vielen Neugärtnern so, auch immer, oh Gott, alle machen jetzt das, muss ich das jetzt auch machen, das schaffe ich aber gar nicht oder ich habe es nicht geschafft, ist jetzt alles kaputt. Und dann war einfach der Gedanke, so ein Konzept zu haben, dass man gar nicht die ganzen Regeln alle und alle Hintergründe wissen muss, sondern einfach so ein, man macht von allem ein bisschen, nur so viel wie nötig, so wenig wie möglich, das nicht alles an einem Wochenende tabula rasa, sondern stückchenweise. Und dann ist es einfach so, dann macht man nie alles falsch, man macht ganz viel richtig. Und dann haben wir überlegt, was passt da für ein Wort? Und Patchwork klingt halt so schön bunt und das ist ja auch letztendlich das Ziel. Es soll vielseitig werden, wie eine Patchwork-Decke, von allem ein bisschen. Und es ist eine tolle Sache. Das Wort wurde dann kreiert, ja.
1: Ein Untertitel ist auch ein Garten wie ein Mosaik. Weniger Arbeit, mehr Vielfalt, Lebensräume für Tiere, wilde Hecken, blühende Steine, bunte Wieseninseln. Da kann man sich dann schon ein bisschen vorstellen, wie so das Bild aussieht, so ein Garten wie ein Mosaik. Sie sagen in dem Buch auch, Frau Tinz, dass Sie die Natur als Vorbild nehmen und erklären das etwas deutlicher am Beispiel der Savanne. Vielleicht können Sie uns da auch nochmal ganz kurz sagen, was Sie da sich so als Vorbild nehmen.
2: Ja, genau. Also jetzt mal, wenn man das sozusagen ganz, auf die Geschichte zu, oder wie ist sozusagen unsere Natur überhaupt so entstanden mit unterschiedlichen Pflanzarten oder Lebensräumen, dann sind immer die großen Grasfresser, die es in der Savanne noch gibt, bei uns eher nicht mehr so das Entscheidende oder auch kleine Grasfresser. Also es ist nie so, dass die Natur unberührt war und einfach alles grün war, sondern es sind immer ganz, ganz, ganz viele Tiere, die diesen Bewuchs nutzen, was eben tatsächlich dazu führt, dass es unterschiedlich wird. Hier wird was platt getrampelt, da wird was weggefressen, da wird was verschmäht, da bleibt was stehen, da wächst wieder was. Und auch das ergibt ja so ein, ja, optisch ein Mosaik oder ein Patchwork, weil da, wo was platt getrampelt wurde, kann wieder was Neues wachsen, da blüht dann vielleicht wieder was. Da an der anderen Stelle wächst ein kleiner Wald. Also das ist jetzt so ganz klischeehaft, mir fällt das Wort nicht ein, plakativ, also grob gezeichnet, aber in den feinen Zusammenhängen ist genau das System so, dass die Natur nicht unberührt ist. Also deswegen sollte man auch keine Scheu haben, in seinem Garten vielleicht mal die Hecke zu schneiden oder irgendwas wegzuschneiden, wenn man denkt, oh, das stört mich jetzt aber oder da muss mal was passieren, weil wir haben in der Regel keine Schafherde im Garten oder andere größere Tiere, die dafür sorgen, dass diese Vielfalt sich bildet, immer wieder neu. Da kann der Mensch und darf und soll der Mensch in seinem Garten durchaus auch ein bisschen was tun, aber nicht so, wie es oft üblich ist, in dem Ausmaß.
1: Ja. Also es hängt ja auch davon ab, was für eine Umgebung man hat. Also wenn ich hier jetzt gar nichts machen würde, und das passiert auch manchmal, weil einfach wir weg sind oder weniger Zeit ja. war oder was auch immer der Grund gewesen sein mag, dass man im Garten mal weniger macht, aber dann bei uns ist das überhaupt keine blühende, wilde Wiese, sondern das werden alles Brennnesseln und Brombeeren, wenn ich es dem überlassen würde. Das war es tatsächlich auch vorher, nicht? Muss man sagen, vorher war aber schon viele, viele Jahre her. Aber irgendwie scheinen sich dann ganz bestimmte Pflanzen immer komplett durchzusetzen, wenn man das nicht eindämmt. Also es geht jetzt nicht darum, gar nichts zu machen.
2: Genau, also wenn man jetzt zum Beispiel aber mal sagt, diesen früher Bandscheibenvorfall, zack, jetzt der Sommer fällt aus. Also ich kenne dann Menschen, die mit einer Krankheitsdiagnose oder einem neuen beruflichen Projekt sagen, dann habe ich meinen Garten abgegeben, weil das habe ich ja dann nicht mehr geschafft. Das zum Beispiel muss man auch nicht machen. Man kann auch einfach sagen, gut, dann wird es einfach mal Wildwuchs. Das ist auch ein Ökosystem. Da können sich Igel verstecken, Vögel drin brüten und so weiter und so fort. Also wenn es Grund gibt, dass man mal nichts schafft, dann ist es so. Aber es ist tatsächlich auch so, wir haben sehr viel Düngemittel in der Luft und Ähnliches. Die Böden sind teilweise ja auch belastet oder eben durch Vorgängernutzung jahrelang Kurzrasen, englischer Kurzrasen, sehr gedüngt. Da setzen sich dann eben bestimmte Pflanzen durch, weil die damit klarkommen. Und andere empfindlichere, die nicht so schnell wachsen, die kommen dann nicht durch. Und da ist natürlich dann einfach die Entscheidung zu sagen, Brennnesseln super, aber ihr bleibt mal einfach hier in der Ecke und diese andere Ecke, da schneide ich die Brennnesseln runter oder ich jäte sie und da gucke ich, dass ich gucke, was kommt denn dann, wenn die Brennnesseln mit ihrem, sage ich mal, Ungestüm da ein bisschen im Zaum gehalten werden. Oder ich entscheide mich halt für bestimmte Pflanzen, die ich gerne haben möchte und dann muss ich ein bisschen gucken. Angenommen, man würde da ein Gemüsebeet anlegen, da würde man ja auch nicht einfach sagen, so, jetzt sind die Gurken gesät und die Radieschen sollen so wohl durchkommen. Das klappt natürlich nicht. Und da kann man dann tatsächlich einfach schon auch, mache ich auch, eingreifen und das so ein bisschen im Zaum halten oder im Blick halten, wie ich es gerne hätte. Ohne Garantie, dass es immer klappt. Das ist tatsächlich auch so, aber meistens dann doch schon auch.
1: Ich erinnere mich daran, als ich Neuling war mit dem Garten selber in Schuss halten und so, habe ich mal eine Freundin, die sich besser auskannte, gefragt, sag mir mal bitte, was ist hier eigentlich Unkraut? Und dann hat sie gesagt, all das, was du hier nicht haben willst. Genau, das heißt, man kann sich da auch ein bisschen rantasten und sagen, an manchen Stellen, sie versöhnen uns mit Unkraut und mit sogenannten Schädlingen, Frau Tinz, denn auch die Brennnesseln und Co., die haben ja für die heimische Tierwelt und so eine wichtige Bedeutung, nicht? Vielleicht ist es ganz gut, ihnen ein paar Eckchen im Garten noch zu überlassen oder zumindest nicht so sauer zu reagieren, wenn sie irgendwo wieder mal den Kopf rausstrecken.
2: Absolut. Also erstmal, Unkraut ist natürlich so ein Begriff, das ist einfach menschlich erfunden. Das existiert nicht, dieses System. Also es gibt einfach nur Kräuter oder Pflanzen. Und das, was ich tatsächlich jetzt an Brennnesseln, Giersch, Vogelmiere, Knopfkraut, alles was so ja fröhlich vor sich hinwächst, erstmal, es ist alles essbar. Also wirklich. Jeder von uns kann, also so, ne, wir leben in immer noch in guten Zeiten, aber manchmal denke ich so, oder meine Mutter sagt das, wenn die Zeiten ganz, ganz schlecht werden wieder, dann kannst du deine Brennnesseln essen. Dann ist das einfach, du musst keine Arbeit haben, um Gemüse zu haben, sondern es wächst einfach und man hat frisches Grün. So, das ist jetzt wirklich so ein Aspekt an Unkraut, nochmal ganz bisschen abseits von der Ökologie. Aber das Gleiche gilt natürlich auch für die Tierwelt. Also wenn es viel wächst und gerne wächst und so eine Allerweltspflanze ist, dann kann man auch davon ausgehen, dass viele Arten davon profitieren. Und bei Brennnesseln zum Beispiel, also wir wissen alle, Faunaugen, Raupen brauchen Brennnesseln. So, das ist schon mal ganz, ganz, ganz toll, weil Faunaugen sind schöne Schmetterlinge. Aber die Samen von den Brennnesseln ist Vogelfutter. Es gibt Käfer und alles Mögliche, die sich von den Brennnesselblättern ernähren, bis hin als Schneckenablenkfutter. Also es gibt so viele Möglichkeiten für Brennnesseln nicht als Unkraut zu gelten. Und das kann man quasi, also ich sage immer, sagt mir euer Lieblingshasstier oder Pflanze im Garten und ich erzähle euch, was gut dran ist. Das klappt bis auf die Zecke eigentlich bei fast jedem Tier. Und das ist es wieder, was ich meine, hinter die Kulissen gucken. Weil wenn wir nur sagen, alles nervt mich oder die Schnecke nervt mich, will die weghaben, womöglich noch mit Gift, dann machen wir ganz, ganz viel kaputt hintenrum, ökologisch, aber uns auch sehr viel mehr Arbeit, weil wir diese Kreisläufe zerstören, die eigentlich gut funktionieren. Das ist das Karma, könnte man sagen, für Gärtner, die sehr rigoros gegen Unkraut und Ungeziefer vorgehen.
1: Also wir sprechen hier in der Lebenshilfe bei Radio Horeb über das Patchwork-Gärtnern, ein Begriff, der umschreibt, dass man im Garten einfach verschiedene, ja, einfach Arbeiten nur abschnittsweise durchführt. Das leuchtet ein, wenn man ans Rasenmähen denkt. Also wenn man doch überhaupt einen Rasen haben will, muss man ihn ab und zu mähen. Aber wenn ich es richtig verstanden habe, Frau Tinz, sagen Sie dann halt nicht alles auf einmal. Auf der anderen Seite stehen jetzt gerade wichtige Blumen, die werden gebraucht und man macht das halt genau. Stück für Stück. Und genauso mit dem Schneiden, Stutzen und so weiter, nicht Radikalkuren, sondern einfach Stück für Stück. Das macht A, weniger Arbeit, entspannt auch, denn wenn man sieht, dass etwas nicht gemacht ist, dann kriegt man nicht gleich Panik, sondern dann sagt, okay, dann wächst das halt jetzt ein bisschen mehr, mache ich halt ein andermal, passiert nichts. Welche Vorteile hat so ein Patchwork-Garten denn sonst noch, außer dass man Artenvielfalt, haben wir verstanden, eben Heimat für Tiere und auch Pflanzen unserer Region? Es macht weniger Arbeit, das entspannt. Sie sagen, man kann einfach viel darin beobachten, weil einfach viel drin lebt.
2: Ja.
1: Hat es sonst noch Vorteile, den Garten
2: anzulegen? Also es hat eben, genau, das, was ich eben tatsächlich angesprochen habe, ist, dass es eben diese Kreisläufe nicht kaputt macht. Also wenn wir jetzt wieder bei der Blattlaus bleiben, ich kann die natürlich, ich sehe die ersten Blattläuse an meinen Rosen, an irgendwas, dann gehe ich dagegen vor, jetzt vielleicht macht man das heute nicht mehr mit Gift, aber es wird abgewischt, abgeschnitten mit Seifenlauge, alles, was man so machen kann, die Blattläuse loswerden. So, das ist A, Arbeit und B, verhindert es natürlich, dass Tiere, die sich eigentlich um diese Blattläuse kümmern, von Marienkäfer bis Schwebfliegen, Vögel, die alle diese, inklusive Wespen teilweise, die sich entweder von Honigtau oder von den Blattläusen selbst ernähren, dass die das checken, dass da Blattläuse sind und kommen und sich in meinem Garten niederlassen, sodass im nächsten Jahr, wenn die Blattläuse kommen und meine Rosenboden, Kräuter und so weiter befallen, diese ganze, sage ich mal, Security schon da ist und das Problem sehr viel schneller behebt. Wenn ich das immer in die andere Richtung zerstöre, dann kann es tatsächlich sein, dass ich so viele Blattläuse habe, dass ich das Gefühl habe, ich muss jetzt den Holunder abholzen, weil der ist so schwarz vor Blattläusen, das ist so ekelig. Und bei Blattläusen geht es tatsächlich sehr, sehr schnell. Das dauert 1, 2, 3, 4 Tage, da sind die ersten da. Bei Schnecken, bei Wühlmäusen, es gibt ja so Klassiker des Gärtnerhasses, sage ich mal, funktionieren die Kreisläufe ähnlich, aber sie sind langfristiger. Und aber auch da, wer sehr viel zum Beispiel gegen Schnecken unternimmt und versucht es denen so schwer wie möglich zu machen mit den klassischen Dingen, mit, also Gift ist vielleicht auch nochmal ein Thema, aber also sie absammeln und alles irgendwie den Garten clean haben, damit sie bloß nirgendwo drankommen und so weiter und so fort. Das führt dann teilweise dazu, dass man einfach mehr Schneckenprobleme hat, weil die Tiere, die sich um die Schnecken kümmern würden, gar nicht erst in Schwung kommen. Und das ist schwieriger zu erklären, aber es ist tatsächlich so, auch in diesem Schneckenjahr von vor 2 Jahren gab es ganz, ganz viele Menschen, die gesagt haben, ja, ich habe total viele Schnecken, aber ich habe wenig Probleme mit Schneckenfraß, weil mein Garten einfach so aufgestellt ist, dass die ja von Brennnesseln bis XYZ sich auch an anderen Dingen vergreifen als immer nur an den Erdbeeren. Und ich habe viele Schneckenfresser im Garten. Und was das Schöne ist, was viele gar nicht wissen, wenn man viele Schnecken und Schneckeneier im Garten hat, dann kann man vielleicht sogar Glühwürmchen im Garten bekommen, weil die Larven sich von Schnecken ernähren. Und das ist immer so ein Punkt, wo ich denke, guck mal, es gibt so schöne Sachen, die Schnecken bewirken. Versucht es doch einfach mal.
1: Der Patchwork-Garten, weniger Arbeit, mehr Vielfalt, das ist unser Thema hier in der Lebenshilfe bei Radio Horeb am Welttag der Artenvielfalt. Wir hören, wie wir unseren Garten in eine Oase von Artenvielfalt verwandeln können, von der Geoökologin, Autorin, Journalistin und leidenschaftlichen Gärtnerin Sigrid Tinz. Wir hören jetzt eine Musik und dann wollen wir noch mal ins Konkrete gehen mit Frau Tinz und schauen, wie kann man denn solch einen Patchwork-Garten anlegen? Entweder wenn man einen neu hat oder auch wenn man einen Garten hat und sich sagt, oh, da könnte ich in die Richtung vielleicht auch etwas unternehmen.

0: Gelobt seist du, mein Herr, durch unsere Schwester Mutter Erde, die uns erhält und lenkt und vielfältige Früchte hervorbringt und bunte Blumen und Kräuter. Die Schöpfung besungen von Franziskus von Assisi in seinem berühmten Sonnengesang. Hier haben wir es gehört, vertont von dem großen Angelo Branduardi. In der Lebenshilfe bei Radio Horeb sprechen wir am Welttag der Artenvielfalt über die Möglichkeit, im eigenen Garten ein kleines Reich der Artenvielfalt zu schaffen. Und Frau Tinz, Sigrid Tinz, schlägt vor, das durch das Patchwork-Gärtnern zu machen, also eine Art und Weise des Gärtners, die sehr entspannt ist, der Natur viel Raum lässt, den Menschen etwas weniger Arbeit macht und eben das, den Garten Stück für Stück so gestaltet, wie es halt so passt und wie es halt gerade so geht, mit einem liebevollen Blick auch auf alles, was da so wächst und gedeiht. Ich bin Gabi Fröhlich, ich bin mit Frau Tinz im Gespräch, aber ich möchte gerne Ihnen, liebe Hörerinnen und Hörer, auch die Möglichkeit geben, sich mit einzubringen, Ihre Fragen auch loszuwerden an Sigrid Tinz. Sie können das tun unter der Hörernummer von Radio Horeb 089 517 008 008. Vielleicht haben Sie auch Erfahrung mit diesem entspannten Gärtnern und möchten andere ermutigen, das auch zu probieren. Oder Sie haben Anfragen. Alles ist willkommen. 089 517 008 008 ist die Nummer zur Sendung und wir freuen uns, wenn Sie sich beteiligen. Frau Tinz, wir sitzen jetzt vielleicht in einem Garten, der so ein bisschen klassisch bewirtschaftet wurde. Regelmäßiges Rasenmähen, damit der Rasen kurz ist und Blumenbeete, vielleicht Tulpen und Rosen und so weiter. Das, was wir so gerne auch im Garten haben, was auch schön bunt ist und hübsch aussieht. Man fragt sich aber, vielleicht könnte ich doch an der Stelle so ein paar kleine Oasen einbringen. Das überzeugt mich doch. Und wir sehen eben, Sie sagten ja auch, drumrum die Natur bietet weniger Raum. Das ist anders als früher. Früher konnte man es schön geordnet haben, weil drumherum eben so viel Platz für die Tierwelt auch war. Jetzt ist es das nicht mehr. Deshalb sind die Tiere auch darauf angewiesen, dass sie Lebensräume bei uns vorfinden. Also wenn man jetzt seinen Garten, nehmen wir mal an, man hat schon einen und gerne ein bisschen umgestalten möchte, was kann man tun?
1: Also ganz viel. Man kann natürlich sich erstmal überlegen, was hätte ich gerne? Oder also ich sage dann immer, wenn ich jetzt nach so einem Gespräch oder wenn jemand so ein Buch durchgeblättert hat oder so, wo leuchtet es? Also wo hatte man das Gefühl, oh, das will ich. Also gar nicht, was ist das Wichtigste oder was muss man heutzutage haben oder was sollte ich, sondern oh, das. Und das nimmt man sich dann. Oder es bietet sich eine gewisse Jahreszeit an. Jetzt haben wir gerade Mai. Der mähfreie Mai, der geht teilweise durch die Medien, vielleicht hat man das mitgekriegt oder vielleicht auch sogar mitgemacht, dann ist das natürlich eine Möglichkeit zu sagen, okay, jetzt habe ich hier einen Monat ein bisschen den Rasenmäher ruhen lassen, was mache ich denn jetzt damit? Mache ich alles wieder kurz? Nee, vielleicht mache ich irgendwelche Inseln rein, Wege oder ich lasse es einfach mal oder im Herbst, wenn das Laub fällt oder so. Es gibt immer so Momente, wo man sagen kann, okay, da könnte ich jetzt ansetzen. Oder man hat Stellen im Garten, wo man sowieso ständig dran ist, weil man sie vermeintlich ordentlich machen muss. Dann sage ich immer gerne die Ecke am Kompost. Da wachsen wahrscheinlich Brennnesseln oder irgendwas. Das ist immer so eine Stelle, die nicht so, nicht die Schmuddelecke, aber es ist eben auch nicht die Vorzeigeecke. Die könnte ich ja einfach mal lassen und muss nicht ständig da auch rupfen und jäten. Oder so wie Sie beschrieben haben, oder in meinem Garten kenne ich das auch, einfach diese Brennnesseln, die überall wachsen, die ich auch haben will. Aber ich will sie nicht als Hauptpflanze in meinem Garten. Und die haben jetzt eine Ecke, da habe ich mir so einen kleinen Staketenzaun gekauft. Da sind sie eingesperrt, sage ich mal. Also auch das ist immer ein Punkt, ich kann ganz viel kaschieren. Also wenn jetzt in meinem Rasen sich eine Distel etabliert hat, ich kann die wegmähen, weil ich finde sie doof. Also sollte man nicht, weil Disteln sind auch ganz, ganz, ganz tolle Pflanzen.
0: Wunderschön. Eine meiner schönsten Pflanzen im Garten ist eine riesig gewordene Distel. Die ist über die Jahre, geht die mir fast bis zur Brust. Also ist ein wunderschönes Gewächs.
1: Ja, genau. Und wenn man dann sieht, die Samen, was die teilweise auch für Vögel und so weiter anlocken, das ist wirklich ein ganz tolles Schauspiel. Aber man möchte halt vielleicht nicht so eine optische Distelwiese haben. Aber dann kann man da ein bisschen drumherum freischneiden, Stuhl daneben stellen oder einen Steinkreis drumlegen oder irgendwie so ein bisschen, sag ich mal, gestalten. Aber das Eigentliche nicht wegmachen, sondern einfach einen optischen Rahmen. Kaschieren ist eigentlich ein ganz gutes Wort, dass man sagt, so, dann machen wir so ein bisschen, als wäre es gewollt oder als würde ich es haben. Also es sind so ganz unterschiedliche Punkte. Ich glaube, da muss jeder für sich so ein bisschen gucken, was ist für mich im Garten wichtig? Also ne, möchte ich es lebendig, aber doch irgendwie auch ordentlich haben oder will ich einfach mal wirklich weniger Arbeit haben oder ich habe jetzt hier in der Sendung oder eben so was gehört, das fand ich ganz toll, das möchte ich machen. Und dann fängt man mit dem Kleinsten an. Man muss nicht den ganzen, das ist auch Patchwork, Schritt für Schritt. Man muss nicht so, jetzt neues Gartenkonzept, jetzt wird hier alles glattgezogen, umgemodelt, es wird ein totaler Wildnisgarten, ich schmeiß alles raus von der alten Hecke, vom Vormieter und so weiter. Es wird hier ganz, ganz, ganz neu mit Gartenteichen und alles. Das muss überhaupt nicht sein, sondern an dem Punkt hat es mich irgendwie gepackt und da passt es für mich und den mache ich jetzt. Und was dann passiert, ist es so ähnlich, wie wenn man endlich anfängt mit Sport oder mit, weiß ich nicht, morgens kalt duschen oder irgendwie solche Sachen, wo man sich immer drum drückt, weil wenn man den ersten Schritt gemacht hat, dann geht es auf einmal Hand in Hand, dann passieren Dinge, die mehr sind als nur der zweite Schritt, weil es eben ineinander greift. Den ersten Schritt kann dann niemand abnehmen, in allen Punkten nicht, aber alle, die es machen, sagen, und dann entfaltet es sich und dann kriegt man jetzt gerade mit diesem Patchwork-Konzept, wo es ja nicht dann darauf abzielt zu sagen, so und dann wird der Garten so gestaltet und dann japanisch oder skandinavisch oder so, sondern tatsächlich sehr individuell, persönlich, denn dann entwickelt sich das. Und das ist eigentlich dann eher der Tipp, sich mal jetzt einen Kaffee oder irgendwas anderes Leckeres zu nehmen und sich in den Garten zu setzen oder wenn der Garten groß ist, auch rumzulaufen und einfach zu überlegen, an welcher Stelle wäre es jetzt einfach ganz einfach anzufangen. Und dann macht man das.
0: Also auch da wieder die entspannte Herangehensweise beim Patchwork-Gärtner. Darüber sprechen wir hier in der Lebenshilfe bei Radio Horeb. Und ein paar Hörer warten in der Leitung. Frau Küffner-Büttner ruft uns aus Bayreuth an. Grüß Sie Gott, Frau Küffner-Büttner.
2: Ja, ich grüße Sie. Ich habe nämlich heute Geburtstag und freue mich
0: jetzt. Herzlichen Glückwunsch.
2: Ja, danke. Und höre da gerade so schön zu. Ich bin so dankbar. Es ist eine Gehwalk-Wohnung und ich habe bike-ähnliche Anlagen. Wirklich. Und manche Barockgärten in Bayreuth, wirklich so ausgeschildert, schauen nicht so gut aus wie mein Garten.
0: Ja. Was machen Sie denn? Was machen Sie denn, damit der Garten so schön ausschaut?
2: Eine Weinbergschnecke vorgestern, wo so geregnet hat. Und da habe ich mich gefreut.
1: Ja.
2: Ich finde, das ist ein gutes Zeichen. Und ich hatte auch schon mal so eine Tigerschnecke.
1: Oder Tigerschnecke. Ja, genau. Das ist tatsächlich das Schöne, dass man dann einfach noch so viel mehr Lebewesen trifft, die man vielleicht manchmal gar nicht kennt oder nur von früher kennt.
2: Ja.
1: Und
2: da lernt man dazu. Ich habe ja auch, also wir haben schon immer wegen so Garten gehabt oder Gartenanteil. Und ohne Garten, ich könnte mir das gar nicht vorstellen, ich könnte nie in so einem modernen, teuren Ding wohnen. Ja? Also ich würde kaputt gehen.
0: Frau Küffner, bitte erzählen Sie uns doch mal kurz, was Sie in Ihrem Garten eben machen, auch oder tun Sie etwas, damit der so schön ist, dass Sie sich so drin wohlfühlen?
2: Genau, da wollte ich nämlich was sagen. Danke für die intelligente Frage. Und zwar nehme ich nur Brennnessel, weil die haben nämlich diese kleinen Härchen, wo sich auch die Blattläuse dann verfangen. Also das weiß ich jetzt schon. Mehr weiß ich jetzt nicht so. Als Tipp. Und man muss es gar nicht tagelang, dass es stinkt, drinnen lassen. Das reicht schon einen Tag.
0: Ja, das also diese Brennnessellauge anzusetzen.
2: Ja. Mhm. Das reicht schon einen Tag, weil es ja um die Härchen geht und nicht um Stinken.
1: Genau. Und zum Beispiel ein Tipp, Ackerschachtelhalm ist ja auch so eine Pflanze, wo man das Gefühl hat, die möchte man lieber weniger haben für viele. die zum Beispiel als Pflanzenbrühe oder Jauche zum Gießen, weil Ackerschachtelhalm enthält sehr viel Kieselsäure und das stärkt die Pflanzen gegen Schneckenzähne. Also wenn ich mein Unkraut dann tatsächlich nicht nur wachsen lasse, sondern auch aktiv nutze, dann bin ich auch sozusagen gut dabei, mein System ein bisschen widerstandsfähiger, so wie mit den Blattläusen, aber das geht eben mit anderen Dingen auch. Also man kann da wirklich sehr, sehr viel machen und das ist natürlich auch noch ein Vorteil, man spart Geld, weil man ja das nutzt, was in seinem Garten ist und ich muss nicht zum Baumarkt und dann irgendwie Blattlaus tot kaufen und dies und jene, sondern ich benutze es einfach und es kostet mich keinen Cent.
2: Das stimmt, das ist doch klug. Und weise.
1: Ja, genau. Ein Garten, genau. Man kann ihn wirklich in allen Richtungen nutzen.
0: Aber wenn man dann jetzt zum Beispiel die Brennnessel gar nicht so lang drin lassen muss, kann man es ja theoretisch so machen, dass man seine Gießkannen füllt am Abend genau. Und dann ein paar Brennnesseln so reinhängt und am Morgen wieder rausholt oder am nächsten Abend rausholt und dann damit gießt.
2: Ja.
0: Schachtelhalm.
1: Also bei Ackerschachtelhalm, das wüsste ich, also ich bin, glaube schon, dass der sich zersetzen muss, damit sich dieses Ganze auch löst. Aber letztendlich kann man das auch machen. Auch das, also es ist immer so, es ist kein Gesetz, dass es dann exakt so gemacht werden muss, damit das und das passiert. Es ist auch einfach immer ein Prozess und ein Ausprobieren und was kann ich leisten, wenn ich nur einmal in der Woche in den Garten gehe, weil ich einen Kleingarten habe, der weit ab ist. Ja, dann liegen die Brennnesseln halt eine Woche drin, dann ist es so. Oder ich mache es nur kurz. Das ist keine Verpflichtung in allen Dingen. Das sind keine Gesetze.
0: Genau. Frau Wittner, danke schön für Ihren Anruf. Und
2: ja, bitte schön. Ich danke Ihnen recht herzlich.
0: Und Ihnen noch einen wunderschönen Tag. Geburtstag.
1: Genau, schönen Geburtstag. Noch.
2: Danke. Danke.
0: Im sonnigen Garten.
2: Die Fahne habe ich schon geschlagen.
0: Ja, gut. Ade, bis zum nächsten Mal. Gut, dann kommen wir jetzt nach Gütersloh zu Herrn Brawender. Ich grüße Sie, Herr Brawender.
3: Ja, guten Morgen. Erstmal schönen Geburtstag der Frau Küssner-Büttner auch von mir und danke für das Thema. Und ich freue mich, dass ich von der Frau Tinz da ein bisschen Bestätigung bekomme und auch nochmal ein bisschen Anregung, weil ich habe ein Haus geerbt und lasse da relativ viel südamerikanischen Urwald jetzt rundherum entstehen. Da wollte ich eigentlich mal hin und habe es nicht geschafft. Und lasse das erstmal alles so wachsen und sehe auch jedes Jahr seit 5 Jahren, wie immer mehr Tiere sich hier einheimisch machen und das nutzen können, diese vielleicht eine Art von Arche Noah. Und finde es aber auch ganz gut zu hören, dass man durchaus, dass es gut ist, wenn man an der einen oder anderen Stelle dann auch mal was zurücksetzt. Wir haben gerade begonnen, einen kleinen Tiny Wood hinter dem Haus noch, da sind so 1000 Quadratmeter ehemalige Ackerfläche, anzulegen. Und und das ist der eine Punkt, dass das tatsächlich bei
0: vielleicht
3: mir...
0: Vielleicht erklären Sie für alle, die es nicht verstanden haben. Tiny Hood habe ich verstanden.
3: Tiny Hood, ja. Also ich habe auch nur den Begriff übernommen. Also einfach ein kleiner Wald. Man setzt ein paar Bäume da und...
0: ein kleines Wäldchen. Gut.
3: Mhm. Ja, und der zweite Punkt, von mir bekannt ist, dass ich ja mich auch zum Mobilfunk schon geäußert habe, dass das viele Krankheitsprobleme mit sich bringt und Befindlichkeitsprobleme. Und da ist auch die Ermutigung nicht aus den Gründen, die schon genannt sind, sondern dass alles, was man so an Grün stehen lässt und was da wächst, da ist Wasser drin. Ich habe Physik studiert und genau dieses Wasser absorbiert und reduziert damit diese gepulste Mikrowellenstrahlung. Das heißt, die Menschen tun nicht nur der Natur was Gutes und den Augen, sondern auch dem Nervensystem und anderen Sachen, dass alles, was da grün drumherum ist, schirmt, dann ist also eine natürliche Mobilfunkabschirmung. Und auch Dinge wie die zunehmenden Allergien, die man beobachtet, können da im Zusammenhang stehen. Also Ihre Expertin kann da vielleicht auch mal noch bei Diagnose Funk und solchen Seiten recherchieren. Da steht die Vermutung, dass der Körper auch mit der zunehmenden Mobilfunkstrahlung dann, weil er die Strahlung nicht als Teilchen, als Bakterien, Viren erkennt, dass er sich dann gegen den eigenen Körper richtet, das eigene Immunsystem und dass wir immer sensibler und allergischer auf alles Mögliche in unserer Umgebung reagieren und dass das ein

0: eine große Pusteblume. Wenn die sich jetzt hier massiv verbreitet, das ist dann auch nicht so schön. Aber ich habe es erstmal stehen gelassen und es hat sich dann von selber wieder minimiert. Und ich hatte aber in der Zeit mit der ersten großen Distel dann auch einen morgenschönen Distelfink da drin sitzen. Und allein dafür hat es sich schon gelohnt. Der ist, kann man mal nachgucken, der ist einfach besonders schön anzuschauen.
1: Ja, genau.
0: Vielen Dank.
1: Das ist tatsächlich auch immer, dass man manchmal auch angesprochen wird, boah, hast du viele Disteln im Garten? Boah, hast du viele Schmetterlinge im Garten? Boah, und was genau. Ist das für ein Vogel? Und dann muss man halt sagen, ja, das hängt eins mit eins zusammen. Und genau.
0: Ich aber bedanke mich sind sehr und toll, ja. Alle so weitermachen.
2: Herr Bravender, ich danke Ihnen. Alles Gute Ihnen nach Güsterlohn. Danke, dass Sie da, fand ich spannenden Tipp eben, dass auch wenn Verdacht besteht auf zu starke Mobilfunkstrahlung, dass dann einer, der sich mit Physik auskennt, sagt, da helfen die Pflanzen auch gegen. Den Aspekt hatte ich noch gar nicht gehört. Danke. Alles Gute. Und unter der 089 517 008 008 erreicht uns jetzt Frau Christiane Heil aus Rosenthal, wenn ich richtig verstehe, in Hessen.
3: Schönen guten Tag.
2: Ja, guten Tag. Grüß Sie, Frau Heil.
3: Bei mir ist es so, es ist ein richtiges Geschenk, Ihre Sendung jetzt zu hören, denn ich habe ein Grundstück erworben und da gehören 2000 Quadratmeter Land dazu. Und es ist an einem Bach gelegen, also so teilweise auch Feuchtgebiet.
1: Oh, schön.
3: Das ist sehr schön. Aber es ist natürlich so, dass ich mich frage, wie kann ich mit dem vielen Gras, was da anfällt, wie kann ich das bewirtschaften? Eben, ich möchte es auch gerne naturnah machen. Ich habe zwei Esel und überlege noch Schafe zu halten, aber das geht ja nicht alles sofort. Die Esel dürfen wieder nicht so viel fressen von dem frischen Grün, da muss ich immer sehr drauf achten. Ich habe jetzt ein ganz anderes Gelände, aber wir müssen eben hier umziehen und das wird die neue Heimat werden. Und da bin ich eben auch drauf angewiesen zu mähen und eventuell Gras auch zu entsorgen. Oder kann man Gras auch irgendwie lagern? Aber es ist eben lang und feucht, ne?
1: Ja, also die Frage ist natürlich dann, kann man vielleicht...
3: Eine riesige Wiese.
1: Genau, kann man daraus Heu machen? Also würde sich das lohnen, wenn man einen Esel hat? Das weiß ich jetzt nicht, das wissen Sie besser als ich, ob das, was das dann an... Also wenn man tatsächlich so eine Wiese hat, die man dann auch nutzt als Viehfutter, dann ist es natürlich was anderes, ob ich jetzt sage, gut, ich will es mir hier gemütlich machen und wenig Arbeit haben. Da kann man natürlich gucken. Also wenn Sie Schafe anschaffen, dann ist das wahrscheinlich das Thema eh erledigt. Dann werden die sich drum kümmern. Bei Pferden, Eseln und so weiter, die dürfen nicht so viel frisches Grünzeug.
3: Richtig.
1: Wie
3: oft muss man denn mähen, dass es erhalten bleibt?
1: Also für die Artenvielfalt ist es...
3: Ja, denn es sind wirklich unwahrscheinlich viele Wiesenblumen.
1: Da wird ja immer empfohlen, zweimal im Jahr eine Blumenwiese zu mähen. Einmal jetzt demnächst und dann im Herbst nochmal. Das ist aber tatsächlich auch ein Kompromiss, weil man es dann schnell machen kann. Dann kann der Bauer mal drüber fahren oder man leiht sich jemand aus, der sensen kann. Und dann wird das an einem Wochenende erledigt. Also es gar nicht zu mähen ist jetzt für eine Blumenwiese, für den Erhalt, nicht so gut, weil dann sammelt sich zu viel Nährstoffe, dann sind wieder nur die fetten Gräser kommen durch. Es gibt keine lichten Stellen, wo die Samen neu keimen können. So, also mähen sollte man schon. Man muss es aber nicht zum Stichtag zweimal im Jahr und dann an dem Wochenende fertig machen. Man kann auch einfach sagen, ich mähe, also stellen Sie sich vor, Sie sind der große Grasfresser, ich mähe jedes Wochenende ein Stück. Und einzelne Stücke lasse ich vielleicht auch ganz stehen, weil so würden es ja auch die Tiere machen. An manchen Stellen fressen sie nicht, weil da schmeckt es nicht oder da hat irgendein anderes Tier hingekackt, da frisst man dann auch nicht. Und dann wird es tatsächlich noch artenvielfältiger, weil so eine Wiese besteht nicht nur aus Samen, sondern aus ganz vielen Insekten, die teilweise auch miteinander abhängig sind. Also ich erzähle dann immer gerne das Beispiel vom Ameisenwiesenbläuling, der eine bestimmte Wiesenblume braucht, um auf die dann Eier gelegt werden. Und wenn die Raupen so weit sind, dass sie geschlüpft sind, dann lassen sie

0: sich auf den Boden fallen und werden von Ameisen in den Bau geschleppt, wo sie dann großgezogen werden. Also jetzt mal so ganz grob gesagt. Und der Punkt ist natürlich, wenn ich zu einem bestimmten Stichtag mähe, und das war in diesem Jahr vielleicht soweit so, dass dieser Wiesenknopf noch gar nicht geblüht hat, dann hat auch noch kein Schmetterling seine Eier reingelegt und dann wird es in diesem Jahr nichts mehr. Wenn ich das stückchenweise mache, dann habe ich relativ gute Chancen, dass ich einen Zeitpunkt erwische, wo dieses System, wo ich es nicht abwürge. Und das gilt für ganz, ganz viele Zusammenhänge. Und deswegen ist es Stückchen für Stückchen zu machen eigentlich das Vielfältigste, weil ich nichts ganz kaputt mache, was vielleicht dies Jahr nicht funktioniert hat, aber es eben auch nicht einfach wachsen lasse.
1: Aber es wäre eben auch wirklich kein Problem, wenn man einen Teil dessen, sagen wir mal ein Drittel, was jetzt so am Bachlauf ist, überhaupt nicht mäht.
0: Nee, ein Problem ist es sowieso nicht. Ein Ökosystem ist immer im Gleichgewicht. Es wird immer ein Ökosystem. Es ist ich würde vielleicht tatsächlich auch am Bachlauf ein paar Stellen mähen, weil dann wieder da andere Möglichkeiten sind. Aber es kann über die Jahre Stellen geben, wo nichts gemäht wird, weil da bilden sich dann nochmal ganz stabilere, das wird dann nicht so schön bunt blumig, aber dann gibt es Gräserhorste, in denen Kröten überwintern können und so weiter. Das ist nochmal eine ganz andere Geschichte. Man kann aber auch sagen, an den Bachlauf gehe ich nicht dran, der wächst zu. Dann ist das auch so.
1: Aber danke für den Tipp auch, dass man dann vielleicht einen Bereich am Bach auch mäht, was ja auch kein Problem ist. Ist nur einfach von der Einteilung. Ich habe tatsächlich gestern eine kleine Kröte schon entdeckt und es ist wirklich eine unglaubliche Artenvielfalt da. Es wurde früher immer Heu gemacht, aber das wäre mir nicht möglich, denn das ist auch eine relativ feuchte Wiese und man kann da nicht mit großem Gerät hin und es ist einfach zu intensiv Arbeit. An kleinen Stellen kann ich Heu machen, kein Problem, aber schön, dass Sie das sagen. Man kann das so einteilen auch.
0: Ja, und dann passt
1: dann bleibt es auch naturnah. Ja.
0: Ja.
1: Vielen Dank für Ihren Rat. Das hat mich jetzt sehr ermutigt, mit diesem großen Gelände als Geschenk Gottes zu betrachten. Ja, Ihnen auch alles Gute, Gottes Segen.
0: Danke.
2: Dankeschön, Frau Heil, für Ihren Anruf. Genau, und das ist ja auch das Schöne, dass man dann, wenn man jetzt zum Beispiel sich selber an Sensen macht, dann nicht das Gefühl haben muss, oh Gott, ich muss die ganze Wiese machen, sondern ich mache heute mal so viel, wie ich Lust habe oder Zeit habe und vielleicht mache ich dann nochmal was. Ne?
0: Weil, ja, also das habe tatsächlich, also ich empfehle das, also ich meine, ich habe einen Kleingarten, ich habe nicht 2000 Quadratmeter, sondern 250 so. Also, aber grundsätzlich ist meine Empfehlung tatsächlich, mit möglichst kleinem Gerät an die ganze Sache ranzugehen. Einfach weil, also klar, bei 2000 Quadratmeter kann ich nicht mit der Rasenkantenschere, dann komme ich vielleicht gar nicht durch. Aber wenn ich mit Handgeräten arbeite oder auf Sicht arbeite, dann sehe ich, da rennt gerade eine Spinnenmama mit Kokon durchs Gras. Oh, oder da sind drei kleine Kröten. Ich lasse die Stelle, ich gehe an eine andere Stelle. Die Insekten haben eine Chance wegzufliegen, sich irgendwie auf eine andere Stelle zu retten. Wenn ich mit dem Aufsitzrasenmäher drüber brettere, dann ist einfach platt. Ich sehe nicht, was passiert. Die Tiere haben keine Chance zu flüchten. Es strengt mich auch null an. Ich mache das an einem Nachmittag alles glatt. Es gibt dann auch keine Rückzugsmöglichkeiten mehr. Wenn ich mit ich habe so eine Akku-Handschere, also schon ein bisschen Unterstützung, aber auch da wird einem irgendwann der Arm lahm und dann denke ich, okay, dass ich keinen Anschluss vom Kleingartenvorstand kriege, dafür reicht es jetzt erstmal wieder. Das lassen wir den Rest. Das ist der Vorteil. Ich höre automatisch auf, bevor es zu ordentlich wird. Und da muss man auch ein bisschen Kompromiss finden, was kann ich körperlich, zeitlich leisten. Aber wenn ich nur einen kleineren Garten habe, dann besteht kein Grund, da wirklich mit Faden, Trimmer, Motorsense, alles, was in 5 Minuten die Fläche glatt macht, das sollte man dann lassen, weil das ist macht es dann zu einheitlich und lässt es zu wenig bunt.
2: Dankeschön, Frau Heil. Ich freue mich, dass wir einen Gedanken hatten, der Ihnen Freude gemacht hat. Ich möchte mit Frau Tinz zum Schluss noch mal ganz kurz noch ein paar Punkte angehen. Und zwar Das eine ist, wenn man sich jetzt überlegt, man hat da vielleicht so eine Fläche, die ist aber doch relativ monoton und so. Man möchte vielleicht doch ein paar Farbkleckse hinhaben oder was intelligent anpflanzen. Wenn man etwas im Garten nochmal so gestalten möchte, wo man sich sagt, wenn sie sagt, man geht durch und dann sieht man da eine Ecke und denkt, das wäre doch da schön, da noch ein bisschen Farbe drin zu haben oder so. Worauf sollte man achten, wenn man neue Pflanzen dazu holt, wie auch immer, ob man sie kauft oder irgendein Nachbar sie hat oder sowas?
0: Also man sollte tatsächlich darauf achten, ich nenne das immer gerne, dass sie artenvielfaltsfreundlich sind, also dass sie reichlich Tiere ernähren können, sei es durch Pollen, sei es durch Nektar, sei es durch Blätter, sei es, dass sie bestimmte Raupenfutterpflanzen sind, dann können sich wiederum von den Raupen auch Vögel ernähren. Also so in der Norm, also man spricht ja oft dann von heimischen Pflanzen oder naturnah oder ähnlichen, das passt schon ganz gut. Dass ich mich informiere, ich empfehle immer entweder gerne Staudentausch oder Samentausch und nicht so, was mir im Baumarkt oder so im Discounter vor die Füße springt, hier insektenfreundlich, jetzt blüht das. Die Sachen sind oft pestizidbelastet, das muss man leider so sagen, weil sie einfach schnell produziert werden für den Massenmarkt und dann tue ich meinen Insekten im Garten das Gegenteil. Wenn ich mich jetzt entschieden habe, ich möchte bestimmte Pflanzen haben, dann ist auch noch darauf zu achten, dass ich keine. Geht in einem Patchwork-Garten geht immer. Ich kann da auch extravagante Züchtungen reinsetzen. Aber wenn ich sie möglichst dass das System läuft, viele Pflanzen, so aller Weltpflanzen von Akelei bis Tulpe und so weiter, die kann man mittlerweile Mohn auch gefüllt. Oder Rosen kennen wir das auch ganz viel. Also gefüllt heißt ja, dass eben ganz viele, das sind dann so Pompons, so tuffig, das sieht schön aus, das finden wir alle schön. Es ist oft für die Tierwelt dann nicht mehr so gut, weil sie kommen teilweise nicht mehr an den Pollen und an den Nektar überhaupt rein. Und oft haben diese Pflanzen das auch gar nicht mehr. Also wenn es nicht duftet und am Ende keine Früchte bildet, dann ist es oft ein Zeichen, dass diese Pflanzen halt nur auf Optik gezüchtet sind. Dann sind sie auch nicht so widerstandsfähig. Dann kommen sie natürlich auch von alleine nicht so gut wieder. Also das ist so ein Aspekt. Also wie selbstständig sind die Pflanzen? Wie gut kommen sie ohne mich klar? Und was passt in meinen Garten? Und da ist es natürlich, leben wir in der Zeit im Klimawandel. Irgendwie jedes Jahr ist komplett anders. Das, was letztes Jahr als der heiße Tipp galt, Trockenheitshelden, das säuft mir im Winter dann komplett ab, weil es 3 Monate Schnee und Dauerregen gibt. Und auch da ist es Vielfalt. Also so mache ich das dann teilweise, dass ich einfach denke, okay, das sind meine Pflanzen, die hätte ich gerne. Und da weiß ich auch, dass sie grundsätzlich funktionieren. Und die lasse ich dann frei und die machen das dann so ein bisschen unter sich aus. Es funktioniert nicht jede Pflanze in jedem Garten. Das ist einfach so, da muss man manchmal ein bisschen loslassen, weil es dann einfach nicht geht. Aber wenn ich eine gute Mischung habe, dann ist es so, dass die eine vielleicht in einem Jahr mal nicht funktioniert, aber dafür die andere besonders toll und dann wechseln sie sich ab. Also so eine Community an Pflanzen zu haben, ist ganz gut. Und was man auch noch machen kann, wenn man jetzt wirklich Problemstellen hat, was weiß ich, der Dachüberstand oder so und da ist sandiger Boden, es gibt auch immer noch die Möglichkeiten, zum Beispiel Insektenhotels, also ein Sandarium anzulegen oder einen Totholzhaufen da zu gestalten, das kann man ja auch hübsch machen. Und dann werden diese Problemstellen nicht unbedingt bunt und blühend, aber lebendig und sind ein Teil von diesem ganzen System. Also da gibt es tatsächlich auch viele Möglichkeiten, was zu machen.
2: Also den Totholzhaufen hübsch gestalten, vielleicht geben Sie uns da mal eine Idee.
0: Also erstmal kann man, wenn man sagt, ich will jetzt nicht unbedingt das Igel einziehen, sondern ja hauptsächlich mich um Käfer kümmern, die mich dann von Schnecken befreien und die schön aussehen. Nashornkäfer, Glühwürmchen, all diese, die leben unterirdisch. Also ich könnte theoretisch einfach ein Loch buddeln, da jede Menge Totholz, Mulch, alles mögliche, Kleingeschredderte. Und dann mache ich oben Plan, Mulch drauf und eine Hollywood-Schaukel, eine Gartenliege, einen Tisch, keine Ahnung. Dann ist mein Totholzhaufen unterirdisch, sage ich mal. Und obendrauf sitze ich und lese mein Buch. unterm Dachüberstand und es regnet noch nicht mal. Also das ist zum Beispiel eine Möglichkeit, kann den dekorieren. Oder ich kann natürlich obendrauf...

0: Rosari Beate Maria Virginis.
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3: Sic ut erat in principio, et nunc et semper, et in saecula saeculorum. 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
2: Primum Mysterium, Jesus in Jordane baptizatur.
1: Das erste lichtreiche Geheimnis. Jesus wird im Jordan getauft.
0: Venit Jesus a Nazareth Galiläa.
1: Da kam Jesus aus Nazareth in Galiläa und ließ sich von Johannes im Jordan taufen. Und eine Stimme aus dem Himmel sprach: Du bist mein geliebter Sohn.

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0: Quintum Mysterium. Jesus Eucharistiam instituit.
3: Das fünfte Geheimnis. Jesus setzt die Eucharistie ein.
4: Et accepto pane, gratias egit, et frigit, et deditei.
3: Und er nahm Brot, sprach das Dankgebet, brach es und reichte es ihnen mit den Worten: Das ist mein Leib, der für euch hingegeben wird. Tut dies zu meinem Gedächtnis. Ebenso nahm er nach dem Mahl den Kelch und sagte: Dieser Kelch ist der neue Bund in meinem Blut, das für euch vergossen wird.

In einer Aufzeichnung mit Papst Benedikt dem 16. haben wir den lichtreichen Rosenkranz gebetet. 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

0: Herzlich willkommen bei Radio Horeb. Es ist 1 Uhr. Sie hören jetzt noch einmal eine Credo-Sendung aus der Vorwoche.
1: Credo, der Glaube der Kirche bei Radio Horeb. Heute wieder mit der Reihe zu den Kirchenvätern, die man auch gerne das Echo des Neuen Testaments nannte. Mein Name ist Gregor Dornis. Schön, dass Sie jetzt hier wieder mit dabei sind in dieser Sendereihe mit Schwester Dr. Christiana Rehmz. Schwester Christiana Rehmz ist Benediktinerin und sie ist Äbtissin der Benediktinerinnenabtei Mariendonk. Mariendonk.de. Und diese Abtei Mariendonk, sie ist im deutschsprachigen Raum und darüber hinaus bekannt für ihre Forschung, für ihre Publikationen zu den Kirchenvätern. Kirchenväter, was ist das? Die Tradition nennt so die Theologen der frühen Kirche. Und das waren in der Regel, klar, logisch, in der damaligen Zeit, die ersten Jahrhunderte nach Christus, das waren natürlich Männer. Aber heute werden wir mal nicht auf Männer, auf Kirchenväter schauen, sondern wir werden auf Märtyrerakten schauen. Und zwar auf das Martyrium von Perpetua und Felicitas. Und was das Besondere an diesem Martyrium dieser Perpetua und Felicitas war, wer überhaupt diese beiden Frauen waren, Perpetua und Felicitas, was wir aus den Märtyrerakten erfahren. Ja, und warum das gerade auch in unseren Tagen von besonderer Bedeutung ist, darüber habe ich Anfang 2026 mit Schwester Christiana Rehmz gesprochen.

0: Schwester Christiana, wir haben heute ein Special, könnte man sagen, in dieser Reihe zu den Kirchenvätern, weil wir tatsächlich heute über Frauen sprechen. Ein Zeugnis, ein bewegendes, ein intensives Zeugnis von Frauen, Perpetua und Felicitas. Wie ordnen wir das denn in unsere Reihe ein zu den Kirchenvätern, Perpetua und Felicitas?
1: Im strengen Sinne sind Perpetua und Felicitas keine Kirchenväter, schon gar nicht. Kirchenmütter, der Begriff ist nicht gebräuchlich. Aber auf jeden Fall ist es ein Zeugnis von Frauen, die sich geäußert haben in der sogenannten patristischen Zeit, das heißt in der frühen Zeit der Kirche. Und insofern fand ich es jetzt in dieser Reihe schon auch wichtig, mal die Stimme von Frauen oder eigentlich von einer Frau zu hören, weil Perpetua ist schon die, die sich da am meisten geäußert hat. Und ich denke auch, es ist auch berechtigt, es in diese Reihe hineinzustellen, insofern, weil es durchaus in den Texten der heiligen Perpetua sehr substanzielle theologische Aussagen gibt. Also ich möchte jetzt heute die Märtyrerakten der heiligen Perpetua und Felicitas vorstellen. Dazu muss man vielleicht erstmal sagen, in den ersten Jahrhunderten unserer Kirche gab es Christenverfolgung. Vielleicht nicht so, wie populäre Filme das darstellen, als würden die Christen immer und überall verfolgt, aber sie wurden doch immer wieder verfolgt. Und das bedeutet, dass Menschen, die Christen wurden, wussten, dass sie unter Umständen für ihren Glauben vor Gericht einstehen mussten und sogar getötet werden konnten. Aus der Zeit dieser Kirchenväter sind uns eben Texte erhalten, die von diesen Märtyrern berichten. Das sind in der Regel Berichte über einfache Gläubige. Es gibt auch Berichte über Bischöfe. Aber es sind jedenfalls keine theologischen Abhandlungen. Aber was geschildert wird oder in dem, was geschildert wird, wird deutlich, wie sehr in den Martyrien Christus in der Mitte steht. Und insofern, denke ich, sind es eben doch theologische Texte.
0: Da sind wir bei einem wichtigen Punkt, Schwester Christiana, weil man sich natürlich fragt, warum spielen diese Texte überhaupt für die Christen der damaligen Zeit eine Rolle? Also wozu Märtyrerakten?
1: Man könnte natürlich fragen, schreckt sowas nicht eher ab, wenn man Märtyrerakten in die Welt setzt? Aber ich denke, die Intention, warum man diese Texte publiziert hat, muss man fast sagen, oder in Umlauf gebracht hat, sicher zunächst mal auch mündlich, sie sollen den Glauben stärken. Und das haben sie offenbar auch tatsächlich bewirkt. So sehr, dass gerade Perpetua und Felicitas als herausragende Gestalten des frühen Christentums sogar im ersten römischen Hochgebet genannt werden, im sogenannten Kanon, und auch sofort eigentlich als Heilige verehrt wurden, wie wir zum Beispiel von Augustinus wissen, der das in einer Predigt oder in mehreren Predigten etwa 200 Jahre später bezeugt. Vielleicht noch etwas, ich habe jetzt speziell die Märtyrerakten von zwei Frauen ausgewählt, weil dort eben Perpetua selbst zu Worte kommt. Diese Märtyrerakten von Perpetua und Felicitas waren ursprünglich in lateinischer Sprache verfasst, also in der Sprache, in der in Karthago auch gesprochen wurde. Und der hauptsächliche Bestandteil des Werkes sind die Aufzeichnungen von Perpetua selbst, die ihren Gefängnisaufenthalt beschreibt. Das finde ich deshalb besonders wichtig, weil hier eben in weiten Teilen eine Märtyrerin selbst spricht. So oft haben wir das gar nicht. Vielleicht müsste ich dann noch sagen, nochmal zu Ihrer Frage, warum das wichtig ist. Der Glaube der Kirche war, dass in den Märtyrern letztlich der Heilige Geist spricht. dass er in ihnen sozusagen öffentlich den Herrschaftsanspruch Christi anmeldet. Wir werden darauf noch kommen. Und was vielleicht auch noch wichtig ist, die Märtyrer sind, wie soll ich das modern würde man sagen, sind nicht suizidal. Sie wollen nicht sterben. Aber sie sagen, wie Jesus am Ölberg, ja zum Willen Gottes. Und der Wille Gottes ist, das muss man auch ganz deutlich sagen, ist immer Leben für den Menschen. Manchmal allerdings durch den Tod hindurch, wie ja auch bei Jesus selbst. Und die Märtyrer sind Menschen, die verstehen, dass wenn sie Nein zum Willen Gottes sagen würden, würden sie zwar am Leben bleiben, aber letztlich würden sie den Tod wählen, weil sie sich von Gott trennen, wenn sie ihn verleugnen.
0: Sagt Schwester Dr. Christiana Rehms, Äbtissin der Abtei Mariendonk, mariendonk.de. Wir sind in der patristischen Zeit der Kirche der frühen Christenheit, also die Zeit der sogenannten Kirchenväter. Dazu machen wir hier eine Reihe. Und jetzt sind wir beim Märtyrerakten, genau beim Martyrium der heiligen Perpetua und Felicitas. Wir sind am Anfang des dritten Jahrhunderts. Schwester Christiana, welche Situation? Wir sind in Nordafrika, Karthago. Was genau ist der Hintergrund dieses Martyriums von Perpetua und Felicitas historisch?
1: Wir sind am Anfang des dritten Jahrhunderts. Also man kann das relativ genau datieren. Im Jahr 203, da gab es in Karthago wohl eine Christenverfolgung. Ganz genau weiß man das natürlich nicht. Aber es war wohl eine Christenverfolgung, die offenbar vor allen Dingen Taufbewerber betraf. Denn sich taufen zu lassen, war damals in Karthago bei Todesstrafe verboten. Und da wurden verhaftet Perpetua, eine reiche, man würde sagen Römerin, die, also das galt ja als Römer, die Menschen, die in Nordafrika wohnten. Dann ihre Sklavin Felicitas, die ebenfalls Taufbewerberin war, und eine Reihe von Gefährten, auch Katechumenen. Zu ihnen kam später noch ihr Lehrer, ihr Katechet Saturus, der seinem Katechetendienst treu bleiben und seine jungen Katechumenen nicht verlassen wollte. Der stellte sich freiwillig den Behörden als Christ und erreichte so, dass er zu seinen Freunden ins Gefängnis gebracht wurde. Und das ermöglichte ihm dann auch, ihnen im Gefängnis die Taufe zu spenden. Perpetua, wie gesagt, war eine vornehme Römerin, etwa 22 Jahre alt, verheiratet mit einem Säugling. Ehrlich gesagt, von ihrem Mann hören wir nichts. Perpetua schrieb: Der Heilige Geist empfahl mir, vom Wasser der Taufe nichts anderes zu erbitten als die Standhaftigkeit des Leibes. Also das einzige Gebet, das sie hat, ist jetzt nicht so sehr die Bitte um Befreiung, sondern die Bitte um die Stärke, das Martyrium zu ertragen. Vielleicht noch zum Rahmen. Also die Felicitas war Sklavin, war hochschwanger. Und die ganze Hinrichtung von Perpetua, Felicitas und ihren Gefährten fand anlässlich der Geburtstagsfeier des jüngeren Sohnes von Kaiser Septimius Severus im Amphitheater statt. So zu, vermutlich am 7.3.203, wir feiern ja auch jetzt noch das Fest der heiligen Perpetua und Felicitas am 7.3. Da sieht man, so eine Hinrichtung, so eine Spiele im Amphitheater war eben auch eine Volksbelustigung, die man bevorzugt an solche Festtage der kaiserlichen Familie legte.
0: Und da muss ich nochmal eine naive Frage stellen, Schwester Christiana Rehms, also Katechumenen, die waren noch gar nicht getauft. Nee. Die haben sich sozusagen schon zu Christus bekannt und das hat schon ausgereicht. Um es nochmal historisch auch zu verstehen, es hätte da schon auch einen Ausweg gegeben. Das heißt, dieses einmalige Bekenntnis zu Christus war jetzt nicht, sie hätten Rückzieher machen können, Exit-Strategie sagt man heutzutage. Sie hätten einfach sagen können, wir lassen das jetzt, haben sie aber nicht gemacht.
1: Genau, sie hätten sagen können, nein, ich lasse mich nicht taufen. Oder sie hätten selbst, da werden wir noch kommen, im Prozess sagen können, ich bin keine Christin. Dann wäre das gut gewesen. Der römische Staat, mehr hätte der nicht verlangt, als eben diesen, was Sie sagen, als diesen Rückzieher. Aber das haben sie nicht gemacht, weil sie schon bei, mit dem Entschluss, sich taufen zu lassen, so fest an Christus gebunden waren, dass ihnen das als im Grunde Zerstörung ihres ganzen Lebens erschienen wäre.
0: Da haben wir einen interessanten Aspekt, der eine bedeutsame Rolle spielt, auf die man im ersten Moment vielleicht gar nicht kommt, nämlich Christus mehr zu lieben als Eltern und Kinder. Dieses Motiv spielt doch eine nicht unbeträchtliche Rolle in diesen Märtyrerakten von Perpetua und Felicitas, also auch eine Selbstauskunft, ja. Welches Motiv genau lesen wir da?
1: Das ist relativ einmalig, gerade in diesen Märtyrerakten. Denn sehr ausführlich wird die Reaktion des Vaters der Perpetua geschildert. Und es wird deutlich, dass sich für Christen, die sich taufen lassen wollten, die sie Christen werden wollen, immer auch die Frage stellte, wie die Umwelt, vor allen Dingen die nächsten Angehörigen darauf reagieren. Konkret, was kann ich meinen Eltern zumuten? Bin ich nicht auch zur Liebe ihnen gegenüber verpflichtet? Im Neuen Testament wird ja zunächst die von dem Alten Testament her vorgegebene Verpflichtung, die Eltern zu ehren, durchaus eingeschärft von Jesus. Oder der Ungehorsam gegen die Eltern wird von Paulus als Zeichen der Gottferne benannt und damit unter die Laster eingereiht. Allerdings hat die Verpflichtung den Eltern gegenüber dort eine Grenze, wo sie mit den Forderungen der Nachfolge Christi zusammenstößt. In diesem Fall kann ein Mensch aufgerufen sein, die eigenen Eltern zu verlassen, um Christus nachzufolgen. Das zeigt in gewisser Weise Jesus selbst durch sein Beispiel, zum Beispiel der 12-jährige Jesus im Tempel. Er fordert das auch von seinen Aposteln. Wir haben es da in der Berufung. Und er sagt, verheißt allen, die diesem Beispiel folgen, Amen, Amen. Ich sage euch, jeder, der um des Reiches Gottes willen Haus oder Frau, Brüder, Eltern oder Kinder verlassen hat, wird dafür schon in dieser Zeit das Vielfache erhalten und in der kommenden Welt das ewige Leben. Und an einer anderen Stelle sagt Jesus ja auch, dass diese Trennung in Zeiten der Verfolgung ziemlich radikal sein kann. Sogar eure Eltern und Geschwister, eure Verwandten und Freunde werden euch ausliefern und manche von euch wird man töten. Das

0: sich durch Abfall vom Glauben vor dem sicheren Tod zu retten und sagt, jetzt zitiere ich, Tochter, erbarme dich meiner grauen Haare, erbarme dich deines Vaters, wenn du mich noch für wert hältst, dein Vater zu heißen. Wenn ich dich mit diesen Händen zu solcher Blüte aufgezogen, wenn ich dich allen deinen Brüdern vorgezogen habe, so gib mich nicht dem Spott der Menschen preis. Ich finde das schon ziemlich ergreifend. Perpetua sagt dann von sich selbst, mich schmerzte das Schicksal meines Vaters, dass er allein von meiner ganzen Familie sich über mein Leiden nicht freuen würde. Die Aussage, dass ihr Leiden, also dass das Leiden, das sie ihrem Vater zufügen, ihr selbst Schmerz bereitet, kommt in dem Bericht noch mehrfach vor. Aber es wird nie gesagt, dass sie deshalb in Betracht gezogen hat, den Forderungen des Vaters nachzugeben und den Glauben zu verleugnen.
1: Also es geht, ich will den Fall Ihnen ungern ins Wort, aber um es nochmal klarzukriegen, es ist nicht nur einfach der Schmerz darüber, dass seine Tochter Perpetua dieses Leiden hat und dem Tod ausgeliefert wird, sondern es geht auch, also sozusagen damit wird auch seine ganze Reputation zerstört, sein Ruf, also da steht ganz viel auf dem Spiel. Das ist mehr als nur der Schmerz darüber, dass seine Tochter jetzt diesem Schicksal ausgeliefert ist.
0: Ja, es ist beides. Ne? Also er ist natürlich, dann hat er auch eine Tochter, die im Grunde vom römischen Staat ja der Schande ausgeliefert wurde. Und das ist natürlich für ihn auch ganz schrecklich. Wir haben dann von Augustinus, der das noch 200 Jahre später aufgreift und sagt, die Märtyrer wurden wirklich aus Liebe zu Christus und aus Liebe zur Wahrheit dem Leiden ausgeliefert. Und da war nicht das Schlimmste, ja, dem Wüten des Versuchers, sagt Augustinus, ausgesetzt zu sein. Größere Gewalt übten da schon die Augen der weinenden Angehörigen aus. Wie viele waren es, die von ihren Kindern am Leiden, also am Martyrium, gehindert werden sollten? Vor wie vielen warf sich die Gattin auf die Knie, um nicht als Witwe zurückbleiben zu müssen? Wie viele Eltern suchten ihre Kinder vom Sterben zurückzuhalten, wie wir im Martyriumsbericht der heiligen Perpetua erfahren. Das sind Tatsachen, aber mochten der Tränen auch noch so viele sein, wann hätten sie die Glut der Liebe gelöscht? Also auch Augustinus sagt, das ist häufiger vorgekommen. Und das kann man ja auch verstehen. Und dass Angehörige, die entweder nicht selbst Christen waren oder zumindest im Moment nicht bedroht waren, gebeten haben, tu um meinetwillen, bitte bleib am Leben. Ich muss ehrlich sagen, wenn ich mich in diese Situation hineinversetze, finde ich das schon sehr schwierig. Hinzu kommt jetzt auch noch, Perpetua hatte nicht nur einen Vater, sie hatte auch einen Säugling. Und natürlich hat sie auch die Sorge um dieses Kind gequält. Und sie war erleichtert, als man es ihr in den Kerker brachte. Aber das ist ja nur eine vorübergehende Lösung, denn Perpetua weiß um ihr bevorstehendes Martyrium und die Verwandten wissen es auch. Und insofern der Vater argumentiert dann auch mit der Verantwortung für das Kind und sagt, blicke auf dein Kind, das nach deinem Tod nicht fortleben wird.
1: Das ist schon, muss man sagen, das ist schon krass, Schwester Christiane, dass man tatsächlich auch, dass dieser Gott der Christen, dass da alles mit ins Spiel kommt, wenn man sich zu diesem Christus bekennt. Also das könnte jetzt denken, naja, so der Einzelne heroisch steht da zu seinem Glauben und so weiter, aber es gibt halt kollateral, sind da ganz viele auch mit betroffen. Das ist schon heftig. Ja. Und das wird auch gar nicht verschwiegen. Also das wird in den Märtyrerakten und wie gesagt, bis hin zur Wirkungsgeschichte, bis zum heiligen Augustinus, der das später dieses Motiv auch aufgreift, das wird gar nicht verschwiegen. Das wird offen benannt.
0: Das wird sehr offen benannt. Dahinter steht natürlich die Überzeugung, wenn ich wirklich von Christus berufen bin und wirklich mit ihm und für ihn leide, dann wird er sich auch um meine Verwandten kümmern. Ein bisschen ist das ähnlich, muss ich ehrlich sagen, wie wenn früher vielleicht noch deutlicher jemand ins Kloster geht. Da muss

man auch sagen, wenn die Eltern dann sagen, ich will es nicht und bitte nimm Rücksicht auf mich, muss man den Glauben haben, dass ihnen im Grunde mehr gegeben wird, dadurch, dass ein Mensch dem Auftrag Gottes wirklich folgt, als wenn er ihn verleugnet.

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Mein Name ist Gregor Dornis und ich bin hier im Gespräch mit der Benediktinerin, der Äbtissin von Mariendonk, Schwester Dr. Christiana Remz, mariendonk.de. Und in dieser Reihe mit Christiana Remz zu den Kirchenvätern sind wir heute am Anfang des 3. Jahrhunderts nach Christus und schauen in die Märtyrerakten der beiden Nordafrikanerinnen aus Karthago, Perpetua und Felicitas

0: Ich würde gern noch mal zur Klärung, weil es so sinnenfällig ist und so hier auch noch mal so deutlich wird. Sie haben gesagt, das ist die einzige Stelle, wo wir erfahren, was sie eigentlich hätte tun müssen. Opfere für das Wohl der Kaiser. Eigentlich keine große Sache. Ein bisschen in diese Opferschale vor dem Bildnis des Kaisers ein bisschen Weihrauch reintun. Könnte man sagen, naja, meine Güte, so what? So ein bisschen, ist so eine Kleinigkeit. Christus weiß doch, wo ich wirklich mit meinem Herzen stehe. Jetzt mach doch mal, Menschenskinder, dieser gewaltige Preis, den sie zahlt im Martyrium Perpetua, den sie hier bereit ist zu zahlen, einfach nur sich weigern, das mache ich nicht. Warum? Was steckt dahinter? Dafür steht es ja für hunderte, tausende Märtyrer der damaligen Zeit. Die Christen machen das nicht, obwohl es doch eigentlich, könnte man aus heutiger Sicht sagen, meine Güte, es ist jetzt so wild, da jetzt da so ein Opfer zu bringen. Wenn ich es nicht so meine, meine ich es halt nicht so, fertig. Nein, sie machen das nicht. Warum?
1: Ich glaube, die Antwort liegt in dem, was Sie zuletzt gesagt haben, wenn ich es doch so meine, dann, ich meine das ja gar nicht so, dass man, wir denken, ich kann diesen mentalen Vorbehalt haben, ich mache einfach irgendwas, aber im Grunde innerlich denke ich ja was anderes und dann ist die Sache schon irgendwie okay. Und diese Überzeugung hatten Christen der früheren Zeit ganz klar nicht. Wenn ich Christ bin, muss ich mich auch zu Christus bekennen. Und ich muss es vor allen Dingen auch in der Öffentlichkeit tun. Das ist ja auch die Frage. Ich muss es vor meinen Mitchristen tun. Christus ist mir wichtiger als alles andere in der Welt. Und ich muss es vor der Öffentlichkeit des römischen Staates, seiner Prokuratoren, der zuschauenden Bevölkerung. Christentum oder überhaupt Religion ist nicht meine Privatsache, die sich in meinem Inneren abspielt, sondern mein Glaube ist etwas, für das ich vor aller Welt, letztlich sogar vor Engeln und Dämonen und Teufeln, also vor der himmlischen Wirklichkeit, auch Zeugnis ablegen muss. Ich glaube, da kann uns die alte Kirche schon etwas beibringen, was wir vielleicht etwas verloren haben und was wir neu lernen müssen, dass unser Glaube keine reine Privatangelegenheit ist.
0: Wie Sie vorhin gesagt haben, auch nochmal anschaulich, das hat man auch nicht so auf dem Schirm, das ist nicht diese Verurteilung findet nicht irgendwo hinter verschlossenen Türen statt, im Kerker sozusagen, sondern das ist ein öffentlicher Prozess. Das heißt, jeder kann es sehen. Also so wie es heute im Internet wäre sozusagen oder im Livestream, das ist eine öffentliche Veranstaltung, dieser Prozess.
1: Ja, das war es auch. Mhm. Und natürlich hat es Menschen gegeben, das kann ich vielleicht mal kurz dazu, es hat Menschen sicher, weil es eben auch so wenig war, es hat Menschen gegeben, die geopfert haben. Es hat aber auch noch eine Zwischenlösung gegeben. Man kriegte, wenn man diese Weihrauchkörner vor dem Kaiserbild geopfert hat, kriegte man eine Bescheinigung. Und es gab damals auch schon Leute, die haben gesorgt, dass sie die Bescheinigung kriegten, ohne geopfert zu haben. Auch das galt im Grunde in den Augen der Kirche, als hätten sie den Glauben verleugnet. Weil sie eben so taten, als hätten sie oder sich bescheinigen ließen, sie haben geopfert, selbst wenn sie nicht geopfert haben. Da sehen wir wieder, wie stark das Zeugnis nach außen von uns Christen gefordert wird.
0: Die Kirchenväter, die frühe Kirche, das beschäftigt uns in dieser Sendung, in dieser Reihe mit Schwester Dr. Christiana Rehmz aus der Abtei Mariendonk, mariendonk.de. Dort sind die Kirchenväter, die frühe Theologie der Kirche in den ersten Jahrhunderten, die Christen der ersten Jahrhunderte, das ist dort ein besonderer Schwerpunkt in dieser Benediktinerinnenabtei, mariendonk.de. Und heute sprechen wir über ein besonderes Zeugnis aus dem beginnenden dritten Jahrhundert, ein besonderes Zeugnis, nicht von Theologen, sondern von Märtyrerinnen. Das Zeugnis der heiligen Perpetua, eine wohlhabende Römerin aus Karthago in Nordafrika, aus gutem Hause würde man vielleicht sagen, gemeinsam mit ihrer Sklavin Felicitas, ist sie eine Taufbewerberin. Sie entscheidet sich also öffentlich für das Zeugnis zu Christus und muss die entsprechenden Konsequenzen der damaligen Zeit tragen. Sie erleidet das Martyrium und dazu haben wir einen ausführlichen Bericht von ihr selber. Viele weitere Personen werden damit hineingezogen, ihre Familie, auch ihr Katechet, der sie zur Taufe führt, Saturus, alles das lesen wir in diesen wirklich bewegenden Akten, Perpetua und Felicitas, ihre Märtyrerakten. Und Schwester Christiana Rehmz aus der Abtei Mariendonk, wir lesen hier auch von Visionen, die die Märtyrerinnen haben. Was finden wir da?
1: Die theologische Deutung dessen, was Martyrium ist, finden wir in diesem Bericht jedenfalls hauptsächlich in Form von Visionen, die die Märtyrer im Gefängnis haben. Das hängt auch damit zusammen, die Märtyrer können ja nicht nach ihrem Martyrium noch irgendwas schreiben. Das heißt, sie müssen ja vorher die Schau dessen, was das Martyrium für sie bedeutet, niederschreiben. Und dabei sind verschiedene Bilder wichtig, die aber eins eigentlich immer gemeinsam haben. Es geht um die Begegnung zwischen Christus und dem Teufel. In dem ersten Vision geht es um das Bild einer Leiter. Die Leiter als Bild des Aufstiegs zu Gott ist eigentlich ziemlich traditionell. Es heißt dann, unten an der Leiter lag ein gewaltig großer Drache, der den Aufsteigenden nachstellte und sie vom Aufstieg abschrecken sollte. Wobei natürlich dieser Drache ein Bild für den Teufel ist. Und Perpetua tritt ihm auf den Kopf und steigt hinauf. Oben auf der Spitze der Leiter sieht sie einen Hirten, der war groß und molkt die Schafe und viele Tausende in weißen Kleidern standen umher und er erhob sein Haupt, sah mich an und sagte zu mir, willkommen, Kind. Er gab mir von dem Käse der Milch, die er molk, einen Bissen. Ich empfing ihn mit zusammengelegten Händen und aß ihn, wobei die Umstehenden sagten Amen. Das sind interessante Bilder, die man sich wirklich auch vorstellen muss. Ganz klar ist hier Christus, der gute Hirte, geschildert. Und die vielen Tausende in weißen Kleidern sind ein Bild, das wir in der Offenbarung Jesu Christi an Johannes finden. Die Art und Weise, wie Perpetua von Christus ein Bissen bekommt, es ist jetzt zwar Käse und kein Brot, aber erinnert doch an die Art des Kommunionempfangs in der alten Kirche. Ich empfing ihn mit zusammengelegten Händen und aß ihn, wobei die Umstehenden sagten Amen. Das ist die erste Vision, der Drache und der Hirte, könnte man sagen. In der zweiten Vision sieht sich Perpetua am Amphitheater angekommen. Auch hier gibt es wieder den Teufel und Christus. Und der Teufel wird beschrieben als ein Ägypter, hässlich von Ansehen. Ein Ägypter oder häufiger noch ein Äthiopier, also das heißt natürlich der dunkelhäutige Mensch, dahinter steht schon auch ein gewisser Rassismus, ist ein Dämonenbild, gerade auch in der frühen Mönchsliteratur, zum Beispiel in der Lebensbeschreibung des heiligen Antonius. Außerdem ist insgesamt natürlich Ägypten und damit auch der Ägypter ein Bild vom Buch Exodus in der Heiligen Schrift her für Sünde, Finsternis und Sklaverei. Also Ägypten ist der Ort, oder aus dem man ausziehen muss. Dagegen wird Christus geschildert als ein Mann, gewaltig groß, so groß, dass er sogar den Giebel des Amphitheaters überragte. Er hatte auf seinem Gewand Purpur zwischen den zwei Purpurstreifen, noch mitten auf der Brust und unten am Gewand allerlei Anhängsel von Gold und Silber. Er trug auch einen Stab wie ein Kampfrichter und einen grünen Zweig, an dem goldene Äpfel hingen. Perpetua tritt auch hier wie bei dem Drachen, dem Ägypter, auf den Kopf. Dann empfängt sie den Siegespreis von diesem Christus, der hier der Richter im Kampf ist. Sie fasst das dann zusammen. Da erwachte ich und erkannte, dass ich nicht gegen Tiere, sondern gegen den Teufel kämpfen werde. Aber ich wusste auch, dass mir der Sieg bevorstand. Hier haben wir übrigens dann zum ersten Mal den Begriff Sieg, der immer für das Martyrium benutzt wird. Und vielleicht noch, ich möchte doch auch noch die dritte Vision erwähnen, die nicht sie selbst hat, sondern ihr Gefährte Saturus. Da heißt es, wir hatten gelitten und gingen aus dem Fleisch hinaus, also sind tot. Da wurden wir von vier Engeln nach Osten getragen, als wenn wir einen sanften Hügel hinaufstiegen. Und als wir aus der Welt heraus waren, sahen wir ein großes Licht. Und Perpetua, die an meiner Seite war, sagte, das ist, was uns der Herr verheißen hat. Wir haben die Verheißung empfangen. Dann öffnete sich uns ein weiter Raum, darin waren Rosenbäume und Blumen aller Art. Die Bäume waren so hoch wie Zypressen und ihre Blätter fielen ohne Unterlass herab. Dort waren vier andere Engel herrlicher als die vorigen. Diese uns sahen, erwiesen

0: 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Mein Name ist Renate Mebes.
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